Herzlich willkommen, liebe Gemeinde bei uns in St. Johannes Eppendorf in Hamburg. Der Wochenspruch, den wir am heutigen Trinitatis-Sonntag hören, stammt vom Apostel Paulus und steht in Galater 6,2. Einer trage des anderen Last, so werdet ihr das Gesetz Christi erfüllen. Kirche ist für andere da. Gemeinde ist kein Selbstzweck. Wir sind eingeladen, füreinander, für andere da zu sein. Zuerst aber öffnen wir uns für Gottes Liebe und Vergebung. Das ist das Gesetz Christi, von dem hier die Rede ist. Der liebevolle Gott hält zu uns, obwohl er weiß, dass wir nicht nur Lichtseiten haben. Dennoch legt Gott uns nicht darauf fest, auf das, was uns misslingt, wo wir schuldig werden. Gott begegnet uns als barmherziger Vater. Wenn alles verloren scheint, sucht Gott dich heim. Das ist unser Thema heute. Also gib nicht auf, setz auf Gott. Heute hier in dieser Kirche, Kirchtürme sind Fingerzeige Gottes, die einladend am Wegesrand stehen. Auch der uralte Turm unserer sogenannten Hochzeitskirche lädt ein. Unsere Kirche ist nach Johannes dem Täufer benannt. An Johanni, zur Halbzeit des Jahres, erinnern wir uns an die Geburt von Johannes dem Täufer. Der Wüstenprediger nimmt sich selbst nicht allzu wichtig, sondern weist prophetisch über sich selbst hinaus. Und das liegt auch uns am Herzen. Das hören wir als unseren Auftrag auf Jesus Christus hinweisen, Gottes Liebe bekannt machen. Wir verstehen uns hier als die Dorfkirche in der Stadt. Die liegt mitten in der Großstadt Hamburg und ist ein Ort, wo Menschen mit Gott ihren Platz finden. Alte und Junge, Singles und Familien, Erfolgreiche und vom Leben Gezeichnete. So haben wir es in unserem Leitbild zum Gemeindejubiläum festgehalten. Seit weit über 750 Jahren wird hier an dieser Stelle Gottesdienst gefeiert. Und so soll es bleiben. Das hat Zukunft. Wir wollen leben, feiern, einladen, dienen. Das heißt Gemeindeleben, Gottesdienst feiern, zum Glauben einladen und gemeinsam dienen. Unser Gemeindeleben umfasst sowohl Traditionen, die über Jahrhunderte gewachsen sind, die geprüft und für gut befunden wurden, als auch Zeitgemäßes. Wir sind also auch offen für frische Ausdrucksweisen des Glaubens. Beides braucht es. Unsere Gottesdienste feiern wir meist als evangelische Messe. Heute weichen wir ausnahmsweise davon ab und versammeln uns zum Wort Gottesdienst. Abendmahl gibt es dann völlig außer der Reihe hinterher. Wir freuen uns, dass heute unsere Johannes-Kantorei singt und sind zugleich froh, dass es auch neuere Lieder zur Gitarre und Cajon gibt, wie sonst in Kinder- und vor allem Jugendgottesdiensten. Wir pflegen in unserer Gemeinde die altbewährte Liturgie, auch wenn es ähnlich klingt. Es ist nicht Lethargie gemeint. Es soll nicht zum Gähnen sein, sondern du darfst heute hier und dort geistlich auftanken. In diesem Sinne allen einen gesegneten Gottesdienst.

0: Sende dein Licht und deine Wahrheit, dass sie mich leiten. Wie der Hirsch schreit nach frischem Wasser, so schreit meine Seele Gott zu dir.
1: Meine Seele dürstet nach Gott, nach dem lebendigen Gott.
0: Wann werde ich dahin kommen, dass ich Gottes Angesicht schaue?
1: Meine Tränen sind meine Speise Tag und Nacht, weil man täglich zu mir sagt, wo bist du, dein Gott?
0: Daran will ich denken und ausschütten mein Herz bei mir selbst.
1: Wie ich ein Herzog in großer Schar mit ihnen zusammen zum Hause Gottes.
0: Mit Frohlocken und Danken in der Schar derer, die da feiern.
1: Das betrübt für dich meine Seele und bist so unruhig in mir.
0: Harre auf Gott, denn ich werde ihm noch danken, dass er mir hilft mit seinem Angesicht.
1: Am Tage sendet der Herr seine Güte und des Nachts singe ich ihm und bete zu dem Gott meines Lebens.
0: Ich sage zu Gott, meinem Fels, warum hast du mich vergessen?
1: Warum musste ich so traurig gehen, wenn mein Feind mich drängt?
0: Es ist wie Mord in meinen Gebeinen, wenn mich meine Feinde schmähen und täglich zu mir sagen, wo ist nun dein Gott?
1: Was betrübst du dich, meine Seele, und bist so unruhig in mir?
0: Harre auf Gott, denn ich werde ihm noch danken, dass er meines Angesichts Hilfe und mein Gott ist. Ehre sei dem Vater und dem Sohn und dem Heiligen Geist.
1: Wie im Anfang, so auch jetzt und alle Zeit und in Ewigkeit. Amen.
0: Sende dein Licht und deine Wahrheit, dass sie mich leiten.

Lasset uns beten. Gott, voll Barmherzigkeit und Liebe, hilf, dass auch wir barmherzig sind und die ertragen, die du erträgst. Gib, dass wir ein

Seid auf Gutes bedacht gegenüber jedermann. Ist's möglich, so viel an euch liegt, so habt mit allen Menschen Frieden. Rächt euch nicht selbst, meine Lieben, sondern gebt Raum dem Zorn Gottes. Denn es steht geschrieben, die Rache ist mein, ich will vergelten, spricht der Herr. Vielmehr, wenn deinen Feind hungert, so gib ihm zu essen. Dürstet ihn, so gib ihm zu trinken. Wenn du das tust, so wirst du feurige Kohlen auf sein Haupt sammeln. Lass dich nicht vom Bösen überwinden, sondern überwinde das Böse mit Gutem. Wort des lebendigen Gottes.

Das Heilige Evangelium für den heutigen Sonntag steht bei Lukas im 6. Kapitel. Jesus sprach: Seid barmherzig, wie auch euer Vater barmherzig ist. Und richtet nicht, so werdet ihr auch nicht gerichtet. Verdammt nicht, so werdet ihr nicht verdammt. Vergebt, so wird euch vergeben. Gebt, so wird euch gegeben. Ein volles, gedrücktes, gerütteltes und überfließendes Maß wird man in euren Schoß geben. Denn eben mit dem Maß, mit dem ihr messt, wird man euch zumessen. Er sagte ihnen aber auch ein Gleichnis. Kann denn ein Blinder einem Blinden den Weg weisen?

Werden sie nicht alle beide in die Grube fallen? Ein Jünger steht nicht über dem Meister. Wer aber alles gelernt hat, der ist wie sein Meister. Was siehst du den Splitter in deines Bruders Auge? Aber den Balken im eigenen Auge nimmst du nicht wahr? Wie kannst du sagen zu deinem Bruder, halt still, Bruder, ich will dir den Splitter aus deinem Auge ziehen. Und du siehst selbst nicht den Balken in deinem Auge? Du Heuchler, zieh zuerst den Balken aus deinem Auge, danach kannst du sehen und den Splitter aus deines Bruders Auge ziehen.

Ich glaube an Gott, den Vater, den Allmächtigen, den Schöpfer des Himmels und der Erde, und an Jesus Christus, seinen eingeborenen Sohn, unseren Herrn, empfangen durch den Heiligen Geist, geboren von der Jungfrau Maria, gelitten unter Pontius Pilatus, gekreuzigt, gestorben und begraben, hinabgestiegen in das Reich des Todes, am dritten Tage auferstanden von den Toten, aufgefahren in den Himmel. Er sitzt zur Rechten Gottes, des allmächtigen Vaters. Von dort wird er kommen, zu richten die Lebenden und die Toten. Ich glaube an den Heiligen Geist, die heilige christliche Kirche, Gemeinschaft der Heiligen, Vergebung der Sünden, Auferstehung der Toten und das ewige Leben.

Gnade sei mit euch und Friede von Gott, unserem Vater und dem Herrn Jesus Christus. Amen. Liebe Gemeinde, wenn alles verloren scheint, sucht Gott dich heim, denn Gott ist barmherzig. Auch wir dürfen sanftmütig sein, sowohl im Umgang mit uns selbst, als auch in der Begegnung mit anderen. Jesus sagt im Lukas-Evangelium Kapitel 6, seid barmherzig, wie auch Gott, euer Vater, barmherzig ist. Sanftmütig oder barmherzig zu sein, fällt nicht einfach immer leicht. Dabei liegt da eine enorme Kraft drin. Sanftmut braucht eben Mut. Und Barmherzigkeit setzt Herz voraus. Um so zu leben, braucht es Schneid, bedarf es innerer Stärke. Stell dir vor, es wird übles Gerede in Umlauf gebracht. Über dich, deine Leute, wie reagierst du? Rufmord nennt man das. Sollen wir dann noch barmherzig sein? Bitte ja. Nicht zurückschlagen, nicht Gleiches mit Gleichem vergelten. Erst recht nicht, wenn unsägliche Vorwürfe im Raum stehen, die erfunden und erlogen sind. Ja, dann gilt es, dies an geeigneter Stelle richtig zu stellen. Aber bitte nicht in aller Härte zurückschlagen. Vielmehr suchen, was verbindet. Friedfertig sein, wo immer es geht. Dazu ruft Paulus im Römerbrief Kapitel 12 auf. Ist's möglich, so viel an euch liegt, so habt mit allen Menschen Frieden. Gelingendes Miteinander wünschen sich viele. Dahinter steht oft die ungestillte Sehnsucht nach dem verlorenen Paradies. Ja, eigentlich ist es ein Sehnen nach Gott, das tief in unser menschliches Herz gelegt ist. Dabei meinen viele, gut ohne Gott auszukommen. Gott lässt das zu. Du darfst in Frieden ziehen, wirst nicht zu deinem Glück gezwungen, aber wahr ist auch, Gott gibt dich niemals auf. Gott ist barmherzig. Gott klammert nicht, nein, aber hilft dir auf, begegnet dir mit Wohlwollen. Und darum geht es im Gleichnis vom verlorenen Sohn, Lukas 15 finden wir das. Genauso gut könnte es, oder vielleicht sogar besser heißen, Gleichnis vom barmherzigen Vater. Jesus wird von seinen Feinden hartnäckig in Frage gestellt und gerade ihnen erzählt er von einem Vater und seinen zwei Söhnen. Jesus setzt sich mit diesen Kritikern an einen Tisch. Sein schärfsten Gegnern. Ja, man kann sagen, wir haben das Kreuz hier vor Augen, seinen Todfeinden erzählt Jesus vom Verlorensein und Gefundenwerden. Auch sie will Gott erreichen. Auch Jesus kommt auch mit ihnen zusammen und will sie gewinnen. Auch die Selbstgerechten. Er provoziert sie, ja, wenn er von Menschen spricht, die im Abseits stehen. Vielleicht sind es auch Menschen, die äußerlich erfolgreich erscheinen. Aber wenn sie mit sich allein sind, ahnen sie, wie ziellos sie durchs Leben stolpern. Jesus setzt sich mit allen an einen Tisch, auch mit den Außenseitern, mit denen, die sonst gemieden werden, deren Anwesenheit als unerwünscht gilt. Sowohl mit denen, die als besonders fromm gelten, als auch mit denen, die als gottlos verschrien sind. Die einen wie die anderen sind eingeladen, beim barmherzigen Vater, bei Gott wieder nach Hause zu kommen. Davon erzählt Jesus in seinem Gleichnis. Und vor Augen habe ich dieses wunderbare Bild von Rembrandt, wo ein roter Mantel sich um den verlorenen Sohn legt, und eine männliche und eine weibliche Hand sich ihm auf die Schulter legen und
dieser junge Mann einfach geborgen ist. Aber greifen wir nicht vor. Dieser junge Mann vor der Zeit lässt sich sein Erbe auszahlen, zieht in die Ferne, den Vater erklärt er faktisch für tot, genießt gern, was ihm mitgegeben ist, Geld, Spaß, Freiheit, weit weg. Sein Vater gönnt ihm das, obwohl der Sohn sich von ihm abwendet. Oft leben wir Menschen so, als sei Gott tot. Bestenfalls ist er noch als Wunscherfüller zur Stelle oder soll es sein. Dann, wenn die Not uns überfällt, dann muss Gott funktionieren, aber Gott lässt sich das gefallen. Unzählige Menschen genießen ihr Leben in vollen Zügen. Und damit meine ich jetzt nicht die Fußballzeiten, wo man in vollbesetzten Bahnen sitzt, sondern so richtig genießt, was das Leben zu bieten hat, ohne an ihren Schöpfer zu denken, ohne ihm zu danken. Müssen wir erst ganz unten ankommen, um nach Gott zu fragen? Nein. Christsein bedeutet weniger findig zu sein, als von Gott gefunden zu werden, von Gott heimgesucht zu werden, Gott, der uns entgegenkommt. Als der junge Mann mittellos im Dreck bei den Schweinen sitzt, spürt er so ein Ziehen in seiner Brust, die Sehnsucht nach dem verlorenen Paradies, den vagen Wunsch, heimzukehren. Und Gott sucht ihn heim. Gott wirkt bereits in seinem Inneren. Der jüngere Sohn weiß nicht, was ihn erwartet, aber er kehrt um. In guter Erwartung. Und das ist das, was Gott tut. Gott will zerstörte Gemeinschaft wieder eröffnen. Darum beten wir auch im Vater unser. Vergib uns unsere Schuld, wie auch wir vergeben. Das eröffnet Jesus, Vergebung, Neuanfang. Gott selber kommt zu uns, um das möglich zu machen. Gott lässt sein Leben am Kreuz aus Liebe zu uns, zu dir. Selbstsucht und Vergänglichkeit halten ihn nicht. Jesus lebt. Gott ist barmherzig. Mehr geht nicht. Du magst eine Zeit lang auf Distanz gehen, aber Gott geht dir nach. Die Einladung, nach Hause zu kommen, gilt auch dem älteren Sohn. Der ist zwar äußerlich nie weggegangen, ist aber innerlich emigriert. Erschreckend, wie weit weg der ist. Die Freude des Vaters kann er gar nicht teilen. Er bleibt außen vor. Zumindest bis zu dem Punkt, wo Jesus sein Gleichnis erzählt. Es ist bewusst offen gelassen. Der barmherzige Vater lädt aber eben auch seinen Erstgeborenen ein, mit dabei zu sein, mitzufeiern. Mein Sohn, du bist alle Zeit bei mir und alles, was mein ist, das ist dein. Du solltest aber fröhlich und guten Mutes sein, denn dein Bruder war tot und ist wieder lebendig. Er war verloren und ist wiedergefunden. Wer so von Gott heimgesucht wird, darf fröhlich und wohlgemut sein. Gott lädt dich dazu ein. Du darfst bei Gottes Fest dabei sein. Beide Söhne scheinen hoffnungslos verloren, je auf ihre Weise. Beide will Gott heimsuchen. Beide sind willkommen und dürfen mitfeiern. Manche kennen das Gefühl, außen vor zu sein, von Gott und der Welt verlassen, vielleicht bewusst, dass sie versagt haben. Aber mitten in der Ausweglosigkeit will Gott uns begegnen. Nicht nur wohlwollend, sondern auch wohltuend, wenn du es zulässt. Dann eröffnet Gott das Leben neu. Wir können umkehren. Gott macht es möglich. Du darfst Gott in die Arme fallen, dich bergen lassen bei ihm und merken, wie er dich mit Freude umfängt. Wenn wir so bei Gott nach Hause kommen und zu Hause sind, dann ist unser Motto nicht mehr wie du mir, so ich dir, sondern wie Gott mir, so ich dir. Denn dann sind auch wir gefragt, gottgemäß zu leben, barmherzig, sanftmütig, friedfertig, einander wohlgesonnen, wo immer möglich. Das beginnt im Kleinen, angefangen bei zerbrochenen Dingen. Wie schnell geschieht das? Wir haben etwas nicht richtig gefasst, auch im übertragenen Sinne, und schon hat es Risse. Oder zerbrochene Träume, Lebensträume,
zerbrochene Beziehung. Letztlich schafft Gott, nur Gott, es, dass das wieder heil wird. Wir können unser Teil dazu beitragen, aber es ist Gott, den wir bitten. Das gelingt, wo wir aus Gott leben, wo Gottes Barmherzigkeit zum Zuge kommt, Tag für Tag, immer aufs Neue. Ein gottgemäßes Leben, davon weiß auch das Alte Testament zu erzählen. David, der große König David, ein Mensch nach dem Herzen Gottes, bei allen Schattenseiten, die auch nicht verschwiegen werden, er erweist sich als friedfertig gegenüber König Saul. David verschont das Leben von König Saul, und zwar in einer echten Höhlensituation, in der Höhle von Engedi, nachzulesen in 1. Samuel 24. Saul trachtet David nach dem Leben. Er sucht nur nach einer Gelegenheit, ihn umzubringen. Aber David zahlt nicht mit gleicher Münze heim. Statt Saul zu töten, schneidet David unauffällig von hinten an ihn heran, robbend, man muss sich das fast wie in so einem Film vorstellen, einen Zipfel von seinem Gewand ab, um hinterher den Beweis zu haben, weißt du, statt dies abzuschneiden, hätte ich dich auch töten können, Saul. Obwohl das leicht gewesen, ihn hinterrücks zu überfallen, lässt David es. Er ist friedfertig, nicht hinterhältig. Warum? Weil er sich an Gott hält. Kein Mord, kein Rufmord. Als alles verloren scheint, verhält sich der Feind als Freund. Saul sagt später staunend zu David: Wo ist jemand, der seinen Feind findet und lässt ihn im Guten seinen Weg gehen? Gott vergelte dir Gutes für das, was du heute an mir getan hast. David rührt den Gesalbten Gottes nicht an. Er hält sich, zumindest hier, ganz an Gott und greift damit der Feindesliebe Jesu, wie er sie in der Bergpredigt beschreibt, vor. Wie auch immer du zu Gott stehst, Gottes Feind oder Gottes Freund oder irgendwo zwischendrin, Gott fällt dir nicht in den Rücken. Gott lässt dich nicht allein. Gott kommt dir entgegen und hilft dir auf. Höre es für dich. Nichts ist verloren. Vertrau darauf. Gott sucht dich heim. Amen. Und der Friede Gottes, der höher ist als alle Vernunft, bewahre eure Herzen und Sinne in Christus Jesus.

0: Wir beten.
1: Barmherziger Gott, du gehst uns nach und umfängst uns liebevoll. Dafür danken wir dir und bitten dich. Wie du uns annimmst, so hilf, dass wir auch uns selbst und andere annehmen. Damit überall bekannt wird, du wendest dich den Nahen und den Fernen zu. Schenkst Vergebung, eröffnest neue Gemeinschaft. Erbarme dich über uns und andere, wo wir uns dir entfremdet haben. Und wo wir hartherzig geworden sind in unserem Denken und Reden, Tun und Lassen, wandle du uns um durch deine Liebe. Wir bitten für jene, die mehr schlecht als recht durchs Leben stolpern. Und für die, die voller Ansprüche und Vorwürfe sind. Für alle, die sich überheblich und selbstgerecht verhalten. Auch für diejenigen, die meinen, ohne dich auszukommen. Zeige du ihnen, zeige uns, wie sehr wir auf deine Zuwendung angewiesen sind, wie viel Gutes du uns tust. Lasst uns zu Gott beten.
0: Herr, erbarme dich. Wir bitten dich für die, deren Aufgabe es ist, ein Urteil zu fällen gegenüber anderen, sei es beruflich oder privat. Zeige ihnen, wie sie dabei nicht nur menschliche Maßstäbe anlegen, sondern sich von deiner Güte leiten lassen. Für jene, die ihren eigenen Erwartungen oder denen anderer nicht gerecht werden, dass wir dennoch Annahme finden, dass wir von weit geöffneten Armen umfangen werden, wo wir herzlich willkommen sind. Wir bitten für diejenigen, die sich durch eigenes Fehlverhalten ausgeschlossen haben, dass sie nicht dauerhaft außen vor bleiben, sondern echte Zuwendung finden und tragfähige Gemeinschaft erfahren. Lasst uns zu Gott beten.
1: Herr, erbarme dich. Wir bitten dich für unsere Kirche, die doch eigentlich deine Kirche sein soll, dass in unserer Mitte deine Gnade nicht nur gepredigt, sondern auch gelebt wird, dass wir ernsthaft Vergebung suchen und gewähren, dass wir uns annehmen, wie du es tust. Wir bringen vor dich unsere Welt, die weiterhin deine Welt bleibt, und klagen dir, wie zerrissen sie ist, erfüllt von Not, Leid, Streit und Krieg. Deine gute Schöpfung ist so sehr gefährdet. Stärke uns, den Frieden zu suchen und zu fördern, wo immer es uns möglich ist. Zeig uns, wie wir zum Segen werden können. Lasst uns zu Gott beten.
0: Herr, erbarme dich. Deine Barmherzigkeit, Gott, ist größer, als wir begreifen können. Jeden Tag wird noch mehr Schuld angehäuft, aber deine Zusage gilt erst recht. Wenn alles verloren scheint, suchst du uns heim. Darauf vertrauen wir, wenn wir beten, wie dein Sohn uns im Vaterunser gelehrt hat. Vater unser im Himmel, geheiligt werde dein Name, dein Reich komme, dein Wille geschehe, wie im Himmel, so auf Erden. Unser tägliches Brot gib uns heute und vergib uns unsere Schuld, wie auch wir vergeben unseren Schuldigern. Und führe uns nicht in Versuchung, sondern erlöse uns von dem Bösen. Denn dein ist das Reich und die Kraft und die Herrlichkeit in Ewigkeit. Amen.

Der Herr segne dich und behüte dich. Der Herr lasse leuchten sein Angesicht über dir und sei dir gnädig. Der Herr erhebe sein Angesicht auf dich und gebe

0: Das war der Gottesdienst aus der evangelischen St. Johanneskirche Eppendorf in Hamburg. Die Predigt hielt Pastor Martin Hörschelmann. Wenn Sie uns eine Rückmeldung zum Gottesdienst geben möchten, schreiben Sie gerne an ERF Medien, Berliner Ring 62 in 35576 Wetzlar. Oder senden Sie uns eine E-Mail an gottesdienst@erf.de.
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1: Lieber Vater im Himmel, gut, dass du jetzt Sprechstunde hast. Vater, du siehst, ich wälze mich im Bett von einer auf die andere Seite und finde keinen Schlaf. Der Magen rebelliert. Es geht nicht vor und nicht zurück. Ich stehe auf, laufe durch die Wohnung. Die Zeit scheint still zu stehen. Herr, hilf mir, wenigstens einschlafen zu können. Soll ich morgen zum Arzt gehen oder noch einen Tag warten? Meine Gedanken vor dir auszusprechen hilft mir. Du meinst, ein Zwieback würde mir helfen? Gut, ich gehe in die Küche, hole den Zwieback aus dem Schrank und esse ihn. Du erinnerst mich, dass ich ja auch noch Fencheltee habe. Danke dir. Den schütte ich auf, trinke. Die Schwere im Bauch wird etwas leichter. Ich sitze vor dir, lieber Vater, unfähig zu denken. Danke, dass es genügt, dich mit in der Küche zu wissen. Es beruhigt mich, dass du mich im Auge hast. Auch wenn ich mich schlapp fühle und später ins Bett torkle. Du hältst deine Hand über mir und schaust mich in meinem Elend freundlich an. Auch alle anderen, die vor Schmerzen nicht schlafen können. Beschenke auch sie mit deinem aufmerksamen Blick und einer Idee, die ihnen hilft. Amen.

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1: Von Cornelius Becker. Ich will, solange ich lebe, Gott rühmen immerdar, mein Herz ihm Ehre gebe, der mir so gnädig war. Mein Mund soll alle Zeit des Herrn Ruhm verkünden, denn Arme bei ihm finden in Trübsal Trost und Freud. Preist mit mir Gott den Herrn. Gemeinsam lasst uns laut den Namen Gottes ehren. Wohl dem, der auf ihn traut. Ich rief in meiner Not, als in Gefahr mein Leben von Feinden war umgeben, half mir der treue Gott. Auch wer Gott treu ergeben, geht noch durch manche Not. Und dennoch darf er leben. Er wird bewahrt von Gott. In seiner großen Huld lässt Gott, die ihm vertrauen, auch seine Hilfe schauen, löst sie aus aller Schuld.

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2: Was ist die Bestimmung des Menschen? Was gibt ihm Würde und was macht seine Identität aus? Um diese grundlegende Frage geht es im Folgenden. Für Rudolf Möckel ist das Ziel des menschlichen Seins die Anbetung Gottes, die hier auf der Erde beginnt und in Ewigkeit fortgesetzt wird. Doch wie kommt Anbetung überhaupt zustande und was ist Lobpreis eigentlich? Die Überlegungen dazu von Rudolf Möckel wurden aufgezeichnet bei einer Tagung im christlichen Gästezentrum Westerwald.
3: Wozu lebe ich? Die Frage nach dem Ziel des Menschen. Als der Franzose Gérard d'Aboville vor etlichen Jahren mit seinem Ruderboot in nur 115 Tagen den nördlichen Pazifik überquert hatte und als die Menschen ihn nach seiner Überfahrt jubelnd in dem kleinen US-amerikanischen Fischereihafen El Waco begrüßten, da passierte etwas ganz Seltsames. D'Aboville weinte und er sagte in die Mikrofone, das ist ein Glück. Und zugleich eine Lehre. Ich habe so sehr mit einem Ziel gelebt und jetzt habe ich kein Ziel mehr. Eine dramatische und eigentlich tief traurige Aussage. Da hat ein Mensch gerackert und gearbeitet und sich abgemüht und alles dran gesetzt, ein Ziel zu erreichen. Und als er es endlich geschafft hat und das Ziel erreicht, da ist sein Leben ziellos und leer. Es ist sinnlos und bedeutungslos geworden. Menschen brauchen ein Ziel für ihr Leben, sonst wird ihr Leben sinnlos. Ohne Ziel kein Sinn. Die hängen immer zusammen. Ohne Ziel kein Sinn. Aber viele Menschen haben kein wirkliches Ziel und darum auch keinen wirklichen Sinn in ihrem Leben. Genauer gesagt, viele Menschen haben Zwischenziele in ihrem Leben, aber die sind zu klein. Die halten nicht durch. Gérard d'Aboville hatte so ein Zwischenziel. Mit einem Ruderboot den Nordpazifik durchqueren. Natürlich war dieses Ziel eine enorme Herausforderung, das ist vollkommen klar. Körperlich sowieso, aber auch mental. Und doch war es am Ende nur ein Zwischenziel. Und Zwischenziele können niemals endgültig die Frage nach der Bestimmung unseres Lebens beantworten. Sie sind zu klein. Womit hängt das zusammen? Das hängt damit zusammen, dass kein System von sich aus sich selbst heraus, Auskunft über seine Bestimmung geben kann. Ein System funktioniert. Es funktioniert im besten Fall sogar ganz halbwegs. Aber das System funktioniert nur. Dafür ist es ja auch da. Aber aus sich selbst heraus kann es nicht sagen, mit welchem Ziel und welcher Bestimmung es funktioniert. Es gibt kleine Systeme, zum Beispiel die Familie. Eine Partei vielleicht, ein Verein oder auch eine Produktionshalle. Kleine Systeme. Dann gibt es größere Systeme, eine Stadt, eine Regierung. Und dann gibt es richtig große Systeme, zum Beispiel ein Volk oder ein Staat. Und auch die Menschheit insgesamt ist ein System, ein sehr, sehr großes sogar. Und all diese vielen kleinen und großen und ganz großen Systeme können, wenn alles gut geht, miteinander funktionieren. Aber eines können sie nicht. Sie können nicht sagen, wozu sie selbst da sind. Sie können eine Menge dazu sagen, wie sie als System funktionieren. Sie können auch etwas dazu sagen, wie sie ihr System in Zukunft verändern und weiterentwickeln wollen. Aber sie können nicht sagen, was die letztgültige Bestimmung ihres Systems ist. Manche sagen heute, die Menschheit ist dazu da, um zu überleben. Wir müssen darum alles dafür tun, dass sie überlebt. Wir müssen unser System perfektionieren. Wir müssen die Gewalt beenden, den Klimawandel besiegen, für Toleranz und Gerechtigkeit kämpfen und so weiter. Aber eines können sie nicht. Sie können nichts darüber sagen, wozu die Menschheit eigentlich da ist. Sie können nicht darüber sagen, was ihr letztgültiges Ziel ist. Sie können nichts darüber sagen, was die finale Bestimmung der Menschheit ist. Ich meine, bloße Existenz ist doch kein Ziel, ist doch keine Bestimmung. Das ist die Artikulation des Überlebenswillens, ja. aber doch kein Ziel. Also noch einmal, kein System kann aus sich selbst heraus Auskunft über seine letztgültige Bestimmung geben. Das kann nur jemand, der außerhalb des Systems steht. Das kann nur jemand, der außerhalb des Systems steht. Auf jeden einzelnen Menschen übertragen heißt das, ein Mensch kann ein fähiger Mitarbeiter in einer Firma sein, ein guter Vater oder auch ein kompetentes Vereinsmitglied, kein Problem. Aber das beantwortet nicht seine Frage, wozu bin ich mit meinem einmaligen, niemals wiederkommenden Leben da? Die Frage kann ihm das System, in dem er lebt und in dem er funktioniert, nicht beantworten. Die Antwort auf diese Frage muss von außen kommen, von außerhalb des Systems. Nur dann kann sie durchhalten und letztgültige Wahrheit liefern. Und genau das tut nun die Bibel. Die Bibel ist das unfehlbare und irrtumslose Wort Gottes. Und das kommt nun sehr eindeutig von außerhalb des Systems, in dem wir leben. Denn der lebendige Gott hat die Schöpfung zwar gemacht und er erhält sie auch durch sein kräftiges Wort, wie der Hebräerbrief sagt, aber Gott selbst ist nicht Teil der Schöpfung. Er steht ihr souverän gegenüber. Und er ist auch der eigentliche Autor der biblischen Schriften. Menschen dienten ihm als Werkzeuge dabei. Und darum, weil das so ist, kann allein die Bibel Klarheit darüber schaffen, was das Wozu des Menschen, sein Ziel und seine ewige Bestimmung ist. Die Bibel allein kann das, denn sie kommt von dem einen, der außerhalb der Schöpfung steht, der ihr souverän gegenübersteht in Freiheit und Unabhängigkeit. Und jetzt schauen wir, was nach der Bibel die Bestimmung jedes einzelnen Menschen und der Menschen, der Menschheit insgesamt ist. Punkt 1, Anbetung als Ziel. Was ist die Bestimmung dieses Menschen? Was ist das Ziel seines Lebens? Wozu ist er da? Wozu wurde er geschaffen? Was sagt die Bibel dazu? Manche würden auf diese Frage antworten, dass es die Bestimmung des Menschen ist, gerettet, neu geboren zu werden und fortan ein Kind Gottes zu sein. Andere würden sagen, dass es die Bestimmung des Menschen sei, nach der Bibel Gott zu dienen, ihm gehorsam zu sein und in der Heiligung zu leben. Wieder andere würden sagen, nein, Ziel und Bestimmung des menschlichen Lebens ist es, innerlich Veränderung und Erneuerung im Heiligen Geist zu erfahren und Jesus ähnlicher zu werden. Und wieder andere würden sagen, nein, die Bestimmung des Menschen nach der Bibel besteht darin, in der Gemeinde zu leben, als geistliche Einheit und Licht zu sein in der Welt. Und alle diese Antworten wären nicht falsch, aber gingen doch am Entscheidenden vorbei. Denn biblisch gesehen liegt die Bestimmung des Menschen in der Anbetung Gottes. Die Rettung aus Sünde und Verlorenheit, so dramatisch die natürlich sind, die Rettung aus Sünde und Verlorenheit ist kein Selbstzweck. Der Gehorsam Gott gegenüber und das Leben in der Heiligung, so nötig und unersetzlich sie sind doch kein Selbstzweck. Und auch die Erneuerung und Veränderung von uns selbst im Heiligen Geist, schön und erfreulich, wie das alles natürlich ist, ist es doch kein Selbstzweck. Und das Leben in der Gemeinde, das Leben als Zeuge Jesu Christi, bei allem Gewicht, das das hat, ist es doch kein Selbstzweck. All diese Dinge weisen nach vorn, sind Teil der einen großen Bestimmung des Menschen, Gott anzubeten und im Lobpreis zu leben. Jetzt bitte ich Sie, in den Epheserbrief zu gehen, Kapitel 1. Ich möchte euch etwas zeigen dort. Epheserbrief, Kapitel 1. Damit arbeiten wir jetzt ein paar Minuten. Epheserbrief, Kapitel 1. Im Epheserbrief Kapitel 1, Vers 3 heißt es folgendermaßen: Gepriesen sei Gott, der Vater unseres Herrn Jesus Christus, der uns durch ihn mit dem ganzen geistlichen Segen aus der Himmelswelt beschenkt hat. Gepriesen sei Gott. Also mit einer unmissverständlichen Aufforderung zum Lobpreis Gottes beginnt dieser wichtige Abschnitt aus dem Epheserbrief Kapitel 1. Und dann geht es von dort aus sofort ziemlich in die Tiefe. Der Apostel Paulus greift nämlich weit zurück in die Vergangenheit Er spricht davon, dass Gott noch vor Gründung der Welt Menschen erwählt und vorherbestimmt hat, um sie zu seinen Kindern zu machen. Er spricht davon, dass Gottes Liebe sich in der Weise äußert, dass er Menschen zum ewigen Leben und zur Gotteskindschaft erwählt. Hören wir Epheser 1, 4 bis 5. Denn in Christus hat er, Gott, uns schon vor Gründung der Welt erwählt, einmal heilig und tadellos vor ihm zu stehen. Und aus Liebe hat er uns schon damals dazu bestimmt, durch Jesus Christus seine Kinder zu werden. Das war sein eigener gnädiger Wille. Und dann kommt das Entscheidende. Dann kommt Paulus darauf zu sprechen in Vers 6, warum und mit welchem Ziel Gott diese Erwählung vor Grundlegung der Welt durchgeführt hat. Und da heißt es, es dient wozu? Zum Lob seiner herrlichen Gnade, mit der er uns durch seinen Sohn beschenkt hat. Also, ihr merkt, das Ziel der Erwählung Gottes ist das Lob Gottes, ist die Anbetung Gottes. Und dann geht das weiter. Dann beschreibt Paulus in den Versen 7 bis 12, Epheser 1, 7 bis 12, all das, was Gott für uns Menschen getan hat. Er spricht von der Erlösung durch Jesus, von der Vergebung der Sünden, dem Reichtum der Gnade Gottes. Er spricht davon, dass es Gottes Wille war, allen Menschen in Jesus Heil und Rettung anzubieten. Und er spricht auch in Vers 10 dann davon, dass Gott, wenn die richtige Zeit dafür gekommen ist, seinen Plan ausführen und alles unter das Haupt von Christus bringen will, alles, was im Himmel und auf der Erde existiert. Da kommt die Wiederkunft Jesu schon in den Blick, gell? Und schließlich führt er uns dann auch noch vor Augen, dass Christen Erben Gottes sind, in Vers 11, dass ihnen also heute schon alles mitgehört, was Gott gehört. Und dann kommt er wiederum darauf zu sprechen, warum und mit welchem Ziel der lebendige Gott all dies getan hat und tut. Und er schreibt, Paulus schreibt in Vers 12, Achtung, er wollte, dass wir zum Lob seiner Herrlichkeit da sind. Darum hat er das gemacht. Wiederum wird deutlich, das Ziel der großen Taten Gottes ist das Lob Gottes, die Anbetung Gottes. Und noch immer ist nicht Schluss. Noch immer ist die Liste der großen Taten Gottes nicht abgearbeitet. Paulus spricht vom Heiligen Geist, spricht davon, dass Gott alle, die zum Glauben an Jesus gekommen sind, mit dem versprochenen Heiligen Geist versiegelt worden sind. Das steht in Vers 13, der wie eine Anzahlung des ewigen Lebens ist, Vers 14. Und dann kommt er noch einmal darauf zu sprechen, warum und mit welchem Ziel Gott all dies im Leben der Christen getan hat. Und er schreibt, wir kennen das jetzt schon, Vers 14, auch das dient zum Lob seiner Herrlichkeit. Und noch einmal wird deutlich, das Ziel des Handelns Gottes ist immer das Lob Gottes, ist die Anbetung Gottes. Da zielt es hin. Wenn Sie mögen, blättern Sie ein paar Seiten weiter in Ihrer, blättert bitte in eurer Bibel ein paar Seiten weiter, da findet ihr den Philipperbrief. Da ist etwas ganz Ähnliches. Philipperbrief Kapitel 2, 6 bis 9, da wird, kennen wir alle, der Weg des Sohnes Gottes beschrieben. Er war in Gottes Gestalt, nutzte es aber nicht aus, Gott gleich zu sein, sondern beraubte sich selbst und wurde einem Sklaven gleich. Er wurde Mensch und alle sahen ihn auch so. Er erniedrigte sich selbst und gehorchte Gott bis zum Tod und so weiter. Und dann gleich anschließend in den Versen 10 bis 11, Philipper 2, 10 bis 11, führt der Apostel uns vor Augen, was das eigentliche Ziel dieses Weges war, den Jesus gehen musste. Er schreibt, ich lese es uns, denn, Begründung, ja, Begründung ist immer denn, vor dem Namen Jesu wird einmal jedes Knie gebeugt von allen, ob sie im Himmel sind, auf der Erde oder unter ihr. Und jeder Mund wird bekennen, Jesus Christus ist der Herr. So wird Gott der Vater geehrt. Ihr merkt, hier werden Menschen beschrieben, die was tun, die auf die Knie gegangen sind und Gott anbeten als den Herrn aller Herren zur Ehre Gottes des Vaters. Auch hier wird Anbetung beschrieben. Der Ziel des Weges Jesu ist, dass wir Menschen insgesamt in die Anbetung Gottes kommen. Und damit ist klar, das Ende aller Wege Gottes mit uns ist die Anbetung von ihm als Person. Dies allein und nichts sonst. Im kleinen Westminster-Katechismus heißt es dazu, des Menschen Hauptziel ist es, Gott zu verherrlichen und sich für immer an ihm zu erfreuen. Das ist sehr präzise formuliert. Das fasst sehr exakt zusammen, was die Bibel über die Rolle der Anbetung in unserem Leben zu sagen hat. Das höchste Ziel des Menschen ist es, Gott mit allem, was er ist, zu verherrlichen und sich für immer an ihm zu erfreuen. Und jetzt können wir aus all dem einen ersten Schluss, eine erste Folgerung ableiten, und die lautet: Die Anbetung Gottes ist nicht eine Spezialübung für Superfromme. Sie ist auch nicht eine super Sonderveranstaltung, die man wahrnehmen kann oder nicht. Sie ist erst recht nicht eine Art von Beschäftigungstherapie für unterbeschäftigte Christen, sondern sie ist die Bestimmung unseres Lebens. Unser Leben als Kinder Gottes zielt auf dieses eine, dass wir Gott anbeten und ihm die Ehre geben. Und wenn wir das tun, wenn wir Gott anbeten und ihm die Ehre geben, entweder alleine zu Hause oder gemeinsam in der Gemeinde, was ist dann? Dann sind wir als ganze Person auf ihn ausgerichtet. Wir haben nicht unsere Gefühle im Blick, ob die nun gut sind oder schlecht oder überströmend oder was auch immer. Wir haben ihn im Blick. Und wir wollen nichts und niemand anderen als ihn. Er ist dann der Einzige, um den unser Denken

0: Punkt 2.
1: Anbetung als Begegnung. Anbetung ist keine religiöse Übung, die dazu dient, Gott näher zu kommen. Das wird heute manchmal so verkauft, aber biblisch gesehen ist das falsch. Ich erkläre es gleich, warum. Anbetung erwächst, könnte man erstmal grundsätzlich sagen. Ich differenziere gleich, aber erstmal das Grundsätzliche. Anbetung erwächst aus Begegnung. Anbetung erwächst aus der Begegnung mit dem Gott der Bibel. Man könnte sagen, die Anbetung des Menschen ist eine menschliche Reaktion, ist ein menschlicher Reflex auf die Offenbarung der Gegenwart Gottes. Anbetung ist die Reaktion des Menschen auf die Erfahrung der Gegenwart Gottes. Anbeten kann nur der Mensch. Kann nur und ausschließlich der Mensch. Und warum ist das so? Das ist darum so, weil da allein der Mensch als Ebenbild Gottes, also in seiner Ähnlichkeit, erschaffen worden ist. Im ersten Buch Mose Kapitel 1, 27 bis 28 heißt es, ist uns allen vertraut. Dann sprach Gott, lasst uns Menschen machen, als Abbild von uns, uns ähnlich. Da schuf Gott den Menschen nach seinem Bild, er schuf ihn als sein Ebenbild, als Mann und Frau schuf er sie. Der Mensch kann Gott wenigstens zum Teil verstehen, weil er als Gottes Abbild geschaffen wurde und darum eine Ähnlichkeit mit Gott besitzt. Und weil das so ist, darum kann auch allein der Mensch Gott anbeten. Er kann Gott als Person ehren, indem er Gott sagt, wer Gott ist. Anbetung bedeutet, Gott wahre Dinge über ihn selbst sagen. Und das kann der Mensch unaufhörlich tun. Warum? Weil er ein begrenztes Geschöpf ist, das den unbegrenzten, unendlich machtvollen, heiligen und liebenden Gott anbetet. Er kann damit als begrenztes Geschöpf, kann er mit der Anbetung nie an ein Ende kommen. Denn er steht einem Wesen gegenüber, das unendlich ist in seiner Größe, Heiligkeit und Liebe. Und das ist seine ewige Bestimmung. Und ein Grund, warum es im Himmel nicht langweilig sein wird. Man kann also sagen, die Anbetung Gottes ist das vornehmste Recht und die herrlichste Fähigkeit, die dem Menschen gegeben ist. Und es ist seine Bestimmung. Und wenn ein Mensch diese Bestimmung verfehlt, dann verfehlt er sein vornehmstes Recht und seine herrlichste Fähigkeit. Dann stürzt er. Dann verliert er unendlich viel. Er verliert seine höchste und herrlichste Würde. Bei Eva und Adam war das der Fall, als sie die Grenze überschritten, die Gott ihnen gegeben hatte. Als sie vom Baum der Erkenntnis des Bösen und Guten aßen. Erste Buch Mose, Kapitel 3, Vers 6. Und interessant, was war die Folge? Die beiden reagierten auf die Gegenwart Gottes nicht mehr mit Anbetung, sondern mit Flucht. Im ersten Buch Mose, Kapitel 3, 8 bis 9 heißt es, am Abend, als es kühler wurde, hörten sie den Herrn durch den Garten gehen. Aha, Gott kam. Da versteckten sich der Mann und seine Frau vor dem Herrn zwischen den Bäumen. Wir halten fest, die höchste Würde und Bestimmung des Menschen ist die Anbetung Gottes. Und die erwächst aus der Erfahrung der Gegenwart Gottes. Sie erwächst aus der Begegnung mit Gott. Hier ist ein Beispiel. Die Bibel berichtet, dass Mose irgendwann während der Wüstenwanderung mit einem besonderen Wunsch an Gott herantrat. Im zweiten Buch Mose, Kapitel 33, Verse 18 bis 23, heißt es folgendermaßen. Wenn ihr wollt, lest mit, ist ein toller Bericht. Zweite Buch Mose, 33, 18 bis 23, wird nicht so oft gelesen. Doch Mose bat den Herrn, lass mich doch deine Herrlichkeit sehen. Er antwortete, ich selbst werde all meine Güte an dir vorüberziehen lassen und den Namen des Herrn vor dir ausrufen. Ich entscheide, wem ich gnädig bin und schenke mein Erbarmen, wem ich will. Dann sagte Gott, du kannst mein Gesicht nicht sehen, denn kein Mensch, der mich sieht, bleibt am Leben. Und der Herr sagte weiter, pass auf, hier auf dem Felsen ist ein Platz bei mir, da kannst du stehen. Wenn dann meine Herrlichkeit vorüber

0: überzieht, werde ich dich in einen Felsspalt stellen und meine Hand als Schutz über dich halten, bis ich vorüber bin. Dann werde ich meine Hand wegnehmen und du kannst mich von hinten sehen. Aber mein Gesicht darf nicht gesehen werden. Man könnte diesen Bericht überschreiben, Mose im Bunker. Und wenig später erfüllte Gott Moses Wunsch. Mose durfte gewissermaßen seinen Rücken sehen. In Kapitel 34 heißt es, in den Versen 6 bis 8, dann zog der Herr vor seinen Augen vorbei. Und jetzt achten Sie drauf, wie Mose reagiert. Er schreit. Und Mose schrie, Herr, Herr Gott, barmherzig und gnädig, langmütig und reich an Güte und Treue, der Gnade über 1000 Generationen hin erweist, der Schuld, Vergehen und Sünde vergibt, aber keineswegs ungestraft lässt, der die Schuld der Väter an den Kindern und Enkeln bis in die dritte und vierte Generation verfolgt. Und sofort warf sich Mose auf die Erde und betete an. Das war Moses Reaktion auf die Erfahrung der Gegenwart Gottes. Und wenn wir uns ins Neue Testament wenden, finden wir Ähnliches. Das Buch der Offenbarung schildert uns eine Szene im Himmel, als Jesus das Lamm das Buch mit den sieben Siegeln entgegennimmt, das ihm die Macht über den Weg der Menschheit überträgt. Das ist auch die Richtermacht. Im Buch der Offenbarung Kapitel 5, 7 bis 14 findet sich dieser Bericht. Das Lamm trat zu dem, der auf dem Thron saß, und nahm das Buch aus seiner rechten Hand. Als das geschah, warfen sich die vier mächtigen Wesen und die 24 Ältesten vor dem Lamm nieder. Jeder von den Ältesten hatte eine Harfe und außerdem goldene Schalen, die mit Weihrauch gefüllt waren. Das sind die Gebete der von Gott geheiligten Menschen. Und sie singen ein neues Lied. Achtet drauf, welches. Du bist würdig, das Buch zu nehmen und seine Siegel zu öffnen. Denn du wurdest als Opfer geschlachtet und mit deinem vergossenen Blut hast du Menschen erkauft, Menschen aus allen Stämmen und Völkern, aus jeder Sprache und Kultur. Du hast sie freigekauft für unseren Gott und sie zu einem Königsvolk und Priestern für ihn gemacht. Sie regieren in Zukunft die Welt. Das ist Anbetung von tiefstem Herzen. Dann sah und hörte ich eine unzählbar große Schar von Engeln. Es waren Tausende und Abertausende. Sie standen im Kreis um den Thron, um die mächtigen Wesen und die Ältesten und riefen in gewaltigem Chor, würdig ist das Lamm, das geopfert worden ist, würdig zu empfangen, die Macht und Reichtum und Weisheit, Stärke und Ehre, Ruhm und Anbetung. Und jedes Geschöpf, das es gibt, im Himmel und auf der Erde, unter der Erde und im Meer, hörte ich mit Einstimmen, der auf dem Thron sitzt und dem Lamm Preis und Ehre, Ruhm und Macht für immer und ewig. Amen, sagten die vier mächtigen Wesen, und die Ältesten warfen sich nieder und beteten an. Als Jesus das Recht übertragen wird, den Weg der Menschheit zum Ziel zu führen und als ihr Richter aufzutreten, als das offenbar wird, ist die Reaktion Anbetung aus tiefstem Herzen. Also, die Anbetung ist eine Reaktion auf die Erfahrung der Offenbarung Gottes. Die Anbetung erwächst aus der Begegnung mit Jesus in Person. Das ist ihr Kern. Punkt 3, Anbetung als Antwort. Wir werden ein bisschen blättern jetzt. Ich möchte euch etwas zeigen und ich glaube, ihr werdet es nicht wieder vergessen. Wir müssen aber etwas blättern dazu. Wo ist denn bitte der erste Psalm in der Bibel zu finden? Im zweiten Buch Mose, Kapitel 15, und trägt die Überschrift Moses Lobgesang. Das ist ein Lobpreispsalm, also ein Psalm der Anbetung. Nun ist es so, dieser allererste Psalm der Bibel weist eine Besonderheit auf, die er mit allen Lobpreispsalmen der Bibel teilt. Und die möchte ich euch zeigen. Diese Besonderheit wird leicht übersehen und wenn man nicht aufpasst, liest man leicht über sie hinweg. Trotzdem ist es eine wichtige Besonderheit. Sie gibt uns nämlich Aufschluss darüber, was es mit der Anbetung Gottes im Innersten auf sich hat. Wir wollen versuchen, dass wir das zu fassen kriegen. Hören wir einmal hinein in die Anfänge von Moses Lobgesang, 2. Buch Mose, Kapitel 15, 1 bis 2. Da heißt es, damals sangen Mose und die Israeliten ein Lied zur Ehre des Herrn. Dem Herrn will ich singen, denn hoch ist er und unerreicht, Ross und Reiter warf er ins Meer. Der Herr ist meine Stärke und mein Lied, denn er ist mein Retter geworden, er ist mein Gott, ihn will ich preisen. Wie wir wissen, wurde dieser Psalm unmittelbar nach dem Durchzug des Volkes Israel durch das Schilfmeer geschrieben oder gesungen. Und auf die Ereignisse dieses Durchzugs durchs Schilfmeer blickt dieser Psalm zurück. Zum Beispiel blickt er auf den jähen Tod der ägyptischen Elitesoldaten zurück, die in den zurückflutenden Wassermassen des Schilfmeeres umkamen. Und nun ist interessant, wie dieser Psalm aufgebaut ist. Schauen wir genau hin. Als erstes ist da ein Lobpreisanteil. Ein Lobpreisanteil. Er lautet ganz einfach: Dem Herrn will ich singen. Und danach folgt eine Begründung für diesen Lobpreis, also ein Begründungsanteil. Lobpreisanteil, Begründungsanteil. Und der Begründungsanteil lautet, denn, aha, Begründung, hoch ist er und unerreicht, Ross und Reiter warf er ins Meer. Also wir haben in diesem kurzen Anbetungspsalm zwei Anteile, einen Lobpreisanteil und einen Begründungsanteil. Denn, und jetzt ist eins ganz wichtig, der Begründungsanteil enthält nicht irgendwas, sondern er beschreibt, was denn? Eine Tat Gottes. Ross und Reiter warf er ins Meer. Und wenn wir jetzt fragen, ja, wie hängen denn die beiden zusammen, Lobpreisanteil und Begründungsanteil, dann lautet die Antwort, der Begründungsanteil ist das Fundament für den Lobpreisanteil. Das heißt, Mose blickt zurück auf eine Tat Gottes, Ross und Reiter warf er ins Meer. Und an dieser Tat Gottes entzündet sich sein Lobpreis, dem Herrn will ich singen. Das heißt, Moses Lobpreis ist eine Antwort auf eine geschehene Tat Gottes. Moses Lobpreis ist eine Antwort auf eine geschehene Tat Gottes. Und damit haben wir eine ganz wesentliche Besonderheit der Anbetung Gottes entdeckt. Die Anbetung Gottes in der Bibel ist immer die persönliche Antwort des Menschen auf die großen Taten Gottes. Biblische Anbetung ist immer so strukturiert, dass sie mit Worten des Lobpreises auf die großen Taten Gottes reagiert. Also biblische Anbetung schwingt nicht irgendwie frei am Trapez. Sie ist auch nicht emotionsgesteuert, was jetzt gerade so im Jahr am Brodeln ist, gell? Sondern sie ist immer direkt bezogen auf die großen Taten Gottes. Sie ist Antwort der Glaubenden auf Gottes Handeln. Und das wollen wir jetzt überprüfen. Wir wollen herausfinden, ob sich diese Struktur auch in anderen Lobpreis-Anbetungspsalmen der Bibel wiederfinden lässt. Wir wollen herausfinden, ob wir auch dort die Struktur von Lobpreisanteil und Begründungsanteil finden. Beginnen wir mit Psalm 9. Wenn ihr wollt, schlagt ihn auf. Psalm 9, Vers 2. Psalm 9, Vers 2. Ich will dich preisen, Herr, von ganzem Herzen, will erzählen von allen Wundern, die du tust. Analysieren wir das. Da ist ein Lobpreisanteil. Ich will dich preisen, Herr, von ganzem Herzen. Und dann kommt ein Begründungsanteil. Ich will erzählen von was denn? Von allen Wundern, die du tust. Da geht es um ein Handeln Gottes. David, der Verfasser von Psalm 9, will Gott preisen. Und die Begründung dafür sind die vielen Wunder Gottes, von denen er erzählen will. Und er tut das dann auch in Psalm 9 sehr ausführlich. Auch hier dieselbe Struktur. Der Lobpreis ist eine Antwort auf das Handeln Gottes. Ein bisschen weiter blättern. Psalm 92. Psalm 92, ein weiterer Anbetungspsalm. Er beginnt mit einem Lobpreis. Verse 2 bis 4. Wie schön ist es, dem Herrn zu danken, deinen Namen zu besingen, du Höchster, am Morgen deine Güte zu rühmen und deine Treue in der Nacht zur Harfe mit 10 Saiten und zum Zitherklang. Lobpreisanteil. Und dann nach dem Lobpreis die Begründung. Denn, aha, wieder haben wir das Denn. Denn durch dein Tun hast du mich erfreut, und ich juble über alles, was deine Hand schafft. Wieder sind die Taten Gottes der Grund für den Lobpreis. Der Lobpreis ist die Antwort auf das Handeln Gottes. Letztes Beispiel, ganz kurzer Psalm. Ich glaube, es ist der kürzeste Psalm, den die Bibel hat. Psalm 117. Besteht nur aus zwei Versen. Psalm 117. Da lesen wir. Alle Nationen lobet den Herrn, all ihr Völker rühmt ihn. Denn machtvoll ist seine Gnade über uns und ewig währt die Treue des Herrn. Halleluja. Das ist ein wahrlich kurzer Anbetungspsalm, aber auch er hat dieselbe zweigeteilte Struktur. Es beginnt, wir kennen das jetzt schon, mit einem Lobpreis. Alle Nationen lobt den Herrn, alle Völker rühmt ihn. Und dann kommt auch die Begründung, denn, schon wieder dies denn, achtet auf das denn. Immer eine Begründung, kommt immer eine Begründung hinterher. Denn machtvoll ist seine Gnade über uns und ewig währt die Treue des Herrn. Halleluja. Auch hier antwortet der Lobpreis auf das Handeln oder die Eigenschaften der Person Gottes. Natürlich gibt es in der Bibel noch viele Anbetungspsalmen. Für die, die es interessiert, Psalm 66, Psalm 33, Psalm 100, Psalm 103, Psalm 145, Psalm 108. Könnt ihr alle nachschlagen, ihr werdet immer wieder diese Doppelstruktur finden. Lobpreisanteil, Begründungsanteil. Und jetzt können wir aus unserer schlichten Beobachtung, die wir eben nun gemacht haben, eine ziemlich wichtige Schlussfolgerung für die Anbetung heute ziehen. Die Schlussfolgerung lautet ganz schlicht: Wenn die biblische Anbetung unser Maßstab ist, dann muss unsere Anbetung, die wir heute in der Anbetungsstunde in der Gemeinde vollziehen, dann muss unsere Anbetung heute auch Antwort auf die großen Taten Gottes sein. Das ist der Maßstab. Sie muss Antwort auf das Handeln Gottes in der Geschichte der Menschheit sein. Und jetzt gehen wir sofort noch einen kleinen Schritt weiter und fragen, ja bitte, wo erfahren wir denn etwas über die großen Taten Gottes, auf die wir antworten sollen? Wo bekommen wir denn Informationen über das offenbare Handeln Gottes in der Menschheitsgeschichte? Und da lautet die Antwort, wir bekommen sie im Wort Gottes geliefert. Wir bekommen sie in der Bibel Alten und Neuen Testamentes. Und damit ist klar, unsere Anbetung heute muss immer auf das Wort Gottes bezogen sein. Sie muss eine Antwort auf die großen Taten Gottes sein, die die Bibel berichtet. Das heißt, in einem Satz gesagt, biblisch fundierte Anbetung ist zu innerst Antwort auf das Wort Gottes. Biblische Anbetung ist zu innerst Antwort auf das Wort Gottes. Um nun nicht missverstanden zu werden, natürlich gibt es im Leben jedes Einzelnen von uns und im Leben jeder Gemeinde aktuelle Anlässe zum Lobpreis und der Anbetung Gottes. Vielleicht hat jemand eine besondere Bewahrung erlebt oder er ist von langer Krankheit gesund geworden, wer weiß, oder Gott hat ihn in besonderer Weise gesegnet oder ein Mensch ist zum Glauben gekommen und das ist Anlass zu Lobpreis und Anbetung Gottes. Und natürlich können und sollen solche Erfahrungen und Ereignisse in der Anbetung Raum haben. Aber bitte beachten, das biblische Wort ist dabei immer die Grundlage, an der wir alle Erfahrungen und Ereignisse messen. Das biblische Wort bleibt der Maßstab, an dem wir alle aktuellen Erfahrungen mit Gott messen. Auch der Lobpreis Gottes für ganz aktuelle Ereignisse und Erfahrungen bleibt immer bezogen auf das klare und unfehlbare Wort Gottes. Punkt 4, Anbetung als Hingabe. Wer eine Kurzdefinition von Anbetung sucht, kommt auf keinen Fall am 4. Kapitel des Johannesevangeliums vorbei, denn dort findet sich die kürzeste und gleichzeitig umfassendste Bestimmung dieses biblischen Begriffs. Im Gespräch mit einer samaritischen Frau an einem Brunnen der Stadt Sichar hat Jesus selbst diese Begriffsbestimmung gegeben. Johannesevangelium Kapitel 4. Hören wir zunächst den Wortlaut dessen, was Jesus damals gesagt hat. Johannes 4, 21 bis 24. Johannes 4, 21 bis 24. Glaube mir, Frau, gab Jesus zur Antwort, es kommt die Zeit, wo ihr den Vater weder auf diesem Berg noch in Jerusalem anbeten werdet. Ihr Samariter betet zu Gott, ohne ihn zu kennen. Wir jedoch wissen, wen wir anbeten, denn das Heil für die Menschen kommt von den Juden. Doch es wird die Zeit kommen, sie hat sogar schon angefangen, wo die wahren Anbeter den Vater in Geist und Wahrheit anbeten. Von solchen Menschen will der Vater angebetet werden. Gott ist Geist und die, die ihn anbeten wollen, müssen dabei von seinem Geist bestimmt und von Wahrheit erfüllt sein. Das sind nur 4 Verse, aber Jesus hat darin alles Wesentliche über die wahre Anbetung Gottes gesagt. Es lohnt sich, diese Dinge konzentriert zur Kenntnis zu nehmen. Wir werden manches wiederentdecken, was wir eben schon erarbeitet haben. Jesus beginnt mit dem einfachsten und offensichtlichsten. Wahre Anbetung Gottes ist nicht an bestimmte Orte gebunden. Weder an den Berg Gerizim, das war das Heiligtum der Samaritaner, noch auf dem Zionsberg in Jerusalem, wo damals noch der Tempel stand. Wahre Anbetung, sagt Jesus, ist nicht festgelegt auf äußere Dinge, auf bestimmte Orte, Feiertage, Riten und Gebräuche. Wahre Anbetung ist eine Sache, die von innen kommt, die ein Mensch mit dem Herzen, mit der Seele und mit all seinen Kräften tut. Anbetung, wie Gott sie sucht, besteht nicht in äußeren Dingen, sondern kommt aus dem Herzen des Menschen. Und dann formuliert Jesus das Entscheidende. Es wird die Zeit kommen, sie hat sogar schon angefangen, wo die wahren Anbeter den Vater in Geist und Wahrheit anbeten. Gott ist Geist und die ihn anbeten wollen, müssen dabei von seinem Geist bestimmt und von Wahrheit erfüllt sein. Habt ihr es wahrgenommen? Da steht müssen. Müssen erfüllt sein. Die Gott anbeten, müssen von seinem Geist bestimmt und von Wahrheit erfüllt sein. Da steht nicht können. Da steht auch nicht sollen. Da steht auch nicht dürfen. Sondern da steht müssen. Das heißt, es wird hier keine Option präsentiert, keine bloße Möglichkeit, sondern eine zwingende Notwendigkeit. Gott ist Geist und die, die ihn anbeten wollen, müssen dabei von seinem Geist bestimmt und von Wahrheit erfüllt sein. Fragen wir also, wie sieht sie aus, die Anbetung Gottes im Heiligen Geist? Und warum ist die Anbetung im Heiligen Geist eine zwingende Notwendigkeit? Die Antwort erschließt sich, wenn man bedenkt, was Christen eigentlich für Leute sind. Es sind Menschen, die den Geist Gottes bekamen, als sie Christen wurden. Sie wurden in dem Augenblick, als sie die Bekehrung zu Jesus vollzogen, neugeboren im Heiligen Geist. Und sie wurden mit dem Heiligen Geist versiegelt. So steht es im Epheserbrief, Kapitel 4, Vers 30. Das heißt, der Geist Gottes begann in ihnen zu wohnen. Und dieser Heilige Geist ist es, der die Verbindung zwischen Christen und Jesus herstellt. Er lässt uns die Bibel verstehen, er lässt uns wachsen und reifen im Vertrauen zu Gott und zieht uns immer tiefer hinein in die Gemeinschaft mit Jesus. Das ist seine Aufgabe. Er betet sogar an unserer Stelle, wenn wir aus irgendwelchen Gründen das nicht selber tun können. So steht es in Römer 8, Vers 26. Und damit ist klar, wer den Geist Gottes nicht hat, der hat überhaupt gar keine Verbindung zu Gott. Der kann überhaupt nicht Gott anbeten, so wie es angemessen ist. Und darum ist für die Anbetung Gottes die Gegenwart des Heiligen Geistes in uns zwingend erforderlich. Soweit, so gut. Aber es gibt mehr zu entdecken. Gott ist Geist und die, die ihn anbeten wollen, müssen dabei von seinem Geist bestimmt und von Wahrheit erfüllt sein. Das heißt, wer Gott anbeten will, dessen Leben muss unter der Leitung des Heiligen Geistes stehen. Im Römerbrief, Kapitel 8, Vers 14 heißt es, denn diejenigen, die von Gottes Geist gelenkt werden, die sind Gottes Kinder. Also, zur Anbetung des lebendigen Gottes im Geist gehört, dass mein Tun und mein Lassen dem Willen Gottes entspricht. Denn das ist das, was der Geist Gottes in uns tut. Er lehrt uns, wer Gott ist und was er von uns will und wie wir ihm dienen können. Das heißt, zur Anbetung Gottes gehört, dass ich mein Leben kontinuierlich in der praktischen Hingabe an Jesus lebe. Die Anbetung Gottes beschränkt sich nicht nur einfach auf gesprochene Worte. Die spielen auch eine wichtige Rolle, klar. Aber wirkliche Anbetung Gottes in der Wahrheit bedeutet, dass unser praktisches Leben im Alltag direkt mit einbezogen ist. Das gehört dazu und es muss passen. Es muss ein Alltagsleben sein, das von Gottes Geist bestimmt und von Wahrheit erfüllt ist. Ich sag's ganz deutlich. Wer sein Leben als Christ kontinuierlich durch Fehlverhalten und Schuld belastet, kann keine Anbetung Gottes vollziehen, wie Gott sie will. Er muss erst die Dinge in Ordnung bringen. Sein Leben steht nämlich dann in krassem Gegensatz zu der Reinheit und Heiligkeit Gottes. Und wiederum, um nun nicht missverstanden zu werden, ich will damit nicht sagen, dass wir erst perfekt sein müssen, bevor wir wahre Anbetung vollziehen können. Solange wir auf der Erde leben, werden wir nicht perfekt. Was ich sagen will, ist aber dies. Wer als Christ kontinuierlich in Sünde lebt und sich standhaft weigert, mit erkannter Sünde zu brechen und in die schmerzhafte Buße zu gehen, der verbaut sich selbst den Weg in die Anbetung Gottes im Heiligen Geist. Letzter Punkt, ist auch kurz. Anbetung als Gebetspraxis. Die Anbetung Gottes ist eine Antwort auf die großen Taten Gottes. Das haben wir jetzt, glaube ich, drin. Das heißt, biblische Anbetung erwächst grundsätzlich aus dem Hören auf das Wort Gottes. Hatten wir. Wo und wie können wir das lernen? Wo und wie können wir uns darin einüben? Der einfachste und natürlichste Ort, wo wir das lernen können, ist zunächst einmal unsere simple tägliche stille Zeit. Hier lesen wir das Wort Gottes, vielleicht ein oder zwei Kapitel jeden Morgen, und wir werden still darüber. Wir nehmen die Berichte der Bibel über die großen Taten Gottes in uns auf. Und gut wäre es dann, wenn wir dann nicht Bibel zuklappen und kommentarlos zur Tagesordnung übergingen, sondern gut wäre es, wenn wir dann beginnen könnten und die großen Taten Gottes, von denen wir eben gelesen haben, eben gerade, in unser Gebet aufnehmen könnten. Also, ein Beispiel, wenn wir von Noah und der Sintflut lesen, 1. Mose 6 bis 8. Wenn wir von Noah und der Sintflut gelesen haben, sagen wir vielleicht: Herr, ich begreife, dass du Sünde hast, aber doch den Sünder gerne retten willst. Ich stehe vor deiner Heiligkeit und Reinheit und spüre, wie sehr ich auf deine Gnade angewiesen bin. Ich lese von deinem Handeln damals und merke, ich hätte auch den Tod verdient wegen meiner Sünde. Aber du hast mich gerettet. Du hast mich angenommen. Du hast mich erlöst. Du bist mein Retter. Und ich bete dich an als den Gott, der mich liebt, dessen Gnade so weit und dessen Erbarmen so tief ist. Oder wenn wir im zweiten Kapitel des Philipperbriefes von der Menschwerdung des Sohnes Gottes gelesen haben, Philipperbrief Kapitel 2, 6 bis 11, sagen wir vielleicht: Herr, so viel waren wir dir wert, dass du selbst zu uns gekommen und ein Mensch geworden bist. Ich stehe davor und staune. Ich kann es kaum fassen. Und doch ist es wahr. Herr, danke, dass du auch zu mir gekommen und mein Leben gerettet und erneuert hast. Du hast mich gesehen von Ewigkeit her. Du hast mich erwählt von Ewigkeit her. Du bist der Gott, der mich sieht und mich immer schon gesehen hat. Und ich preise dich, Vater, für deine unbeirrbare Liebe, für deine Geduld und für deine Freundlichkeit. Und danke, dass du auch all die Menschen siehst, die ich kenne und die noch verloren sind. Danke, dass du auch sie liebst und suchst und sie gerne zu dir ziehen möchtest. Erbarme dich, Herr. So oder ähnlich können wir das, was wir eben in der stillen Zeit gelesen haben, in eine Anbetung Gottes überführen. Wir lassen uns von Gottes Wort in die Anbetung führen. Das kann man lernen. Und dieses Lernen macht sehr viel Freude. Und so gehen wir vorbereitet in den Gottesdienst der Gemeinde, um den Herrn aller Herren dort zusammen mit anderen anzubeten. Was ist dann in der Gemeinde? Wir hören dort, ja, was denn? Lesungen aus der Bibel zum Beispiel. Wir hören die Auslegung des Wortes Gottes in der Predigt. Und wieder vollziehen wir dieselbe innere geistliche Bewegung. Wir lassen uns von dem Wort Gottes, das wir in der Gemeinde eben gehört haben, in die Anbetung führen. Gemeinsam mit den anderen antworten wir mit unserem Gebet und unserem Singen auf die großen Taten Gottes. Wir geben ihm die Ehre und wir beten ihn an. Nach meiner Erfahrung ist es so, dass Anbetung vor anderen und mit anderen in der Gemeinde vielen oft schwerfällt. Viele haben Angst, ich glaube alle, sie könnten sich versprechen in der Aufregung und etwas Dummes sagen, sodass dann ein unterdrücktes Gelächter durch die Gemeinde geht. Das tut dann weh. Aber nur Mut. Nach einigen Versuchen fällt die Befangenheit meistens ab. Und wir spüren, wie gut es ist und wie angemessen es ist, als kleine, begrenzte, geschaffene Wesen dem großen Gott die Ehre zu geben in Worten der Anbetung. Wir spüren auch, wie schön es ist, das mit anderen zusammenzutun, die unser Gebet ja dann innerlich mitbeten und dazu Amen sagen können. Und wir spüren auch dabei, dass jede unserer Anbetungen Gottes viel zu klein und viel zu begrenzt ist, um ihm damit wirklich gerecht zu werden. Und so spüren wir immer neu, dass wir mit der Anbetung nie an ein Ende kommen werden. Wer einmal mit der Anbetung Gottes begonnen hat, möchte sie nie mehr missen. Er spürt, die Anbetung Gottes ist das größte und natürlichste und angemessenste, was wir Menschen überhaupt tun können. Sie ist wirklich das Ziel und die Bestimmung unseres Lebens. Und wie von Ferne spüren wir, wie unendlich groß und schön und herrlich es sein wird, wenn wir Jesus, den Sohn Gottes, unseren Retter, für immer anbeten in der Ewigkeit.
1: Das waren Gedanken zu Sinn und Ziel des menschlichen Seins. Rudolf Möckel hat diese Antworten auf die Frage nach der Bestimmung des Menschen von Beginn der Schöpfung an bis zur Vollendung im Buch der Offenbarung gefunden. Die Bibelarbeit wurde aufgezeichnet bei einer Veranstaltung im christlichen Gästezentrum Westerwald.
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3: Das walte Gott Vater, Sohn und Heiliger Geist. Amen. Ich danke dir, mein himmlischer Vater, durch Jesus Christus, deinen lieben Sohn, dass du mich diese Nacht vor allem Schaden und Gefahr behütet hast. Und bitte dich, du wollest mich diesen Tag auch behüten, vor Sünden und allem Übel, dass dir all mein Tun und Leben gefalle. Denn ich befehle mich, meinen Leib und Seele und alles in deine Hände. Dein heiliger Engel sei mit mir, dass der böse Feind keine Macht an mir finde. Amen.

0: Angedacht.
1: Klugheitsregeln. Dekan Klaus Schlicker aus Winsbach denkt darüber nach, was unserem Leben ein tragfähiges Fundament geben kann.
2: Vor einigen Jahren bauen in Kalifornien, in einem erdbebenunsicheren Gebiet, zwei große Hotelketten neue Hotels. Die eine Firma baut ganz besonders großartig. Wunderbare, hohe Hotels mit allen Schikanen, nur ohne sicheres Fundament. Diese Kette hat sehr viel Geld gespart. Schnell sind die Häuser hochgezogen und schnell rollt der Rubel. Das ist doch ein gutes Geschäft. Die andere Hotelkette geht ganz anders vor. Zuerst wird hier viel, viel Geld tief in die Erde verbaut. Dicke Fundamente werden gegossen. Was soll das? So fragt sich mancher. Davon sieht man nichts. Das kostet Unmengen Geld und bringt erstmal nur Wettbewerbsnachteile. Doch dann kommt ein Erdbeben. Gar nicht mal so stark. Und die Hotels der ersten Firma fallen zusammen wie Kartenhäuser. Die der zweiten Firma haben nicht einmal Risse. Klar, ganz klar. Klug ist, wer auf das richtige Fundament setzt, auch wenn man es nicht sieht. Ja, das Fundament sieht man nicht. Und doch ist es das Wichtigste. Wie ist das eigentlich mit dem Fundament unseres Christseins, mit dem Fundament in unserem Glaubensleben? Nach außen können zwei Menschen ja genau gleich erscheinen. Treue Gemeindeglieder, Hörer des Wortes Gottes. Aber wie ist es im Inneren? Wie ist das Fundament? Also ich meine, leben sie nach dem, was sie aus Gottes Wort hören? Tun sie es? Sind sie dem Wort Gottes gehorsam? Ein Glaubensleben mit festem Fundament ist ein Leben in gehorsamer Nachfolge. Tut, was ihr als Wort Gottes hört, sagt Jesus. Seid Täter des Wortes, nicht Hörer allein. Jesus erzählt unsere Geschichte vom klugen und vom törichten Hausbauer am Ende der Bergpredigt. Sie steht im Matthäusevangelium. Darum, wer diese meine Rede hört und tut sie, der gleicht einem klugen Mann, der sein Haus auf Fels baute. Als nun ein Platzregen fiel und die Wasser kamen und die Winde wehten und stießen an das Haus, fiel es doch nicht ein, denn es war auf Fels gegründet. Und wer diese meine Rede hört und tut sie nicht, der gleicht einem törichten Mann, der sein Haus auf Sand baute. Als nun ein Platzregen fiel und die Wasser kamen und die Winde wehten und stießen an das Haus, da fiel es ein und sein Fall war groß. Jesus sagt, wer diese meine Worte hört und tut sie, der ist wie ein kluger Mann, der sein Haus auf ein festes Fundament baut. Also klug ist nur der, der tut, was er jetzt alles gehört hat. Was haben denn seine Jünger in der Bergpredigt gehört? Zum Beispiel: Selig bist du, wenn du barmherzig und friedfertig bist. Liebe selbst deinen Feind. Vergib anderen, wie Gott auch dir vergibt. Trachte danach, dass Gottes Reich sich ausbreitet, dass die Liebe mehr Raum gewinnt. Geh mit deinen Mitmenschen so um, wie du willst, dass sie mit dir umgehen. Das sind eigentlich gar keine so abwegigen Dinge. Manches klingt wie eine Klugheitsregel aus einem modernen Lebenshilferatgeber. Zum Beispiel die Klugheitsregel Vergebung. Jesus sagt in der Bergpredigt: Wenn ihr den Menschen ihre Verfehlungen vergebt, so wird euch euer himmlischer Vater auch vergeben. Wenn ihr aber den Menschen nicht vergebt, so wird euch euer Vater eure Verfehlungen auch nicht vergeben. Ja, doch, ich kann vergeben. Wirklich, es geht. Es gibt sogar neuerdings Bücher über das Verzeihen von ganz weltlichen Leuten, von Ärzten, von Lebensberatern, die alle sagen, warum willst du dich krank machen lassen von dem, was andere dir angetan haben? Warum schaust du einfach nur zu, wie das dir angetane Unrecht das Leben zerfrisst? Dein Leben natürlich, nicht ihres. Komm, verzeih ihnen, sei klug und verzeih ihnen, dann geht es dir selber viel besser. Tja, das hat Jesus in seiner Bergpredigt alles auch schon gesagt. Jesus sagt am Schluss seiner Bergpredigt, komm, sei nicht töricht und tu, was ich sage. Bau dein Haus auf Felsengrund, vergib den Leuten, die dir was angetan haben. Du kannst dabei nur gewinnen. Oder die Klugheitsregel Jesu vom Richten. Jesus sagt in der Bergpredigt, richtet nicht, damit ihr nicht gerichtet werdet, denn nach welchem Recht ihr richtet, werdet ihr gerichtet werden. Und mit welchem Maß ihr messt, wird euch zugemessen werden. Was siehst du aber den Splitter in deines Bruders Auge und nimmst nicht wahr den Balken in deinem Auge? Jeder kennt das. Es funktioniert unweigerlich. Sobald ich bei einem anderen einen Fehler sehe, halte ich das Fernrohr richtig herum. Und seine Fehler sehe ich riesengroß. Aber sobald es um meine eigenen Fehler geht, wird das Fernrohr herumgedreht und sie werden klitzeklein. Und wie jeder weiß, entsteht aus dieser willkürlichen Änderung der Größenverhältnisse unendliches Leid. Beziehungen zerbrechen, Ehen werden geschieden massenweise, diejenigen, die richten, werden selber krank und unglücklich. Jesus sagt, hört auf damit, hört auf zu richten. Und im Grunde weiß jeder, dass er recht hat. Aber das Richten bleibt Volkssport Nummer eins. Jedes Fußballspiel spaltet die Nation in 22 Menschen, die spielen, und in 22 Millionen erstklassiger Fachleute, die zu jedem Vorgang im Spiel einen Kommentar wissen, wie man es absolut richtig gemacht hätte. Das ist noch das harmloseste Beispiel. Ich erspare Ihnen schlimmere. Richtet nicht, sagt Jesus. Und er weiß, warum er es sagt. Mensch, sei schlau. Bau dein Haus auf Felsengrund, meint er. Es lohnt sich wirklich. Ich schaue jetzt mal auf die Reaktion der Zuhörer, des Volkes, das die Bergpredigt gehört hat. Und die ist deftig. Und es begab sich, als Jesus diese Rede vollendet hatte, dass sich das Volk entsetzte über seine Lehre. Denn er lehrte sie mit Vollmacht und nicht wie ihre Schriftgelehrten. Sie sind entsetzt. Warum wohl? Der amerikanische Schriftsteller Mark Twain hat einmal gesagt, nicht die Stellen der Bibel machen mir Kummer, die ich nicht verstehe, sondern diejenigen, die ich verstehe. So ist es auch hier. Es ist alles verständlich, was Jesus hier sagt. Aber das, was die Leute verstehen, das treibt ihnen das blanke Entsetzen in die Seele. Wenn ich die Bergpredigt nämlich einmal mit offenem Herzen höre oder lese, dann packt es mich bei allen möglichen Stellen. Dann kriege ich nämlich den Spiegel vorgehalten. So voll unnötiger Sorgen stecke ich. So voller Wut und Zorn ist meine Seele. So viel richte ich über andere. So nachtragend bin ich. Das ist ja nicht auszuhalten. Ja, Jesus lehrt mit Vollmacht und nicht wie ihre Schriftgelehrten. Was ist Vollmacht? Vollmacht ist, wenn einer so redet, dass ich spüre, jetzt spricht Gott. Jetzt steht Gott selber vor mir und pocht an meine Herzenstür. Das ist stark. Das ist viel für mein kleines Herz. Denn wenn Gott da rein will in mein Lebenshaus, dann kann das Haus nicht so bleiben. Dann muss es sich nicht nur ein solides Fundament, sondern auch einen großen Hausputz gefallen lassen. Deshalb sind die Zuhörer der Bergpredigt entsetzt. Und deshalb darf jeder entsetzt sein darüber, dass er so ist, wie er ist. Und dass der Wille Gottes zu seinem eigenen Willen oft so quer steht. Jesus lehrt mit Vollmacht und nicht wie ihre Schriftgelehrten. Die Schriftgelehrten aller Zeiten reden mehr über das Wort Gottes, als dass sie das Wort Gottes selber reden lassen. Sie reden dem Wort Gottes drein. Sie verwässern es, sie schwächen es ab, sie verdrehen es, sie machen es lächerlich. Und das ist dermaßen verbreitet, dass dann, wenn das Wort Gottes wirklich einmal gesagt wird, manche Leute echt erschrecken. Aber was mache ich, wenn ich vom Wort Gottes getroffen bin und echt erschrecke? Wenn mir die Kluft bewusst wird zwischen dem heiligen Gott und mir unheiligen Menschen, was mache ich mit dem, was es mit mir macht? Was es mit Jesus gemacht hat, das weiß ich. Die Schriftgelehrten haben es ihm nicht nachgesehen, dass er mit Vollmacht geredet hat. Sie haben ihn zu Tode gebracht, sehr gründlich. Auf ihn wartet die schrecklichste Todesart. Und dort hängt Jesus am Kreuz und schafft Vergebung und Versöhnung. Jesus ist genau für das gestorben, was er bei den Hörern der Bergpredigt auslöst. Jesus lässt sein Leben für die erschrockenen Sünder. Jesus vergießt sein kostbares Blut für die, die tief erschrocken sind über ihre eigene Aggressivität und Lieblosigkeit. Jesus schließt mit diesen erschrockenen Sündern den gewaltigsten Bund, den die Erde kennt, den Bund der Versöhnung und Vergebung. Und deshalb, wenn auch Sie erschrecken über Ihr eigenes Leben, nicht über das, was andere machen, sondern über Ihr eigenes Leben, dann gehen Sie zu Jesus unter sein Kreuz. Sie werden es anders nicht los. Schließen Sie einen Bund mit ihm und laufen Sie ihm nie wieder davon, sondern suchen Sie immer wieder die Gemeinschaft mit ihm. Bleiben Sie auf dem Fundament, das trägt. Als Beter und Bibelleser bleiben Sie im Bund der Vergebung. Lassen Sie sich stärken durch das Mahl der Versöhnung und seien Sie ein gehorsamer Nachfolger oder eine gehorsame Nachfolgerin. Zum Schluss dazu eine kleine wahre Geschichte. Zu den Gottesdiensten einer Gemeinde in Indien kam einige Male ein junger Hindu. Dem Pfarrer fiel er auf, denn er war sehr aufmerksam. Dann kam er plötzlich nicht mehr. Nach 3 Wochen traf ihn der Pfarrer zufällig auf dem Markt und fragte ihn, warum er denn nicht mehr in den Gottesdienst käme. Da antwortete er, Herr Pfarrer, Sie haben in Ihrer letzten Predigt gesagt, man soll sich mit seinen Feinden versöhnen. Bei einigen war ich schon, aber ich bin noch nicht mit allen durch. Wenn ich bald fertig bin, dann komme ich wieder und hole mir eine neue Predigt ab. Jesus sagt, darum, wer diese meine Rede hört und tut sie, der gleicht einem klugen Mann, der sein Haus auf Fels baute.

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1: Was wirklich zählt? Tanja Baum aus Linsengericht spricht über die Frage, was wichtiger ist: Mitgefühl oder das Einhalten religiöser Regeln?
2: Vor einigen Tagen hat Jesus einen Mann am Teich Bethesda geheilt. Eine beeindruckende Geschichte, die im Johannesevangelium erzählt wird. Der Mann ist seit vielen Jahren krank gewesen und plötzlich kann er wieder gehen. Eigentlich eine Geschichte, über die sich die Umstehenden einfach freuen müssten. Doch genau das passiert nicht, denn die Heilung geschieht an einem Sabbat. Der Sabbat ist der Ruhetag der Juden. Arbeiten ist verboten. Als einige religiöse Leiter den geheilten

Leben verändert. Aber statt zu fragen, wie geht es dir oder ist das nicht wunderbar, geht es sofort um die Frage, ob sich jemand korrekt verhalten hat. Später erfahren die religiösen Leiter, dass Jesus den Mann geheilt hat und dass er das ausgerechnet am Sabbat getan hat. Als sie Jesus damit konfrontieren, sagt er sinngemäß: Ich tue nur das, was auch mein Vater tut. Für die religiösen Leiter ist das ein Skandal. In ihren Augen hat Jesus nicht nur das Sabbatgebot gebrochen, sondern sich sogar Gott gleichgestellt. Von da an wollen sie ihn töten. Einige Zeit später spricht Jesus während eines Festes in Jerusalem erneut darüber. Mitten im Tempel, mitten unter vielen Menschen. Dort greift er dieses Thema nochmal auf und stellt die religiösen Leiter zur Rede. Er wirft ihnen vor, dass sie ständig vom Gesetz reden, es selbst aber nicht wirklich befolgen. Und dann lenkt er den Blick erneut auf den Sabbat. Das Problem ist nämlich, in den biblischen Büchern steht gar nicht genau, was am Sabbat erlaubt oder verboten ist. Dort heißt es nur, dass man ruhen und nicht arbeiten soll. Das galt nicht nur für die Menschen selbst, sondern auch für ihre Familienangehörigen, ihre Diener und sogar für ihre Tiere. Aber was genau bedeutet arbeiten? Darüber wird über viele Generationen diskutiert. Zur Zeit Jesu gibt es zahlreiche Regeln und Auslegungen, die mündlich weitergegeben werden. Die Menschen wollen auf keinen Fall riskieren, Gottes Gebot zu verletzen. Deshalb entstehen immer mehr Detailregeln darüber, was man eigentlich tun darf und was nicht. Und eigentlich ist das ja sogar gut gemeint. Der Sabbat soll geschützt werden. Er soll ein besonderer Tag bleiben, ein Tag der Ruhe, ein Tag für Gott. Aber manchmal kann etwas, das gut gemeint beginnt, eine seltsame Richtung nehmen. Denn irgendwann stehen nicht mehr der Mensch und seine Beziehung zu Gott im Mittelpunkt, sondern die genaue Einhaltung der Regeln. Aus dem Geschenk des Sabbats wird eine Last. Menschen leben ständig in der Sorge, etwas falsch zu machen. Und genau an diesem Punkt setzt Jesus an. Er erinnert die Menschen daran, dass es im Gesetz selbst Ausnahmen gibt. Zum Beispiel die Beschneidung. Nach dem Gesetz Gottes soll sie am 8. Tag nach der Geburt stattfinden. Egal, auf welchen Wochentag dieser Tag fällt. Selbst wenn dieser Tag ein Sabbat ist, darf ein Kind beschnitten werden. Mit anderen Worten, bestimmte Eingriffe am menschlichen Körper sind am Sabbat erlaubt. Und genau hier stellt Jesus eine einfache, aber sehr tiefgehende Frage. Sinngemäß sagt er: Wenn ihr am Sabbat einen kleinen Eingriff am Körper erlaubt, warum seid ihr dann wütend, wenn ich einen ganzen Menschen gesund mache? Ich finde diese Frage von Jesus unglaublich stark, denn plötzlich wird sichtbar, worum es eigentlich geht. Jesus diskutiert hier nicht einfach über Regeln. Er zeigt, dass die Menschen den eigentlichen Sinn von Gottes Geboten aus den Augen verloren haben. Das Einhalten der Regeln ist wichtiger geworden als Mitgefühl, wichtiger als Heilung, wichtiger als der Mensch selbst. Ich kenne diese Haltung auch aus meinem eigenen Leben, vielleicht nicht beim Sabbat, aber doch an anderen Stellen. Wie schnell beurteile ich Menschen nach äußeren Dingen? Danach, ob jemand sich richtig verhält, ob jemand in meine Vorstellungen passt, ob jemand meine Erwartungen erfüllt. Ich rege mich manchmal über Kleinigkeiten auf und übersehe dabei das Wesentliche. Vielleicht kennen Sie solche Situationen auch. Jemand macht einen kleinen Fehler und plötzlich sehe ich nur noch diesen Fehler. Oder jemand entspricht nicht den Erwartungen und wird sofort kritisch beurteilt. Manchmal bin ich so beschäftigt damit, Regeln, Gewohnheiten oder Traditionen zu verteidigen, dass ich den Menschen dahinter aus dem Blick verliere. Genau das scheint hier passiert zu sein. Am Teich Bethesda wird ein Mensch gesund. Einer, der lange gelitten hat, kann wieder gehen. Eigentlich ein Grund zur Freude, eigentlich ein Moment des Staunens. Doch kaum jemand freut sich darüber. Fast alle sehen nur das gebrochene Sabbatgebot. Und genau deshalb sagt Jesus am Ende diesen wichtigen Satz: Urteilt nicht nach dem äußeren Schein, sondern fällt ein gerechtes Urteil.

Mich fordert das heraus. Denn Jesus lädt hier zu einer anderen Sichtweise ein. Nicht vorschnell urteilen, nicht nur auf äußere Regeln schauen, sondern tiefer hinschauen. Fragen, was dient dem Menschen? Was bringt Leben? Was entspricht wirklich Gottes Herz? Ich glaube, dass Jesus damit nichts gegen Regeln oder Gebote sagt. Aber er macht deutlich, Regeln dürfen niemals wichtiger werden als Menschen. Der Sabbat ist ursprünglich ein Geschenk Gottes, ein Tag zum Aufatmen, ein Tag der Ruhe, ein Tag, an dem Menschen erleben sollen, Gott sorgt für euch, Gott meint es gut mit euch. Doch in der Geschichte sehen alle nur das gebrochene Sabbatgebot. Vielleicht fordert Jesus sie und mich hier heraus, genauer hinzusehen. Nicht nur auf Regeln, Traditionen oder äußere Formen zu achten, sondern auf das, was Menschen wirklich dient. Auf das, was wirklich zählt. Auf das, was heilt. Auf das, was Leben schenkt.

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1: Wir hören aus dem Neuen Testament, aus dem dritten Brief des Johannes, die Verse 1 bis 15.
2: Der Älteste an Gaius, den Lieben, den ich lieb habe in der Wahrheit. Mein Lieber, ich wünsche, dass es dir in allen Dingen gut gehe und du gesund seist, so wie es deiner Seele gut geht. Denn ich habe mich sehr gefreut, als die Brüder kamen und Zeugnis gaben von deiner Wahrheit, wie du ja lebst in der Wahrheit. Ich habe keine größere Freude, als die zu hören, dass meine Kinder in der Wahrheit leben. Mein Lieber, du handelst treu in dem, was du an den Brüdern tust, zumal an Fremden, die deine Liebe bezeugt haben vor der Gemeinde. Und du wirst gut daran tun, wenn du sie weitergeleitest, wie es würdig ist vor Gott. Denn um seines Namens willen sind sie ausgezogen und nehmen von den Heiden nichts an. Solche sollen wir nun aufnehmen, damit wir Gehilfen der Wahrheit werden. Ich habe der Gemeinde kurz geschrieben, aber Diotrephes, der unter ihnen der Erste sein will, nimmt uns nicht auf. Darum will ich ihn, wenn ich komme, erinnern an seine Werke, die er tut. Denn er macht uns schlecht mit bösen Worten und begnügt sich noch nicht damit. Er selbst nimmt die Brüder nicht auf und hindert auch die, die es tun wollen, und stößt sie aus der Gemeinde. Mein Lieber, folge nicht dem Bösen nach, sondern dem Guten. Wer Gutes tut, der ist von Gott. Wer Böses tut, der hat Gott nicht gesehen. Demetrius hat ein gutes Zeugnis von jedermann und von der Wahrheit selbst. Und auch wir sind Zeugen. Und du weißt, dass unser Zeugnis wahr ist. Ich hätte dir viel zu schreiben, aber ich wollte nicht mit Tinte und Feder an dich schreiben. Ich hoffe aber, dich bald zu sehen. Dann wollen wir mündlich miteinander reden. Friede sei mit dir. Es grüßen dich die Freunde. Grüße die Freunde, jeden mit Namen.
1: Das war der Bibeltext für den heutigen Tag, entnommen aus der großen Hörbibel mit freundlicher Genehmigung der Deutschen Bibelgesellschaft. Hier noch einmal die Bibelstelle. Dritter Brief des Johannes, die Verse 1 bis 15. Gedanken dazu kommen jetzt von Andreas Koch aus Hagen.
3: Es klingelt an meiner Haustür. Ich öffne und ein junger Mann steht vor mir, den ich noch nie gesehen habe. Neben ihm ein kleiner Reisekoffer. Schon an dieser Stelle habe ich wahrscheinlich unwillkürlich einen etwas abwehrenden, zumindest aber sehr abwartenden inneren Impuls. Was will dieser Mensch von mir? Ehe ich darüber spekulieren kann, werde ich von meinem Gegenüber auch schon aufgeklärt. Und zwar so, dass meine Skepsis noch deutlich größer wird. Ich hätte eine große Bitte, höre ich den Unbekannten mit leicht ausländischem Akzent sagen. Könnte ich die nächsten zwei Nächte bei Ihnen übernachten? Ich bin Theologiestudent und will morgen und übermorgen an einem Seminar hier in der Stadt teilnehmen. Die Gedanken in meinem Kopf überschlagen sich. Wie kommt er auf mich? Denkt er allen Ernstes, ich lasse ihn einfach so bei uns schlafen? Warum nimmt er kein Hotelzimmer? Ist die Geschichte überhaupt wahr oder nur eine ganz hinterhältige Gaunernummer? Wie soll ich reagieren? Wie hätten Sie an meiner Stelle reagiert? Zugegeben, diese Geschichte ist mir so nie passiert und deshalb musste ich mich auch gar nicht entscheiden. Aber vor knapp 2000 Jahren befindet sich ein gewisser Gaius wohl in einer sehr ähnlichen Situation. Der Mann, der damals wahrscheinlich vor ihm steht, heißt Demetrius, ein Christ, der ein Zuhause auf Zeit in der Stadt braucht, in der Gaius wohnt. Gaius kennt Demetrius bis zu diesem Zeitpunkt nicht. Aber beide haben einen gemeinsamen Bekannten, den Apostel Johannes. Und damit Demetrius nicht die Tür vor der Nase zugeschlagen, sondern im Gegenteil freundlich geöffnet wird, schreibt Johannes einen Brief an Gaius, den er Demetrius mitgibt. Als Empfehlungsschreiben sozusagen. Alle haben Demetrius ein gutes Zeugnis ausgestellt und auch die Wahrheit spricht für ihn. Wir können ihm das ebenfalls bestätigen. Und du weißt, dass alles wahr ist, wofür wir als Zeuge einstehen. So wird der Vers 12 in der Basisbibel übersetzt. Wie Gaius auf diesen Empfehlungsbrief des Johannes reagiert, wissen wir nicht. Es liegt aber sehr nahe, dass er Demetrius bei sich aufnimmt. Denn offensichtlich ist er dafür bekannt, dass er sein Haus anderen Christen bereitwillig öffnet, sogar denen, die er vorher gar nicht gekannt hat. So ist es jedenfalls Johannes zu Ohren gekommen von Mitchristen, die Gastfreundschaft des Gaius bereits genießen durften. Und so sehr Johannes sich über diese gelebte geschwisterliche Liebe des Gaius freut, so sehr drückt er seine Verärgerung über das ganz andere Verhalten eines Mannes namens Diotrephes aus. Dieser fällt nicht nur dadurch negativ auf, dass er in der Gemeinde, zu der auch Gaius gehört, nur zu gerne die erste Geige spielen möchte. Er hat darüber hinaus auch ein Problem mit Johannes. Einen Brief, den Johannes an die Gemeinde geschrieben hat, redet er schlecht und nimmt es dabei mit der Wahrheit nicht besonders genau. Christen wie Demetrius, die Kontakt zu Johannes haben, werden abgewiesen und weggeschickt. Ja, sogar die, die sie eigentlich als Gäste aufnehmen wollen, werden von Diotrephes daran gehindert. Wie wird Gaius nun reagieren? Kann er dem Druck dieses ach so wichtigen und mächtigen Mannes der Gemeinde standhalten? Johannes empfiehlt ihm jedenfalls, sich von dem falschen, ja regelrecht bösen Spiel des Diotrephes nicht beeindrucken zu lassen. Lass dich nicht von den scheinbar frommen Begründungen blenden, die Diotrephes vielleicht anbringt, mahnt Johannes. Wer so offensichtlich das Falsche, ja das Böse tut, der darf sich dabei nicht auf Gott berufen. Dabei ist es unerheblich, ob Diotrephes möglicherweise an anderen Stellen hier und da auch christlich agieren mag. Wer bei einem wichtigen Thema so klar und eindeutig nicht in Gottes Sinn handelt und offensichtlich jede kritische Anfrage daran ablockt, der ist nicht wirklich auf Gottes Wegen unterwegs. Schon häufiger in der Weltgeschichte umgaben sich Regierende mit dem Schein christlicher Werte und etliche Christen ließen sich davon blenden. Wie wenig diese Werte aber in den Herzen und Regierungsprogrammen tatsächlich verwurzelt sind, zeigt sich meist schnell an speziellen Fragen wie zum Beispiel der Stellung zu den Juden zur Zeit des Dritten Reiches. Heute zeigt es sich eher im Umgang mit neu zugewanderten Personen unter uns. Schon im Alten Testament gibt es den folgenden erstaunlichen Satz im dritten Mosebuch. Der Fremde, der sich bei euch aufhält, soll euch wie ein Einheimischer gelten, und du sollst ihn lieben wie dich selbst. Gastfreundschaft, nicht nur Christen gegenüber, sollte eigentlich ein selbstverständliches Kennzeichen der Menschen sein, die an Jesus glauben. Am Ende des Hebräerbriefes werden Christen an das eine, einzige neue Gebot erinnert, das Jesus seinen Leuten mit auf den Weg gegeben hat. Hört nicht auf, euch als Brüder und Schwestern zu lieben. Und das erste ganz konkrete Beispiel, das der Autor des Hebräerbriefes dann dafür anführt, ist Gastfreundschaft. Umso erstaunlicher finde ich es, wenn angebliche Verfechter des Christentums es eher ähnlich machen wie Diotrephes. Menschen aus anderen Ländern werden in unserem Land in erster Linie als Störfaktor gesehen. Sie möchten sie am liebsten loswerden. Und diejenigen, die sich für sie einsetzen, werden öfter verdächtigt, die Werte des christlichen Abendlandes zu gefährden. Ich brauche dabei gar nicht einmal in erster Linie an gewisse politische Strömungen denken. Auch in manchen Gemeinden übertünen Diotrephes-Typen die eher stillen wie Gaius. Aber Lautstärke ist ja noch kein Beweis dafür, recht zu haben. Gastfreundschaft ist keine Nebensächlichkeit. Dem Apostel Johannes ist sie immerhin einen ganzen Brief wert, auch wenn es einer der kürzesten im Neuen Testament ist. Es ist doch wirklich wunderbar, wenn mein persönliches Zuhause und auch meine Gemeinde von der Gastfreundschaft geprägt wäre, die einen Gaius ausgezeichnet hat. Wenn Gäste heute, wie damals Demetrius, vielleicht auch ohne Empfehlungsschreiben bei mir auf offene Herzen und Türen treffen. Wenn die Liebe von Jesus ganz selbstverständlich mein Herz und Handeln prägt. Und vielleicht wird das sogar bei denen, die fremd und nicht christlich geprägt sind, zu einem echten Türöffner für Jesus werden. Denn darum geht es letztendlich ja vor allem, bei Jesus ein Zuhause zu finden, nicht nur auf Zeit, sondern für die Ewigkeit.
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1: Ich bin Jerome Nussbaum. Die AfD hat nach den vorläufigen Ergebnissen die Landtagswahl in Sachsen-Anhalt gewonnen, mit riesigem Vorsprung zur aktuellen Regierung aus CDU, SPD und FDP. Noch CDU-Ministerpräsident Schulze hatte seine Niederlage noch am Abend eingeräumt und zum Wahlsieg gratuliert. Nun geht es darum, ob AfD-Spitzenkandidat Siegmund auch neuer Regierungschef werden und das Land einen kann.
2: Wir müssen Gräben zuschütten. Und deswegen möchte ich auch diesen Rundfunkzwangsabgabe endlich beenden, diesen Medienstaatsvertrag natürlich kündigen, weil natürlich auch Teile des öffentlich-rechtlichen Rundfunks in diesem Wahlkampf einen Beitrag dazu geleistet haben, dass wir eine große Form der Desinformation hatten, dass viele Menschen hier Vorurteile über unsere Partei hatten, die völlig unbegründet sind. Und die möchte ich denen nehmen. Wir müssen wieder miteinander sprechen. Wir möchten Gräben zuschütten. Wir sind ein Land.
1: Die absolute Mehrheit hat Siegmund mit seiner AfD verpasst. Sie kommt auf 43,8%. Die CDU liegt bei 17,2, die SPD bei 9,3 und die FDP ist mit 2,6% aus dem Landtag ausgeschieden. Die Grünen erreichen 8,9 und die Linke 8,6%. Das BSW wird es mit 5,3% in den Landtag von Magdeburg schaffen und könnte der AfD an die Regierung verhelfen. Spitzenkandidatin Wittig in der ARD.
3: Wir haben ja von Anfang an gesagt, dass wir immer in der Sache entscheiden werden, mit wem wir für spezifische Projekte zusammenarbeiten möchten. Und es gibt natürlich Projekte, die wir uns mit der AfD sehr gut vorstellen können zu machen. Die Energiepreisproblematik ist in Sachsen-Anhalt ein Riesenthema.
1: Dagegen sprach sich Ihr BSW-Spitzenkandidatenkollege Schulze jedoch für einen überparteilichen Regierungschef aus, etwa von der Kirche oder aus dem Kulturbereich. Dies werde noch entschieden. Die SPD-Bundesspitze hat nach der Landtagswahl in Sachsen-Anhalt Korrekturen am Reformkurs der Bundesregierung angekündigt. Co-Parteichef und Bundesfinanzminister Klingbeil sagte im ZDF, das Ergebnis sei auch ein Signal an Berlin und ein Grund, über die Politik der Bundesregierung nachzudenken. Kanzleramtschefin Waken von der CDU sagte dagegen, die angestoßenen Reformen müssten erst ihre Wirkung entfalten und die Regierung müsse an ihnen weiterhin festhalten. Der Polizeigroßeinsatz am Hambacher Forst ist beendet. Von dem flüchtigen mutmaßlichen Stromsaboteur fehlt weiterhin jede Spur. Ein 48-jähriger Mann hatte sich zu den Anschlägen auf Umspannwerke in Brandenburg und Nordrhein-Westfalen bekannt. Die Ermittler suchen im Rahmen einer Öffentlichkeitsfahndung mit Fotos weiterhin nach dem Tatverdächtigen. In der ersten Fußball-Bundesliga hat Hamburg zu Hause gegen Mainz mit 0:5 verloren. Außerdem gewann Augsburg bei Eintracht Frankfurt mit 4:1. In der zweiten Liga konnte Hertha BSC sich mit einem 2:1 Sieg gegen Magdeburg die Tabellenspitze sichern. Greuther Fürth unterlag Heidenheim 0:1 und Osnabrück besiegte Braunschweig 3:1.
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1: Die Temperaturen liegen im Moment in Köln bei 18 Grad, in Hamburg bei 12, Bremen 14, Berlin 11 Grad, Dresden 13, in Frankfurt am Main messen wir 16 Grad, in Stuttgart 12, München 14, Erfurt 12 und Münster 15 Grad. Heute ist es überwiegend bewölkt, ab und zu lässt sich die Sonne blicken, vor allem im Süden bleibt es auch länger sonnig. Gebietsweise kann es Schauer geben. Die Höchstwerte liegen zwischen 21 Grad auf Usedom und 33 Grad am Oberrhein.
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5: Na, das macht ja schon so richtig wach. Ups, ja, jetzt bin ich auch wach. Feiert Jesus, lobet. Und ich bin Christine Bangel. Guten Morgen am Montag. Gehen Sie sanft an.

Also ich bin jetzt wach. Verdrückt habe ich mich ja auch schon. Aber jetzt sind die Knöpfe hier sortiert. Und ich hoffe, sie sind auch aufgeräumt. Ich wünsche Ihnen einen richtig guten Start in diese neue Woche.

0: Simon Georg war das um 6:10 hier auf ERF Plus. So schön, dass Sie mit uns in den Montag starten. Hat Ihr Wecker schon geklingelt oder haben Sie nochmal die Schlummertaste gedrückt? Hier kommt jetzt ein göttlicher Weckruf für Sie. Christian Huth spricht im Wort zum Tag über eine Bibelstelle aus dem Neuen Testament. Es geht um Markus 5, die Verse 41 und 42.
1: Jesus geht mit. Im heutigen Lehrtext der Herrnhuter Brüdergemeine hören Sie: Jesus ergriff das Kind bei der Hand und sprach zu ihm: Talita cum. Das heißt übersetzt: Mädchen, ich sage dir, steh auf. Und sogleich stand das Mädchen auf und ging umher. Dies ist für mich eine der eindrücklichsten Szenen aus dem Jesusfilm von Campus für Christus. Jesus befindet sich in Kapernaum. Da kommt der Synagogenvorsteher Jairus zu ihm. Er wirft sich vor Jesus nieder und bittet ihn verzweifelt, seine todkranke Tochter zu heilen. Nennen wir sie, auch wenn die Bibel ihren Namen nicht überliefert, Salome. Über den Glauben des Jairus erfahre ich nicht viel, aber ich sehe seine große Not. Seine Tochter, seine Salome, liegt im Sterben. Not lehrt beten. Jesus sieht nicht nur diese Not, er ist zutiefst barmherzig. Er geht mit Jairus. Doch unterwegs treffen Boten ein und bringen die schreckliche Nachricht: Das Mädchen ist gestorben. Nun, so meinen sie, brauche Jesus nicht mehr zu kommen. Er könne seine Kraft und Zeit anderen Kranken widmen. Doch Jesus lässt sich nicht beirren. Er sagt zu Jairus: Fürchte dich nicht, glaube nur. Als sie am Haus ankommen, haben sich bereits Trauernde und Klagefrauen versammelt. Der Tod eines Menschen ist dir immer schmerzlich, doch dieses Mädchen Salome ist erst 12 Jahre alt, gerade an der Schwelle zum Frausein und zu einem eigenständigen Leben in der Gemeinschaft. Bemerkenswert ist, dass Jesus auf dem Weg zu Salome eine andere Frau heilt, die seit 12 Jahren an Blutungen litt. 12 Jahre ist sie durch ihre Krankheit geschwächt und nach den damaligen Reinheitsvorschriften von der Gemeinschaft ausgeschlossen. Auch sie befindet sich in tiefster Not. Jesus schenkt beiden neues Leben. Er heilt nicht nur ihre Körper, sondern gibt ihnen ihre Würde, ihre Identität und ihren Platz in der Gemeinschaft zurück. Sein machtvolles Talita cum richtet den ganzen Menschen auf, Leib, Seele und Geist. Die Frau wird aus dem Nichtsein und das Mädchen wird aus der Macht des Todes ins Leben gerufen. Sie stehen beide auf zu einem neuen Anfang. Mit diesem Jesus haben wir es heute auch zu tun. Gott sei Dank. Sein vollmächtiges Wort hat bis heute schöpferische und rettende Kraft. Darum gilt uns auch Gottes Verheißung, die in der Jahreslosung 2026 anklingt. Siehe, ich mache alles neu. Seit dem Sündenfall verlieren Menschen Gott immer wieder aus dem Blick. Sie verirren sich, geraten in Schuld und erleben die Folgen einer zerbrochenen Welt: Leid, Krankheit und Tod. Doch Gott hält unbeirrbar an seinem Bund fest und er schreibt bis heute seine Geschichte mit uns Menschen weiter, auch wenn wir sie immer wieder mit dunklen Kapiteln von Streit und Unrecht und Zerstörung füllen. Der entscheidende Wendepunkt ist das Kreuz Jesu Christi. Es steht für sein Leben, Leiden und Sterben und seine Auferstehung. Damit beginnt Gottes neue Wirklichkeit. Das Böse, das Verderben und der Tod haben nicht das letzte Wort. Mit Jesus Christus, dem Kreuz und der Auferstehung steht und fällt unsere Hoffnung. So gilt Gottes Ruf deshalb auch heute jedem Menschen: Mensch, steh auf. Und wir leben aus der Hoffnung auf den neuen Himmel und die neue Erde, in denen Gerechtigkeit wohnt, wo Gott alle Tränen abwischen wird und es kein Leid, keinen Schmerz, kein Geschrei, keine Krankheit und keinen Tod mehr geben wird. Talita cum, Mensch, steh auf. Dieser Ruf Jesu gilt bis heute. Er richtet Menschen auf, schenkt neues Leben und eröffnet eine neue Zukunft. Denn Gott spricht: Siehe, ich mache alles neu.
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Du bist gut, deine Liebe hört nie auf. Wir bleiben noch ein bisschen bei der Liebe hier in Aufgeweckt am Montag. Passend zum Start in die neue Woche habe ich was richtig Gutes für Sie hier im Programm von ERF Plus. Eine persönliche Zusage Gottes. Worum es sich konkret handelt, das hören wir gleich in Ein Wunder für jeden Tag. Das ist die Radiokolumne von Deborah Rosenkranz. Und vorher habe ich noch passende Musik von ihr. Was für eine Liebe, so heißt das Lied.

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1: Gott gibt dir diese Zusage. Ich habe gute News. Gott hat dir heute sehr, sehr viel zu sagen. Und das durch seine festen Zusagen. Doch fangen wir von vorne an. Mitten im Leben, mitten in deinem Ist-Zustand. Und vielleicht sieht dieser so aus, dass du etwas müde bist. Irgendwie von allem. Genau das habe ich zu Beginn dieses Jahres ziemlich genau 31 Tage lang erlebt. Es war nicht schlimm genug, um Alarm zu schlagen, aber anstrengend genug, um jeden Morgen neu entscheiden zu müssen, ich mache dennoch weiter. Ganz ehrlich, das nennt man Leben. Und deswegen ist es wichtig, dass du das heute hörst. Gott möchte nicht, dass du dieses Leben ohne seine Zusagen erlebst. Mittlerweile weiß ich ja, dass ich solche Zeiten nicht grundlos durchlebe. Und deswegen habe ich Gott gefragt, was da denn mit mir und in mir los ist. Und auf jede meiner 31 Fragen hat Gott mir eine Antwort, eine seiner Zusagen gezeigt. Es ist nicht so, dass Gott plötzlich in meinem Zimmer stand. Er hat meinen Blick einfach bewusst auf die Bibelstellen gerichtet, durch die er schon lange zu mir und dir gesprochen hat. Denn auf all unsere Fragen hat die Bibel schon längst Antworten gegeben. Diese Zusagen habe ich in einem neuen Buch festgehalten, das gerade erschienen ist. 31 Versprechen, die bleiben. Und weißt du, was ich in dieser Zeit wieder neu gelernt habe? Hoffnung ist kein Gefühl. Hoffnung ist eine Entscheidung. Getragen von Zusagen, die bleiben, selbst wenn nichts mehr ist, wie es mal war. Ja, mit Gottes Zusagen zu leben, bedeutet sicher zu stehen. Deswegen entschied schon David ganz konkret: Ich setze meine ganze Hoffnung auf den Herrn. Ich warte auf sein erlösendes Wort. Psalm 130,5. Wir haben es sogar noch einmal.

0: einfacher, denn seine Zusagen hat er uns schon gegeben. Wir müssen sie nur lesen und lernen zu verstehen. Heute ermutige ich dich, setze deine ganze Hoffnung auf den Herrn und schreibe dir sein erlösendes Wort, seine Zusagen, ins Herz. Danke für dich.
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1: Niemand und nichts bewegt mein Herz so wie du. Was Samuel Harfst gesungen hat, das ist der Wunsch von Christen weltweit, dass Gott das Herz von möglichst vielen Menschen bewegt und sie von dem liebenden Schöpfergott der Bibel erfahren. Viele Menschen erreichen, auch dort, wo schwer hinzukommen ist, ja, die Menschen in abgelegenen Gebieten, die in abgelegenen Gebieten leben können, erreicht werden. Wie das geht? Da haben Sie bestimmt schon eine Ahnung. Gleich sprechen wir drüber, hier in Aufgeweckt auf ERF+.

0: 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Das Gleiche wollen auch Christen in anderen Ländern, zum Beispiel im Fernen Osten, in Nordafrika und Lateinamerika. Doch meistens fehlt den einheimischen Christen für so eine missionarische Arbeit das nötige Geld. Dabei wären christliche Radioprogramme gerade in diesen Regionen besonders wichtig. Denn dort gibt es nicht so viele Christen. Und da kommt der ERF ins Spiel. Meine Kollegin Berit Becker von ERF Global Hope, die weiß, wie der ERF Christen in vielen Ländern der Welt dabei hilft, christliche Medien zu produzieren. Hallo Berit.
1: Hallo, grüß dich.
0: Berit, wie machen wir das denn als ERF, Christen in anderen Ländern unterstützen?
1: Ja, wir als ERF investieren ganz konkret in die weltweite christliche Medienarbeit. 10% unserer operativen Einnahmen fließen in diese wichtige Arbeit. Damit unterstützen wir unsere Partner dabei, Menschen mit Gottes Wort und einer hoffnungsvollen Botschaft zu erreichen. Darüber hinaus begleiten wir die Teams vor Ort mit Projektmanagement, Trainings und einem regelmäßigen persönlichen Austausch. So stehen wir nicht nur finanziell an ihrer Seite, sondern teilen auch unser Wissen, ermutigen einander und entwickeln die Medienarbeit gemeinsam weiter.
0: Ja, wir berichten ja auch immer wieder von unseren internationalen Partnern und von der spannenden Arbeit dort. Und damit auch unsere ERF-Plus-Hörerinnen und Hörer dafür beten und spenden. Berit, du warst auch mit Kollegen schon selbst auf Reisen, um unsere Partner zu besuchen. Und du hast gesehen, wie unsere Spenden dort eingesetzt werden. Welche Länder oder Projekte haben dich denn ganz besonders bewegt?
1: Ehrlicherweise hat mich jede einzelne Reise tief bewegt und auch beeindruckt. Vor 2 Jahren zum Beispiel waren wir in der Ukraine, um unser Team dort zu besuchen. Die Kolleginnen und Kollegen hatten damals keine Ausreiseerlaubnis bekommen und da haben wir entschieden, dass wir sie dort besuchen. Sie bleiben in einem Land, in dem Krieg herrscht, um den Menschen vor Ort durch ihre Sendungen Halt, Trost und Hoffnung zu geben. Das beeindruckt mich nachhaltig. Aber auch meine Reisen nach Zentralasien haben mich sehr bewegt. Dort erzählen unsere Teams trotz großer Risiken und vieler Herausforderungen total mutig von Jesus. Ein Kollege sagt einmal zu mir: Ich werde immer weiter von Jesus erzählen. Und wenn ich ins Gefängnis komme, dann will Gott mich nämlich genau dort haben. Dann erzähle ich im Gefängnis von Jesus. Und diese Worte gehen mir bis heute wirklich unter die Haut. Was für ein starkes Vertrauen und was für ein leidenschaftliches Bekenntnis. Solche Begegnungen zeigen mir immer wieder, wie wichtig unsere Unterstützung ist. Mit unseren Gebeten und Spenden stärken wir die Menschen einfach, ja, die Hoffnung weiterzugeben.
0: Ja, und über solche Eindrücke und Erlebnisse wollen wir natürlich gerne noch viel mehr wissen. Und wir wollen auch die Mitarbeiter vor Ort selbst zu Wort kommen lassen. 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

0: Simon Kümmling war das um 6.46 Uhr hier in Aufgeweckt auf ERF Plus. Ja, wir sprechen hier in unserem Programm über Gott. Aber wo ist Gott eigentlich? Vielleicht haben Sie sich das auch schon mal gefragt, angesichts einer bestimmten Situation oder auch ganz allgemein. Wenn man das so genau wüsste, wie man Gott findet, vielleicht finden Sie ihn im Anstoß von Ute Häuser-Ludwig. Es geht heute um einen Bibelvers aus dem Alten Testament. Hiob 23, die Verse 1 bis 3.
1: Es gibt in der Bibel dicke und es gibt dünne Bücher. Die Leidensgeschichte von Hiob ist ein eher dickes mit 42 Kapiteln. Ein Drama. Der fromme Hiob wird ausgeraubt. Ein Unwetter fegt seinen ganzen Besitz hinweg. Seine 7 Kinder sterben. Und dann wird er auch noch selbst schwer krank. Sein Unglück reißt ihn in eine tiefe Depression. Die größte Not in seinem Elend formuliert Hiob ungefähr in der Mitte seiner Geschichte, Kapitel 23, Verse 1 bis 3. Hiob sagte: Auch heute muss ich bitter klagen. Schwer lastet Gottes Hand auf mir. Ich kann nur noch stöhnen. Wenn ich doch wüsste, wo ich ihn finden könnte und wie ich zu seinem Thron gelange. Wenn ich doch nur wüsste, wo ich Gott finden könnte. Das fragt sich Hiob und das frage ich mich auch manchmal, auch ohne, dass es mir so elend geht wie ihm. Ich lerne durch die Hiob-Geschichte, ich werde Gott finden, wenn er es will, wenn sein Moment dafür gekommen ist. Manche Lebensphasen umfassen eben viele Kapitel, bis ein Happy End geschrieben werden kann. Das Hiob-Buch tröstet mich damit, dass Gott nicht erst am Ende da ist. Gott ist immer da, mittendrin, auch in meiner Geschichte. Wenn er lange Zeit unsichtbar bleiben will, ihm dann trotzdem zu vertrauen, das kann ich von Hiob lernen. Und damit kann ich an meiner Lebensgeschichte weiterschreiben, an bösen und an guten Tagen.
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0: Hier auf ERF Plus lernen Sie immer wieder Menschen mit bewegenden Lebensgeschichten kennen. Und heute stellen wir Ihnen Julia Rehberg vor. Sie singt von Hoffnung, Licht und einem neuen Anfang. Doch sie kennt auch die Dunkelheit sehr, sehr gut. Depressionen und Suizidgedanken werfen sie völlig aus der Bahn, bis sie sich mit Wunden aus der Vergangenheit und mit ihren Gefühlen auseinandersetzt. In einer Klinik beginnt Julias schwerer Weg.
1: Es hat sich körperlich angefühlt, als würde meine Seele brennen. Brennen, wirklich brennen. Und dieses Gefühl von kein Mensch versteht mich. Ich konnte auch nicht mehr essen, ich konnte auch nicht mehr reden, ich habe nicht mehr gesprochen zu dem Zeitpunkt teilweise. Und das war das Allerschlimmste, wenn jemand dir sagt, ja, freu dich doch. Das ist ja das Schlimme, man weiß, dass man so viel Grund hat, sich zu freuen, aber man kann es nicht. Und das macht es fast noch schlimmer.
0: Julia beschreibt eine seelische Not, die nach außen lange unsichtbar bleiben kann. Eine schnelle Lösung gibt es in ihrem Fall nicht. Und trotzdem ist etwas passiert.
1: Gott hat mit meinem Klinikaufenthalt mein Leben komplett auf den Kopf gestellt und mich von da an ganz, ganz langsam Schritt für Schritt einfach geführt. Es ist nicht schnell passiert und es kam kein Blitz vom Himmel. Aber ich habe auf diesem Weg eine neue Beziehung kennenlernen dürfen mit Gott. Und ich war in jeder dieser Lagen einfach sicher, okay, da hat Gott seine Finger im Spiel, da führt der mich. Und warum auch immer ich jetzt hier bin und warum das jetzt so ist und warum das wieder so ist, ich weiß, er ist damit involviert.
0: Für Julia bedeutet das nicht, dass alle Fragen beantwortet sind oder schwierige Erinnerungen einfach verschwinden. Vor allem passiert nichts einfach von selbst.
1: Und gerade wenn es lange Jahre nicht gut war, dann ist es nicht mit einem Schnipser wieder gut. Dann braucht es einfach seine Zeit. Gottes Wort, sich in gute Beziehungen, gute Umgebungen zu begeben, wirklich zu verstehen, was tut mir, was tut auch meiner Seele gut und das auch vor allem mit dem Geistlichen zu koppeln. Für mich ist gerade das Thema auch Vergebung sehr stark dran. Man wird innerlich, psychisch auch niemals heilen, wenn da irgendwie im Leben irgendwie noch Unvergebung herrscht zum Beispiel.
0: Mit Gottes Hilfe hat Julia Rehberg es geschafft, sich in ein erfülltes Leben zurückzukämpfen. In der Sendereihe Das Gespräch erzählt sie ganz offen von Wunden aus der Vergangenheit und von ihrem Weg zu einem liebevollen Gott. 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
1: Ich bin Jerome Nussbaum. Die AfD hat nach den vorläufigen Ergebnissen die Landtagswahl in Sachsen-Anhalt gewonnen, mit riesigem Vorsprung zur aktuellen Regierung aus CDU, SPD und FDP. Noch CDU-Ministerpräsident Schulze hatte seine Niederlage noch am Abend eingeräumt und zum Wahlsieg gratuliert. Nun geht es darum, ob AfD-Spitzenkandidat Siegmund auch neuer Regierungschef werden und das Land einen kann.
2: Wir müssen Gräben zuschütten. Und deswegen möchte ich auch diesen Rundfunkzwangsabgabe endlich beenden, diesen Medienstaatsvertrag natürlich kündigen, weil natürlich auch Teile des öffentlich-rechtlichen Rundfunks in diesem Wahlkampf einen Beitrag dazu geleistet haben, dass wir eine große Form der Desinformation hatten, dass viele Menschen hier Vorurteile über unsere Partei hatten, die völlig unbegründet sind. Und die möchte ich denen nehmen. Wir müssen wieder miteinander sprechen. Wir möchten Gräben zuschütten. Wir sind ein Land.
1: Die absolute Mehrheit hat Siegmund mit seiner AfD verpasst. Sie kommt auf 43,8%. Die CDU liegt bei 17,2, die SPD bei 9,3 und die FDP ist mit 2,6% aus dem Landtag ausgeschieden. Die Grünen erreichen 8,9 und die Linke 8,6%. Das BSW wird es mit 5,3% in den Landtag von Magdeburg schaffen und könnte der AfD an die Regierung verhelfen. Spitzenkandidatin Wittig in der ARD.
3: Wir haben ja von Anfang an gesagt, dass wir immer in der Sache entscheiden werden, mit wem wir für spezifische Projekte zusammenarbeiten möchten. Und es gibt natürlich Projekte, die wir uns mit der AfD sehr gut vorstellen können zu machen. Die Energiepreisproblematik ist in Sachsen-Anhalt ein Riesenthema.
1: Dagegen sprach sich ihr BSW-Spitzenkandidatenkollege Schulze jedoch für einen überparteilichen Regierungschef aus, etwa von der Kirche oder aus dem Kulturbereich. Dies werde noch entschieden. Die SPD-Bundesspitze hat nach der Landtagswahl in Sachsen-Anhalt Korrekturen am Reformkurs der Bundesregierung angekündigt. Co-Parteichef und Bundesfinanzminister Klingbeil sagte im ZDF, das Ergebnis sei auch ein Signal an Berlin und ein Grund, über die Politik der Bundesregierung nachzudenken. Kanzleramtschefin Waken von der CDU sagte dagegen, die angestoßenen Reformen müssten erst ihre Wirkung entfalten und die Regierung müsse an ihnen weiterhin festhalten. Der Polizeigroßeinsatz am Hambacher Forst ist beendet. Von dem flüchtigen mutmaßlichen Stromsaboteur fehlt weiterhin jede Spur. Ein 48-jähriger Mann hatte sich zu den Anschlägen auf Umspannwerke in Brandenburg und Nordrhein-Westfalen bekannt. Die Ermittler suchen im Rahmen einer Öffentlichkeitsfahndung mit Fotos weiterhin nach dem Tatverdächtigen. In der ersten Fußball-Bundesliga hat Hamburg zu Hause gegen Mainz mit 0:5 verloren. Außerdem gewann Augsburg bei Eintracht Frankfurt mit 4:1. In der zweiten Liga konnte Hertha BSC sich mit einem 2:1 Sieg gegen Magdeburg die Tabellenspitze sichern. Greuther Fürth unterlag Heidenheim 0:1 und Osnabrück besiegte Braunschweig 3:1.
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1: Die Temperaturen liegen im Moment in Köln bei 18 Grad, in Hamburg bei 12, Bremen 14, Berlin 11 Grad, Dresden 13, in Frankfurt am Main messen wir 16 Grad, in Stuttgart 12, München 14, Erfurt 12 und Münster 15 Grad. Heute ist es überwiegend bewölkt, ab und zu lässt sich die Sonne blicken, vor allem im Süden bleibt es auch länger sonnig. Gebietsweise kann es Schauer geben, die Höchstwerte liegen zwischen 21 Grad auf Usedom und 33 Grad am Oberrhein.
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5: Ich wünsche Ihnen einen richtig guten Start in die neue Woche. Ich hoffe, Sie können es ganz entspannt angehen. Vielleicht haben Sie was Schönes auf dem Zettel. Ich wünsche Ihnen ganz viel Freude und Segen. Ich bin Christine Bangel. Guten Morgen am Montag.

Vielleicht sind Sie ja heute zum ersten Mal hier auf ERF Plus dabei. Vielleicht hat Ihnen jemand diesen Radiosender empfohlen oder Sie haben ERF Plus zufällig im Autoradio gefunden oder vielleicht haben Sie ja gezielt gesucht. Viele Wege gibt es, ERF Plus zu hören. Übers Handy, über DAB Plus, über die kostenlose App. Auf jeden Fall sehr, sehr schön, dass Sie da sind. Herzlich willkommen. Ich wünsche Ihnen ganz viel Segen mit unserem Programm.

0: 11:07 ist es jetzt. So schön, dass Sie mit ERF Plus in den Montag starten. Hat Ihr Wecker schon geklingelt oder haben Sie nochmal die Schlummertaste gedrückt? Hier im Programm folgt jetzt ein göttlicher Weckruf für Sie. Christian Huth spricht im Wort zum Tag über eine Bibelstelle aus dem Neuen Testament. Es geht heute um Markus 5, die Verse 41 und 42.
1: Jesus geht mit. Im heutigen Lehrtext der Hanhuter Brüdergemeine hören Sie: Jesus ergriff das Kind bei der Hand und sprach zu ihm: Talita kum. Das heißt übersetzt: Mädchen, ich sage dir, steh auf. Und sogleich stand das Mädchen auf und ging umher. Dies ist für mich eine der eindrücklichsten Szenen aus dem Jesusfilm von Campus für Christus. Jesus befindet sich in Kapernaum. Da kommt der Synagogenvorsteher Jairus zu ihm. Er wirft sich vor Jesus nieder und bittet ihn verzweifelt, seine todkranke Tochter zu heilen. Nennen wir sie, auch wenn die Bibel ihren Namen nicht überliefert, Salome. Über den Glauben des Jairus erfahre ich nicht viel, aber ich sehe seine große Not. Seine Tochter, seine Salome, liegt im Sterben. Not lehrt beten. Jesus sieht nicht nur diese Not, er ist zutiefst barmherzig. Er geht mit Jairus. Doch unterwegs treffen Boten ein und bringen die schreckliche Nachricht: Das Mädchen ist gestorben. Nun, so meinen sie, brauche Jesus nicht mehr zu kommen. Er könne seine Kraft und Zeit anderen Kranken widmen. Doch Jesus lässt sich nicht beirren. Er sagt zu Jairus: Fürchte dich nicht, glaube nur. Als sie am Haus ankommen, haben sich bereits Trauernde und Klagefrauen versammelt. Der Tod eines Menschen ist dir immer schmerzlich, doch dieses Mädchen Salome ist erst 12 Jahre alt, gerade an der Schwelle zum Frausein und zu einem eigenständigen Leben in der Gemeinschaft. Bemerkenswert ist, dass Jesus auf dem Weg zu Salome eine andere Frau heilt, die seit 12 Jahren an Blutungen litt. 12 Jahre ist sie durch ihre Krankheit geschwächt und nach den damaligen Reinheitsvorschriften von der Gemeinschaft ausgeschlossen. Auch sie befindet sich in tiefster Not. Jesus schenkt beiden neues Leben. Er heilt nicht nur ihre Körper, sondern gibt ihnen ihre Würde, ihre Identität und ihren Platz in der Gemeinschaft zurück. Sein machtvolles Talita kum richtet den ganzen Menschen auf, Leib, Seele und Geist. Die Frau wird aus dem Nichtsein und das Mädchen wird aus der Macht des Todes ins Leben gerufen. Sie stehen beide auf zu einem neuen Anfang. Mit diesem Jesus haben wir es heute auch zu tun. Gott sei Dank. Sein vollmächtiges Wort hat bis heute schöpferische und rettende Kraft. Darum gilt uns auch Gottes Verheißung, die in der Jahreslosung 2026 anklingt: Siehe, ich mache alles neu. Seit dem Sündenfall verlieren Menschen Gott immer wieder aus dem Blick. Sie verirren sich, geraten in Schuld und erleben die Folgen einer zerbrochenen Welt: Leid, Krankheit und Tod. Doch Gott hält unbeirrbar an seinem Bund fest und er schreibt bis heute seine Geschichte mit uns Menschen weiter, auch wenn wir sie immer wieder mit dunklen Kapiteln von Streit und Unrecht und Zerstörung füllen. Der entscheidende Wendepunkt ist das Kreuz Jesu Christi. Es steht für sein Leben, Leiden und Sterben und seine Auferstehung. Damit beginnt Gottes neue Wirklichkeit. Das Böse, das Verderben und der Tod haben nicht das letzte Wort. Mit Jesus Christus, dem Kreuz und der Auferstehung steht und fällt unsere Hoffnung. So gilt Gottes Ruf deshalb auch heute jedem Menschen: Mensch, steh auf. Und wir leben aus der Hoffnung auf den neuen Himmel und die neue Erde, in denen Gerechtigkeit wohnt, wo Gott alle Tränen abwischen wird und es kein Leid, keinen Schmerz, kein Geschrei, keine Krankheit und keinen Tod mehr geben wird. Talita kum, Mensch, steh auf. Dieser Ruf Jesu gilt bis heute. Er richtet Menschen auf, schenkt neues Leben und eröffnet eine neue Zukunft. Denn Gott spricht: Siehe, ich mache alles neu.
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In Gottes Hand. Bettina Alms war das hier in Aufgeweckt auf ERF Plus. In Gottes Hand sind wir geborgen. Und dass Sie diese Geborgenheit und seinen Schutz mit in die neue Woche nehmen, das wünsche ich Ihnen. Und ich lade Sie ein, gleich mit mir gemeinsam ein Morgengebet zu sprechen. Jetzt ist es 7:23 Uhr.

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1: Ich lade Sie ganz herzlich ein, mit mir gemeinsam zu beten. Vielleicht möchten Sie ja meine Worte als so eine Art Lokomotive nutzen, an die Sie Ihre Gebete anhängen. Im Anschluss an mein Gebet spiele ich dann ein bisschen ruhige Musik für Sie zum Weiterbeten. Ich bete.

Lieber Vater im Himmel, vor mir liegt jetzt eine neue Woche. Vieles habe ich schon geplant. Aber was mir begegnen wird, ob Veränderungen auf mich zukommen und wohin nächste Schritte führen, das liegt nicht in meiner Hand. Ich weiß es nicht. Du weißt es. Manchmal kann ich Ungewissheit kaum aushalten. Ich frage mich, ob ich stark genug bin, ob ich die richtigen Entscheidungen treffen werde und ob ich mit dem umgehen kann, was vor mir liegt. Heute Morgen bringe ich alles zu dir. Meine Fragen, meine Sorgen und auch meine Erwartungen. Bitte hilf mir, deine Gegenwart zu spüren. Ich lege diese neue Woche in deine Hände und ich will mich daran erinnern, ich bin nicht allein. Du bist da und dafür danke ich dir. Amen.

Du bist bei mir. Was Katja Zimmermann ja gerade gesungen hat, das ist der Wunsch von vielen Christen weltweit, dass viele Menschen Gottes Gegenwart erkennen und sie von dem liebenden Schöpfergott der Bibel erfahren. Viele Menschen erreichen auch dort, wo schwer hinzukommen ist, also Menschen, die in völlig abgelegenen Gebieten leben, das geht. Wie? Da haben Sie bestimmt schon eine Ahnung. Gleich sprechen wir hier in Aufgeweckt drüber.

0: ERF Plus strahlt rund um die Uhr ein Radioprogramm aus. 24 Stunden Ermutigung, Nachdenkliches und Unterhaltsames mit dem Ziel, dass Menschen Gott kennenlernen und er ihr Leben verändert. Das Gleiche wollen auch Christen in anderen Ländern, zum Beispiel im Fernen Osten, in Nordafrika und Lateinamerika. Doch meistens fehlt den einheimischen Christen für so eine missionarische Arbeit das nötige Geld. Dabei wären christliche Radioprogramme gerade in diesen Regionen besonders wichtig. Denn dort gibt es nicht so viele Christen. Und da kommt der ERF ins Spiel. Meine Kollegin Berit Becker von ERF Global Hope, die weiß, wie der ERF Christen in vielen Ländern der Welt dabei hilft, christliche Medien zu produzieren. Hallo Berit.
1: Hallo, grüß dich.
0: Berit, wie machen wir das denn als ERF, Christen in anderen Ländern unterstützen?
1: Ja, wir als ERF investieren ganz konkret in die weltweite christliche Medienarbeit. 10% unserer operativen Einnahmen fließen in diese wichtige Arbeit. Damit unterstützen wir unsere Partner dabei, Menschen mit Gottes Wort und einer hoffnungsvollen Botschaft zu erreichen. Darüber hinaus begleiten wir die Teams vor Ort mit Projektmanagement, Trainings und einem regelmäßigen persönlichen Austausch. 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
0: Ja, wir berichten ja auch immer wieder von unseren internationalen Partnern und von der spannenden Arbeit dort. Und damit auch unsere ERF Plus Hörerinnen und Hörer dafür beten und spenden. Berit, du warst auch mit Kollegen schon selbst auf Reisen, um unsere Partner zu besuchen. Und du hast gesehen, wie unsere Spenden dort eingesetzt werden. Welche Länder oder Projekte haben dich denn ganz besonders bewegt?
1: Ehrlicherweise hat mich jede einzelne Reise tief bewegt und auch beeindruckt. Vor 2 Jahren zum Beispiel waren wir in der Ukraine, um unser Team dort zu besuchen. Die Kolleginnen und Kollegen hatten damals keine Ausreiseerlaubnis bekommen und da haben wir entschieden, dass wir sie dort besuchen. Sie bleiben in einem Land, in dem Krieg herrscht, um den Menschen vor Ort durch ihre Sendungen Halt, Trost und Hoffnung zu geben. Das beeindruckt mich nachhaltig. Aber auch meine Reisen nach Zentralasien haben mich sehr bewegt. Dort erzählen unsere Teams trotz großer Risiken und vieler Herausforderungen total mutig von Jesus. Ein Kollege sagt einmal zu mir: Ich werde immer weiter von Jesus erzählen. Und wenn ich ins Gefängnis komme, dann will Gott mich nämlich genau dort haben. Dann erzähle ich im Gefängnis von Jesus. Und diese Worte gehen mir bis heute wirklich unter die Haut. Was für ein starkes Vertrauen und was für ein leidenschaftliches Bekenntnis. Solche Begegnungen zeigen mir immer wieder, wie wichtig unsere Unterstützung ist. Mit unseren Gebeten und Spenden stärken wir die Menschen einfach, ja, die Hoffnung weiterzugeben.
0: Ja, und über solche Eindrücke und Erlebnisse wollen wir natürlich gerne noch viel mehr wissen. Und wir wollen auch die Mitarbeiter vor Ort selbst zu Wort kommen lassen. Und zwar am 1. 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

sein Tisch gedeckt, der sich viel weiter erstreckt, als ich mir in meinen konkretesten Utopiemomenten herbeiahnen kann. Und könnte ich dann nicht erst recht mit einem Geschenk im Gepäck beginnen, eine Tafel zu zimmern, an der alle willkommen sein würden? Und soll sie zu klein sein und die Stühle nicht reichen, lass uns den Kreis gleich erweitern, um das Teilen zu feiern und das Große im Kleinen. Und Mauern einreißen und neugierig bleiben für all die Geschichten und Gesichter und Gegenüber. Heilsam und heimisch, versammelt jetzt hier als Tischgemeinschaft.

0: Tanja Urban war das, um 8 Minuten vor 8 hier in Aufgeweckt auf ERF Plus. Wo ist Gott? Haben Sie sich das schon mal gefragt, angesichts einer bestimmten Situation oder ganz allgemein? Und wie kann man Gott finden? Vielleicht finden Sie ihn hier im Anstoß von Ute Häuser-Ludwig. Es geht heute um einen Bibeltext aus dem Alten Testament. Hiob 23, die Verse 1 bis 3.
1: Es gibt in der Bibel dicke und es gibt dünne Bücher. Die Leidensgeschichte von Hiob ist ein eher dickes mit 42 Kapiteln. Ein Drama. Der fromme Hiob wird ausgeraubt. Ein Unwetter fegt seinen ganzen Besitz hinweg. Seine 7 Kinder sterben. Und dann wird er auch noch selbst schwer krank. Sein Unglück reißt ihn in eine tiefe Depression. Die größte Not in seinem Elend formuliert Hiob ungefähr in der Mitte seiner Geschichte, Kapitel 23, Verse 1 bis 3. Hiob sagte: Auch heute muss ich bitter klagen. Schwer lastet Gottes Hand auf mir. Ich kann nur noch stöhnen. Wenn ich doch wüsste, wo ich ihn finden könnte und wie ich zu seinem Thron gelange. Wenn ich doch nur wüsste, wo ich Gott finden könnte. Das fragt sich Hiob und das frage ich mich auch manchmal, auch ohne, dass es mir so elend geht wie ihm. Ich lerne durch die Hiob-Geschichte, ich werde Gott finden, wenn er es will, wenn sein Moment dafür gekommen ist. Manche Lebensphasen umfassen eben viele Kapitel, bis ein Happy End geschrieben werden kann. Das Hiob-Buch tröstet mich damit, dass Gott nicht erst am Ende da ist. Gott ist immer da. Mittendrin, auch in meiner Geschichte. Wenn er lange Zeit unsichtbar bleiben will, ihm dann trotzdem zu vertrauen, das kann ich von Hiob lernen. Und damit kann ich an meiner Lebensgeschichte weiterschreiben, an bösen und an guten Tagen.
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2: Ich bin Jerome Nussbaum. Nach der Landtagswahl in Sachsen-Anhalt könnte das BSW entscheidend werden für eine neue Regierung unter einem AfD-Ministerpräsidenten Siegmund. Das BSW zieht mit 5,3% der Stimmen in den Landtag von Magdeburg ein und könnte der AfD mit ihrem Ergebnis von knapp 44% zur Mehrheit verhelfen. AfD-Co-Parteichef Chrupalla sagte dazu in der ARD.
3: Man muss natürlich schauen, wie das BSW sich insgesamt aufgestellt hat. Wir sehen, in Thüringen wird eine andere Linie gefahren, in Mecklenburg-Vorpommern. Frau Wagenknecht sagt heute dies, Frau Mohamed Ali sagt morgen das Gegenteil. Also da ist noch sehr vieles diffus, da muss sich das BSW erstmal sammeln.
2: BSW-Gründerin Wagenknecht sagt heute dazu, dass es einen politischen Neubeginn geben müsse. Jetzt gäbe es hoffentlich Mehrheiten im Magdeburger Landtag für einen Kurswechsel in der Energiepolitik, ein Ende der Russland-Sanktionen, bessere Bildung und eine grundlegende Reform des öffentlich-rechtlichen Rundfunks. Diese Mehrheiten wolle das BSW nutzen, um das Leben der Menschen zu verbessern, so Wagenknecht. In der Bundesregierung stößt das Wahlergebnis aus Sachsen-Anhalt auf unterschiedliche Reaktionen. Bundeskanzler Merz will sich am Mittag äußern.
4: CDU-Kanzleramtschefin Wagen hat schon deutlich gemacht, dass die Regierung an ihren Reformen festhalten müsse. Denn sie müssten erst ihre Wirkung entfalten, sagte sie. Vizekanzler Klingbeil von der SPD kündigte dagegen nach der Landtagswahl in Sachsen-Anhalt Korrekturen am Reformkurs der Bundesregierung an. Das Ergebnis sei auch ein Signal an Berlin und ein Grund, über die Politik der Bundesregierung nachzudenken. Co-Parteichefin Baas äußerte sich in dem Zusammenhang erneut kritisch zur Abschaffung der abschlagsfreien Rente nach 45 Versicherungsjahren. Ulrike Klein, Redaktion.
2: Der Tatverdächtige im Fall der Sabotageversuche an Umspannwerken in Brandenburg und Nordrhein-Westfalen könnte mit einem schwarzen Fahrrad unterwegs sein. Die Polizei in Brandenburg nannte dazu die Marke Trinoli und dabei das Modell Tazio Sportivo M. Der Großeinsatz am Hambacher Forst, wo der LKW des 48-Jährigen gefunden worden war, ist seit dem Abend beendet. Nach dem Verdächtigen wird weiter mit Fotos öffentlich gefahndet. Am Flughafen von Miami hat es einen tödlichen Unfall mit einem Frachtflugzeug von Amazon gegeben. 5 Menschen sind dabei ums Leben gekommen. Die Maschine war bei der Landung über die Rollbahn hinausgeschossen, rammte mehrere Fahrzeuge und fing dann Feuer. Der Flughafen im US-Bundesstaat Florida wurde zeitweise gesperrt. In der ersten Fußball-Bundesliga hat der Hamburger SV eine deutliche Heimniederlage kassiert. 0:5 stand es am Ende gegen Mainz. Augsburg schaffte es dagegen nach einem 4:1-Sieg gegen Eintracht Frankfurt erstmals an die Tabellenspitze. Das gelang auch Hertha BSC in der zweiten Liga nach einem 2:1-Sieg gegen Magdeburg. Kräuter Fürth unterlag Heidenheim 0:1 und Osnabrück besiegte Braunschweig mit 3:1.
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2: Wir schauen auf die aktuellen Temperaturen. Köln 20 Grad, Hamburg 15, Bremen 16. In Berlin messen wir 13 Grad, in Dresden 15, Frankfurt am Main 18 Grad, Stuttgart 16, München ebenfalls 18, Erfurt 15 Grad und Münster 18 Grad. Heute ist es überwiegend bewölkt, ab und zu lässt sich die Sonne blicken, vor allem im Süden bleibt es auch länger sonnig. Gebietsweise kann es Schauer geben. Die Höchstwerte liegen zwischen 21 Grad auf Usedom und 33 Grad am Oberrhein.
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6: Ich bin Christine Bangel und ich wünsche Ihnen einen richtig guten Start in den Montag. Und wenn Sie auf den Straßen unterwegs sind, seien Sie behütet.

7:07. Bestimmt haben es viele von Ihnen gestern Abend im Fernsehen verfolgt. Wie haben die Wähler in Sachsen-Anhalt sich entschieden? Über die Wahlergebnisse und was Kirchenvertreter dazu sagen, darüber sprechen wir heute Morgen hier in Aufgeweckt auf ERF+. In circa einer Viertelstunde wird das sein.

0: Bastian Benoit war das um 10 nach 8 hier in Aufgeweckt auf ERF Plus am Montagmorgen. Sind Sie denn schon wach und so richtig fit für die neue Woche? Falls Sie noch nicht so richtig in die Gänge gekommen sind, dann habe ich jetzt einen göttlichen Weckruf für Sie. Christian Huth spricht im Wort zum Tag über eine Bibelstelle aus dem Neuen Testament. Es geht um Markus 5, die Verse 41 und 42.
1: Jesus geht mit. Im heutigen Lehrtext der Hanhuter Brüdergemeine hören Sie: Jesus ergriff das Kind bei der Hand und sprach zu ihm: Talita kum. Das heißt übersetzt: Mädchen, ich sage dir, steh auf. Und sogleich stand das Mädchen auf und ging umher. Dies ist für mich eine der eindrücklichsten Szenen aus dem Jesusfilm von Campus für Christus. Jesus befindet sich in Kapernaum. Da kommt der Synagogenvorsteher Jairus zu ihm. Er wirft sich vor Jesus nieder und bittet ihn verzweifelt, seine todkranke Tochter zu heilen. Nennen wir sie, auch wenn die Bibel ihren Namen nicht überliefert, Salome. Über den Glauben des Jairus erfahre ich nicht viel, aber ich sehe seine große Not. Seine Tochter, seine Salome, liegt im Sterben. Not lehrt beten. Jesus sieht nicht nur diese Not, er ist zutiefst barmherzig. Er geht mit Jairus. Doch unterwegs treffen Boten ein und bringen die schreckliche Nachricht: Das Mädchen ist gestorben. Nun, so meinen sie, brauche Jesus nicht mehr zu kommen. Er könne seine Kraft und Zeit anderen Kranken widmen. Doch Jesus lässt sich nicht beirren. Er sagt zu Jairus: Fürchte dich nicht, glaube nur. Als sie am Haus ankommen, haben sich bereits Trauernde und Klagefrauen versammelt. Der Tod eines Menschen ist dir immer schmerzlich, doch dieses Mädchen Salome ist erst 12 Jahre alt, gerade an der Schwelle zum Frausein und zu einem eigenständigen Leben in der Gemeinschaft. Bemerkenswert ist, dass Jesus auf dem Weg zu Salome eine andere Frau heilt, die seit 12 Jahren an Blutungen litt. 12 Jahre ist sie durch ihre Krankheit geschwächt und nach den damaligen Reinheitsvorschriften von der Gemeinschaft ausgeschlossen. Auch sie befindet sich in tiefster Not. Jesus schenkt beiden neues Leben. Er heilt nicht nur ihre Körper, sondern gibt ihnen ihre Würde, ihre Identität und ihren Platz in der Gemeinschaft zurück. Sein machtvolles Talita kum richtet den ganzen Menschen auf, Leib, Seele und Geist. Die Frau wird aus dem Nichtsein und das Mädchen wird aus der Macht des Todes ins Leben gerufen. Sie stehen beide auf zu einem neuen Anfang. Mit diesem Jesus haben wir es heute auch zu tun. Gott sei Dank. Sein vollmächtiges Wort hat bis heute schöpferische und rettende Kraft. Darum gilt uns auch Gottes Verheißung, die in der Jahreslosung 2026 anklingt: Siehe, ich mache alles neu. Seit dem Sündenfall verlieren Menschen Gott immer wieder aus dem Blick. Sie verirren sich, geraten in Schuld und erleben die Folgen einer zerbrochenen Welt: Leid, Krankheit und Tod. Doch Gott hält unbeirrbar an seinem Bund fest und er schreibt bis heute seine Geschichte mit uns Menschen weiter, auch wenn wir sie immer wieder mit dunklen Kapiteln von Streit und Unrecht und Zerstörung füllen. Der entscheidende Wendepunkt ist das Kreuz Jesu Christi. Es steht für sein Leben, Leiden und Sterben und seine Auferstehung. Damit beginnt Gottes neue Wirklichkeit. Das Böse, das Verderben und der Tod haben nicht das letzte Wort. Mit Jesus Christus, dem Kreuz und der Auferstehung steht und fällt unsere Hoffnung. So gilt Gottes Ruf deshalb auch heute jedem Menschen: Mensch, steh auf. Und wir leben aus der Hoffnung auf den neuen Himmel und die neue Erde, in denen Gerechtigkeit wohnt, wo Gott alle Tränen abwischen wird und es kein Leid, keinen Schmerz, kein Geschrei, keine Krankheit und keinen Tod mehr geben wird. Talita kum, Mensch, steh auf. Dieser Ruf Jesu gilt bis heute. Er richtet Menschen auf, schenkt neues Leben und eröffnet eine neue Zukunft. Denn Gott spricht: Siehe, ich mache alles neu.
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Simon Becker war das um 8.23 Uhr hier in Aufgeweckt auf ERF Plus. In Sachsen-Anhalt ist die AfD als Sieger aus der Landtagswahl hervorgegangen. Im Wahlkampf hatten die Kirchen ihre ablehnende Haltung zur AfD deutlich gemacht. Und wie reagieren sie nun auf deren Wahlsieg? Gleich sprechen wir drüber.

0: Mit Spannung wurde sie erwartet. Ups. Wenn es schief geht, dann geht's manchmal richtig schief. Aber jetzt geht's richtig. Mit Spannung wurde sie erwartet, die Landtagswahl in Sachsen-Anhalt. Nun hat die AfD noch mehr Stimmen auf sich vereinen können, als Wahlprognosen es vermuten ließen. Nach vorläufigem Ergebnis wird sie mit knapp 44% in den Magdeburger Landtag einziehen. Eine absolute Mehrheit hat sie nicht erzielt. Weit abgeschlagen liegt die CDU mit 17% auf Platz 2. Reingewählt in den Landtag wurden außerdem SPD, Grüne, Linke und das BSW mit einstelligen Ergebnissen. Die Regierungsbildung wird äußerst schwierig. Und wie reagieren die Kirchen und der Zentralrat der Juden auf den Wahlausgang? Darüber spreche ich jetzt mit meiner Kollegin Regina König. Hallo Regina.
1: Hallo Christine.
0: Regina, die Kirchen und die AfD, dieses Verhältnis lässt sich ja nicht als freundschaftlich bezeichnen.
1: Nein, die AfD hat in ihrem Wahlprogramm scharfe Kritik an den Kirchen geübt, ihnen Steuermittelkürzungen angedroht und mehr staatliche Kontrolle. Beide großen Kirchen wiederum haben vor der Wahl ihre ablehnende Haltung zur AfD deutlich gemacht. Und noch am Wahltag gestern warnte der katholische Magdeburger Bischof Gerhard Feige vor der Zunahme von Vorurteilen, Abgrenzungen und Eigeninteressen. Wörtlich sagte er, gegenwärtig heißt das wohl in besonderer Weise, dem nationalistischen und fremdenfeindlichen Ungeist zu widerstehen, so Bischof Feige. Vom Landesverfassungsschutz wird ja der AfD-Landesverband in Sachsen-Anhalt als rechtsextremistisch eingestuft.
0: Und wie reagieren nun die Kirchen auf den Ausgang der Wahl?
1: Ja, der Landesbischof der Evangelischen Kirche in Mitteldeutschland, Friedrich Kramer, äußerte sich gestern direkt nach der Wahl im ARD-Brennpunkt. Er sagte, das Wahlergebnis zeuge von einer Spaltung des Landes. Ein Riss geht durch die Gesellschaft, so Kramer. Für alle, die die Regierungsverantwortung übernehmen, werde es jetzt schwer, eine Regierung zu bilden, die alle Menschen mitnimmt, so der Landesbischof. Es gehe vielleicht auch leichter, wenn die Erregung sich ein wenig lege. Zudem sagte Friedrich Kramer, wir beten auch für unsere Feinde. Er forderte, dass eine künftige Regierung die Menschenwürde, das Recht und Minderheiten schützen müsse.
0: Auch der Zentralrat der Juden hat sich ja besorgt über das AfD-Wahlergebnis geäußert.
1: Ja, der Präsident des Zentralrats der Juden, Josef Schuster, sagte wörtlich gegenüber dem evangelischen Pressedienst, ich bin persönlich entsetzt. Eine als gesichert rechtsextremistisch eingestufte Partei sei in einem deutschen Bundesland nur knapp von der Alleinregierung entfernt, so Schuster. Auch die ehemalige Zentralratspräsidentin Charlotte Knobloch drückte ihre Besorgnis aus. Die Holocaust-Überlebende sagte, das macht mir Angst. Sie hätte es sich nicht in ihren schlimmsten Albträumen vorstellen können, dass Rechtsextreme in Deutschland in dieser Art wieder Wahlen gewinnen.
0: Mehr als 40% der Wähler haben ihr Kreuz bei der AfD gemacht. Die andere Hälfte der Bevölkerung hat auf etablierte Parteien gesetzt. Was tut Kirche, um die Menschen wieder zusammenzubringen?
1: Also zunächst einmal haben einige Kirchengemeinden in Sachsen-Anhalt angekündigt, auch in den kommenden Tagen ihre Türen für Gebet und Einkehr zu öffnen. Und dann gibt es tatsächlich Projekte, Menschen mit unterschiedlichen politischen Meinungen an einen Tisch zu bringen. Wie zum Beispiel gibt es da die Friedensreiter. Die schickt die evangelische Kirche in Mitteldeutschland ins Land, zwar nicht zu Pferde, aber in Wochenendseminaren werden da Ehrenamtliche ausgerüstet, verfeindete Lager wieder zusammenzubringen, sich zuzuhören und miteinander zu reden in Kirchen und Gemeinden. Grundsätzlich betonen die Kirchenleitende, dass Gemeindehäuser und Kirchen Orte der Verständigung sein sollen. Kirchenpräsident Carsten Wolkenhauer von der Evangelischen Landeskirche Anhalt sagte zum Beispiel schon lange vor der Wahl, bei uns ist jeder willkommen, egal was er wählt.
0: Die Landtagswahl in Sachsen-Anhalt und die Reaktion der Kirchen. Danke dir, Regina, für deine Infos.
1: Gerne, Christina.

0: Hier auf ERF Plus lernen Sie immer wieder Menschen mit bewegenden Lebensgeschichten kennen. Und heute stellen wir Ihnen Julia Rehberg vor. Sie singt von Hoffnung, Licht und einem neuen Anfang. Doch sie kennt auch die Dunkelheit sehr, sehr gut. Depressionen und Suizidgedanken werfen sie völlig aus der Bahn, bis sie sich mit Wunden aus der Vergangenheit und mit ihren Gefühlen auseinandersetzt. In einer Klinik beginnt Julias schwerer Weg.
1: Es hat sich körperlich angefühlt, als würde meine Seele brennen. Brennen, wirklich brennen. Und dieses Gefühl von, kein Mensch versteht mich. Ich konnte auch nicht mehr essen, ich konnte auch nicht mehr reden. Ich habe nicht mehr gesprochen zu dem Zeitpunkt teilweise. Und das war das Allerschlimmste, wenn jemand dir sagt, ja, freu dich doch. Das ist ja das Schlimme. Man weiß, dass man so viel Grund hat, sich zu freuen, aber man kann es nicht. Und das macht es fast noch schlimmer.
0: Julia beschreibt eine seelische Not, die nach außen lange unsichtbar bleiben kann. Eine schnelle Lösung gibt es in ihrem Fall nicht. Und trotzdem ist etwas passiert.
1: Gott hat mit meinem Klinikaufenthalt mein Leben komplett auf den Kopf gestellt und mich von da an ganz, ganz langsam Schritt für Schritt einfach geführt. Es ist nicht schnell passiert und es kam kein Blitz vom Himmel. Aber ich habe auf diesem Weg eine neue Beziehung kennenlernen dürfen mit Gott. Und ich war in jeder dieser Lagen einfach sicher, okay, da hat Gott seine Finger im Spiel, da führt der mich. Und warum auch immer ich jetzt hier bin und warum das jetzt so ist und warum das wieder so ist, ich weiß, er ist damit involviert.
0: Für Julia bedeutet das nicht, dass alle Fragen beantwortet sind oder schwierige Erinnerungen einfach verschwinden. Vor allem passiert nichts einfach von selbst.
1: Und gerade wenn es lange Jahre nicht gut war, dann ist es nicht mit einem Schnipser wieder gut. Dann braucht es einfach seine Zeit. Gottes Wort, sich in gute Beziehungen, gute Umgebungen zu begeben, wirklich zu verstehen, was tut mir, was tut auch meiner Seele gut und das auch vor allem mit dem Geistlichen zu koppeln. Für mich ist gerade das Thema auch Vergebung sehr stark dran. Man wird innerlich, psychisch auch niemals heilen, wenn da irgendwie im Leben irgendwie noch Unvergebung herrscht zum Beispiel.
0: Mit Gottes Hilfe hat Julia Rehberg es geschafft, sich in ein erfülltes Leben zurückzukämpfen. 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

0: Wo ist Gott eigentlich? Vielleicht haben Sie sich das auch schon mal gefragt, angesichts einer bestimmten Situation oder ganz allgemein. Wie finde ich Gott? Vielleicht hilft Ihnen der heutige Anstoß von Ute Häuser-Ludwig. Es geht um einen Bibeltext aus dem Alten Testament. Hiob 23, die Verse 1 bis 3.
1: Es gibt in der Bibel dicke und es gibt dünne Bücher. Die Leidensgeschichte von Hiob ist ein eher dickes mit 42 Kapiteln. Ein Drama. Der fromme Hiob wird ausgeraubt. Ein Unwetter fegt seinen ganzen Besitz hinweg. Seine 7 Kinder sterben. Und dann wird er auch noch selbst schwer krank. Sein Unglück reißt ihn in eine tiefe Depression. Die größte Not in seinem Elend formuliert Hiob ungefähr in der Mitte seiner Geschichte, Kapitel 23, Verse 1 bis 3. Hiob sagte: Auch heute muss ich bitter klagen. Schwer lastet Gottes Hand auf mir. Ich kann nur noch stöhnen. Wenn ich doch wüsste, wo ich ihn finden könnte und wie ich zu seinem Thron gelange. Wenn ich doch nur wüsste, wo ich Gott finden könnte. Das fragt sich Hiob und das frage ich mich auch manchmal, auch ohne, dass es mir so elend geht wie ihm. Ich lerne durch die Hiob-Geschichte, ich werde Gott finden, wenn er es will, wenn sein Moment dafür gekommen ist. Manche Lebensphasen umfassen eben viele Kapitel, bis ein Happy End geschrieben werden kann. Das Hiob-Buch tröstet mich damit, dass Gott nicht erst am Ende da ist. Gott ist immer da. Mittendrin, auch in meiner Geschichte. Wenn er lange Zeit unsichtbar bleiben will, ihm dann trotzdem zu vertrauen, das kann ich von Hiob lernen. Und damit kann ich an meiner Lebensgeschichte weiterschreiben, an bösen und an guten Tagen.
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Ich wünsche Ihnen, dass Sie gut durch diesen Montag kommen. Schön, wenn Sie mit ERF Plus und mit mir unterwegs sind. Ich bin Christine Bangel. Ich wünsche Ihnen einen gesegneten Tag und ganz viel Freude mit unserem Wunschkonzert. Das startet um 9:15. Gern gehört, 2 Stunden lang gibt es hier Lieder, die Sie gern hören möchten. Und ich freue mich drauf.

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3: Ich bin Jerome Nussbaum. Nach der Landtagswahl in Sachsen-Anhalt könnte das BSW entscheidend werden für eine neue Regierung unter einem AfD-Ministerpräsidenten Siegmund. Das BSW zieht mit 5,3% der Stimmen in den Landtag von Magdeburg ein und könnte der AfD mit ihrem Ergebnis von knapp 44% zur Mehrheit verhelfen. AfD-Co-Parteichef Chrupalla sagte dazu in der ARD:
4: Man muss natürlich schauen, wie das BSW sich insgesamt aufgestellt hat. Wir sehen, in Thüringen wird eine andere Linie gefahren, in Mecklenburg-Vorpommern. Frau Wagenknecht sagt heute dies, Frau Mohr mit Ali sagt morgen das Gegenteil. Also da ist doch sehr vieles diffus, da muss ich das BSW erstmal sammeln.
3: BSW-Gründerin Wagenknecht sagt heute dazu, dass es einen politischen Neubeginn geben müsse. Jetzt gäbe es hoffentlich Mehrheiten im Magdeburger Landtag für einen Kurswechsel in der Energiepolitik, ein Ende der Russland-Sanktionen, bessere Bildung und eine grundlegende Reform des öffentlich-rechtlichen Rundfunks. Diese Mehrheiten wolle das BSW nutzen, um das Leben der Menschen zu verbessern, so Wagenknecht. In der Bundesregierung stößt das Wahlergebnis aus Sachsen-Anhalt auf unterschiedliche Reaktionen. Bundeskanzler Merz will sich am Mittag äußern.
5: CDU-Kanzleramtschefin Wagen hat schon deutlich gemacht, dass die Regierung an ihren Reformen festhalten müsse. Denn sie müssten erst ihre Wirkung entfalten, sagte sie. Vizekanzler Klingbeil von der SPD kündigte dagegen nach der Landtagswahl in Sachsen-Anhalt Korrekturen am Reformkurs der Bundesregierung an. Das Ergebnis sei auch ein Signal an Berlin und ein Grund, über die Politik der Bundesregierung nachzudenken. Co-Parteichefin Baas äußerte sich in dem Zusammenhang erneut kritisch zur Abschaffung der abschlagsfreien Rente nach 45 Versicherungsjahren. Ulrike Klein, Redaktion.
3: Der Tatverdächtige im Fall der Sabotageversuche an Umspannwerken in Brandenburg und Nordrhein-Westfalen könnte mit einem schwarzen Fahrrad unterwegs sein. Die Polizei in Brandenburg nannte dazu die Marke Trinoli und dabei das Modell Tazio Sportivo M. Der Großeinsatz am Hambacher Forst, wo der LKW des 48-Jährigen gefunden worden war, ist seit dem Abend beendet. Nach dem Verdächtigen wird weiter mit Fotos öffentlich gefahndet. Am Flughafen von Miami hat es einen tödlichen Unfall mit einem Frachtflugzeug von Amazon gegeben. 5 Menschen sind dabei ums Leben gekommen. Die Maschine war bei der Landung über die Rollbahn hinausgeschossen, rammte mehrere Fahrzeuge und fing dann Feuer. Der Flughafen im US-Bundesstaat Florida wurde zeitweise gesperrt. In der ersten Fußball-Bundesliga hat der Hamburger SV eine deutliche Heimniederlage kassiert. 0:5 stand es am Ende gegen Mainz. Augsburg schaffte es dagegen nach einem 4:1-Sieg gegen Eintracht Frankfurt erstmals an die Tabellenspitze. Das gelang auch Hertha BSC in der zweiten Liga nach einem 2:1-Sieg gegen Magdeburg. Kräuter Fürth unterlag Heidenheim 0:1 und Osnabrück besiegte Braunschweig mit 3:1.
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3: Wir schauen auf die aktuellen Temperaturen. Köln 20 Grad, Hamburg 15, Bremen 16. In Berlin messen wir 13 Grad, in Dresden 15, Frankfurt am Main 18 Grad, Stuttgart 16, München ebenfalls 18, Erfurt 15 Grad und Münster 18 Grad. Heute ist es überwiegend bewölkt, ab und zu lässt sich die Sonne blicken, vor allem im Süden bleibt es auch länger sonnig. Gebietsweise kann es Schauer geben. Die Höchstwerte liegen zwischen 21 Grad auf Usedom und 33 Grad am Oberrhein.
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6: 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Herzlich willkommen zu Gern gehört am Montag. Ich bin Christine Bangel und ich freue mich schon sehr auf Ihre Lieblingslieder in dieser Woche. Wir starten mit einem Lieblingslied von den Casting Crowns, Only Jesus, nur Jesus, das Wichtigste im Leben. Ich spiele das Lied für Jörg Becker und ich wünsche Ihnen ganz viel Segen beim Zuhören.

ist die Lisa Berns von Bad Soden-Allendorf und ich wünsche mir das Lied zum 6.9. Ich habe Geburtstag an diesem Tag. Ich bete an die Macht der Liebe von Gerhard Derstigen. Danke. Herzlichen Dank für die gute Arbeit vom ERF.

einen schönen guten Tag. Ich wünsche mir das Lied Jesus nur alleine mit dem wunderbaren Sänger Wilfried Reuter. Der singt das so schön. Dankeschön, liebe Ehrerbietung. Und Gottes Segen wünsche ich.

Schön, dass Sie dabei sind beim Wunschkonzert hier auf ERF Plus. Und vielleicht haben Sie es ja gemerkt, ich hatte hier ein paar technische Verwicklungen und Verknotungen. Aber mein Kollege Thomas, der war an meiner Seite, der hat die Knoten gelöst und jetzt geht es hoffentlich so richtig gut weiter. Das nächste Wunschlied heißt »Herzlich lieb hab ich dich« von Conspirito. Susanne Michaelis aus Paderborn wünscht sich dieses Lied für ihren Posaunenchorleiter zum 60. Geburtstag. Gottes Segen und alles Gute.

Sie hören gern gehört auf ERF Plus, das Wunschkonzert von 9 bis 11. Und da gibt es auch immer ein Lied der Woche. Und als ich das Lied, das in dieser Woche unser Lied der Woche ist, zum ersten Mal gehört habe, da habe ich lauter gedreht und genauer hingehört, weil es mich so berührt hat. Vielleicht geht's Ihnen auch so. Hier ist jetzt unser Lied der Woche. Ich gehe meinen Weg mit dir.

Ich gehe meinen Weg mit dir. So heißt das Lied der Woche. Judy Bailey und ihr Mann Patrick Depool haben es für das Hoffnungsfestival 2025 geschrieben. Dort hat Judy Bailey das Lied gemeinsam mit Anne Mosters gesungen, der Gewinnerin von The Voice of Germany 2025. Im Liedtext geht es um Gottes Liebe und eine persönliche Antwort darauf. Die Musik dazu klingt insgesamt ruhig und gelassen. Gitarre, Klavier und Bass tragen die Melodie.

Ich gehe meinen Weg mit dir. Das ist unser neues Lied der Woche, ausgesucht und kommentiert von Ruth Hintenender. Ja, und wie es manchmal so kommt, der nächste Liedwunsch, der passt genau dazu. Du bist bei mir. Mit diesem Lied von Katja Zimmermann sendet Sylvia Gull-Lawson aus Oeschgen in der Schweiz einen ganz herzlichen Gruß an Rita Bauer in Luzern, eine treue EF-Plus-Hörerin. Seien Sie reich gesegnet.

Liebe Regina, zu deinem Geburtstag war ich auf Reisen und hatte viele Eindrücke und möchte dir heute alles Gute nachträglich, vor allen Dingen Gottes Segenswünsche über ERF überbringen mit dem Lied »Wer nur den lieben Gott lässt walten«. Liebe Grüße, Veronika.

Mein Name ist Ruth Bott aus Berlin. Ich wünsche mir für Linda als Trost zum 4. September das Lied Die Ewigkeit ist mein Zuhause. Liebe Grüße, liebe Linda.

Ein Lied verschenken, das ist doch eine richtig gute Idee. Und einen Herzensmenschen grüßen, das möchte Adelheid Kenter heute mit dem Lied »Such, wer da will, ein ander Ziel«. Sie möchte einen herzlichen Geburtstagsgruß an ihre Freundin Elke Ostermann in Bochum zum 80. Geburtstag senden. Gottes reichen Segen für ihr neues Lebensjahr.

Von 9 bis 11 Uhr können Sie das Programm mitgestalten hier auf ERF Plus. Wir sind ganz gespannt, was Sie gern hören möchten. Machen Sie mit, so wie Cornelia Ellinger in Dresden. Für Sie spiele ich jetzt das Lied »Ich will mehr von dir«. Interpret ist Steve Coviello.

0: Vergiss nicht zu danken dem ewigen Herrn. Er hat dir viel Gutes getan. Ein nachträglicher Geburtstagsgruß nach Trossingen an Anneliese Strom. Gestern haben sie ihren 79. Geburtstag gefeiert und für ihr neues Lebensjahr wünscht Gottes Segen und sendet herzliche Grüße Dorle Burgbacher. Ja, und dieses Lied hat sich noch jemand für heute ausgesucht.
1: Ja, guten Morgen, hier ist Frau Rolf. Ich möchte gern meiner Tochter Claudia, die jetzt nach Mariches gezogen ist, zu ihrem Neuanfang von Herzen alles, alles Gute wünschen, viel Kraft für den Anfang. Und ich wünsche mir das Lied Vergiss nicht zu danken dem ewigen Herrn. Alles Liebe und Gute, Gottes reichen Segen und vielen Dank dem ganzen Team. Tschüss.

Liebe Maria in Baltmannsweiler, zu deinem heutigen 89. Geburtstag wünschen wir, Hanna und Marianne, dir von ganzem Herzen gottesreichen Segen und viel Gesundheit mit dem Lied von guten Mächten wunderbar geborgen. Dem ganzen ERF-Team vielen herzlichen Dank und gottesreichen Segen.

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2: Ich bin Jerome Nussbaum. Nach der Landtagswahl in Sachsen-Anhalt und dem klaren Sieg der AfD wird schon jetzt auf die nächsten beiden Wahlen in Mecklenburg-Vorpommern und Berlin geblickt. Von Ministerpräsidentin Schwesig heißt es, in Mecklenburg-Vorpommern könne und müsse verhindert werden, dass die AfD stärkste Kraft wird. Berlins CDU-Spitzenkandidat Evers äußerte sich bei Welt TV ähnlich und sagte, es gelte deutlich zu machen, warum in Berlin als Stadt der Freiheit Extremisten nicht an der Macht beteiligt werden dürften.
3: Berlin ist nicht Sachsen-Anhalt. Alle Umfragen zeigen, dass es hier um ein Kopf-an-Kopf-Rennen zwischen einer radikalisierten Linken und der CDU geht. Wir sehen aber auch hier ein starkes Ergebnis der AfD in den Umfragen. Das heißt, von beiden politischen Rändern stehen wir unter Druck und da gilt es, sich klar zu positionieren.
2: Die beiden Wahlen sind am 20. September. Zum Wahlergebnis in Sachsen-Anhalt will Bundeskanzler Merz am Mittag eine Stellungnahme abgeben. Vertreter der Kirchen haben erschüttert auf den AfD-Erfolg in Sachsen-Anhalt reagiert. Magdeburgs katholischer Bischof Feige warnte vor einer Zunahme von Vorurteilen und Abgrenzungen. Und der evangelische Bischof der Mitteldeutschen Landeskirche Kramer sprach in der ARD von einer Spaltung des Landes.
4: Besorgt äußerte sich auch die Vorsitzende der israelitischen Kultusgemeinde München und Oberbayern, Knobloch. Sie nannte das Wahlergebnis ein Zeichen, dass die Statik der Demokratie nicht mehr funktioniere und dies mache ihr Angst. Der Zentralrat der Juden zeigte sich schockiert. Präsident Schuster sagt in der Welt, er sei persönlich entsetzt und warnte vor weitreichenden Folgen, sollte die AfD die Landesregierung übernehmen. Als Beispiel nannte er eine radikal veränderte Bildungspolitik zulasten vieler Kinder und Jugendlicher. Ulrike Klein, Redaktion.
2: In Berlin sind Feuerwehr und Polizei in der Nacht zu einem Brand an einem Umspannwerk ausgerückt. Betroffen waren Anlagen in Tiergarten. Demnach brannten eine Baustelle und ein Teil des Umspannwerkes. Erst nach 5 Stunden war der Einsatz beendet. Derzeit ist noch unklar, ob es sich um vorsätzliche Brandstiftung gehandelt hat und ob es möglicherweise einen Zusammenhang mit den Bränden an Umspannwerken vergangene Woche in Brandenburg und Nordrhein-Westfalen gibt. Der Tatverdächtige ist noch immer auf der Flucht. Nach dem Hackerangriff auf das Berliner Landesverwaltungsnetz haben die Cyberkriminellen weitere gestohlene Daten veröffentlicht. Von der Senatskanzlei heißt es, dabei handele es sich unter anderem um Nutzernamen und Passwörter. Betroffene würden informiert. Am Freitag war ein erstes Datenpaket mit über 1,4 Millionen Dateien ins Darknet gestellt worden, darunter auch sicherheitsrelevante für Großschadenslagen. Der Schiffsverkehr durch die Straße von Hormuz ist deutlich eingebrochen, auf den niedrigsten Stand seit Mai. Vorgestern passierten nach Angaben eines Analyseunternehmens nur noch 10 Frachtschiffe die Meerenge. Seit Mittwoch hat demnach kein einziger Supertanker mehr die Straße von Hormuz verlassen. Zwischen der US-Armee und dem Iran hatte es zuletzt erneut gegenseitige Angriffe gegeben.
1: Die Nachrichten wurden bereitgestellt von Radio Aktuell. 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
2: Die aktuellen Temperaturen: Köln 21 Grad, Hamburg und Bremen 19, Berlin ebenfalls 19 Grad, Dresden 20, Frankfurt am Main 21, Stuttgart und München 20 Grad, Erfurt 16 und Münster 20 Grad. Heute ist es überwiegend bewölkt, ab und zu lässt sich die Sonne blicken, vor allem im Süden bleibt es auch länger sonnig. Gebietsweise kann es Schauer geben, die Höchstwerte liegen zwischen 21 Grad auf Usedom und 33 Grad am Oberrhein.
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6: Ich bin Christine Bangel. So schön, dass Sie dabei sind beim Wunschkonzert hier auf ERF Plus. Eine liebe Nachricht habe ich jetzt von Jörg Rossmann aus Hattenhofen bekommen. Das Lied »Wo ich auch stehe« von Andrea Adams-Frei wünschen Sie sich für Ihre geliebte Karin zum 30-jährigen Hochzeitstag. Da gratuliere ich Ihnen ganz herzlich und ich wünsche Ihnen gottesreichen Segen auf Ihrem weiteren gemeinsamen Weg durchs Leben.

Schön, dass Sie dabei sind beim Wunschkonzert von 9 bis 11 hier auf ERF Plus. Und jetzt spiele ich für Tanja Stach in Wien ihr Lieblingslied. Komm, jetzt ist die Zeit, wir beten an. Hier habe ich jetzt die Version von Brass and Voice für Sie.

Das Lied »In Gottes Hand« von Bettina Alms hat Sieglinde Grasmück aus Gründau ausgesucht. Für Adi. Sie ist im Krankenhaus Bethanien. Liebe Adi, halte fest an Gottes Hand. Er wird dir helfen. In Liebe von deiner Oma.

Guten Morgen. Wir Geschwister Wilhelm und Schwägerin Silvia, Barbara und Hans wünschen unserer Schwester Lisa Mannes nachträglich zu ihrem 70. Geburtstag alles Gute und Gottes Segen mit dem Lied »Siehst du das Lamm?« gesungen von Andrea Adams Frey. Dankeschön.

0: In Liedern ihre Gefühle ausdrücken, das tun viele Künstler. Und oft passt es auch in die Situation von anderen Menschen, die diese Lieder hören. Lieder gibt es ja sehr, sehr viele und Gefühle auch. Und davon berichtet heute ein Künstler, der schon viele Lieder geschrieben hat.
1: Mein Name ist Markus Kohl und ich freue mich, Ihnen heute eines meiner Lieblingslieder vorstellen zu dürfen. Der Song heißt »Der Retter, der befreit«. Dieses Lied aus dem Jahr 2021 war das Lied zum Christustag 21 in Baden-Württemberg. Und geschrieben habe ich diesen Song gemeinsam mit meinem Freund Sam Samba. Wir haben uns vorgenommen, ein Lied zu schreiben, was nicht immer nur so diese rosaroten Wolken des Christseins beschreibt, sondern auch die Tiefen und die Sorgen und die Zweifel. Und das wird bei diesem Lied besonders deutlich,

Der Retter, der befreit. Ein Lied von Markus Kohl, gesungen von Katja Zimmermann, hier auf ERF Plus. Happy, glücklich, das möchte Michael Henrich aus Bischofsheim mit seinem Lieblingslied sein, weil es real gut, richtig gut ist. Viel Spaß damit!

Von der wunderschönen Insel Föhr kommt ein Gruß nach Heidelberg. Brigitte Bäuerle ist zurzeit am Meer und grüßt mit dem Lied »Gott sei mit dir«, geschrieben von Hans-Joachim Eckstein und gesungen von Achim Stadelmeier. Sie grüßt ihre Schwester und wünscht alles Liebe.

Nur mit dir. Dieses Lied von Jörg Swoboda möchte Frido Vorderbrück in Wipplingwerde gerne hören. Für einen guten Wochenstart. Ja, und meine Kollegin aus der Redaktion, die findet das Lied auch sowas von cool. Und sie sagt, sie mag es sehr. Ich wünsche Ihnen ganz viel Freude.

Lieber Günther, mit dem Lied Ich bin bei dir, gesungen von der Sängerin Laila, möchten wir dir auf diesem Weg nochmal nachträglich zum Geburtstag eine Freude machen. Es grüßen dich herzlich Ingeborg und Karl-Heinz.

Einen Gruß übers Radio senden, das möchte Christine Meyer aus Löhne mit dem Lied »Er weckt mich alle Morgen« für ihre Mutter im Altersheim und für die Mitbewohner. Alle miteinander einen gesegneten Tag wünsche ich für sie.

Lieber Matthias Richter in Aibau, zu deinem heutigen 70. Geburtstag wünscht dir deine liebe Frau Karin Gottes reichen Segen. Und sie schreibt noch dazu: Danke für unser gemeinsames Leben und für deinen Beistand in Zeiten der Krankheit. Bleib noch lange als Waldhornspieler aktiv, damit wir diesen schönen Dienst gemeinsam tun dürfen. Sei ganz herzlich gegrüßt mit dem Bläserstück. Wachet auf, ruft uns die Stimme.

Ja, hier Annette Valentin. Guten Morgen in der neuen Woche. Ich grüße alle und ich grüße auch alle, die auf dem Konzert von Jay Alexander waren. Und ich wünsche mir vom Jay Alexander, sehen wir uns wohl einmal wieder, gerade im Gedenken an meine Tante, die vor kurzem verstorben ist. Und grüße alle. Hier ist Evanette Valentin aus Lichtenau Muckenschopf.

Ich hoffe, wir sehen uns auch wieder bzw. hören uns wieder morgen. Das war nämlich schon wieder gern gehört am Montag. Ich freue mich schon sehr auf die Sendung morgen und die gestalten wieder Sie. Ich bin Christine Bangel. Einen richtig schönen Tag wünsche ich Ihnen noch. Gottes Segen und seinen Frieden. 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

0: 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Es ist 11 Uhr. 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
1: Ich bin Jerome Nussbaum. Nach der Landtagswahl in Sachsen-Anhalt und dem klaren Sieg der AfD wird schon jetzt auf die nächsten beiden Wahlen in Mecklenburg-Vorpommern und Berlin geblickt. Von Ministerpräsidentin Schwesig heißt es, in Mecklenburg-Vorpommern könne und müsse verhindert werden, dass die AfD stärkste Kraft wird. Berlins CDU-Spitzenkandidat Evers äußerte sich bei Welt TV ähnlich und sagte, es gelte deutlich zu machen, warum in Berlin als Stadt der Freiheit Extremisten nicht an der Macht beteiligt werden dürften.
2: Berlin ist nicht Sachsen-Anhalt. Alle Umfragen zeigen, dass es hier um ein Kopf-an-Kopf-Rennen zwischen einer radikalisierten Linken und der CDU geht. Wir sehen aber auch hier ein starkes Ergebnis der AfD in den Umfragen. Das heißt, von beiden politischen Rändern stehen wir unter Druck und da gilt es, sich klar zu positionieren.
1: Die beiden Wahlen sind am 20. September. Zum Wahlergebnis in Sachsen-Anhalt will Bundeskanzler Merz am Mittag eine Stellungnahme abgeben. Vertreter der Kirchen haben erschüttert auf den AfD-Erfolg in Sachsen-Anhalt reagiert. Magdeburgs katholischer Bischof Feige warnte vor einer Zunahme von Vorurteilen und Abgrenzungen. Und der evangelische Bischof der mitteldeutschen Landeskirche Kramer sprach in der ARD von einer Spaltung des Landes.
3: Besorgt äußerte sich auch die Vorsitzende der israelitischen Kultusgemeinde München und Oberbayern, Knobloch. Sie nannte das Wahlergebnis ein Zeichen, dass die Statik der Demokratie nicht mehr funktioniere und dies mache ihr Angst. Der Zentralrat der Juden zeigte sich schockiert. Präsident Schuster sagt in der Welt, er sei persönlich entsetzt und warnte vor weitreichenden Folgen, sollte die AfD die Landesregierung übernehmen. Als Beispiel nannte er eine radikal veränderte Bildungspolitik zulasten vieler Kinder und Jugendlicher. Ulrike Klein, Redaktion.
1: In Berlin sind Feuerwehr und Polizei in der Nacht zu einem Brand an einem Umspannwerk ausgerückt. Betroffen waren Anlagen in Tiergarten. Demnach brannten eine Baustelle und ein Teil des Umspannwerkes. Erst nach 5 Stunden war der Einsatz beendet. Derzeit ist noch unklar, ob es sich um vorsätzliche Brandstiftung gehandelt hat und ob es möglicherweise einen Zusammenhang mit den Bränden an Umspannwerken vergangene Woche in Brandenburg und Nordrhein-Westfalen gibt. Der Tatverdächtige ist noch immer auf der Flucht. Nach dem Hackerangriff auf das Berliner Landesverwaltungsnetz haben die Cyberkriminellen weitere gestohlene Daten veröffentlicht. Von der Senatskanzlei heißt es, dabei handele es sich unter anderem um Nutzernamen und Passwörter. Betroffene würden informiert. Am Freitag war ein erstes Datenpaket mit über 1,4 Millionen Dateien ins Darknet gestellt worden, darunter auch sicherheitsrelevante für Großschadenslagen. Der Schiffsverkehr durch die Straße von Hormuz ist deutlich eingebrochen, auf den niedrigsten Stand seit Mai. Vorgestern passierten nach Angaben eines Analyseunternehmens nur noch 10 Frachtschiffe die Meerenge. Seit Mittwoch hat demnach kein einziger Supertanker mehr die Straße von Hormuz verlassen. Zwischen der US-Armee und dem Iran hatte es zuletzt erneut gegenseitige Angriffe gegeben.
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1: Die aktuellen Temperaturen: Köln 21 Grad, Hamburg und Bremen 19, Berlin ebenfalls 19 Grad, Dresden 20, Frankfurt am Main 21, Stuttgart und München 20 Grad, Erfurt 16 und Münster 20 Grad. Heute ist es überwiegend bewölkt, ab und zu lässt sich die Sonne blicken, vor allem im Süden bleibt es auch länger sonnig. Gebietsweise kann es Schauer geben, die Höchstwerte liegen zwischen 21 Grad auf Usedom und 33 Grad am Oberrhein.
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4: Ich begrüße Sie zu einer weiteren Ausgabe der Sendereihe Durch die Bibel. Im Buch des Propheten Jesaja erreichen wir diesmal das 19. und 20. Kapitel. Da geht es zunächst einmal um Ägypten. Israel und Ägypten hatten in der Geschichte immer wieder miteinander zu tun und beide Länder beeinflussten sich gegenseitig, im positiven wie auch im negativen Sinne. Im ersten Teil schauen wir uns bereits erfüllte Prophezeiungen über Ägypten an, während ich im zweiten Teil auf noch nicht erfüllte Prophezeiungen eingehen werde.

Die Kapitel 13 bis 23 beschäftigen sich mit 7 Gerichtsworten über die Nationen, die Israel umschließen. Die Last Ägyptens ist die 6. Last. Ägypten ist sicherlich eine Nation, die wir auf dieser Liste erwarten würden. Dies ist einer der großartigen Abschnitte, die uns die Genauigkeit der Bibel verdeutlichen. Erfüllte Prophezeiungen sind eindeutig der Beweis, dass die Bibel Gottes Wort ist. Die Beziehung zwischen Ägypten und Israel wird in der Bibel besonders deutlich dargelegt. Ägypten hat eine noch längere Geschichte als jede andere in der Bibel erwähnte Nation, Israel eingeschlossen. Die Nation Israel wurde sogar in Ägypten geboren. Die Familie von Jakob, ganze 70 Menschen, reiste dorthin und 400 Jahre später verließen sie Ägypten mit mindestens 1,5 Millionen Menschen. Zu der Zeit war Ägypten bereits eine alte Nation. Doch die Geschichte Ägyptens reicht bis zum heutigen Tag. Auch heute spielt Ägypten noch eine große Rolle im Weltgeschehen. In Jesaja 19 wird ihm eine glorreiche Zukunft vorausgesagt. Dieses Kapitel enthält all die Elemente, die in die Geschichte einer Nation eingehen: seine Vergangenheit, seine Gegenwart und seine Zukunft. Ägypten nimmt schon zeitig in der Bibel einen wichtigen Platz ein, als Abraham nach Ägypten floh und in Schwierigkeiten geriet. Später wurde Josef nach Ägypten verkauft und während einer Hungersnot gingen Jakob und seine Söhne mit ihren Familien nach Ägypten. Dort wurde Israel zu einer großen Nation, während sie als Sklaven Ziegel brennen mussten. Später kehrten die Kinder Israels in das verheißene Land zurück. 2 ihrer Könige, Ahas und Hiskia, verbündeten sich mit Ägypten, das sich jedoch als unzuverlässiger Partner herausstellte. Während der zwischentestamentlichen Zeit, also zwischen Maleachi und dem Matthäusevangelium, litt Israel enorm unter der Hand Ägyptens. Als der Herr Jesus Christus geboren wurde, musste er zunächst nach Ägypten fliehen. In den ersten 3 Jahrhunderten der christlichen Zeit bekehrten sich viele Menschen in Ägypten durch das Evangelium. Aus dieser Region Nordafrikas stammten 3 großartige Lehrer in der Kirche. Das waren Athanasius, Origenes und Augustinus. Heutzutage ist Ägypten der neuen Nation Israel ein Dorn im Auge. Wir kommen nun zunächst zu den bereits erfüllten Prophezeiungen bezüglich Ägypten. Ich lese dazu aus Kapitel 19 des Jesaja-Buches den 1. Vers. Dies ist die Last für Ägypten. Siehe, der Herr wird auf einer schnellen Wolke fahren und über Ägypten kommen. Da werden die Götzen Ägyptens vor ihm beben, und den Ägyptern wird das Herz feige werden in ihrem Leibe. Der Götzendienst Ägyptens ist das Hauptziel von Gottes Urteil. Wir werden dieses Thema wieder aufgreifen, wenn wir uns dem Buch Hesekiel zuwenden, wo Gott sagt, dass alle Götzen aus Ägypten verschwinden werden. Kein anderes Volk war möglicherweise mehr dem Götzendienst hingegeben als die Ägypter, ausgenommen vielleicht Babylon, das die Quelle allen Götzendienstes war. Was Paulus in Römer 1 in den Versen 21 bis 23 sagt, passt perfekt auf Ägypten. Denn obwohl sie von Gott wussten, haben sie ihn nicht als Gott gepriesen, noch ihm gedankt, sondern sind dem Nichtigen verfallen in ihren Gedanken und ihr unverständiges Herz ist verfinstert. Da sie sich für weise hielten, sind sie zu Narren geworden und haben die Herrlichkeit des unvergänglichen Gottes vertauscht mit einem Bild gleich dem eines vergänglichen Menschen und der Vögel und der vierfüßigen und der kriechenden Tiere. Soweit ein Zitat aus dem 1. Kapitel des Römerbriefes. Historiker bezeugen, dass Ägypten ursprünglich monotheistisch war. Sie beteten also nur einen Gott an, aber nach und nach rutschten sie in einen Götzendienst, wo jede Kreatur unter dem Himmel angebetet wurde. Also auch der Stier, der Frosch, der Skarabäuskäfer, Fische und alle möglichen Vögel.
Als Mose bereit war, die Kinder Israels aus Ägypten herauszuführen, musste Gott einen Krieg führen, den ich die Schlacht der Götter nenne. Denn durch Mose brachte Gott Plagen über Ägypten. Gott ging gegen jegliche Form von Götzendienst in Ägypten vor, angefangen von der Sonne im Himmel und dem Fluss Nil bis hin zu Fröschen und Läusen auf dem Land. Jede Plage richtete sich gegen einen der Götter oder Götzen Ägyptens. Nun kommt Gott wieder wie ein Streitwagen in den Wolken herab, um die Götzen Ägyptens zu zerstören. Es ist interessant zu wissen, dass der Götzendienst schon lange aus dem Land verschwunden ist, obwohl die Menschen nun, meines Erachtens, im Aberglauben des Islam verharren. Ich habe Ägypten zweimal besucht und nichts ist so dunkel wie die Dunkelheit in Ägypten. Jesajas Prophezeiung hat sich bereits erfüllt. Hören wir nun Vers 2. Und ich will die Ägypter gegeneinander hetzen, dass ein Bruder wider den andern, ein Freund wider den andern, eine Stadt wider die andere, ein Reich wider das andere kämpfen wird. Zur Zeit Jesajas gab es mehrere Pharaonen, die nicht länger dieses große Königreich kontrollieren konnten, und die Armee gehorchte ihnen nicht länger. Das Volk erkannte die Regierung nicht länger an. Dies führte dazu, dass schwache Stadtstaaten errichtet wurden, die sich eine Zeit lang selbst regierten. Deshalb gab es so großartige Städte wie Theben und Karnak in Oberägypten und einige andere Städte in Unterägypten. Auch in Memphis, das auch Nof genannt wird, lösten sich Städte auf. Weiter mit Vers 3. Und der Mut soll den Ägyptern in ihrem Herzen vergehen, und ich will ihre Anschläge zunichte machen. Da werden sie dann fragen ihre Götzen und Beschwörer, ihre Geister und Zeichendeuter. Die stolze Nation Ägypten hatte ihre Zivilisation viel weiter entwickelt als andere Nationen. Jede heutige Nation verdankt der Zivilisation Ägyptens sehr viel. Wir stellen fest, dass zur Zeit des Mose die hinzugerufenen Zauberer tatsächlich einige der Wunder, die Mose vollbrachte, auch nachmachen konnten. Aber es kam die Zeit, dass sie die Wunder, die Mose vollbrachte, nicht länger nachahmen konnten. Doch dass sie zuerst die gleichen Taten vollbringen konnten, zeigt uns, dass sie nichts vortäuschten, sondern tatsächlich satanische Kräfte besaßen. Und der Mut soll den Ägyptern in ihrem Herzen vergehen, heißt es in Vers 3. Es kam eine Zeit, als die Nation an ihrem Tiefpunkt ankam. Vers 4. Aber ich will die Ägypter übergeben in die Hand eines grausamen Herrn, und ein harter König soll über sie herrschen, spricht der Herrscher, der Herr Zebaoth. Es kann aus der Geschichte nicht eindeutig festgestellt werden, wer dieser grausame Herr war, denn Ägypten wurde von mehreren Eroberern angegriffen und unterdrückt, welche die Nation schließlich in Armut stürzten. Ich komme zu Vers 5. Und das Wasser im Nil wird vertrocknen, und der Strom wird versiegen und verschwinden. Der Nil mit seinen großen Wassermassen war die Hauptarterie der Nation. Besonders im Mündungsbereich des Nils wurden auch noch Kanäle gebaut. Der Bereich im Flussdelta musste offen gehalten werden, denn viel Schlamm wurde mit dem Nil angeschwemmt. Hören wir nun Vers 6. Und die Wasser werden stinkend werden, und die Flüsse Ägyptens werden seicht und trocken werden, das Rohr und Schilf verwelken. Es ist sehr interessant, dass selbst heute diese Flüsse am Nildelta aufgeschwemmt und seicht sind. Es war ein wundervoller Ort gewesen, wie im Garten Eden, aber heute ist er das überhaupt nicht mehr. Wer schon einmal nach Ägypten gereist ist, wird erstaunt feststellen, dass es entlang des Nilufers nicht viel Vegetation gibt. Es gibt keinen Wald mit dichten Blättern, wie er sonst entlang großer Flüsse üblich ist. Beachten wir, was Gott dazu im Vers 7 sagt. Und das Gras an den Wassern wird vergehen, und alle Saat am Wasser wird verdorren und zunichte werden. Die hier als Gras bezeichnete Papyruspflanze lieferte das Ausgangsmaterial für Papyrus, das wie unser heutiges Papier genutzt wurde.
Die Papyrusherstellung war eine der Haupteinnahmequellen von Ägypten und machte das Land reich. Nach Tontafeln wurde nun Papyrus das Hauptschreibmaterial. Die Phönizier führten Papyrus in der damals zivilisierten Welt ein und die Nilufer waren die Hauptquelle des Schreibmaterials. Doch heute wachsen dort keine Papyruspflanzen mehr, obwohl sie dort einmal heimisch waren. Man findet Papyruspflanzen höchstens noch vor einem Museum oder in den Vorgärten einiger reicher Leute in Kairo. Sie ist eine seltene Luxuspflanze geworden, die früher so reichlich an den Nilufern wuchs. Gott sagte, dass das Gras vergehen würde. Man kann eine natürliche Erklärung für das Aussterben finden, aber ich denke, dass Gott etwas damit zu tun hat. Wir sind nun bei Vers 8 angekommen. Und die Fischer werden trauern, und alle, die Angeln ins Wasser werfen, werden klagen. Und alle, die Netze auswerfen in den Strom, werden betrübt sein. Der Fischfang war ein anderer großer Industriezweig in Ägypten, denn im Nil gab es viele Fische. Als die Israeliten aus Ägypten auszogen, vermissten sie den Fisch, den sie dort gegessen hatten. Natürlich gab es in der Wüste keinen Fisch. Gott gab ihnen Wachteln zu essen, aber die Israeliten waren nicht zufrieden. Sie bevorzugten den Fisch in Ägypten. Doch die Fischbestände sind zurückgegangen und heute spielt der Fischfang im Nil wirtschaftlich keine große Rolle. Diese Prophezeiung hat sich erfüllt. Als ich in Ägypten war, habe ich Ausschau gehalten nach Fischern, doch ich habe nicht mehr als 2 oder 3 Menschen beim Fischen gesehen. Gott sagte, dass die Fischer trauern und klagen werden, weil sie nichts mehr fangen werden. Auch andere Berufszweige werden noch unbedeutend werden. So heißt es dazu in Vers 9, »Es werden zu Schanden, die da Flachs kämmen und verarbeiten, und die da weben, werden erbleichen.« Ägypten verarbeitete Flachs zu sehr gutem Leinen, und es übertraf die heutige Leinenproduktion um ein Vielfaches. Das Leinen war so fein, dass es sich fast wie Seide anfühlte. Es heißt, dass ein Fischer ein Netz aus diesem ganz feinen Leinen herstellen konnte, so dass er es durch den Ring aus Daumen und Zeigefinger ziehen konnte. Dieses ägyptische Leinen wurde auch für die Stiftshütte Israels verwendet. Das Volk Israel hatte dieses wunderbare Leinen mitgenommen. Nun sagte Gott, dass dieser Industriezweig verschwinden würde, und das ist definitiv eingetreten. Auch diese Prophezeiung hat sich erfüllt. So heißt es in Vers 10, die Weber werden geschlagen sein und alle, die um Lohn arbeiten, sind bekümmert. Es sind nun sowohl der Fischfang als auch die Leinenweberei völlig bedeutungslos geworden in Ägypten, so wie Gott es prophezeit hat. Und das, obwohl der Nil mit seinen Wassermassen einen sehr großen Reichtum bedeuten könnte. Doch all das ist verschwunden. Hören wir nun Vers 11. Die Fürsten von Zoan sind Toren, die weisen Räte des Pharao sind mit ihrem Rat zu Narren geworden. Wie könnt ihr zum Pharao sagen, ich bin ein Sohn von Weisen und komme von Königen der Vorzeit her? Die königliche Linie der Pharaonen heiratete so oft untereinander, sogar Bruder und Schwester heirateten, so dass die Nachkommen Krankheiten entwickelten. Gott sagte dazu in Vers 13, die Fürsten von Zoan sind zu Toren geworden, die Fürsten von Memphis sind betrogen, die Häupter seiner Geschlechter verführen Ägypten. Wenn wir lesen, sie verführen Ägypten, dann denken wir unweigerlich an Kleopatra, eine Griechin, die Königin von Ägypten wurde. Nun Vers 14. Denn der Herr hat einen Taumelgeist über sie ausgegossen, dass sie Ägypten taumeln machen in all seinem Tun, wie ein Trunkenbold taumelt, wenn er speit. Dieses Bild zeigt ganz deutlich, wie Ägypten zu einem kleinen Königreich reduziert wird. Vers 15 ist der letzte Vers der bereits erwähnten Prophezeiungen. Er lautet, »Und Ägypten wird nichts gelingen, was Kopf oder Schwanz, Ast oder Stumpf ausrichten wollen.« Dieser Vers besagt, dass Wirtschaft und Handel versagen würden.
Armut und Elend würden die Nation beherrschen. Jesaja hatte vorhergesagt, dass die falschen Religionen vergehen würden, dass die materiellen Ressourcen ausgehen und die geistlichen Mächte versagen würden. Als dies geschah, hatte sich die Prophezeiung, dass Ägypten ein kleines Königreich werden würde, erfüllt. Dies wird heute noch an der Stadt Kairo deutlich. Nun kommen wir zu einigen Prophezeiungen, die sich meines Erachtens noch nicht erfüllt haben. Wir lesen im Kapitel 19 weiter bei Vers 16 über Gottes Plan über Ägypten. Zu der Zeit werden die Ägypter sein wie Weiber und sich fürchten und erschrecken, wenn der Herr Zebaoth die Hand über sie schwingen wird. Die Worte zu der Zeit datieren diesen Abschnitt in die Zukunft. Zu dieser Zeit werden die Ägypter sich wie Frauen fürchten. Vers 17. Und die Ägypter werden sich fürchten vor dem Lande Juda. Wenn sie daran denken, werden sie erschrecken wegen des Rates des Herrn Zebaoth, den er über sie beschlossen hat. Man könnte denken, dass sich dieser Vers heute schon erfüllt hat, wenn wir sehen, wie manche Gebäude in Ägypten, zum Beispiel das Museum in Kairo, durch Sandsäcke vor Bombenattacken geschützt werden. Weiter ab Vers 18. Zu der Zeit werden 5 Städte in Ägyptenland die Sprache Kanaan sprechen und bei dem Herrn Zebaoth schwören. Eine wird heißen Ir Heres. Zu der Zeit wird für den Herrn ein Altar mitten in Ägyptenland sein und ein Steinmal für den Herrn an seiner Grenze. Das wird ein Zeichen und Zeugnis sein für den Herrn Zebaoth in Ägyptenland. Wenn sie zum Herrn schreien vor den Bedrängern, so wird er ihnen einen Retter senden. Der wird ihre Sache führen und sie erretten. Einige Kulte haben die Pyramiden als den Altar und das Steinmal angesehen. Doch eine Pyramide ist weder ein Altar noch ein Steinmal, sondern ein riesiges Mausoleum für Könige und Königinnen. Und was wird ein Zeichen und ein Zeugnis sein? Bis jetzt schaut Ägypten weitgehend auf den Halbmond, aber dann wird das Kreuz das Zeichen sein, auf das Ägypten blickt. Es geht weiter mit den Versen 21 und 22. Denn der Herr wird den Ägyptern bekannt werden, und die Ägypter werden den Herrn erkennen zu der Zeit und werden ihm dienen mit Schlachtopfern und Speisopfern und werden dem Herrn Gelübde tun und sie halten. Und der Herr wird die Ägypter schlagen und heilen, und sie werden sich bekehren zum Herrn, und er wird sich erbitten lassen und sie heilen. Ägypten hat eine glorreiche Zukunft. Die Nation wird in das Königreich kommen und sich mit Israel daran erfreuen. Heute sieht es noch so aus, als wäre dies unmöglich. Nur Gott kann dies erreichen. Nun Vers 23. Zu der Zeit wird eine Straße sein von Ägypten nach Assyrien, dass die Assyrer nach Ägypten und die Ägypter nach Assyrien kommen und die Ägypter samt den Assyrern Gott dienen. Diese Straße wird nicht für Soldaten und Familien gebaut, sondern für diejenigen, die nach Jerusalem gehen, um Christus als dem König zu dienen. Ich lese die Verse 24 und 25.

dass Israel in 3 Jahren überfallen werden würde. In den ersten 6 Versen wird eine verlorene Hoffnung zeichenhaft dargestellt. Kapitel 19 schloss mit einem zukünftigen Segen für Ägypten und das Kapitel 20 sagt nun die kommenden Geschehnisse voraus, die in naher Zukunft geschehen werden. Dies wird die Zuverlässigkeit von Jesaja als einen Propheten Gottes beweisen. Hören wir die Verse 1 und 2. Im Jahr, da der Tartan nach Aschdod kam, als ihn gesandt hatte Sargon, der König von Assyrien, und er gegen Aschdod kämpfte und es eroberte, zu der Zeit redete der Herr durch Jesaja, den Sohn des Amos, und sprach: Geh hin und tu den härenen Schurz von deinen Lenden und zieh die Schuhe von deinen Füßen. Und er tat so und ging nackt und barfuß. Tartan war der Oberbefehlshaber des assyrischen Heeres, der im 2. Buch der Könige, Kapitel 18, Vers 17 erwähnt wird. Aschdod war eine Stadt im nördlichen Königreich der 10 Stämme. Sargon wird als der Nachfolger von Salmanasser erwähnt. Der Name Sargon wird nur einmal in der Bibel an dieser Stelle erwähnt. Bis vor 100 Jahren behaupteten Historiker, dass Sargon nie gelebt hat, weil sie keinen Hinweis von ihm in der weltlichen Geschichtsschreibung finden konnten. Doch Archäologen entdeckten, dass die assyrische Form seines Namens Charukin heißt. Es gibt zahlreiche historische Aufzeichnungen über seine Herrschaft. Ich lese noch einmal Vers 2. Zu der Zeit redete der Herr durch Jesaja, den Sohn des Amoz, und sprach: Geh hin und tu den härenen Schurz von deinen Lenden und zieh die Schuhe von deinen Füßen. Und er tat so und ging nackt und barfuß. Jesaja sollte ein lebendiges Gleichnis für Israel werden, damit es sich nicht mit Ägypten verbündet. Wahrscheinlich war Jesaja nicht völlig nackt, sondern trug nur ein leichtes Untergewand. In den Gebräuchen des Nahen Ostens war und ist Kleidung sehr wichtig, und völlige Nacktheit war so skandalös, dass dies hier nicht beabsichtigt wurde. Jesaja sollte vielmehr sein Trauergewand ablegen. Dies würde dem Propheten eine sofortige Aufmerksamkeit einbringen. Jesaja könnte nun Gottes Wort öffentlich verkündigen. Was Jesaja tun sollte, widersprach also nicht dem moralischen Anstand, sondern widersprach den üblichen Gebräuchen. In Vers 3 und 4 deutet Gott nun die Zeichenhandlung selbst. Da sprach der Herr: Gleich wie mein Knecht Jesaja nackt und barfuß geht 3 Jahre lang als Zeichen und Weissagung über Ägypten und Kusch, so wird der König von Assyrien wegtreiben die Gefangenen Ägyptens und die Verbannten von Kusch, jung und alt, nackt und barfuß, in schmählicher Blöße zur Schande Ägyptens. Jesaja sollte Israel durchwandern, um es wissen zu lassen, was mit Ägypten passieren würde. Dabei würde es ein Zeichen für die Menschheit sein. In Vers 4 heißt es nun, dass der König von Assyrien zur Schande Ägyptens die Gefangenen wegtreiben würde. Da Ägypten sich selbst nicht schützen konnte, wie auch Äthiopien nicht, wäre es kein zuverlässiger Verbündeter für Israel. Sargon von Assyrien fiel sowohl in Ägypten als auch in Äthiopien ein, und diese von Jesaja vorhergesagte Schande kam über Ägypten.

In dieser Sendung haben wir uns mit den Kapiteln 19 und 20 im Buch des Propheten Jesaja beschäftigt. Wir sahen die Folgen des Götzendienstes in Ägypten und wie sich bestimmte Prophezeiungen bereits in der Geschichte Ägyptens erfüllt haben. Dies war die sechste der 11 Lasten oder Gerichtsworte im Jesaja-Buch. In der nächsten Ausgabe unserer Sendereihe Durch die Bibel geht es um die Lasten Nummer 7, 8 und 9, die sich gegen Babylon, Edom und Arabien richten. Bis zum nächsten Mal, auf Wiederhören und Gottes Segen mit Ihnen.

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1: Wir hören aus dem Neuen Testament, aus dem dritten Brief des Johannes, die Verse 1 bis 15.
2: Der Älteste an Gaius, den Lieben, den ich lieb habe in der Wahrheit. Mein Lieber, ich wünsche, dass es dir in allen Dingen gut gehe und du gesund seist, so wie es deiner Seele gut geht. Denn ich habe mich sehr gefreut, als die Brüder kamen und Zeugnis gaben von deiner Wahrheit, wie du ja lebst in der Wahrheit. Ich habe keine größere Freude, als die zu hören, dass meine Kinder in der Wahrheit leben. Mein Lieber, du handelst treu in dem, was du an den Brüdern tust, zumal an Fremden, die deine Liebe bezeugt haben vor der Gemeinde. Und du wirst gut daran tun, wenn du sie weitergeleitest, wie es würdig ist vor Gott. Denn um seines Namens willen sind sie ausgezogen und nehmen von den Heiden nichts an. Solche sollen wir nun aufnehmen, damit wir Gehilfen der Wahrheit werden. Ich habe der Gemeinde kurz geschrieben, aber Diotrephes, der unter ihnen der Erste sein will, nimmt uns nicht auf. Darum will ich ihn, wenn ich komme, erinnern an seine Werke, die er tut. Denn er macht uns schlecht mit bösen Worten und begnügt sich noch nicht damit. Er selbst nimmt die Brüder nicht auf und hindert auch die, die es tun wollen, und stößt sie aus der Gemeinde. Mein Lieber, folge nicht dem Bösen nach, sondern dem Guten. Wer Gutes tut, der ist von Gott. Wer Böses tut, der hat Gott nicht gesehen. Demetrius hat ein gutes Zeugnis von jedermann und von der Wahrheit selbst. Und auch wir sind Zeugen. Und du weißt, dass unser Zeugnis wahr ist. Ich hätte dir viel zu schreiben, aber ich wollte nicht mit Tinte und Feder an dich schreiben. Ich hoffe aber, dich bald zu sehen. Dann wollen wir mündlich miteinander reden. Friede sei mit dir. Es grüßen dich die Freunde. Grüße die Freunde, jeden mit Namen.
1: Das war der Bibeltext für den heutigen Tag, entnommen aus der großen Hörbibel mit freundlicher Genehmigung der Deutschen Bibelgesellschaft. Hier noch einmal die Bibelstelle. Dritter Brief des Johannes, die Verse 1 bis 15. Gedanken dazu kommen jetzt von Andreas Koch aus Hagen.
3: Es klingelt an meiner Haustür. Ich öffne und ein junger Mann steht vor mir, den ich noch nie gesehen habe. Neben ihm ein kleiner Reisekoffer. Schon an dieser Stelle habe ich wahrscheinlich unwillkürlich einen etwas abwehrenden, zumindest aber sehr abwartenden inneren Impuls. Was will dieser Mensch von mir? Ehe ich darüber spekulieren kann, werde ich von meinem Gegenüber auch schon aufgeklärt. Und zwar so, dass meine Skepsis noch deutlich größer wird. Ich hätte eine große Bitte, höre ich den Unbekannten mit leicht ausländischem Akzent sagen. Könnte ich die nächsten zwei Nächte bei Ihnen übernachten? Ich bin Theologiestudent und will morgen und übermorgen an einem Seminar hier in der Stadt teilnehmen. Die Gedanken in meinem Kopf überschlagen sich. Wie kommt er auf mich? Denkt er allen Ernstes, ich lasse ihn einfach so bei uns schlafen? Warum nimmt er kein Hotelzimmer? Ist die Geschichte überhaupt wahr oder nur eine ganz hinterhältige Gaunernummer? Wie soll ich reagieren? Wie hätten Sie an meiner Stelle reagiert? Zugegeben, diese Geschichte ist mir so nie passiert und deshalb musste ich mich auch gar nicht entscheiden. Aber vor knapp 2000 Jahren befindet sich ein gewisser Gaius wohl in einer sehr ähnlichen Situation. Der Mann, der damals wahrscheinlich vor ihm steht, heißt Demetrius, ein Christ, der ein Zuhause auf Zeit in der Stadt braucht, in der Gaius wohnt. Gaius kennt Demetrius bis zu diesem Zeitpunkt nicht. Aber beide haben einen gemeinsamen Bekannten, den Apostel Johannes. Und damit Demetrius nicht die Tür vor der Nase zugeschlagen, sondern im Gegenteil freundlich geöffnet wird, schreibt Johannes einen Brief an Gaius, den er Demetrius mitgibt. Als Empfehlungsschreiben sozusagen. Alle haben Demetrius ein gutes Zeugnis ausgestellt und auch die Wahrheit spricht für ihn. Wir können ihm das ebenfalls bestätigen. Und du weißt, dass alles wahr ist, wofür wir als Zeuge einstehen. So wird der Vers 12 in der Basisbibel übersetzt. Wie Gaius auf diesen Empfehlungsbrief des Johannes reagiert, wissen wir nicht. Es liegt aber sehr nahe, dass er Demetrius bei sich aufnimmt. Denn offensichtlich ist er dafür bekannt, dass er sein Haus anderen Christen bereitwillig öffnet, sogar denen, die er vorher gar nicht gekannt hat. So ist es jedenfalls Johannes zu Ohren gekommen von Mitchristen, die Gastfreundschaft des Gaius bereits genießen durften. Und so sehr Johannes sich über diese gelebte geschwisterliche Liebe des Gaius freut, so sehr drückt er seine Verärgerung über das ganz andere Verhalten eines Mannes namens Diotrephes aus. Dieser fällt nicht nur dadurch negativ auf, dass er in der Gemeinde, zu der auch Gaius gehört, nur zu gerne die erste Geige spielen möchte. Er hat darüber hinaus auch ein Problem mit Johannes. Einen Brief, den Johannes an die Gemeinde geschrieben hat, redet er schlecht und nimmt es dabei mit der Wahrheit nicht besonders genau. Christen wie Demetrius, die Kontakt zu Johannes haben, werden abgewiesen und weggeschickt. Ja, sogar die, die sie eigentlich als Gäste aufnehmen wollen, werden von Diotrephes daran gehindert. Wie wird Gaius nun reagieren? Kann er dem Druck dieses ach so wichtigen und mächtigen Mannes der Gemeinde standhalten? Johannes empfiehlt ihm jedenfalls, sich von dem falschen, ja regelrecht bösen Spiel des Diotrephes nicht beeindrucken zu lassen. Lass dich nicht von den scheinbar frommen Begründungen blenden, die Diotrephes vielleicht anbringt, mahnt Johannes. Wer so offensichtlich das Falsche, ja das Böse tut, der darf sich dabei nicht auf Gott berufen. Dabei ist es unerheblich, ob Diotrephes möglicherweise an anderen Stellen hier und da auch christlich agieren mag. Wer bei einem wichtigen Thema so klar und eindeutig nicht in Gottes Sinn handelt und offensichtlich jede kritische Anfrage daran ablockt, der ist nicht wirklich auf Gottes Wegen unterwegs. Schon häufiger in der Weltgeschichte umgaben sich Regierende mit dem Schein christlicher Werte und etliche Christen ließen sich davon blenden. Wie wenig diese Werte aber in den Herzen und Regierungsprogrammen tatsächlich verwurzelt sind, zeigt sich meist schnell an speziellen Fragen wie zum Beispiel der Stellung zu den Juden zur Zeit des Dritten Reiches. Heute zeigt es sich eher im Umgang mit neu zugewanderten Personen unter uns. Schon im Alten Testament gibt es den folgenden erstaunlichen Satz im dritten Mosebuch. Der Fremde, der sich bei euch aufhält, soll euch wie ein Einheimischer gelten, und du sollst ihn lieben wie dich selbst. Gastfreundschaft, nicht nur Christen gegenüber, sollte eigentlich ein selbstverständliches Kennzeichen der Menschen sein, die an Jesus glauben. Am Ende des Hebräerbriefes werden Christen an das eine, einzige neue Gebot erinnert, das Jesus seinen Leuten mit auf den Weg gegeben hat. Hört nicht auf, euch als Brüder und Schwestern zu lieben. Und das erste ganz konkrete Beispiel, das der Autor des Hebräerbriefes dann dafür anführt, ist Gastfreundschaft. Umso erstaunlicher finde ich es, wenn angebliche Verfechter des Christentums es eher ähnlich machen wie Diotrephes. Menschen aus anderen Ländern werden in unserem Land in erster Linie als Störfaktor gesehen. Sie möchten sie am liebsten loswerden. Und diejenigen, die sich für sie einsetzen, werden öfter verdächtigt, die Werte des christlichen Abendlandes zu gefährden. Ich brauche dabei gar nicht einmal in erster Linie an gewisse politische Strömungen denken. Auch in manchen Gemeinden übertünen Diotrephes-Typen die eher stillen wie Gaius. Aber Lautstärke ist ja noch kein Beweis dafür, recht zu haben. Gastfreundschaft ist keine Nebensächlichkeit. Dem Apostel Johannes ist sie immerhin einen ganzen Brief wert, auch wenn es einer der kürzesten im Neuen Testament ist. Es ist doch wirklich wunderbar, wenn mein persönliches Zuhause und auch meine Gemeinde von der Gastfreundschaft geprägt wäre, die einen Gaius ausgezeichnet hat. Wenn Gäste heute, wie damals Demetrius, vielleicht auch ohne Empfehlungsschreiben bei mir auf offene Herzen und Türen treffen. Wenn die Liebe von Jesus ganz selbstverständlich mein Herz und Handeln prägt. Und vielleicht wird das sogar bei denen, die fremd und nicht christlich geprägt sind, zu einem echten Türöffner für Jesus werden. Denn darum geht es letztendlich ja vor allem. Bei Jesus ein Zuhause zu finden, nicht nur auf Zeit, sondern für die Ewigkeit.
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2: Ich bin Jerome Nussbaum. An Umspannwerken in Berlin und auch Wesel hat es am frühen Morgen Polizeieinsätze gegeben. Während es in Berlin gebrannt hat, hieß es vom Umspannwerk Niederrhein, dass sich eine Person unbefugt Zutritt verschafft haben könnte.
3: Seit den Vorfällen vergangene Woche im Süden Brandenburgs und in Nordrhein-Westfalen ist die Polizei im Dauereinsatz, auch um den Tatverdächtigen zu fassen. Der gesuchte Mann konnte nicht im Hambacher Forst entdeckt werden. In Wesel wurde nun ein Loch in einem Zaun an dem dortigen Umspannwerk festgestellt. Nach längerer Suche wurde aber niemand gefunden. In Berlin-Tiergarten war die Polizei 5 Stunden lang im Einsatz, um die Flammen an einem Umspannwerk zu löschen. Es wurde teilweise beschädigt. Zu Stromausfällen kam es aber nicht. Ulrike Klein, Redaktion.
2: Bundeskanzler Merz will sich am frühen Nachmittag zum Wahlausgang in Sachsen-Anhalt äußern. Bei Union und SPD in Berlin gab es bereits Krisensitzungen. Nach dem Wahlsieg der AfD hat Co-Parteichef Chrupalla Kompromissbereitschaft in den Gesprächen in Sachsen-Anhalt angekündigt und den Regierungsanspruch bekräftigt.
4: Es gab noch nie in Sachsen-Anhalt ein Ergebnis einer Partei über 40%. Und das ist ein klarer Wählerauftrag, auch wenn wir wissen, dass diese Regierungsbildung schwierig sein wird, auch dass wir wissen, dass hier Kompromisse vielleicht erforderlich sind. Und wir werden alle Gespräche dazu führen und auch alle Parteien zu Gesprächen aufrufen. Das gehört sich. Der Wahlkampf ist mit dem heutigen Tag beendet. Einige haben die Hände schon weggeschlagen. Voreilig, wie ich finde, auch zum Beispiel die CDU.
2: Zur absoluten Mehrheit fehlen der AfD 3 Sitze im Landtag von Magdeburg. Tesla-Chef und AfD-Unterstützer Elon Musk hat dem Spitzenkandidaten Sigmund zum Wahlsieg gratuliert. Der reichste Mensch der Welt meldete sich über seine Plattform X zu Wort und schrieb auf Deutsch "gut gemacht" zu einem Beitrag von AfD-Chefin Weidel. Sigmund bedankte sich für die Unterstützung und bot Musk eine starke und konstruktive Zusammenarbeit an. Am Flughafen von Miami hat es einen tödlichen Unfall mit einem Frachtflugzeug von Amazon gegeben. 5 Menschen sind dabei ums Leben gekommen. Die Maschine war bei der Landung über die Rollbahn hinausgeschossen, rammte dann mehrere Fahrzeuge und fing Feuer. Der Flughafen im US-Bundesstaat Florida wurde zeitweise gesperrt. In Indonesien führt ein Vulkanausbruch vom Freitag noch immer zu Behinderungen im Flugverkehr. 8 Flughäfen müssen noch bis mindestens heute Abend geschlossen bleiben. Betroffen sind auch internationale Verbindungen. Übers Wochenende waren schon hunderte Flüge ausgefallen. Zehntausende Menschen sitzen fest. Die Behörden warnen zudem vor weiteren Vulkanausbrüchen. Die Anwohner wurden aufgerufen, im Freien Masken zu tragen. Schulen sollen auf Online-Unterricht umstellen.
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2: Wir schauen auf die aktuellen Temperaturen. Köln 22 Grad, Hamburg 21, Bremen 20 Grad, Berlin und Dresden jeweils 21, Frankfurt am Main 23 Grad, Stuttgart 22, München 21 Grad, Erfurt 18 und Münster ebenfalls 21 Grad. Heute ist es überwiegend bewölkt, ab und zu lässt sich die Sonne blicken, vor allem im Süden bleibt es auch länger sonnig. Gebietsweise kann es Schauer geben. Die Höchstwerte liegen zwischen 21 Grad auf Usedom und 33 Grad am Oberrhein.
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6: Was ist die Bestimmung des Menschen? Was gibt ihm Würde und was macht seine Identität aus? Um diese grundlegende Frage geht es im Folgenden. Für Rudolf Möckel ist das Ziel des menschlichen Seins die Anbetung Gottes, die hier auf der Erde beginnt und in Ewigkeit fortgesetzt wird. Doch wie kommt Anbetung überhaupt zustande und was ist Lobpreis eigentlich? Die Überlegungen dazu von Rudolf Möckel wurden aufgezeichnet bei einer Tagung im christlichen Gästezentrum Westerwald.
7: Wozu lebe ich? Die Frage nach dem Ziel des Menschen. Als der Franzose Gérard d'Aboville vor etlichen Jahren mit seinem Ruderboot in nur 115 Tagen den nördlichen Pazifik überquert hatte und als die Menschen ihn nach seiner Überfahrt jubelnd in dem kleinen US-amerikanischen Fischereihafen El Waco begrüßten, da passierte etwas ganz Seltsames. D'Aboville weinte und er sagte in die Mikrofone, das ist ein Glück und zugleich eine Lehre. Ich habe so sehr mit einem Ziel gelebt und jetzt habe ich kein Ziel mehr. Eine dramatische und eigentlich tief traurige Aussage. Da hat ein Mensch gerackert und gearbeitet und sich abgemüht und alles dran gesetzt, ein Ziel zu erreichen. Und als er es endlich geschafft hat und das Ziel erreicht, da ist sein Leben ziellos und leer. Es ist sinnlos und bedeutungslos geworden. Menschen brauchen ein Ziel für ihr Leben, sonst wird ihr Leben sinnlos. Ohne Ziel kein Sinn. Die hängen immer zusammen. Ohne Ziel kein Sinn. Aber viele Menschen haben kein wirkliches Ziel und darum auch keinen wirklichen Sinn in ihrem Leben. Genauer gesagt, viele Menschen haben Zwischenziele in ihrem Leben, aber die sind zu klein. Die halten nicht durch. Gérard d'Aboville hatte so ein Zwischenziel. Mit einem Ruderboot den Nordpazifik durchqueren. Natürlich war dieses Ziel eine enorme Herausforderung, das ist vollkommen klar. Körperlich sowieso, aber auch mental. Und doch war es am Ende nur ein Zwischenziel. Und Zwischenziele können niemals endgültig die Frage nach der Bestimmung unseres Lebens beantworten. Sie sind zu klein. Womit hängt das zusammen? Das hängt damit zusammen, dass kein System von sich aus sich selbst heraus, Auskunft über seine Bestimmung geben kann. Ein System funktioniert. Es funktioniert im besten Fall sogar ganz halbwegs. Aber das System funktioniert nur. Dafür ist es ja auch da. Aber aus sich selbst heraus kann es nicht sagen, mit welchem Ziel und welcher Bestimmung es funktioniert. Es gibt kleine Systeme, zum Beispiel die Familie. Eine Partei vielleicht, ein Verein oder auch eine Produktionshalle. Kleine Systeme. Dann gibt es größere Systeme, eine Stadt, eine Regierung. Und dann gibt es richtig große Systeme, zum Beispiel ein Volk oder ein Staat. Und auch die Menschheit insgesamt ist ein System, ein sehr, sehr großes sogar. Und all diese vielen kleinen und großen und ganz großen Systeme können, wenn alles gut geht, miteinander funktionieren. Aber eines können sie nicht. Sie können nicht sagen, wozu sie selbst da sind. Sie können eine Menge dazu sagen, wie sie als System funktionieren. Sie können auch etwas dazu sagen, wie sie ihr System in Zukunft verändern und weiterentwickeln wollen. Aber sie können nicht sagen, was die letztgültige Bestimmung ihres Systems ist. Manche sagen heute, die Menschheit ist dazu da, um zu überleben. Wir müssen darum alles dafür tun, dass sie überlebt. Wir müssen unser System perfektionieren. Wir müssen die Gewalt beenden, den Klimawandel besiegen, für Toleranz und Gerechtigkeit kämpfen und so weiter. Aber eines können sie nicht. Sie können nichts darüber sagen, wozu die Menschheit eigentlich da ist. Sie können nicht darüber sagen, was ihr letztgültiges Ziel ist. Sie können nichts darüber sagen, was die finale Bestimmung der Menschheit ist. Ich meine, bloße Existenz ist doch kein Ziel, ist doch keine Bestimmung. Das ist die Artikulation des Überlebenswillens, ja. Aber doch kein Ziel. Also noch einmal, kein System kann aus sich selbst heraus Auskunft über seine letztgültige Bestimmung geben. Das kann nur jemand, der außerhalb des Systems steht. Das kann nur jemand, der außerhalb des Systems steht. Auf jeden einzelnen Menschen übertragen heißt das, ein Mensch kann ein fähiger Mitarbeiter in einer Firma sein, ein guter Vater oder auch ein kompetentes Vereinsmitglied, kein Problem. Aber das beantwortet nicht seine Frage, wozu bin ich mit meinem einmaligen, niemals wiederkommenden Leben da? Die Frage kann ihm das System, in dem er lebt und in dem er funktioniert, nicht beantworten. Die Antwort auf diese Frage muss von außen kommen, von außerhalb des Systems. Nur dann kann sie durchhalten und letztgültige Wahrheit liefern. Und genau das tut nun die Bibel. Die Bibel ist das unfehlbare und irrtumslose Wort Gottes. Und das kommt nun sehr eindeutig von außerhalb des Systems, in dem wir leben. Denn der lebendige Gott hat die Schöpfung zwar gemacht und er erhält sie auch durch sein kräftiges Wort, wie der Hebräerbrief sagt, aber Gott selbst ist nicht Teil der Schöpfung. Er steht ihr souverän gegenüber. Und er ist auch der eigentliche Autor der biblischen Schriften. Menschen dienten ihm als Werkzeuge dabei. Und darum, weil das so ist, kann allein die Bibel Klarheit darüber schaffen, was das Wozu des Menschen, sein Ziel und seine ewige Bestimmung ist. Die Bibel allein kann das, denn sie kommt von dem einen, der außerhalb der Schöpfung steht, der ihr souverän gegenübersteht in Freiheit und Unabhängigkeit. Und jetzt schauen wir, was nach der Bibel die Bestimmung jedes einzelnen Menschen und der Menschen, der Menschheit insgesamt ist. Punkt 1, Anbetung als Ziel. Was ist die Bestimmung dieses Menschen? Was ist das Ziel seines Lebens? Wozu ist er da? Wozu wurde er geschaffen? Was sagt die Bibel dazu? Manche würden auf diese Frage antworten, dass es die Bestimmung des Menschen ist, gerettet, neu geboren zu werden und fortan ein Kind Gottes zu sein. Andere würden sagen, dass es die Bestimmung des Menschen sei, nach der Bibel Gott zu dienen, ihm gehorsam zu sein und in der Heiligung zu leben. Wieder andere würden sagen, nein, Ziel und Bestimmung des menschlichen Lebens ist es, innerlich Veränderung und Erneuerung im Heiligen Geist zu erfahren und Jesus ähnlicher zu werden. Und wieder andere würden sagen, nein, die Bestimmung des Menschen nach der Bibel besteht darin, in der Gemeinde zu leben, als geistliche Einheit und Licht zu sein in der Welt. Und alle diese Antworten wären nicht falsch, aber gingen doch am Entscheidenden vorbei. Denn biblisch gesehen liegt die Bestimmung des Menschen in der Anbetung Gottes. Die Rettung aus Sünde und Verlorenheit, so dramatisch die natürlich sind, die Rettung aus Sünde und Verlorenheit ist kein Selbstzweck. Der Gehorsam Gott gegenüber und das Leben in der Heiligung, so nötig und unersetzlich sie sind doch kein Selbstzweck. Und auch die Erneuerung und Veränderung von uns selbst im Heiligen Geist, schön und erfreulich, wie das alles natürlich ist, ist es doch kein Selbstzweck. Und das Leben in der Gemeinde, das Leben als Zeuge Jesu Christi, bei allem Gewicht, das das hat, ist es doch kein Selbstzweck. All diese Dinge weisen nach vorn, sind Teil der einen großen Bestimmung des Menschen, Gott anzubeten und im Lobpreis zu leben. Jetzt bitte ich Sie, in den Epheserbrief zu gehen, Kapitel 1. Ich möchte euch etwas zeigen dort. Epheserbrief, Kapitel 1, damit arbeiten wir jetzt ein paar Minuten. Epheserbrief, Kapitel 1. Im Epheserbrief Kapitel 1, Vers 3 heißt es folgendermaßen: Gepriesen sei Gott, der Vater unseres Herrn Jesus Christus, der uns durch ihn mit dem ganzen geistlichen Segen aus der Himmelswelt beschenkt hat. Gepriesen sei Gott. Also mit einer unmissverständlichen Aufforderung zum Lobpreis Gottes beginnt dieser wichtige Abschnitt aus dem Epheserbrief Kapitel 1. Und dann geht es von dort aus sofort ziemlich in die Tiefe. Der Apostel Paulus greift nämlich weit zurück in die Vergangenheit. Er spricht davon, dass Gott noch vor Gründung der Welt Menschen erwählt und vorherbestimmt hat, um sie zu seinen Kindern zu machen. Er spricht davon, dass Gottes Liebe sich in der Weise äußert, dass er Menschen zum ewigen Leben und zur Gotteskindschaft erwählt. Hören wir Epheser 1, 4 bis 5. Denn in Christus hat er, Gott, uns schon vor Gründung der Welt erwählt, einmal heilig und tadellos vor ihm zu stehen. Und aus Liebe hat er uns schon damals dazu bestimmt, durch Jesus Christus seine Kinder zu werden. Das war sein eigener gnädiger Wille. Und dann kommt das Entscheidende. Dann kommt Paulus darauf zu sprechen in Vers 6, warum und mit welchem Ziel Gott diese Erwählung vor Grundlegung der Welt durchgeführt hat. Und da heißt es, es dient wozu? Zum Lob seiner herrlichen Gnade, mit der er uns durch seinen Sohn beschenkt hat. Also, ihr merkt, das Ziel der Erwählung Gottes ist das Lob Gottes, ist die Anbetung Gottes. Und dann geht das weiter. Dann beschreibt Paulus in den Versen 7 bis 12, Epheser 1, 7 bis 12, all das, was Gott für uns Menschen getan hat. Er spricht von der Erlösung durch Jesus, von der Vergebung der Sünden, dem Reichtum der Gnade Gottes. Er spricht davon, dass es Gottes Wille war, allen Menschen in Jesus Heil und Rettung anzubieten. Und er spricht auch in Vers 10 dann davon, dass Gott, wenn die richtige Zeit dafür gekommen ist, seinen Plan ausführen und alles unter das Haupt von Christus bringen will, alles, was im Himmel und auf der Erde existiert. Da kommt die Wiederkunft Jesu schon in den Blick, gell? Und schließlich führt er uns dann auch noch vor Augen, dass Christen Erben Gottes sind, in Vers 11, dass ihnen also heute schon alles mitgehört, was Gott gehört. Und dann kommt er wiederum darauf zu sprechen, warum und mit welchem Ziel der lebendige Gott all dies getan hat und tut. Und er schreibt, Paulus schreibt in Vers 12, Achtung, er wollte, dass wir zum Lob seiner Herrlichkeit da sind. Darum hat er das gemacht. Wiederum wird deutlich, das Ziel der großen Taten Gottes ist das Lob Gottes, die Anbetung Gottes. Und noch immer ist nicht Schluss. Noch immer ist die Liste der großen Taten Gottes nicht abgearbeitet. Paulus spricht vom Heiligen Geist, spricht davon, dass Gott alle, die zum Glauben an Jesus gekommen sind, mit dem versprochenen Heiligen Geist versiegelt worden sind. Das steht in Vers 13, der wie eine Anzahlung des ewigen Lebens ist, Vers 14. Und dann kommt er noch einmal darauf zu sprechen, warum und mit welchem Ziel Gott all dies im Leben der Christen getan hat. Und er schreibt, wir kennen das jetzt schon, Vers 14, auch das dient zum Lob seiner Herrlichkeit. Und noch einmal wird deutlich, das Ziel des Handelns Gottes ist immer das Lob Gottes, ist die Anbetung Gottes. Da zielt es hin. Wenn Sie mögen, blättern Sie ein paar Seiten weiter in Ihrer, blättert bitte in eurer Bibel ein paar Seiten weiter, da findet ihr den Philipperbrief. Da ist etwas ganz Ähnliches. Philipperbrief Kapitel 2, 6 bis 9, da wird, kennen wir alle, der Weg des Sohnes Gottes beschrieben. Er war in Gottes Gestalt, nutzte es aber nicht aus, Gott gleich zu sein, sondern beraubte sich selbst und wurde einem Sklaven gleich. Er wurde Mensch und alle sahen ihn auch so. Er erniedrigte sich selbst und gehorchte Gott bis zum Tod und so weiter. Und dann gleich anschließend in den Versen 10 bis 11, Philipper 2, 10 bis 11, führt der Apostel uns vor Augen, was das eigentliche Ziel dieses Weges war, den Jesus gehen musste. Er schreibt, ich lese es uns, denn, aha, Begründung, ja, Begründung ist immer denn, vor dem Namen Jesu wird einmal jedes Knie gebeugt von allen, ob sie im Himmel sind, auf der Erde oder unter ihr. Und jeder Mund wird bekennen, Jesus Christus ist der Herr. So wird Gott, der Vater, geehrt. Ihr merkt, hier werden Menschen beschrieben, die was tun, die auf die Knie gegangen sind und Gott anbeten als den Herrn aller Herren zur Ehre Gottes des Vaters. Auch hier wird Anbetung beschrieben. Der Ziel des Weges Jesu ist, dass wir Menschen insgesamt in die Anbetung Gottes kommen. Und damit ist klar, das Ende aller Wege Gottes mit uns ist die Anbetung von ihm als Person. Dies allein und nichts sonst. Im kleinen Westminster-Katechismus heißt es dazu, des Menschen Hauptziel ist es, Gott zu verherrlichen und sich für immer an ihm zu erfreuen. Das ist sehr präzise formuliert. Das fasst sehr exakt zusammen, was die Bibel über die Rolle der Anbetung in unserem Leben zu sagen hat. Das höchste Ziel des Menschen ist es, Gott mit allem, was er ist, zu verherrlichen und sich für immer an ihm zu erfreuen. Und jetzt können wir aus all dem einen ersten Schluss, eine erste Folgerung ableiten und die lautet, die Anbetung Gottes ist nicht eine Spezialübung für Superfromme. Sie ist auch nicht eine super Sonderveranstaltung, die man wahrnehmen kann oder nicht. Sie ist erst recht nicht eine Art von Beschäftigungstherapie für unterbeschäftigte Christen, sondern sie ist die Bestimmung unseres Lebens. Unser Leben als Kinder Gottes zielt auf dieses eine, dass wir Gott anbeten und ihm die Ehre geben. Und wenn wir das tun, wenn wir Gott anbeten und ihm die Ehre geben, entweder alleine zu Hause oder gemeinsam in der Gemeinde, was ist dann? Dann sind wir als ganze Person auf ihn ausgerichtet. Wir haben nicht unsere Gefühle im Blick, ob die nun gut sind oder schlecht oder überströmend oder was auch immer. Wir haben ihn im Blick. Und wir wollen nichts und niemand anderen als ihn. Er ist dann der Einzige, um den unser Denken und Fühlen und Wollen kreist. Er ist dann der Einzige, dem unsere ganze Hingabe und Liebe und Aufmerksamkeit zukommt. Nicht unsere innere Befindlichkeit. Die spielt einmal keine Rolle. Wenn wir den lebendigen Gott anbeten, dann sind unsere menschlichen Bedürfnisse und Defizite, die wir natürlich haben, nicht das Thema. Es geht um ihn in Person. Es geht um den Vater Jesu Christi. Und es geht nicht um uns. Er ist das Ziel, nicht wir. Punkt 2. Anbetung als Begegnung. Anbetung ist keine religiöse Übung, die dazu dient, Gott näher zu kommen. Das wird heute manchmal so verkauft, aber biblisch gesehen ist das falsch. Ich erkläre es gleich, warum. Anbetung erwächst, könnte man erstmal grundsätzlich sagen. Ich differenziere gleich, aber erstmal das Grundsätzliche. Anbetung erwächst aus Begegnung. Anbetung erwächst aus der Begegnung mit dem Gott der Bibel. Man könnte sagen, die Anbetung des Menschen ist eine menschliche Reaktion, ist ein menschlicher Reflex auf die Offenbarung der Gegenwart Gottes. Anbetung ist die Reaktion des Menschen auf die Erfahrung der Gegenwart Gottes. Anbeten kann nur der Mensch. Kann nur und ausschließlich der Mensch. Und warum ist das so? Das ist darum so, weil da allein der Mensch als Ebenbild Gottes, also in seiner Ähnlichkeit, erschaffen worden ist. Im ersten Buch Mose Kapitel 1, 27 bis 28 heißt es, ist uns allen vertraut. Dann sprach Gott, lasst uns Menschen machen, als Abbild von uns, uns ähnlich. Da schuf Gott den Menschen nach seinem Bild, er schuf ihn als sein Ebenbild, als Mann und Frau schuf er sie. Der Mensch kann Gott wenigstens zum Teil verstehen, weil er als Gottes Abbild geschaffen wurde und darum eine Ähnlichkeit mit Gott besitzt. Und weil das so ist, darum kann auch allein der Mensch Gott anbeten. Er kann Gott als Person ehren, indem er Gott sagt, wer Gott ist. Anbetung bedeutet, Gott wahre Dinge über ihn selbst sagen. Und das kann der Mensch unaufhörlich tun. Warum? Weil er ein begrenztes Geschöpf ist, das den unbegrenzten, unendlich machtvollen, heiligen und liebenden Gott anbetet. Er kann damit als begrenztes Geschöpf, kann er mit der Anbetung nie an ein Ende kommen. Denn er steht einem Wesen gegenüber, das unendlich ist in seiner Größe, Heiligkeit und Liebe. Und das ist seine ewige Bestimmung. Und ein Grund, warum es im Himmel nicht langweilig sein wird. Man kann also sagen, die Anbetung Gottes ist das vornehmste Recht und die herrlichste Fähigkeit, die dem Menschen gegeben ist. Und es ist seine Bestimmung. Und wenn ein Mensch diese Bestimmung verfehlt, dann verfehlt er sein vornehmstes Recht und seine herrlichste Fähigkeit. Dann stürzt er. Dann verliert er unendlich viel. Er verliert seine höchste und herrlichste Würde. Bei Eva und Adam war das der Fall, als sie die Grenze überschritten, die Gott ihnen gegeben hatte. Als sie vom Baum der Erkenntnis des Bösen und Guten aßen. Erste Buch Mose, Kapitel 3, Vers 6. Und interessant, was war die Folge? Die beiden reagierten auf die Gegenwart Gottes nicht mehr mit Anbetung, sondern mit Flucht. Im ersten Buch Mose Kapitel 3, 8 bis 9 heißt es, am Abend, als es kühler wurde, hörten sie den Herrn durch den Garten gehen. Aha, Gott kam. Da versteckten sich der Mann und seine Frau vor dem Herrn zwischen den Bäumen. Wir halten fest, die höchste Würde und Bestimmung des Menschen ist die Anbetung Gottes. Und die erwächst aus der Erfahrung der Gegenwart Gottes. Sie erwächst aus der Begegnung mit Gott. Hier ist ein Beispiel. Die Bibel berichtet, dass Mose irgendwann während der Wüstenwanderung mit einem besonderen

ausrufen. Ich entscheide, wem ich gnädig bin und schenke mein Erbarmen, wem ich will. Dann sagte Gott, du kannst mein Gesicht nicht sehen, denn kein Mensch, der mich sieht, bleibt am Leben. Und der Herr sagte weiter, pass auf, hier auf dem Felsen ist ein Platz bei mir, da kannst du stehen. Wenn dann meine Herrlichkeit vorüberzieht, werde ich dich in einen Felsspalt stellen und meine Hand als Schutz über dich halten, bis ich vorüber bin. Dann werde ich meine Hand wegnehmen und du kannst mich von hinten sehen. Aber mein Gesicht darf nicht gesehen werden. Man könnte diesen Bericht überschreiben, Mose im Bunker. Und wenig später erfüllte Gott Moses Wunsch. Mose durfte gewissermaßen seinen Rücken sehen. In Kapitel 34 heißt es, in den Versen 6 bis 8, dann zog der Herr vor seinen Augen vorbei. Und jetzt achten Sie drauf, wie Mose reagiert. Er schreit. Und Mose schrie, Herr, Herr Gott, barmherzig und gnädig, langmütig und reich an Güte und Treue, der Gnade über 1000 Generationen hin erweist, der Schuld, Vergehen und Sünde vergibt, aber keineswegs ungestraft lässt, der die Schuld der Väter an den Kindern und Enkeln bis in die dritte und vierte Generation verfolgt. Und sofort warf sich Mose auf die Erde und betete an. Das war Moses Reaktion auf die Erfahrung der Gegenwart Gottes. Und wenn wir uns ins Neue Testament wenden, finden wir Ähnliches. Das Buch der Offenbarung schildert uns eine Szene im Himmel, als Jesus das Lamm das Buch mit den sieben Siegeln entgegennimmt, das ihm die Macht über den Weg der Menschheit überträgt. Das ist auch die Richtermacht. Im Buch der Offenbarung, Kapitel 5, 7 bis 14, findet sich dieser Bericht. Das Lamm trat zu dem, der auf dem Thron saß, und nahm das Buch aus seiner rechten Hand. Als das geschah, warfen sich die vier mächtigen Wesen und die 24 Ältesten vor dem Lamm nieder. Jeder von den Ältesten hatte eine Harfe und außerdem goldene Schalen, die mit Weihrauch gefüllt waren. Das sind die Gebete der von Gott geheiligten Menschen. Und sie singen ein neues Lied. Achtet drauf, welches. Du bist würdig, das Buch zu nehmen und seine Siegel zu öffnen. Denn du wurdest als Opfer geschlachtet und mit deinem vergossenen Blut hast du Menschen erkauft, Menschen aus allen Stämmen und Völkern, aus jeder Sprache und Kultur. Du hast sie freigekauft für unseren Gott und sie zu einem Königsvolk und Priestern für ihn gemacht. Sie regieren in Zukunft die Welt. Das ist Anbetung von tiefstem Herzen. Dann sah und hörte ich eine unzählbar große Schar von Engeln. Es waren Tausende und Abertausende. Sie standen im Kreis um den Thron, um die mächtigen Wesen und die Ältesten und riefen in gewaltigem Chor, würdig ist das Lamm, das geopfert worden ist, würdig zu empfangen, die Macht und Reichtum und Weisheit, Stärke und Ehre, Ruhm und Anbetung. Und jedes Geschöpf, das es gibt, im Himmel und auf der Erde, unter der Erde und im Meer, hörte ich mit Einstimmen, der auf dem Thron sitzt und dem Lamm Preis und Ehre, Ruhm und Macht für immer und ewig. Amen, sagten die vier mächtigen Wesen, und die Ältesten warfen sich nieder und beteten an. Als Jesus das Recht übertragen wird, den Weg der Menschheit zum Ziel zu führen und als ihr Richter aufzutreten, als das offenbar wird, ist die Reaktion Anbetung aus tiefstem Herzen. Also, die Anbetung ist eine Reaktion auf die Erfahrung der Offenbarung Gottes. Die Anbetung erwächst aus der Begegnung mit Jesus in Person. Das ist ihr Kern. Punkt 3, Anbetung als Antwort. Wir werden ein bisschen blättern jetzt. Ich möchte euch etwas zeigen und ich glaube, ihr werdet es nicht wieder vergessen. Wir müssen aber etwas blättern dazu. Wo ist denn bitte der erste Psalm in der Bibel zu finden? Im zweiten Buch Mose, Kapitel 15, und trägt die Überschrift Moses Lobgesang. Das ist ein Lobpreispsalm, also ein Psalm der Anbetung. Nun ist es so, dieser allererste Psalm der Bibel weist eine Besonderheit auf, die er mit allen Lobpreispsalmen der Bibel teilt. Und die möchte ich euch zeigen. Diese Besonderheit wird leicht übersehen und wenn man nicht aufpasst, liest man leicht über sie hinweg. Trotzdem ist es eine wichtige Besonderheit. Sie gibt uns nämlich Aufschluss darüber, was es mit der Anbetung Gottes im Innersten auf sich hat.

0: Wir wollen versuchen, dass wir das zu fassen kriegen. Hören wir einmal hinein in die Anfänge von Moses Lobgesang, 2. Buch Mose, Kapitel 15, 1 bis 2. Da heißt es: Damals sangen Mose und die Israeliten ein Lied zur Ehre des Herrn. Dem Herrn will ich singen, denn hoch ist er und unerreicht, Ross und Reiter warf er ins Meer. Der Herr ist meine Stärke und mein Lied, denn er ist mein Retter geworden, er ist mein Gott, ihn will ich preisen. Wie wir wissen, wurde dieser Psalm unmittelbar nach dem Durchzug des Volkes Israel durch das Schilfmeer geschrieben oder gesungen. Und auf die Ereignisse dieses Durchzugs durchs Schilfmeer blickt dieser Psalm zurück. Zum Beispiel blickt er auf den jähen Tod der ägyptischen Elitesoldaten zurück, die in den zurückflutenden Wassermassen des Schilfmeeres umkamen. Und nun ist interessant, wie dieser Psalm aufgebaut ist. Schauen wir genau hin. Als erstes ist da ein Lobpreisanteil. Ein Lobpreisanteil. Er lautet ganz einfach: Dem Herrn will ich singen. Und danach folgt eine Begründung für diesen Lobpreis, also ein Begründungsanteil. Lobpreisanteil, Begründungsanteil. Und der Begründungsanteil lautet: Denn, aha, Begründung, hoch ist er und unerreicht, Ross und Reiter warf er ins Meer. Also wir haben in diesem kurzen Anbetungspsalm zwei Anteile, einen Lobpreisanteil und einen Begründungsanteil. Denn, und jetzt ist eins ganz wichtig, der Begründungsanteil enthält nicht irgendwas, sondern er beschreibt, was denn? Eine Tat Gottes. Ross und Reiter warf er ins Meer. Und wenn wir jetzt fragen, ja, wie hängen denn die beiden zusammen, Lobpreisanteil und Begründungsanteil? Dann lautet die Antwort: Der Begründungsanteil ist das Fundament für den Lobpreisanteil. Das heißt, Mose blickt zurück auf eine Tat Gottes, Ross und Reiter warf er ins Meer. Und an dieser Tat Gottes entzündet sich sein Lobpreis: Dem Herrn will ich singen. Das heißt, Moses Lobpreis ist eine Antwort auf eine geschehene Tat Gottes. Moses Lobpreis ist eine Antwort auf eine geschehene Tat Gottes. Und damit haben wir eine ganz wesentliche Besonderheit der Anbetung Gottes entdeckt. Die Anbetung Gottes in der Bibel ist immer die persönliche Antwort des Menschen auf die großen Taten Gottes. Biblische Anbetung ist immer so strukturiert, dass sie mit Worten des Lobpreises auf die großen Taten Gottes reagiert. Also, biblische Anbetung schwingt nicht irgendwie frei am Trapez. Sie ist auch nicht emotionsgesteuert, was jetzt gerade so in mir am Brodeln ist, gell? Sondern sie ist immer direkt bezogen auf die großen Taten Gottes. Sie ist Antwort der Glaubenden auf Gottes Handeln. Und das wollen wir jetzt überprüfen. Wir wollen herausfinden, ob sich diese Struktur auch in anderen Lobpreis-Anbetungspsalmen der Bibel wiederfinden lässt. Wir wollen herausfinden, ob wir auch dort die Struktur von Lobpreisanteil und Begründungsanteil finden. Beginnen wir mit Psalm 9. Wenn ihr wollt, schlagt ihn auf. Psalm 9, Vers 2. Psalm 9, Vers 2. Ich will dich preisen, Herr, von ganzem Herzen, will erzählen von allen Wundern, die du tust. Analysieren wir das. Da ist ein Lobpreisanteil. Ich will dich preisen, Herr, von ganzem Herzen. Und dann kommt ein Begründungsanteil. Ich will erzählen von was denn? Von allen Wundern, die du tust. Da geht es um ein Handeln Gottes. David, der Verfasser von Psalm 9, will Gott preisen. Und die Begründung dafür sind die vielen Wunder Gottes, von denen er erzählen will. Und er tut das dann auch in Psalm 9 sehr ausführlich. Auch hier dieselbe Struktur. Der Lobpreis ist eine Antwort auf das Handeln Gottes. Ein bisschen weiter blättern. Psalm 92. Psalm 92, ein weiterer Anbetungspsalm. Er beginnt mit einem Lobpreis. Verse 2 bis 4. Wie schön ist es, dem Herrn zu danken, deinen Namen zu besingen, du Höchster, am Morgen deine Güte zu rühmen und deine Treue in der Nacht zur Harfe mit 10 Saiten und zum Zitherklang. Lobpreisanteil. Und dann nach dem Lobpreis die Begründung. Denn, aha, wieder haben wir das Denn. Denn durch dein Tun hast du mich erfreut und ich juble über alles, was deine Hand schafft. Wieder sind die Taten Gottes der Grund für den Lobpreis. Der Lobpreis ist die Antwort auf das Handeln Gottes. Letztes Beispiel, ganz kurzer Psalm. Ich glaube, es ist der kürzeste Psalm, den die Bibel hat. Psalm 117. Besteht nur aus 2 Versen. Psalm 117. Da lesen wir. Alle Nationen lobet den Herrn, all ihr Völker rühmt ihn. Denn machtvoll ist seine Gnade über uns und ewig währt die Treue des Herrn. Halleluja. Das ist ein wahrlich kurzer Anbetungspsalm, aber auch er hat dieselbe zweigeteilte Struktur. Es beginnt, wir kennen das jetzt schon, mit einem Lobpreis. Alle Nationen lobt den Herrn, alle Völker rühmt ihn. Und dann kommt auch die Begründung, denn, schon wieder dies denn, achtet auf das Denn. Immer eine Begründung, kommt immer eine Begründung hinterher. Denn machtvoll ist seine Gnade über uns und ewig währt die Treue des Herrn. Halleluja. Auch hier antwortet der Lobpreis auf das Handeln oder die Eigenschaften der Person Gottes. Natürlich gibt es in der Bibel noch viele Anbetungspsalmen. Für die, die es interessiert, Psalm 66, Psalm 33, Psalm 100, Psalm 103, Psalm 145, Psalm 108. Könnt ihr alle nachschlagen, ihr werdet immer wieder diese Doppelstruktur finden. Lobpreisanteil, Begründungsanteil. Und jetzt können wir aus unserer schlichten Beobachtung, die wir eben nun gemacht haben, eine ziemlich wichtige Schlussfolgerung für die Anbetung heute ziehen. Die Schlussfolgerung lautet ganz schlicht, wenn die biblische Anbetung unser Maßstab ist, dann muss unsere Anbetung, die wir heute in der Anbetungsstunde in der Gemeinde vollziehen, dann muss unsere Anbetung heute auch Antwort auf die großen Taten Gottes sein. Das ist der Maßstab. Sie muss Antwort auf das Handeln Gottes in der Geschichte der Menschheit sein. Und jetzt gehen wir sofort noch einen kleinen Schritt weiter und fragen, ja bitte, wo erfahren wir denn etwas über die großen Taten Gottes, auf die wir antworten sollen? Wo bekommen wir denn Informationen über das offenbare Handeln Gottes in der Menschheitsgeschichte? Und da lautet die Antwort, wir bekommen sie im Wort Gottes geliefert. Wir bekommen sie in der Bibel Alten und Neuen Testamentes. Und damit ist klar, unsere Anbetung heute muss immer auf das Wort Gottes bezogen sein. Sie muss eine Antwort, wie eine Antwort auf die großen Taten Gottes sein, die die Bibel berichtet. Das heißt, in einem Satz gesagt, biblisch fundierte Anbetung ist zu innerst Antwort auf das Wort Gottes. Biblische Anbetung ist zu innerst Antwort auf das Wort Gottes. Um nun nicht missverstanden zu werden, natürlich gibt es im Leben jedes Einzelnen von uns und im Leben jeder Gemeinde aktuelle Anlässe zum Lobpreis und der Anbetung Gottes. Vielleicht hat jemand eine besondere Bewahrung erlebt, oder er ist von langer Krankheit gesund geworden, wer weiß. Oder Gott hat ihn in besonderer Weise gesegnet. Oder ein Mensch ist zum Glauben gekommen und das ist Anlass zu Lobpreis und Anbetung Gottes. Und natürlich können und sollen solche Erfahrungen und Ereignisse in der Anbetung Raum haben. Aber bitte beachten, das biblische Wort ist dabei immer die Grundlage, an der wir alle Erfahrungen und Ereignisse messen. Das biblische Wort bleibt der Maßstab, an dem wir alle aktuellen Erfahrungen mit Gott messen. Auch der Lobpreis Gottes für ganz aktuelle Ereignisse und Erfahrungen bleibt immer bezogen auf das klare und unfehlbare Wort Gottes. Punkt 4, Anbetung als Hingabe. Wer eine Kurzdefinition von Anbetung sucht, kommt auf keinen Fall am 4. Kapitel des Johannesevangeliums vorbei. Denn dort findet sich die kürzeste und gleichzeitig umfassendste Bestimmung dieses biblischen Begriffs. Im Gespräch mit einer samaritischen Frau an einem Brunnen der Stadt Sichar hat Jesus selbst diese Begriffsbestimmung gegeben. Johannesevangelium Kapitel 4. Hören wir zunächst den Wortlaut dessen, was Jesus damals gesagt hat. Johannes 4, 21 bis 24. Johannes 4, 21 bis 24. Glaube mir, Frau, gab Jesus zur Antwort, es kommt die Zeit, wo ihr den Vater weder auf diesem Berg noch in Jerusalem anbeten werdet. Ihr Samariter betet zu Gott, ohne ihn zu kennen. Wir jedoch wissen, wen wir anbeten, denn das Heil für die Menschen kommt von den Juden. Doch es wird die Zeit kommen, sie hat sogar schon angefangen, wo die wahren Anbeter den Vater in Geist und Wahrheit anbeten. Von solchen Menschen will der Vater angebetet werden. Gott ist Geist und die, die ihn anbeten wollen, müssen dabei von seinem Geist bestimmt und von Wahrheit erfüllt sein. Das sind nur 4 Verse, aber Jesus hat darin alles Wesentliche über die wahre Anbetung Gottes gesagt. Es lohnt sich, diese Dinge konzentriert zur Kenntnis zu nehmen. Wir werden manches wieder entdecken, was wir eben schon erarbeitet haben. Jesus beginnt mit dem einfachsten und offensichtlichsten. Wahre Anbetung Gottes ist nicht an bestimmte Orte gebunden. Weder an den Berg Gerizim, das war das Heiligtum der Samaritaner, noch auf dem Zionsberg in Jerusalem, wo damals noch der Tempel stand. Wahre Anbetung, sagt Jesus, ist nicht festgelegt auf äußere Dinge, auf bestimmte Orte, Feiertage, Riten und Gebräuche. Wahre Anbetung ist eine Sache, die von innen kommt, die ein Mensch mit dem Herzen, mit der Seele und mit all seinen Kräften tut. Anbetung, wie Gott sie sucht, besteht nicht in äußeren Dingen, sondern kommt aus dem Herzen des Menschen. Und dann formuliert Jesus das Entscheidende. Es wird die Zeit kommen, sie hat sogar schon angefangen, wo die wahren Anbeter den Vater in Geist und Wahrheit anbeten. Gott ist Geist und die ihn anbeten wollen, müssen dabei von seinem Geist bestimmt und von Wahrheit erfüllt sein. Habt ihr es wahrgenommen? Da steht müssen. Müssen erfüllt sein. Die Gott anbeten, müssen von seinem Geist bestimmt und von Wahrheit erfüllt sein. Da steht nicht können. Da steht auch nicht sollen. Da steht auch nicht dürfen. Sondern da steht müssen. Das heißt, es wird hier keine Option präsentiert, keine bloße Möglichkeit, sondern eine zwingende Notwendigkeit. Gott ist Geist und die, die ihn anbeten wollen, müssen dabei von seinem Geist bestimmt und von Wahrheit erfüllt sein. Fragen wir also, wie sieht sie aus, die Anbetung Gottes im Heiligen Geist? Und warum ist die Anbetung im Heiligen Geist eine zwingende Notwendigkeit? Die Antwort erschließt sich, wenn man bedenkt, was Christen eigentlich für Leute sind. Es sind Menschen, die den Geist Gottes bekamen, als sie Christen wurden. Sie wurden in dem Augenblick, als sie die Bekehrung zu Jesus vollzogen, neugeboren im Heiligen Geist. Und sie wurden mit dem Heiligen Geist versiegelt. So steht es im Epheserbrief, Kapitel 4, Vers 30. Das heißt, der Geist Gottes begann in ihnen zu wohnen. Und dieser Heilige Geist ist es, der die Verbindung zwischen Christen und Jesus herstellt. Er lässt uns die Bibel verstehen, er lässt uns wachsen und reifen im Vertrauen zu Gott und zieht uns immer tiefer hinein in die Gemeinschaft mit Jesus. Das ist seine Aufgabe. Er betet sogar an unserer Stelle, wenn wir aus irgendwelchen Gründen das nicht selber tun können. So steht es in Römer 8, Vers 26. Und damit ist klar, wer den Geist Gottes nicht hat, der hat überhaupt gar keine Verbindung zu Gott. Der kann überhaupt nicht Gott anbeten, so wie es angemessen ist. Und darum ist für die Anbetung Gottes die Gegenwart des Heiligen Geistes in uns zwingend erforderlich. Soweit, so gut. Aber es gibt mehr zu entdecken. Gott ist Geist und die, die ihn anbeten wollen, müssen dabei von seinem Geist bestimmt und von Wahrheit erfüllt sein. Das heißt, wer Gott anbeten will, dessen Leben muss unter der Leitung des Heiligen Geistes stehen. Im Römerbrief, Kapitel 8, Vers 14 heißt es, denn diejenigen, die von Gottes Geist gelenkt werden, die sind Gottes Kinder. Also, zur Anbetung des lebendigen Gottes im Geist gehört, dass mein Tun und mein Lassen dem Willen Gottes entspricht. Denn das ist das, was der Geist Gottes in uns tut. Er lehrt uns, wer Gott ist und was er von uns will und wie wir ihm dienen können. Das heißt, zur Anbetung Gottes gehört, dass ich mein Leben kontinuierlich in der praktischen Hingabe an Jesus lebe. Die Anbetung Gottes beschränkt sich nicht nur einfach auf gesprochene Worte. Die spielen auch eine wichtige Rolle, klar. Aber wirkliche Anbetung Gottes in der Wahrheit bedeutet, dass unser praktisches Leben im Alltag direkt mit einbezogen ist. Das gehört dazu und es muss passen. Es muss ein Alltagsleben sein, das von Gottes Geist bestimmt und von Wahrheit erfüllt ist. Ich sag's ganz deutlich. Wer sein Leben als Christ kontinuierlich durch Fehlverhalten und Schuld belastet, kann keine Anbetung Gottes vollziehen, wie Gott sie will. Er muss erst die Dinge in Ordnung bringen. Sein Leben steht nämlich dann in krassem Gegensatz zu der Reinheit und Heiligkeit Gottes. Und wiederum, um nun nicht missverstanden zu werden, ich will damit nicht sagen, dass wir erst perfekt sein müssen, bevor wir wahre Anbetung vollziehen können. Solange wir auf der Erde leben, werden wir nicht perfekt. Was ich sagen will, ist aber dies. Wer als Christ kontinuierlich in Sünde lebt und sich standhaft weigert, mit erkannter Sünde zu brechen und in die schmerzhafte Buße zu gehen, der verbaut sich selbst den Weg in die Anbetung Gottes im Heiligen Geist. Letzter Punkt, ist auch kurz. Anbetung als Gebetspraxis. Die Anbetung Gottes ist eine Antwort auf die großen Taten Gottes. Das haben wir jetzt, glaube ich, drin. Das heißt, biblische Anbetung erwächst grundsätzlich aus dem Hören auf das Wort Gottes. Hatten wir. Wo und wie können wir das lernen? Wo und wie können wir uns darin einüben? Der einfachste und natürlichste Ort, wo wir das lernen können, ist zunächst einmal unsere simple tägliche stille Zeit. Hier lesen wir das Wort Gottes, vielleicht ein oder zwei Kapitel jeden Morgen und wir werden still darüber. Wir nehmen die Berichte der Bibel über die großen Taten Gottes in uns auf. Und gut wäre es dann, wenn wir dann nicht Bibel zuklappen und kommentarlos zur Tagesordnung übergingen, sondern gut wäre es, wenn wir dann beginnen könnten und die großen Taten Gottes, von denen wir eben gelesen haben, eben gerade, in unser Gebet aufnehmen könnten. Also, ein Beispiel, wenn wir von Noah und der Sintflut lesen, 1. Mose 6 bis 8. Wenn wir von Noah und der Sintflut gelesen haben, sagen wir vielleicht, Herr, ich begreife, dass du Sünde hast, aber doch den Sünder gerne retten willst. Ich stehe vor deiner Heiligkeit und Reinheit und spüre, wie sehr ich auf deine Gnade angewiesen bin. Ich lese von deinem Handeln damals und merke, ich hätte auch den Tod verdient wegen meiner Sünde. Aber du hast mich gerettet. Du hast mich angenommen. Du hast mich erlöst. Du bist mein Retter. Und ich bete dich an als den Gott, der mich liebt, dessen Gnade so weit und dessen Erbarmen so tief ist. Oder wenn wir im zweiten Kapitel des Philipperbriefes von der Menschwerdung des Sohnes Gottes gelesen haben, Philipperbrief Kapitel 2, 6 bis 11, sagen wir vielleicht, Herr, so viel waren wir dir wert, dass du selbst zu uns gekommen und ein Mensch geworden bist. Ich stehe davor und staune. Ich kann es kaum fassen. Und doch ist es wahr. Herr, danke, dass du auch zu mir gekommen und mein Leben gerettet und erneuert hast. Du hast mich gesehen von Ewigkeit her. Du hast mich erwählt von Ewigkeit her. Du bist der Gott, der mich sieht und mich immer schon gesehen hat. Und ich preise dich, Vater, für deine unbeirrbare Liebe, für deine Geduld und für deine Freundlichkeit. Und danke, dass du auch all die Menschen siehst, die ich kenne und die noch verloren sind. Danke, dass du auch sie liebst und suchst und sie gerne zu dir ziehen möchtest. Erbarme dich, Herr. So oder ähnlich können wir das, was wir eben in der stillen Zeit gelesen haben, in eine Anbetung Gottes überführen. Wir lassen uns von Gottes Wort in die Anbetung führen. Das kann man lernen. Und dieses Lernen macht sehr viel Freude. Und so gehen wir vorbereitet in den Gottesdienst der Gemeinde, um den Herrn aller Herren dort zusammen mit anderen anzubeten. Was ist dann in der Gemeinde? Wir hören dort, ja was denn? Lesungen aus der Bibel zum Beispiel. Wir hören die Auslegung des Wortes Gottes in der Predigt. Und wieder vollziehen wir dieselbe innere geistliche Bewegung. Wir lassen uns von dem Wort Gottes, das wir in der Gemeinde eben gehört haben, in die Anbetung führen. Gemeinsam mit den anderen antworten wir mit unserem Gebet und unserem Singen auf die großen Taten Gottes. Wir geben ihm die Ehre. Und wir beten ihn an. Nach meiner Erfahrung ist es so, dass Anbetung vor anderen und mit anderen in der Gemeinde vielen oft schwerfällt. Viele haben Angst, ich glaube alle, sie könnten sich versprechen in der Aufregung und etwas Dummes sagen, sodass dann ein unterdrücktes Gelächter durch die Gemeinde geht. Das tut dann weh. Aber nur Mut. Nach einigen Versuchen fällt die Befangenheit meistens ab. Und wir spüren, wie gut es ist und wie angemessen es ist, als kleine, begrenzte, geschaffene Wesen dem großen Gott die Ehre zu geben in Worten der Anbetung. Wir spüren auch, wie schön es ist, das mit anderen zusammenzutun, die unser Gebet ja dann innerlich mitbeten und dazu Amen sagen können. Und wir spüren auch dabei, dass jede unserer Anbetungen Gottes viel zu klein und viel zu begrenzt ist, um ihm damit wirklich gerecht zu werden. Und so spüren wir immer neu, dass wir mit der Anbetung nie an ein Ende kommen werden. Wer einmal mit der Anbetung Gottes begonnen hat, möchte sie nie mehr missen. Er spürt, die Anbetung Gottes ist das größte und natürlichste und angemessenste, was wir Menschen überhaupt tun können. Sie ist wirklich das Ziel und die Bestimmung unseres Lebens. Und wie von Ferne spüren wir, wie unendlich groß und schön und herrlich es sein wird, wenn wir Jesus, den Sohn Gottes, unseren Retter, für immer anbeten in der Ewigkeit.
1: Das waren Gedanken zu Sinn und Ziel des menschlichen Seins. Rudolf Möckel hat diese Antworten auf die Frage nach der Bestimmung des Menschen von Beginn der Schöpfung an bis zur Vollendung im Buch der Offenbarung gefunden. Die Bibelarbeit wurde aufgezeichnet bei einer Veranstaltung im christlichen Gästezentrum Westerwald.
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2: Ich bin Jerome Nussbaum. An Umspannwerken in Berlin und auch Wesel hat es am frühen Morgen Polizeieinsätze gegeben. Während es in Berlin gebrannt hat, hieß es vom Umspannwerk Niederrhein, dass sich eine Person unbefugt Zutritt verschafft haben könnte.
3: Seit den Vorfällen vergangene Woche im Süden Brandenburgs und in Nordrhein-Westfalen ist die Polizei im Dauereinsatz, auch um den Tatverdächtigen zu fassen. Der gesuchte Mann konnte nicht im Hambacher Forst entdeckt werden. In Wesel wurde nun ein Loch in einem Zaun an dem dortigen Umspannwerk festgestellt. Nach längerer Suche wurde aber niemand gefunden. In Berlin-Tiergarten war die Polizei 5 Stunden lang im Einsatz, um die Flammen an einem Umspannwerk zu löschen. Es wurde teilweise beschädigt. Zu Stromausfällen kam es aber nicht. Ulrike Klein, Redaktion.
2: Bundeskanzler Merz will sich am frühen Nachmittag zum Wahlausgang in Sachsen-Anhalt äußern. Bei Union und SPD in Berlin gab es bereits Krisensitzungen. Nach dem Wahlsieg der AfD hat Co-Parteichef Chrupalla Kompromissbereitschaft in den Gesprächen in Sachsen-Anhalt angekündigt und den Regierungsanspruch bekräftigt.
4: Es gab noch nie in Sachsen-Anhalt ein Ergebnis einer Partei über 40%. Und das ist ein klarer Wählerauftrag, auch wenn wir wissen, dass diese Regierungsbildung schwierig sein wird. Auch, dass wir wissen, dass hier Kompromisse vielleicht erforderlich sind. Und wir werden alle Gespräche dazu führen und auch alle Parteien zu Gesprächen aufrufen. Das gehört sich. Der Wahlkampf ist mit dem heutigen Tag beendet. Einige haben die Hände schon weggeschlagen. Voreilig, wie ich finde, auch zum Beispiel die CDU.
2: Zur absoluten Mehrheit fehlen der AfD 3 Sitze im Landtag von Magdeburg. Tesla-Chef und AfD-Unterstützer Elon Musk hat dem Spitzenkandidaten Sigmund zum Wahlsieg gratuliert. Der reichste Mensch der Welt meldete sich über seine Plattform X zu Wort und schrieb auf Deutsch "gut gemacht" zu einem Beitrag von AfD-Chefin Weidel. Sigmund bedankte sich für die Unterstützung und bot Musk eine starke und konstruktive Zusammenarbeit an. Am Flughafen von Miami hat es einen tödlichen Unfall mit einem Frachtflugzeug von Amazon gegeben. 5 Menschen sind dabei ums Leben gekommen. Die Maschine war bei der Landung über die Rollbahn hinausgeschossen, rammte dann mehrere Fahrzeuge und fing Feuer. Der Flughafen im US-Bundesstaat Florida wurde zeitweise gesperrt. In Indonesien führt ein Vulkanausbruch vom Freitag noch immer zu Behinderungen im Flugverkehr. 8 Flughäfen müssen noch bis mindestens heute Abend geschlossen bleiben. Betroffen sind auch internationale Verbindungen. Übers Wochenende waren schon hunderte Flüge ausgefallen. Zehntausende Menschen sitzen fest. Die Behörden warnen zudem vor weiteren Vulkanausbrüchen. Die Anwohner wurden aufgerufen, im Freien Masken zu tragen. Schulen sollen auf Online-Unterricht umstellen.
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2: Wir schauen auf die aktuellen Temperaturen. Köln 22 Grad, Hamburg 21, Bremen 20 Grad, Berlin und Dresden jeweils 21, Frankfurt am Main 23 Grad, Stuttgart 22, München 21 Grad, Erfurt 18 und Münster ebenfalls 21 Grad. Heute ist es überwiegend bewölkt, ab und zu lässt sich die Sonne blicken, vor allem im Süden bleibt es auch länger sonnig. Gebietsweise kann es Schauer geben. Die Höchstwerte liegen zwischen 21 Grad auf Usedom und 33 Grad am Oberrhein.
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1: Die Landtagswahl in Sachsen-Anhalt. Nun hat die AfD noch mehr Stimmen auf sich vereinen können, als Wahlprognosen es vermuten ließen. Nach vorläufigem Ergebnis wird sie mit knapp 44% in den Magdeburger Landtag einziehen. Eine absolute Mehrheit hat sie nicht erzielt. Weit abgeschlagen liegt die CDU mit 17% auf Platz 2. Reingewählt in den Landtag wurden außerdem SPD, Grüne, Linke und das BSW mit einstelligen Ergebnissen. Die Regierungsbildung wird äußerst schwierig. Und wie reagieren die Kirchen und der Zentralrat der Juden auf den Wahlausgang? Darüber spreche ich jetzt mit meiner Kollegin Regina König. Hallo Regina.
2: Hallo Christine.
1: Regina, die Kirchen und die AfD, dieses Verhältnis lässt sich ja nicht als freundschaftlich bezeichnen.
2: Nein, die AfD hat in ihrem Wahlprogramm scharfe Kritik an den Kirchen geübt, ihnen Steuermittelkürzungen angedroht und mehr staatliche Kontrolle. Beide großen Kirchen wiederum haben vor der Wahl ihre ablehnende Haltung zur AfD deutlich gemacht. Und noch am Wahltag gestern warnte der katholische Magdeburger Bischof Gerhard Feige vor der Zunahme von Vorurteilen, Abgrenzungen und Eigeninteressen. Wörtlich sagte er, gegenwärtig heißt das wohl in besonderer Weise, dem nationalistischen und fremdenfeindlichen Ungeist zu widerstehen, so Bischof Feige. Vom Landesverfassungsschutz wird ja der AfD-Landesverband in Sachsen-Anhalt als rechtsextremistisch eingestuft.
1: Und wie reagieren nun die Kirchen auf den Ausgang der Wahl?
2: Ja, der Landesbischof der Evangelischen Kirche in Mitteldeutschland, Friedrich Kramer, äußerte sich gestern direkt nach der Wahl im ARD-Brennpunkt. Er sagte, das Wahlergebnis zeuge von einer Spaltung des Landes. Ein Riss geht durch die Gesellschaft, so Kramer. Für alle, die die Regierungsverantwortung übernehmen, werde es jetzt schwer, eine Regierung zu bilden, die alle Menschen mitnimmt, so der Landesbischof. Es gehe vielleicht auch leichter, wenn die Erregung sich ein wenig lege. Zudem sagte Friedrich Kramer, wir beten auch für unsere Feinde. Er forderte, dass eine künftige Regierung die Menschenwürde, das Recht und Minderheiten schützen müsse.
1: Auch der Zentralrat der Juden hat sich ja besorgt über das AfD-Wahlergebnis geäußert.
2: Ja, der Präsident des Zentralrats der Juden, Josef Schuster, sagte wörtlich gegenüber dem evangelischen Pressedienst, ich bin persönlich entsetzt. Eine als gesichert rechtsextremistisch eingestufte Partei sei in einem deutschen Bundesland nur knapp von der Alleinregierung entfernt, so Schuster. Auch die ehemalige Zentralratspräsidentin Charlotte Knobloch drückte ihre Besorgnis aus. Die Holocaust-Überlebende sagte, das macht mir Angst. Sie hätte es sich nicht in ihren schlimmsten Albträumen vorstellen können, dass Rechtsextreme in Deutschland in dieser Art wieder Wahlen gewinnen.
1: Mehr als 40% der Wähler haben ihr Kreuz bei der AfD gemacht. Die andere Hälfte der Bevölkerung hat auf etablierte Parteien gesetzt. Was tut Kirche, um die Menschen wieder zusammenzubringen?
2: Also zunächst einmal haben einige Kirchengemeinden in Sachsen-Anhalt angekündigt, auch in den kommenden Tagen ihre Türen für Gebet und Einkehr zu öffnen. Und dann gibt es tatsächlich Projekte, Menschen mit unterschiedlichen politischen Meinungen an einen Tisch zu bringen. Wie zum Beispiel gibt es da die Friedensreiter. Die schickt die evangelische Kirche in Mitteldeutschland ins Land, zwar nicht zu Pferde, aber in Wochenendseminaren werden da Ehrenamtliche ausgerüstet, verfeindete Lager wieder zusammenzubringen, sich zuzuhören und miteinander zu reden in Kirchen und Gemeinden. Grundsätzlich betonen die Kirchenleitende, dass Gemeindehäuser und Kirchen Orte der Verständigung sein sollen. Kirchenpräsident Carsten Wolkenhauer von der Evangelischen Landeskirche Anhalt sagte zum Beispiel schon lange vor der Wahl, bei uns ist jeder willkommen, egal was er wählt.
1: Die Landtagswahl in Sachsen-Anhalt und die Reaktion der Kirchen. Danke dir, Regina, für deine Infos.
2: Gerne, Christina.

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1: Es gibt in der Bibel dicke und es gibt dünne Bücher. Die Leidensgeschichte von Hiob ist ein eher dickes mit 42 Kapiteln. Ein Drama. Der fromme Hiob wird ausgeraubt. Ein Unwetter fegt seinen ganzen Besitz hinweg. Seine 7 Kinder sterben. Und dann wird er auch noch selbst schwer krank. Sein Unglück reißt ihn in eine tiefe Depression. Die größte Not in seinem Elend formuliert Hiob ungefähr in der Mitte seiner Geschichte. Kapitel 23, Verse 1 bis 3. Hiob sagte: Auch heute muss ich bitter klagen. Schwer lastet Gottes Hand auf mir. Ich kann nur noch stöhnen. Wenn ich doch wüsste, wo ich ihn finden könnte und wie ich zu seinem Thron gelange. Wenn ich doch nur wüsste, wo ich Gott finden könnte. Das fragt sich Hiob und das frage ich mich auch manchmal, auch ohne, dass es mir so elend geht wie ihm. Ich lerne durch die Hiob-Geschichte, ich werde Gott finden, wenn er es will, wenn sein Moment dafür gekommen ist. Manche Lebensphasen umfassen eben viele Kapitel, bis ein Happy End geschrieben werden kann. Das Hiob-Buch tröstet mich damit, dass Gott nicht erst am Ende da ist. Gott ist immer da, mittendrin, auch in meiner Geschichte. Wenn er lange Zeit unsichtbar bleiben will, ihm dann trotzdem zu vertrauen, das kann ich von Hiob lernen. Und damit kann ich an meiner Lebensgeschichte weiterschreiben, an bösen und an guten Tagen.
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2: Ich bin Marvin Standke. Die AfD hat die Landtagswahl in Sachsen-Anhalt klar gewonnen. Spitzenkandidat Siegmund sieht darin einen Regierungsauftrag für seine Partei. Die AfD erreichte 43,8% und verpasste die absolute Mehrheit knapp. Dafür fehlen ihr 3 Sitze im Landtag. Alle anderen Parteien schließen eine Zusammenarbeit mit der AfD bislang aus. Das BSW hält punktuelle Kooperationen dagegen für möglich. Die CDU stürzte auf 17,2% und verlor damit mehr als die Hälfte. SPD, Grüne und Linke verbesserten sich jeweils leicht. Das BSW zog mit 5,3% erstmals in den Landtag ein. Die FDP scheiterte an der 5%-Hürde. Die Wahlbeteiligung erreichte mit 77,8% einen Rekordwert. Das Ergebnis sorgt auch bundesweit für Reaktionen und Sorgen. Ulrike Klein.
3: Das internationale Auschwitz-Komitee warnt vor Parallelen zur NSDAP-Zeit. Der Digitalverband Bitkom befürchtet zudem negative Folgen für die Wirtschaft. Unternehmen investierten dort, wo sie gute Bedingungen vorfänden und Fachkräfte aus dem In- und Ausland willkommen seien, hieß es. In Berlin ist zudem für heute eine große Protestkundgebung vor dem Brandenburger Tor angekündigt. Die Polizei geht von 5000 Teilnehmenden aus.
2: Und nach der Landtagswahl werden in Berlin Konsequenzen gefordert. SPD-Vizechefin Köpping sieht das Ergebnis als Warnsignal für die Bundesregierung. Sie fordert mehr Aufmerksamkeit für Probleme wie Spritpreise und Rentenpolitik. CDU-Vizechefin Breher verteidigt dagegen die geplanten Reformen. Die Linke wertet das Ergebnis ebenfalls als Misstrauensvotum gegen die Reformpolitik der Bundesregierung. Volkswagen treibt den Verkauf seines Werks in Osnabrück voran. Das Werk soll künftig für die Rüstungsindustrie genutzt werden. Geplant ist auch die Produktion des Luftverteidigungssystems Iron Dome. Das Land Niedersachsen sieht darin eine große industrielle Chance. Für die Beschäftigten könnte dadurch eine langfristige Perspektive entstehen. Volkswagen kämpft derzeit mit erheblichen finanziellen Problemen. In Nepal wird heute der Opfer der schweren Sturzflut gedacht. Bei der Katastrophe Ende August starben fast 1400 Menschen. Mehr als 5000 Menschen gelten weiterhin als vermisst. Die Suche nach Überlebenden läuft weiter. Zuletzt konnten mehrere Menschen lebend aus Tunneln gerettet werden. Und noch diese gute Meldung. Europa steuert in diesem Jahr auf ein Rekordjahr bei der Windenergie zu. Laut dem Brancheverband Wind Europe wurden 8,8 Gigawatt neue Windkraftleistung installiert. Das entspricht einem Anstieg von 30%. Die neue Leistung könnte rund 7 Millionen Haushalte versorgen. Deutschland lag beim Ausbau mit großem Abstand an der Spitze.
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2: Die aktuellen Temperaturen: Köln 30 Grad, Hamburg 25 Grad, Bremen 27, Berlin 21, Dresden 22 Grad. In Frankfurt am Main 30 Grad, Stuttgart 30, München 28 Grad, Erfurt 26, im Münster 28 Grad. Sonne und Wolken wechseln sich heute ab und es bleibt die meiste Zeit trocken.
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1: Hier auf ERF Plus lernen Sie immer wieder Menschen mit bewegenden Lebensgeschichten kennen. Und heute stellen wir Ihnen Julia Rehberg vor. Sie singt von Hoffnung, Licht und einem neuen Anfang. Doch sie kennt auch die Dunkelheit sehr, sehr gut. Depressionen und Suizidgedanken werfen sie völlig aus der Bahn, bis sie sich mit Wunden aus der Vergangenheit und mit ihren Gefühlen auseinandersetzt. In einer Klinik beginnt Julias schwerer Weg.
2: Es hat sich körperlich angefühlt, als würde meine Seele brennen. Brennen, wirklich brennen. Und dieses Gefühl von kein Mensch versteht mich. Ich konnte auch nicht mehr essen, ich konnte auch nicht mehr reden, ich habe nicht mehr gesprochen zu dem Zeitpunkt teilweise. Und das war das Allerschlimmste, wenn jemand dir sagt, ja, freu dich doch. Das ist ja das Schlimme, man weiß, dass man so viel Grund hat, sich zu freuen, aber man kann es nicht. Und das macht es fast noch schlimmer.
1: Julia beschreibt eine seelische Not, die nach außen lange unsichtbar bleiben kann. Eine schnelle Lösung gibt es in ihrem Fall nicht. Und trotzdem ist etwas passiert.
2: Gott hat mit meinem Klinikaufenthalt mein Leben komplett auf den Kopf gestellt und mich von da an ganz, ganz langsam Schritt für Schritt einfach geführt. Es ist nicht schnell passiert und es kam kein Blitz vom Himmel. Aber ich habe auf diesem Weg eine neue Beziehung kennenlernen dürfen mit Gott. Und ich war in jeder dieser Lagen einfach sicher, okay, da hat Gott seine Finger im Spiel, da führt der mich. Und warum auch immer ich jetzt hier bin und warum das jetzt so ist und warum das wieder so ist, ich weiß, er ist damit involviert.
1: Für Julia bedeutet das nicht, dass alle Fragen beantwortet sind oder schwierige Erinnerungen einfach verschwinden. Vor allem passiert nichts einfach von selbst.
2: Und gerade wenn es lange Jahre nicht gut war, dann ist es nicht mit einem Schnipser wieder gut. Dann braucht es einfach seine Zeit. Gottes Wort, sich in gute Beziehungen, gute Umgebungen zu begeben, wirklich zu verstehen, was tut mir, was tut auch meiner Seele gut und das auch vor allem mit dem Geistlichen zu koppeln. Für mich ist gerade das Thema auch Vergebung sehr stark dran. Man wird innerlich, psychisch auch niemals heilen, wenn da irgendwie im Leben irgendwie noch Unvergebung herrscht zum Beispiel.
1: Mit Gottes Hilfe hat Julia Rehberg es geschafft, sich in ein erfülltes Leben zurückzukämpfen. In der Sendereihe Das Gespräch erzählt sie ganz offen von Wunden aus der Vergangenheit und von ihrem Weg zu einem liebevollen Gott. 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
1: Jesus geht mit. Im heutigen Lehrtext der Hanhuter Brüdergemeine hören Sie: Jesus ergriff das Kind bei der Hand und sprach zu ihm: Talita cum. Das heißt übersetzt: Mädchen, ich sage dir, steh auf. Und sogleich stand das Mädchen auf und ging umher. Dies ist für mich eine der eindrücklichsten Szenen aus dem Jesusfilm von Campus für Christus. Jesus befindet sich in Kapernaum. Da kommt der Synagogenvorsteher Jairus zu ihm. Er wirft sich vor Jesus nieder und bittet ihn verzweifelt, seine todkranke Tochter zu heilen. Nennen wir sie, auch wenn die Bibel ihren Namen nicht überliefert, Salome. Über den Glauben des Jairus erfahre ich nicht viel, aber ich sehe seine große Not. Seine Tochter, seine Salome, liegt im Sterben. Not lehrt beten. Jesus sieht nicht nur diese Not, er ist zutiefst barmherzig. Er geht mit Jairus. Doch unterwegs treffen Boten ein und bringen die schreckliche Nachricht, das Mädchen ist gestorben. Nun, so meinen sie, brauche Jesus nicht mehr zu kommen. Er könne seine Kraft und Zeit anderen Kranken widmen. Doch Jesus lässt sich nicht beirren. Er sagt zu Jairus: Fürchte dich nicht, glaube nur. Als sie am Haus ankommen, haben sich bereits Trauernde und Klagefrauen versammelt. Der Tod eines Menschen ist dir immer schmerzlich, doch dieses Mädchen Salome ist erst 12 Jahre alt, gerade an der Schwelle zum Frausein und zu einem eigenständigen Leben in der Gemeinschaft. Bemerkenswert ist, dass Jesus auf dem Weg zu Salome eine andere Frau heilt, die seit 12 Jahren an Blutungen litt. 12 Jahre ist sie durch ihre Krankheit geschwächt und nach den damaligen Reinheitsvorschriften von der Gemeinschaft ausgeschlossen. Auch sie befindet sich in tiefster Not. Jesus schenkt beiden neues Leben. Er heilt nicht nur ihre Körper, sondern gibt ihnen ihre Würde, ihre Identität und ihren Platz in der Gemeinschaft zurück. Sein machtvolles Talita cum richtet den ganzen Menschen auf, Leib, Seele und Geist. Die Frau wird aus dem Nichtsein und das Mädchen wird aus der Macht des Todes ins Leben gerufen. Sie stehen beide auf zu einem neuen Anfang. Mit diesem Jesus haben wir es heute auch zu tun. Gott sei Dank. Sein vollmächtiges Wort hat bis heute schöpferische und rettende Kraft. Darum gilt uns auch Gottes Verheißung, die in der Jahreslosung 2026 anklingt: Siehe, ich mache alles neu. Seit dem Sündenfall verlieren Menschen Gott immer wieder aus dem Blick. Sie verirren sich, geraten in Schuld und erleben die Folgen einer zerbrochenen Welt: Leid, Krankheit und Tod. Doch Gott hält unbeirrbar an seinem Bund fest und er schreibt bis heute seine Geschichte mit uns Menschen weiter, auch wenn wir sie immer wieder mit dunklen Kapiteln von Streit und Unrecht und Zerstörung füllen. Der entscheidende Wendepunkt ist das Kreuz Jesu Christi. Es steht für sein Leben, Leiden und Sterben und seine Auferstehung. Damit beginnt Gottes neue Wirklichkeit. Das Böse, das Verderben und der Tod haben nicht das letzte Wort. Mit Jesus Christus, dem Kreuz und der Auferstehung steht und fällt unsere Hoffnung. So gilt Gottes Ruf deshalb auch heute jedem Menschen: Mensch, steh auf. Und wir leben aus der Hoffnung auf den neuen Himmel und die neue Erde, in denen Gerechtigkeit wohnt, wo Gott alle Tränen abwischen wird und es kein Leid, keinen Schmerz, kein Geschrei, keine Krankheit und keinen Tod mehr geben wird. Talita cum, Mensch, steh auf. Dieser Ruf Jesu gilt bis heute. Er richtet Menschen auf, schenkt neues Leben und eröffnet eine neue Zukunft. Denn Gott spricht: Siehe, ich mache alles neu.
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1: Ich bin Marvin Standke. Die AfD hat die Landtagswahl in Sachsen-Anhalt klar gewonnen. Spitzenkandidat Siegmund sieht darin einen Regierungsauftrag für seine Partei. Die AfD erreichte 43,8% und verpasste die absolute Mehrheit knapp. Dafür fehlen ihr 3 Sitze im Landtag. Alle anderen Parteien schließen eine Zusammenarbeit mit der AfD bislang aus. Das BSW hält punktuelle Kooperationen dagegen für möglich. Die CDU stürzte auf 17,2% und verlor damit mehr als die Hälfte. SPD, Grüne und Linke verbesserten sich jeweils leicht. Das BSW zog mit 5,3% erstmals in den Landtag ein. Die FDP scheiterte an der 5%-Hürde. Die Wahlbeteiligung erreichte mit 77,8% einen Rekordwert. Das Ergebnis sorgt auch bundesweit für Reaktionen und Sorgen, Ulrike Klein.
2: Das internationale Auschwitz-Komitee warnt vor Parallelen zur NSDAP-Zeit. Der Digitalverband Bitkom befürchtet zudem negative Folgen für die Wirtschaft. Unternehmen investierten dort, wo sie gute Bedingungen vorfänden und Fachkräfte aus dem In- und Ausland willkommen seien, hieß es. In Berlin ist zudem für heute eine große Protestkundgebung vor dem Brandenburger Tor angekündigt. Die Polizei geht von 5.000 Teilnehmenden aus.
1: Und nach der Landtagswahl werden in Berlin Konsequenzen gefordert. SPD-Vizechefin Köpping sieht das Ergebnis als Warnsignal für die Bundesregierung. Sie fordert mehr Aufmerksamkeit für Probleme wie Spritpreise und Rentenpolitik. CDU-Vizechefin Breher verteidigt dagegen die geplanten Reformen. Die Linke wertet das Ergebnis ebenfalls als Misstrauensvotum gegen die Reformpolitik der Bundesregierung. Volkswagen treibt den Verkauf seines Werks in Osnabrück voran. Das Werk soll künftig für die Rüstungsindustrie genutzt werden. Geplant ist auch die Produktion des Luftverteidigungssystems Iron Dome. Das Land Niedersachsen sieht darin eine große industrielle Chance. Für die Beschäftigten könnte dadurch eine langfristige Perspektive entstehen. Volkswagen kämpft derzeit mit erheblichen finanziellen Problemen. In Nepal wird heute der Opfer der schweren Sturzflut gedacht. Bei der Katastrophe Ende August starben fast 1.400 Menschen. Mehr als 5.000 Menschen gelten weiterhin als vermisst. Die Suche nach Überlebenden läuft weiter. Zuletzt konnten mehrere Menschen lebend aus Tunneln gerettet werden. Und noch diese gute Meldung: Europa steuert in diesem Jahr auf ein Rekordjahr bei der Windenergie zu. Laut dem Brancheverband Wind Europe wurden 8,8 Gigawatt neue Windkraftleistung installiert. Das entspricht einem Anstieg von 30%. Die neue Leistung könnte rund 7 Millionen Haushalte versorgen. Deutschland lag beim Ausbau mit großem Abstand an der Spitze.
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1: Die aktuellen Temperaturen: Köln 30 Grad, Hamburg 25 Grad, Bremen 27, Berlin 21, Dresden 22 Grad. In Frankfurt am Main 30 Grad, Stuttgart 30, München 28 Grad, Erfurt 26, im Münster 28 Grad. Sonne und Wolken wechseln sich heute ab. Und es bleibt die meiste Zeit trocken.
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3: 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Kennen Sie Buchstabensuppe? Die Nudeln, die sich darin befinden, haben die Form von Buchstaben. Und es macht nicht nur Kindern Spaß, aus diesen Buchstaben Wörter oder ganze Sätze zu bilden und sie am Tellerrand aufzureihen. Tage wie Buchstabensuppe, genau so heißt der neue Roman von Elisabeth Büchle, und daraus lesen wir ab heute vor. Woher dieser Titel kommt, das erfahren Sie in den nächsten Tagen. An dieser Stelle nur so viel: Es geht um eine ältere Frau, die nach und nach ihre geistigen Fähigkeiten verliert. Sie leidet an Demenz. Herzlich willkommen zum Lesezeichen, sagt Sabine Bohn.

0: Kayla, eine junge Goldschmiedin, wagt im Allgäu einen Neuanfang. In der Altstadt von Füssen hat sie einen leerstehenden Laden gefunden, der für ihr Schmuckgeschäft gut geeignet ist. Und in einem alten Bauernhaus, in dem eine Gruppe junger Leute wohnt, hat sie ein WG-Zimmer gemietet. Im Laufe des Romans erzählt Elisabeth Büchle, warum dieser Neuanfang nötig war. Kayla hat eine schwierige Beziehung zu einem narzisstischen Mann hinter sich. Es gelang ihr jedoch rechtzeitig, den Mann zu verlassen. Auch zu ihren Eltern, die diese Verbindung sehr begrüßt hatten, hat Kayla den Kontakt abgebrochen. Soweit die Vorbemerkungen. Jetzt begleiten wir Kayla bei ihrem Einzug. Simona Brandt-Bußemeyer liest aus dem Buch »Tage wie Buchstabensuppe« von Elisabeth Büchle.
1: Ach, da bist du ja. Die Stimme ihrer Vermieterin ließ Kayla herumwirbeln und von der Straße auf den Gehweg treten, damit sie an dem Transporter vorbeisehen konnte. Ihre Mundwinkel hoben sich nicht, obwohl sie sich insgeheim darüber amüsierte, wie spielerisch die Einwohner hier zwischen du und sie wechselten. Noch hatte Kayla nicht durchschaut, wen man wann duzte und wen nicht, aber vielleicht entschieden das die Menschen hier auch einfach aus dem Bauch heraus. »Grüß Gott«, schob Rosi Breitbacher hinterher und fuhr sich durch das dunkelbraune Haar. Die etwa 50-Jährige hatte einen kräftigen Körperbau und ihr heftig gehender Atem verriet Kayla, dass sie kurz vor ihr den Berg heraufgekommen war. »Ich habe den Umzugswagen gesehen, aber du warst nicht da.« Rosi bemühte sich um eine akzentfreie Aussprache, was ihr nicht wirklich gelang. Und das rollende R ließ sich ohnehin nicht verbergen. »Ich war im Rathaus und habe mich angemeldet. Anschließend bin ich noch am See spazieren gegangen, beim Floß und so.« »So, am Bootshafen warst du.« Rosi rasselte mit dem Schlüsselbund, bevor sie zwei Schlüssel davon löste und sie Kayla hinhielt. Mit wild klopfendem Herzen nahm Kayla sie entgegen. Es war also wirklich wahr. Sie durfte fortan hier leben, einen Neuanfang wagen. Sie konzentrierte sich schnell wieder auf das, was Rosi ihr mitzuteilen versuchte. Hausschlüssel und Zimmerschlüssel, Sie kommen zurecht? Ja. Kayla nickte, wunderte sich aber, dass Rosi nicht gemeinsam mit ihr ins Haus ging, sondern ihr die Schlüssel hier draußen übergab. »Na, dann wünsche ich ein gutes Ankommen und Einleben. Fürti.« Noch während sie das sagte, drehte sich Rosi um und stapfte davon. Heute war die sonst so gesellig wirkende Frau entweder in Eile oder hatte einen schlechten Tag. Unangenehm berührt rieb sich Kayla den Nacken, schob das Gefühl aber energisch beiseite. Sie trat durch das offene Gartentürchen und stieg die verwitterten Steinstufen hinauf, die stellenweise von einem Teppich aus weiß und violett blühenden Bodendeckern geschmückt waren. Die Nachmittagssonne beschien die rauen, dunklen Holzlatten an der Fassade. Kayla genoss die Wärme, die sie abgaben. Sie steckte den Schlüssel ins Schloss der verwitterten Eingangstür mit den zwei milchigen kleinen Glasscheiben, konnte ihn jedoch nicht drehen. Als sie probehalber die Klinke herunterdrückte, ließ sich die Tür öffnen. Erstaunt darüber, dass diese nicht abgeschlossen war, betrat Kayla den dunklen Flur der ehemaligen Pension, die inzwischen einer Gruppe junger Leute als WG diente. Im Erdgeschoss war es still. Aber aus einem der oberen Stockwerke wehte Klaviermusik herbei. Umschmeichelt von den sanften Tönen und dem friedlichen Dämmerlicht des Flurs, schloss Kayla die Augen. Sie kannte die eingängige Melodie, konnte sie aber nicht zuordnen. Komplex und dennoch voller Leichtigkeit erfüllte sie das alte Haus mit Leben, Behaglichkeit und Wärme. Kayla ging die Treppe hinauf, wobei jede einzelne Stufe unter ihren Schritten knarrte, als wollte sie in das Klavierstück einstimmen. Sie musste ein Stück den Flur des ersten Stockwerks entlang gehen, dessen Boden ebenfalls aus dunklen Holzdielen bestand, ehe sie zur zweiten Treppe gelangte. Auch diese stieg sie hinauf, begleitet von erneutem, sogar noch lauter tönendem Stufenknarren. Im Dachgeschoss gab es zwei Zimmer. Ihres und das einer anderen jungen Frau. Gesehen hatte Kyla bisher keinen ihrer neuen Mitbewohner. Sie ging an der Treppenbrüstung entlang nach links und drückte die Klinke herunter. Auch ihre Zimmertür war unverschlossen, also betrat sie ihr kleines Reich und schreckte zurück. Entgegen ihrer Erwartung standen noch etliche Möbel im Raum. Durch den Luftzug spielten Staubmäuse auf dem hellen Laminat fangen. Zerknüllte Papiertaschentücher, alte Modezeitschriften und sonstiger Unrat der Vormieterin lagen verstreut auf dem Boden herum. Es roch muffig und nach Schweiß. »Okay«, sagte Kyla gedehnt und voller Unbehagen. Eigentlich hatte sie eine geräumte, besenreine Unterkunft erwartet. Dass dem nicht so war, erklärte Rosis Schlüsselübergabe direkt auf der Straße. Kyla schob die Schlüssel in die Gesäßtasche ihrer Jeans und ging zu jenem Holzsprossenfenster im Raum, das ihr über das benachbarte Haus hinweg einen Blick auf den See gewährte. Sie öffnete es und begrüßte die hereinströmende, klare Frühlingsluft. Ihr nächster Gang führte sie zum zweiten Fenster. Auch dieses riss sie auf, ehe sie die Balkontür öffnete. Sie betrat den Holzbalkon, dessen rustikale Brüstung so morsch wirkte, als würde sie einzig von den knorrigen Zweigen der Glycinie zusammengehalten. Das Dach ragte gut 2 Meter über dem Balkon hinaus. Die beiden Seiten des Spitzdaches trafen sich genau in der Mitte über dem Vorbau, sodass sie eine Art Zelt bildeten. Kyla liebte diesen lauschigen Platz schon jetzt, vor allem aber den Blick über die Häuser von Lechbruck hinweg auf die Hügel und bewaldeten Berghänge und bis hinauf zu den Ammergauer Alpen. Ein Stück weiter rechts, verborgen hinter Hügelkuppen und Wäldern, lagen der Forgensee und Füssen. Dahinter begann Österreich.
2: »Ich nehme mal nicht an, dass du diesen Einrichtungstrend befürwortest«, sagte eine tiefe Stimme, deren Klang Kyla als »rostig« einstufte.
1: Sie wirbelte herum und trat rasch zurück in ihr Zimmer. Im Türrahmen stand eine junge Frau, deren Haarfarbe nicht klar zu benennen war, da sie aus blauen, rosafarbenen, blonden und schwarzen Strählen bestand. Kyla schätzte ihren Gast, vermutlich die Mitbewohnerin von nebenan, auf Anfang bis Mitte 20, also etwas jünger, als sie selbst es war.
2: Nein«, brachte Kyla stockend hervor. Sie war verärgert, denn sie wollte ihr neues Leben nicht mit altem Müll beginnen, zumal es nicht ihr eigener war.
3: »Servus, ich bin Mia.«
1: »Kyla, hallo.« Sie musterte den ersten Gast in ihrem neuen Zuhause, der bayerisch mit italienischem Akzent sprach. Es klang charmant, die Reibeisenstimme tat ein Übriges, um in Kyla ein Gefühl von Heiterkeit und Leichtigkeit aufsteigen zu lassen. Sie ließ es tief in ihr Herz fallen, begrüßte es wie einen lang verschollenen Bekannten.
3: »Warte kurz.« Mia drehte sich um und stürmte regelrecht davon. Ihr weiter, farbenfroher Rock, den sie zu einem eng anliegenden schwarzen Top trug, umwehte sie wie eine Blumenwiese, deren Blüten in einer Windböe tanzten. Ihre Schritte wurden von einem melodischen Klimpern begleitet, das Kyla nicht so recht einordnen konnte. Die Treppenstufen knarrten, die neue Melodie im Haus wurde leiser und verlor sich. Irgendwo schlug eine Tür zu. Dann näherte sich das Knarren wieder, diesmal langsamer. Schließlich flatterte die junge Frau zurück in Kylas WG-Zimmer. Mia warf ihr 2 grellgelbe Gummihandschuhe zu. Sie selbst trug ihre bereits. Ein blauer Müllsack folgte, der jedoch nicht so weit flog wie die Handschuhe und deshalb mit einem leisen Flüstern auf dem schmutzigen Boden landete. Den Besen, Mias nächstes Wurfgeschoss, erwischte Kyla gerade noch am Stiel, ehe er polternd zu Boden gefallen wäre.
2: »Wir packen den ganzen Müll da rein, anschließend entsorgen wir die Möbel.«
1: »Entsorgen? Wird die Vormieterin sie nicht abholen?«
2: »Nein, sie kommt nicht mehr her.«
1: Mia nickte gewichtig und fuhr fort.
2: Ich habe uns telefonisch Unterstützung organisiert, damit wir zwei deine Sachen nicht allein hochtragen müssen. Sie kommen heute Abend. Bis dahin haben wir den Raum leer, sauber und die Wände samt Holzvertäfelung gestrichen. Du willst... Völlig perplex schüttelte Kyla den Kopf. Diese Mia, die sie gerade einmal 5 Minuten kannte und die sie an die quirligen Strömungswirbel im Lech erinnerte, wollte ihr einfach so helfen?
4: So kannst du hier jedenfalls nicht einziehen. Und ja, ich finde, dass es schönere Freizeitbeschäftigungen gibt. Aber es hilft dir nichts. Du musst hier heute Nacht schlafen können. Also los!
2: Mia schob mit ihren weißen Sneakern einen Teil des Unrats zusammen, hockte sich hin und schaufelte ihn regelrecht in die Mülltüte. Da Kyla unmöglich zusehen konnte, wie die fremde Frau ihr Zimmer auf Vordermann brachte, gab sie sich einen Ruck und kehrte mit dem Besen immer neuen Müll zu Mia hinüber. Sobald sie den gröbsten Schmutz im Müllsack eingefangen hatten, wandten sie sich den Möbeln zu. Mia stemmte die Hände in die schlanke Taille und schürzte die Lippen. Sie schien einen Moment lang nachzudenken. Dann deutete sie auf einen sechseckigen Nachttisch aus Furnierholz in einem glänzenden, nicht sonderlich schönen Braunton.
4: Der macht den Anfang. Pack mal mit an.
2: Gemeinsam nahmen sie das erstaunlich schwere Möbelstück hoch. Doch als Mia nicht in Richtung Treppenhaus ging, sondern auf die Balkontür zusteuerte, fragte Kyla,
4: »Was hast du vor?« »Ich habe keine Lust, das Gerümpel 2 Stockwerke runterzutragen. Du etwa? Wozu hat Gott die Schwerkraft erfunden?«
2: »Aber...«
4: »Komm schon, kein Mensch will diese kaputten Möbel mehr haben.«
2: Sie trugen das sperrige Teil hinaus auf den Balkon und wuchteten es auf die Brüstung. Kyla vernahm das Knacken einiger Äste und bedauerte die Glycinie.
4: »Achtung!« rief Mia lauthals und klang weniger warnend als vielmehr übermütig. »Hässliches Möbel von oben!«
2: Sie gab dem Nachttisch einen Schubs, sodass er über die breite Balustrade kippte. Nur den Bruchteil eines Augenblicks später erfolgte der krachende Aufschlag auf der abschüssigen Wiese, begleitet von einem unschönen Splittergeräusch. Kyla und Mia beugten sich synchron über das Geländer und spähten in den Garten hinunter. Den Nachttisch hatte es in seine Einzelteile zerlegt. Unwillkürlich stieg ein perlendes Lachen in Kyla auf, das aber nicht ihre Lippen erreichte. »Meinst du, wir bekommen auch den Schreibtisch hier raus?« wandte sie sich an die tatendurstige Mitbewohnerin.
4: »Ja, so gefällst du mir.«
2: Mia lachte, klatschte mehrmals auffordernd in die Hände, sodass die gelben Handschuhe wie aufgeschreckte Vögel wirkten und tänzelte förmlich zurück ins Zimmer. »Für die Balkontür ist der aber zu groß.« Sie umrundete den Schreibtisch, der mehr aus Metall denn aus Holz bestand. »Ich habe einen Werkzeugkasten im Transporter.«
4: »Ja, worauf wartest du noch? Husch, husch!«
2: Mit einem breiten Grinsen im Gesicht bedeutete Mia ihr, sich schleunigst auf den Weg zu machen. Voller Leichtigkeit im Herzen. Ein Gefühl, das sie so lange entbehrt hatte, dass es Kyla zunächst verwunderte, ehe sie es willkommen heißen konnte, hüpfte sie regelrecht die Stufen hinunter. Beim Sprinter angekommen, dauerte es geraume Zeit, bis sie den blauen Metallkasten im Laderaum gefunden hatte. Wieder zurück im oberen Stockwerk traf sie Mia in der Tür zu dem kleinen Badezimmer an, das sie sich wohl teilen würden. »Ich habe«, sagte Mia, obwohl sie Kyla den Rücken zuwandte, »alles entsorgt, was Bibi hat stehen lassen. Und ich habe geputzt. Aber schau es dir ruhig nochmal genau an.« Sie räumte das Feld, doch Kyla, die Mias Arbeit weder überprüfen noch bewerten wollte, folgte ihr auf dem Fuße zurück in ihr neues Reich über den Dächern Lechbrucks. Mia plauderte munter weiter.
4: »Bibi und ich hatten uns ständig in der Wolle, weil wir so unterschiedlich sind wie Tag und Nacht. Chaos Bibi gegen penibel Mia.«
2: »Und wer hat gewonnen?« fragte Kyla leicht irritiert, da sie den bunten Schmetterling nicht mit dem Attribut »penibel« unter einen Hut brachte. Mia stieß Kyla lachend mit dem Ellenbogen in die Seite.
4: P
2: penibel mir. Ganz einfach. Deshalb, weil sie aus jeder Diskussion als Siegerin hervorgeht. Kyla nickte, nahm einen Schraubenzieherdreher aus dem Werkzeugkasten und zerlegte den Tisch in seine Einzelteile.
4: »Wow, das kannst du ziemlich gut«, kommentierte Mia anerkennend.
2: »Ich arbeite viel mit Werkzeug, meistens allerdings mit filigranerem als das hier.«
4: »Was machst du denn beruflich?«, wollte Mia wissen.
2: Er griff die soeben abgeschraubte Tischplatte und warf sie, begleitend von einem weiteren Warnruf, über die Balkonbrüstung. Ohne auf Kylas Antwort zu warten, erzählte sie dann,
4: »Ich bin Musical-Darstellerin. Außerdem spiele ich Klavier und Kontrabass. Ich gehöre zum Ensemble des Füssener Festspielhauses.«
2: »Oh«, stieß Kyla bewundernd und fasziniert zugleich aus und reichte ihr eines der geschwungenen Metallbeine.
4: »Ich bin Goldschmiedin und...« »Sag bloß, du bist die, die am alten Brotmarkt in Füssen das kleine Ladenlokal gemietet hat.«
2: »Woher? Ja, das bin ich.«
4: »Ich jobbe nebenbei in einem Blumengeschäft. Deshalb weiß ich, dass der Laden jetzt an jemand Neues vermietet ist. Vorher war da eine Änderungsschneiderei.«
2: Mia hob ihren langen Rock an und offenbarte an jedem Fuß ein Kettchen aus gehämmerten, goldfarbenen Metallblättchen und damit den Ursprung der Melodie, die sie beständig umgab.
4: »Du findest den wahrscheinlich ziemlich billig.«
2: »Warum denn?«, fragte Kyla nach einem Blick auf die Fußkettchen. »Ich finde, das Klimpern passt zu dir. Und die Anhänger sind richtig hübsch.«
4: Sie reichte Mia ein weiteres Metallteil.
2: »Außerdem fertige ich auch Modeschmuck an. Mir gefällt beides. Die Arbeit mit hochwertigen Materialien, genauso wie die mit weniger wertvollen, bei denen ich nicht so sehr aufpassen muss und meiner Fantasie freien Lauf lassen kann.«
4: »Sprecht ihr gerade von Mias Fußfesseln?«
2: Kyla zuckte ob der tiefen Bassstimme zusammen. Offenbar ging in diesem Haus jeder ein und aus, wie es ihm passte.
4: »Josh, du bist schon da?«
2: Mia, bereits auf dem Balkon angekommen, ließ das Metallteil einfach fallen, stürmte an Kyla vorbei und sprang dem großen, breitschultrigen Mann förmlich in die Arme. Der war darauf vorbereitet, denn er fing sie auf, stellte sie aber sofort wieder auf die Füße und trat einen Schritt zurück. Kyla vermutete in dem Neuankömmling mit der sonoren Stimme einen Kollegen von Mia.
4: »Fußfesseln? Ich dachte immer, das wäre ein Kuhglockenersatz«, meldete sich jetzt ein weiterer männlicher Gast zu Wort.
2: Auch er wurde stürmisch von Mia begrüßt, sobald Josh den Türrahmen freigegeben hatte. Mia stellte ihn Kyla als Theo vor. Im Gegensatz zu Josh, der blonde Locken hatte und überraschend braun gebrannt war, war er dunkelhaarig und wirkte eher blass. Theo zwinkerte Kyla zu und sagte, »Mia liebt es, Gegenstände aus dem Fenster zu werfen. Offenbar hat sie dich damit angesteckt.« Besorgt presste Kyla die Lippen zusammen. Das, was sie da machten, war nicht ganz ungefährlich. Allerdings ging sie davon aus, dass Mia einschätzen konnte, ob sich dort unten jemand aufhielt oder nicht. Außerdem fand sie die Sache mit den Kuhglocken grenzwertig, wenn nicht gar beleidigend. Doch der farbenfrohe Wirbelwind schien sich nicht daran zu stören. Mit einer übertrieben theatralischen Geste warf Mia das, was zuvor auf dem Balkon gelandet war, über die Brüstung.
4: »Hat Chaosbaby das ganze Gerümpel zurückgelassen?«, fragte Josh, während er eine Kommode hochruchtete und zur Balkontür trug. Offenbar hatte auch er keine Lust, die schweren Möbel durch das extrem enge Treppenhaus zu tragen.
2: »Hat sie«, kam Mia ihr mit einer Antwort zuvor, denn Kyla war noch zu sehr damit beschäftigt, zu begreifen, dass zwei wildfremde Männer ihr ungefragt zur Hand gingen.
4: »Wie wäre es, wenn Kyla, Josh und ich hier für klar Schiff sorgen und du, Theo, zum Baumarkt fährst, um Farbe und Malerutensilien zu besorgen?«, schlug Mia vor.
2: »Kann ich gern machen«, meinte Theo und zog den Autoschlüssel hervor.
4: »Stopp, Mia, du überrollst Kyla«, ging Josh dazwischen und wandte sich an sie. »Ist dir das überhaupt recht? Immerhin ist das hier dein Zimmer.«
2: »Ich bin dankbar für eure Hilfe, also
4: ja.«
2: Und welche Farbe soll Theo mitbringen? Kyla betrachtete die etwa einen Meter hohe dunkelbraune Holzvertäfelung, die an allen vier Zimmerwänden angebracht war, wobei sie unter dem Fenster zum See hin von einem Heizkörper verdeckt wurde. Sie entschied sich, dass das Holz unbedingt graublau gestrichen werden sollte, der Wandputz und die Decke cremeweiß. Theo nahm die Bestellung entgegen. In den folgenden Stunden säuberten und strichen sie das Zimmer. Dank des milden Aprilwetters, das kräftiges Lüften erlaubte, trocknete die Farbe schnell. Während die Landschaft draußen in abendlicher Dämmerung versank, stellten sie die Möbel vorerst einige Zentimeter von den Wänden entfernt auf. Dabei halfen nicht nur Mia, Josh und Theo, sondern auch weitere Freunde des Trios, die sich als Bastian, Andreas und Bernadette vorstellten, aber nur Basti, Andi und Betty gerufen wurden. Betty hatte Pizzabrötchen mitgebracht, die nur noch in den Backofen geschoben werden mussten. Dazu einen Feldsalat mit Fetawürfeln. So kam es, dass

auf. Manchmal hat er solch überraschende Anwandlungen, meinte Betty gelassen. Sie halten ungefähr 15 Sekunden an. Schwungvoll stellte sie einen weiteren Teller mit Pizzabrötchen auf den Tisch, der zudem mit unzähligen Flaschen und Gläsern sowie mit Tellern, Gewürzdosen und Besteck vollgestellt war. Der Dampf der überbackenen Brötchen waberte der niedrigen Holzdecke entgegen und wurde vom heimeligen orangefarbenen Licht flackernder Kerzen beschienen. Basti wandte sich wieder an Kyla. Ich habe nur gefragt, wer du bist, weil ich vorhin als Letzter dazugekommen bin und mir niemand deinen Namen verraten hat. Mia prustete los. Betty schüttelte den Kopf und Andy klopfte Basti so kräftig auf die Schulter, dass der Inhalt des Glases in Bastis Hand auf sein Hosenbein schwappte. So zufrieden und glücklich, wie seit Jahren nicht mehr, lehnte sich Kyla auf der Eckbank zurück und beobachtete die Interaktion des Freundeskreises, in den Mia sie selbstverständlich hineingeschubst hatte. Sie sog das Gelächter und die spöttischen, aber gutmütigen Bemerkungen förmlich in sich auf. Selbst als sich die Gespräche um Themen drehten, deren Hintergründe sich ihr entzogen, störte sie das nicht. Es war schön, Teil eines vergnüglichen Abends unter Freunden zu sein. Dass es Zeit brauchte, um die jungen Leute besser kennenzulernen, war ihr klar. Ebenso wie die Tatsache, dass der Kontakt auch schnell wieder einschlafen konnte. Aber für den Moment war sie einfach nur glücklich. Diese Küche, die sich optisch irgendwo zwischen den 1960ern und dem ersten Jahrzehnt der 2000er bewegte, könnte ein Lieblingsplatz für sie werden. Im nächsten Augenblick wurde Kyla schmerzlich bewusst, dass ihre Vergangenheit nicht nur in vielerlei Hinsicht herausfordernd und bedrückend gewesen war, sondern sie zudem auch in eine tiefe Einsamkeit geführt hatte.

Simona Brande-Busemeier las aus dem ersten Kapitel des Romans »Tage wie Buchstabensuppe« von Elisabeth Büchle. 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Kaila hat also den Umzug gut überstanden. Morgen an dieser Stelle erfahren Sie, wie die Geschichte weitergeht. Kaila macht Bekanntschaft mit einer obdachlosen älteren Frau. Und diese Frau wird eine wichtige Rolle spielen für Kaila und auch für ihre neuen Freunde. Also, bis morgen, wenn Sie mögen. Ihre Sabine Bohn.

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2: Ich bin Marvin Standke. Die AfD hat die Landtagswahl in Sachsen-Anhalt klar gewonnen. Spitzenkandidat Siegmund sieht darin einen Regierungsauftrag für seine Partei. Die AfD erreichte 43,8% und verpasste die absolute Mehrheit knapp. Dafür fehlen ihr 3 Sitze im Landtag. Alle anderen Parteien schließen eine Zusammenarbeit mit der AfD bislang aus. Das BSW hält punktuelle Kooperationen dagegen für möglich. Die CDU stürzte auf 17,2% und verlor damit mehr als die Hälfte. SPD, Grüne und Linke verbesserten sich jeweils leicht. Das BSW zog mit 5,3% erstmals in den Landtag ein. Die FDP scheiterte an der 5%-Hürde. Die Wahlbeteiligung erreichte mit 77,8% einen Rekordwert. Das Ergebnis sorgt auch bundesweit für Reaktionen und Sorgen, Ulrike Klein.
3: Das internationale Auschwitz-Komitee warnt vor Parallelen zur NSDAP-Zeit. Der Digitalverband Bitkom befürchtet zudem negative Folgen für die Wirtschaft. Unternehmen investierten dort, wo sie gute Bedingungen vorfänden und Fachkräfte aus dem In- und Ausland willkommen seien, hieß es. In Berlin ist zudem für heute eine große Protestkundgebung vor dem Brandenburger Tor angekündigt. Die Polizei geht von 5000 Teilnehmenden aus.
2: Und nach der Landtagswahl werden in Berlin Konsequenzen gefordert. SPD-Vizechefin Köpping sieht das Ergebnis als Warnsignal für die Bundesregierung. Sie fordert mehr Aufmerksamkeit für Probleme wie Spritpreise und Rentenpolitik. CDU-Vizechefin Breher verteidigt dagegen die geplanten Reformen. Die Linke wertet das Ergebnis ebenfalls als Misstrauensvotum gegen die Reformpolitik der Bundesregierung. Volkswagen treibt den Verkauf seines Werks in Osnabrück voran. Das Werk soll künftig für die Rüstungsindustrie genutzt werden. Geplant ist auch die Produktion des Luftverteidigungssystems Iron Dome. Das Land Niedersachsen sieht darin eine große industrielle Chance. Für die Beschäftigten könnte dadurch eine langfristige Perspektive entstehen. Volkswagen kämpft derzeit mit erheblichen finanziellen Problemen. In Nepal wird heute der Opfer der schweren Sturzflut gedacht. Bei der Katastrophe Ende August starben fast 1400 Menschen. Mehr als 5000 Menschen gelten weiterhin als vermisst. Die Suche nach Überlebenden läuft weiter. Zuletzt konnten mehrere Menschen lebend aus Tunneln gerettet werden. Und noch diese gute Meldung. Europa steuert in diesem Jahr auf ein Rekordjahr bei der Windenergie zu. Laut dem Brancheverband Wind Europe wurden 8,8 Gigawatt neue Windkraftleistung installiert. Das entspricht einem Anstieg von 30%. Die neue Leistung könnte rund 7 Millionen Haushalte versorgen. Deutschland lag beim Ausbau mit großem Abstand an der Spitze.
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2: Die aktuellen Temperaturen: Köln 30 Grad, Hamburg 25 Grad, Bremen 27, Berlin 21, Dresden 22 Grad. In Frankfurt am Main 30 Grad, Stuttgart 30, München 28 Grad, Erfurt 26, im Münster 28 Grad. Sonne und Wolken wechseln sich heute ab. Und es bleibt die meiste Zeit trocken.
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5: Julia Rehberg ist jung, musikalisch und engagiert. Doch dann rutscht sie in eine tiefe Krise, kämpft mit Depressionen bis hin zu Suizidgedanken. Den Grund dafür kann sie zunächst selbst gar nicht erkennen. Wie sie Vergangenes aufarbeitet und wieder Hoffnung und Lebensfreude findet, davon erzählt sie heute. Mein Name ist Sonja Kilian und ich freue mich sehr, dass Julia Rehberg heute hier ist, im ERF Plus Studio bei Das Gespräch. Hallo Julia.
6: Hallo Sonja, danke, dass ich hier sein darf.
5: Wenn ich dich so anschaue, dann sehe ich eine Frau mit einer ganz positiven Ausstrahlung.
6: Dankeschön.
5: Du spielst Geige und singst.
6: Genau.
5: Das erste Mal habe ich dich und deine Schwester auf einem CD-Cover gesehen und das hat mich gleich angesprochen. Ihr seht aus, als hättet ihr eben sehr viel Positives in eurem Leben erlebt, sehr viel Positives zum Weitergeben. Mhm. Ihr singt und macht gemeinsam eben Musik. In den Liedern geht es um Licht, das in die Dunkelheit fällt.
6: Genau.
5: Aber du hast nicht nur Helles erlebt, was du weitergeben willst, das auf jeden Fall, aber du hast auch in so einer Dunkelheit gesteckt. Mhm. Wie kam das in deinem Leben, dass du so depressive Gedanken entwickelt hast?
6: Ja, das ist eine sehr gute Frage. Genau, ganz lange habe ich mein Leben gelebt, ohne davon auszugehen, dass so eine düstere Seite überhaupt in mir schlummert. Ausgelöst wurde das alles nach meinem Auszug aus meinem Elternhaus. Ich habe meine Arbeitsstelle gewechselt, habe den Wohnort gewechselt und bin quasi total ins kalte Wasser gesprungen, habe auch zum ersten Mal alleine gewohnt. Bin aus dem Rheinland nach Hessen gezogen. Ich habe eine Zeit lang in Gießen gelebt, habe mich auch sehr eingesetzt für meinen Job und es hat gar nicht lange gedauert, bis ich gemerkt habe, irgendwie geht mir total die Puste aus. Weiß ich nicht, ich habe irgendwie auch vielleicht keine gute Lebensführung an sich gehabt. Ich habe mich nicht gesund ernährt. Ich habe nicht, hatte irgendwie keinen Ausgleich. Also es war wirklich auch sehr einseitig. So, und irgendwann habe ich gemerkt, so, dass irgendwie mir fehlt die Freude, mir fehlt irgendwie mein Leben, mir fehlt alles. So,
5: was, ne, hast du denn genau gearbeitet?
6: Ich habe für ein Kongressbüro gearbeitet und kam gerade zu der Zeit, wo wir den Peak hatten. Der Kongress sollte im Februar stattfinden. Da ging es ganz schön zu in dem kleinen Laden. Ich war dann auch die paar Tage auf dem Kongress und da ging es dann wirklich von morgens früh 8 bis spätabends 10 Uhr, war man dann da wirklich auf den Beinen und mit dem Team dann auch vorab und nachher lange im Büro. Und ja, und das war dann einfach mit der Kombination, dass ich noch dabei war, überhaupt mein Umfeld aufzubauen, ja, oder mich einzurichten, einfach die alltäglichen Sachen, das war dann einfach zu viel zu der Zeit.
5: Aber dein Job an sich? Hat dir Freude gemacht oder war das so dein Traumjob? War der abwechslungsreich?
6: Nein, also es war für mich etwas komplett anderes. Ich kam aus einem sehr strukturierten Job. Ich habe vorher im öffentlichen Dienst gearbeitet und kam jetzt halt total in dieses Freidenkerische, ne? Also ich hatte ein weißes Blatt Papier und durfte das füllen so. Und ich war teilweise mit den Aufgabenstellungen vielleicht auch überfordert und musste aber auch abliefern. Ne? Ja, da habe ich dann auch vielleicht ganz schnell Selbstzweifel entwickelt und habe gemerkt, boah, ich werde dem irgendwie nicht gerecht. Und mein Traumjob war es per se auch nicht, weil ich eigentlich Herzleibblutmusikerin bin.
5: Genau. Was hast du denn gelernt?
6: Ich habe eine kaufmännische Ausbildung gemacht und habe meine Ausbildung als Buchhändlerin abgeschlossen. Das war aber damals ehrlich gesagt auch schon so aus der Not herausgegriffen, weil ich einen ausländischen Schulabschluss hatte, der hier in Deutschland nicht anerkannt wurde. Und mein Wunsch war es eigentlich immer, nur Musik zu studieren. So, und das ging dann zu der Zeit nicht. Und dann habe ich erstmal lange gesucht. Habe dann damals über eine Bekannte aus meiner damaligen Gemeinde eine Anstellung in einer christlichen Buchhandlung angeboten bekommen. Genau, und das habe ich dann nach langem Suchen auch angenommen und habe auch schnell gemerkt, das ist irgendwie auch nicht so wirklich meins und wollte dann nicht abbrechen, habe das durchgezogen und ja, und dann waren die Weichen irgendwie schon so gesetzt, ne? Und dann habe ich nochmal einen Anlauf gestartet, habe mein Abitur hier nachholen wollen, habe das auf dem zweiten Bildungsweg gemacht. Bin dann zwischenzeitlich bei der Behörde gelandet, weil dann da ein Jobangebot kam und ich habe eigentlich immer so die Chancen ergriffen, die sich mir geboten haben und war aber eigentlich nie so wirklich glücklich in dem, was ich gemacht habe. Und dann habe ich aber in diesem Job schon gemerkt, dass ich irgendwie innerlich ausbrenne, aber das war für mich damals, ich habe es einfach noch nicht bemerkt, für mich war das kein Begriff. Ich habe einfach nur gemerkt, so irgendwie, ich fühle mich leer. Und dann kam auch ein Bekannter auf mich zu und sagte, Mensch, da ist diese christliche Organisation, es war ein christliches Kongressbüro, versuch doch mal, dich für Gottes Reich einzusetzen und wechsel doch mal dahin. So, und dann war das so mein Antrieb zu sagen, okay, ich wage den Sprung, ich kündige meine Festanstellung bei der Behörde und gehe dann in eine andere Stadt und versuche das mal. Das ist dann leider auch irgendwie nach hinten losgegangen. Und ich hatte dann damals nach 8 Monaten Anstellung ein Gespräch mit meinem Chef geführt und dem auch gesagt, ich merke irgendwie, meine Mauern fangen an zu bröckeln und ich weiß nicht, wie lange ich das hier noch machen kann. Also ich bin ziemlich ausgebrannt. Und dann habe ich auch nebenbei versucht, mir irgendwie Hilfe zu suchen. Ich habe dann versucht, einen Therapieplatz zu bekommen. Ich habe gemerkt, ich schaffe das allein nicht mehr. Dann war es sehr schwierig, da eine Therapeutin zu kommen. Dann habe ich erstmal tagesklinisch Termine in Frankfurt wahrgenommen, bin da immer gependelt und dann sagten die auch ganz schnell, das ging irgendwie rasant bergab, dann sagten sie, bräuchten wahrscheinlich einen Klinikaufenthalt, wir würden das beantragen. Genau, ich habe das dann auf der Arbeit kommuniziert und ab dann ging es einfach nur weiter bergab. Also ich habe gemerkt, ich komme aus negativen Gedankenkreisen nicht mehr raus, der Antrieb fehlt, ich komme nicht mehr hoch, das war mir alles zu viel, ich war überfordert. Dann habe ich mich krank schreiben lassen. Mein Arzt hat dann damals auch gesagt, sie sind wirklich einen Schritt davor entfernt, hier zusammenzubrechen und ich ziehe sie jetzt aus dem Verkehr. Und das war dann aber so, ja, das damalige Todesurteil. Ne? Da war ich irgendwie wirklich raus und dann hatte ich auch keine Struktur mehr und gar nichts.
5: Und dann warst du allein. Du warst ja in einer neuen Umgebung.
6: Genau.
5: Gut, 8 Monate warst du da, aber keine Familie oder so einen richtigen Halt.
6: Nichts, keine Gemeinde, keine Freunde und irgendwie auch zu weit weg von der Familie.
5: Du warst vorher in einer Kirchengemeinde oder in einer christlichen Gemeinde und jetzt aber nicht die ganzen 8 Monate?
6: Genau, also ich habe eine Gemeinde besucht, nur was an Gießen das Problem war, ist, dass diese Gemeinde und auch mein Umfeld sehr, sehr studentenlastig waren, weil Gießen ja auch als Studentenstadt bekannt ist. Und das war auch irgendwie für mich nochmal mehr, was so mein Thema getroffen hat, weil ich ja immer so gern Musik studieren wollte.
5: Dann hast du die überall um dich herum gesehen und gedacht, ja, aber ich nicht.
6: Genau, und ich muss auch noch dazu erwähnen, bevor ich nach Gießen gezogen bin, hatte ich mich auch bei einer Musikhochschule beworben und habe gedacht, okay, entweder der Job in Gießen oder Musikhochschule. So, und dann kam halt der Job in Gießen mir zuvor oder dem anderen Job zuvor. Und dann war ich gerade, ich glaube, ich war 1 Monat in Gießen und dann kam eine Einladung zur Aufnahmeprüfung für die Hochschule. Und ich habe dann wie bekloppt noch versucht, irgendwie dann mich darauf vorzubereiten. Und ich hatte eigentlich einen Lehrer in meiner Heimat gehabt, aber es war einfach, also die Umstände haben es nicht hergegeben. Ich war auch, mein Energielevel war so down. Und Ende des Liedes war, ich habe diesen Termin dann nicht wahrgenommen, weil ich einfach nicht ausreichend vorbereitet war. Und das war dann für mich so, okay, ich habe meine letzte Chance auf meinen Traum hier irgendwie. Die ist mir jetzt abhanden gekommen und dann in Kombination mit den ganzen Studenten, die zielstrebig irgendwie auf das zugehen, was sie halt lieben oder so. Das kam halt alles so zusammen.
5: Ja, und wo war Gott dann für dich in dem Moment? Weil du ja sagst, du bist in Gottesdienste gegangen.
6: Ich kann es gar nicht genau sagen. Also Gott war, ehrlich gesagt, irgendwo ganz weit weg. Und das ist auch so diese Ironie dabei, weil ich habe halt für diese christliche Institution gearbeitet, aber Gott war irgendwie nirgendwo da drin so richtig. Und ich wusste aber bis dato auch noch gar nicht, was eine wirkliche Gottesbeziehung bedeutet, ehrlich gesagt. Ich bin sehr strenggläubig aufgewachsen. Ich wusste, da ist ein Gott und der hat Regeln und die Bibel und es ist wichtig, dass man das befolgt und dass man auch betet und die Bibel liest und so, aber das irgendwie aus einer Motivation heraus zu tun, dass ich das selber möchte und was das bedeutet, das wusste ich bis dahin nicht.
5: Das heißt, du hast dich dann auf diese Therapie erstmal gestützt, beziehungsweise du wurdest da hineingebracht ja auch. Zum Glück hattest du Leute, die das gesehen haben, wie es dir geht. Und dann bist du in eine Klinik gegangen oder wie schnell kam das dann? Du warst ja erstmal krankgeschrieben, ganz allein zu Hause.
6: Genau, ja.
5: Das stelle ich mir auch schwer vor.
6: Ja, das war sehr schwer und ich habe auch ganz schnell dann angefangen, das immer mit einem Gläschen oder mal mit einer Flasche Wein am Abend zu bekämpfen. Und dann gab es diesen Moment, wo ich allein in Gießen in meiner Wohnung saß und wo ich auf einmal so krasse Gedanken hatte, wo ich gemerkt habe, okay, wow, hier bin ich jetzt gerade nicht mehr sicher von mir selber. Und das hat mir so eine Angst gemacht. Und diese Momente kamen immer häufiger, sodass ich dann irgendwann beschlossen habe, zu meinen Eltern in die Heimat zu gehen. War halt irgendwie so mein einziger Ausweg, wieder zu den Eltern, zu einem sicheren Hafen zu gehen irgendwie, an den vermeintlich sicheren Hafen. Und da ging es mir dann aber so schlecht. Ich hatte wirklich starke, starke Suizidgedanken und ich habe eigenständig die Klinik nochmal kontaktiert und gesagt, hier, es ist wirklich akut. Wann wann kann ich denn bitte in die Therapie gehen? Und dann ging das ganz schnell. Dann bin ich innerhalb von 5 Tagen aufgenommen worden. Und auch sehr gegen den Willen meiner Eltern, die alle sehr stark gegengehalten haben, weil Psychologie oder Therapeuten, Psychologen sehr verteufelt werden in meinen Kreisen, weil Gott der einzige Heiler ist.
5: Vielleicht haben sie das auch als beschämend empfunden.
6: Wahrscheinlich.
5: Weil dein Leben ja nach außen ganz in Ordnung war. Da war ja kein direkter Grund, warum man jetzt so sich schlecht fühlen sollte.
6: Richtig. Und es ging auch immer nur um das äußere Erscheinen. Es ging immer nur darum, auch in der alten damaligen Gemeinde, immer nur nach außen hin der gute Christ zu sein. Und wie es innen aussieht, das hat keinen Menschen interessiert. Ja, und das war halt genau der Punkt, wo ich diese Fassade auch nicht mehr aufrechterhalten konnte. Ich hatte mir eine sehr starke Fassade aufgebaut. Also mein Leben bestand eigentlich fast nur aus Fassade und Status. Genau, umso schlimmer war dann auch der Downfall, sag ich mal. Ich bin dann halt in die Klinik gegangen und hatte auch 3 Wochen lang ein Kontaktverbot. Und was ich auch in dieser Zeit erlebt habe, das hat, also es hat einen Sturm in mir ausgelöst. Es hat mein Leben dermaßen auf den Kopf gestellt und dermaßen durcheinander gewürfelt. Ich habe das immer so verglichen mit diesen Schneekugeln, wenn man die einmal so rüttelt, ne? So hat sich mein Leben angefühlt und das hat sich nur ganz langsam nach und nach irgendwie erst gesetzt. Themen, die hochkamen, Selbstreflexion auch zu erkennen, was für eine dunkle, böse Seite man als Mensch auch so in sich trägt. Ich habe eine sehr, sehr starke Ablehnung mir selber gegenüber empfunden, weil auf einmal Diagnosen oder Themen im Raum standen, wo ich gesagt habe, nee, das bin ich nicht. Um Himmels Willen, ich bin die Gute. Ich habe das immer im Griff gehabt, unter Kontrolle. Und
5: du hast dich selbst nicht mehr wiedererkannt.
6: Nein, nein.
5: Das, was du nach außen zeigen wolltest, hast du auch gedacht,
6: richtig,
5: dass es die Wahrheit ist, dass du so bist.
6: Genau, genau, genau.
5: Wo waren da so Diskrepanzen?
6: Ja, es lagen wirklich Themen im Raum wie oder Vermutungen. Am Ende hat sich vieles auch nicht ganz so bestätigt, Gott sei Dank. Aber Diagnosen wie Narzissmus oder eine Persönlichkeitsstörung zum Beispiel, ne? Oder allein dieses hochgradige Depressionen in gewissen Stufeneinteilungen oder so, ne? Solche Sachen, wo ich denke, nein, ich war immer so ein lebensfroher Mensch nach außen, ne? Aber ich habe auch lange so gelebt, dass ich einfach, ich habe gedacht, ich bin die Taffe, ich bin die Starke. Ja, das ist da irgendwo da, aber ich habe das abgetan. So, ne? Das macht mit mir nichts. Also auch ein gewisser Stolz und eine gewisse Arroganz, die so eine Mauer gebaut haben. Ganz viel über mein äußeres Erscheinungsbild. Ja, genau. Und das kam dann halt irgendwie so negativ zum Vorschein, ne?
5: Durch Gespräche mit Therapeuten oder wie kam das?
6: Ja, genau. Durch Gespräche und auch durch, ich muss sagen, meine Kraftlosigkeit. Also ich war so am Boden, dass ich nicht mehr die Energie und Kraft hatte für irgendwelche dieser Sachen, um das aufrechtzuerhalten. Ne? Also es kam wirklich mein aller unschönstes zum Vorschein. Die hässlichen Seiten der Julia, die kamen alle raus. Und das habe ich auch damals in der Therapie so benannt. Dann sagte meine Therapeutin nur, diese Kammer hat es ihnen immer gegeben. Man hat da jetzt nur lediglich das Licht angemacht. Und da dachte ich mir so, wow, allein diese Erkenntnis, ne? Irgendwie auch so, ich habe jahrelang diesen Trugschluss gelebt, da ist nichts Unschönes in mir, ne? Und dann zu erkennen, okay, es ist ganz ordentlich was unschön in mir.
5: Und wahrscheinlich ist das ja in jedem.
6: Ja, ich denke ja.
5: Aber bei dir kam das dann so geballt.
6: Ja.
5: Und du hast das Wort Narzissmus erwähnt. Es steckt ja auch in jedem so ein Stück, dass man ja auf sich selbst achtet. Richtig. Oder auf seine Wünsche. Ja. Ich lebe ja nun mal mit mir selbst.
6: Ja.
5: Und genau. Darum denke ich auch an mich selbst.
6: Ja.
5: Aber wo hast du dann gemerkt, dass es zu viel war?
6: Also mein Problem war tatsächlich eher der Mangel an Grenzen setzen zu können. Und das war auch vor der Klinik ganz, ganz, ganz schlimm. Ich habe zu nichts mehr Grenzen setzen können, zu keinen Menschen, zu mir selber nicht, zu Männern nicht. Männer waren damals ein sehr, sehr großes Thema. Ich habe sehr viel Liebe und Anerkennung in Männern gesucht und bin da auch immer an die Falschen geraten, natürlich. Und
5: hast du da Bestätigung gesucht, weil du vorhin auch erwähnt hast, das Aussehen war dir wichtig?
6: Ja, mit Sicherheit auch Bestätigung. Aber ich glaube halt ganz, ganz tief im Innern war es der Wunsch nach Annahme und nach Liebe. Und ich habe immer diesen Wunsch in mir getragen, dass da ein Mann kommt eines Tages, der das wahre Ich sieht, der diesen Schmerz in mir sieht und der mich dann damit annimmt und dass ich dann darin irgendwie Heilung finden kann. Was ja durchaus auch immer mal sein kann, so, ne? Aber im Endeffekt, und das weiß ich heute, ist es immer Gott, der einem das geben kann und kein Mann und kein Mensch der Welt. Ne?
5: Woher denkst du, kam diese Lücke in deinem Leben, dass du diese Liebe so sehr gesucht hast?
6: Ich denke, durch das kranke Umfeld, in dem ich aufgewachsen bin, durch mein kaputtes Elternhaus. Sehr viel Alkohol war im Spiel, gekoppelt daran, dass wir uns in einer ungesunden Gemeinschaft aufgehalten haben. Die Gemeinde war absolut ignorant diesen Themen gegenüber. Es wurde nur Druck erzeugt. Man musste immer irgendwie sein. Immer irgendwie sein. Ich habe ganz lange Jahre, musste ich mich Regeln unterstellen. Das ging von, ich darf nur einen langen Rock anziehen, ich darf nur einen Zopf tragen, ich darf kein bisschen Make-up benutzen. Also diese ganzen oberflächlichen Dinge. Bis hin natürlich zu diesen anderen, ich sag mal, missbräuchlichen Übergriffen, die so im Zwischenmenschlichen stattgefunden haben. Und da kam dann immer irgendwie durch, du bist nichts wert, du bist Dreck wert. Ne? Und ich mach das einfach, weil ich es mit dir machen kann. Du bist unterwürfig, du bist klein und du...
5: Missbrauch mit Worten und Gefühlen.
6: Ja, ganz schlimm. Ganz, und gerade psychisch. Also ich bin die ersten 25 Jahre meines Lebens komplett mit Psychospielchen aufgewachsen. Psychospielchen auch insofern, dass meine Wahrnehmung immer verdreht wurde. Immer. Oder unsere Wahrnehmung, die meiner und meiner Schwestern. Es wurde immer anders dargestellt, wie etwas war. Auch das, genau das war dann im Verlauf meines Lebens so eine Problematik, weil ich am Ende auch nicht mehr wusste, was ist richtig und was ist falsch und kann ich mir überhaupt trauen. Ne? Also ich hatte überhaupt kein Selbstvertrauen, weil ich keine Orientierung hatte. Ich kannte zwar die Bibel, ich kannte biblische Geschichten in- und auswendig, aber so wirklich diesen Leitfaden, diese Orientierung oder so, das habe ich auch in Gottes Wort nie gefunden.
5: Du hast aber geglaubt, dass es einen Gott gibt.
6: Das schon, ja.
5: Aber wie war dein Bild von Gott? Wie hast du ihn gesehen?
6: Sehr, sehr, sehr weit entfernt und sehr negativ. Insofern, ich habe nicht verstanden, dass dieser Gott es gut mit mir meint. Dass er auch, ich sag mal, Grenzen, Schilder, Regeln in seinem Wort aufstellt, damit es mir gut geht, damit Beziehung funktioniert, damit ich ein Leben in Heiligung führen kann und sowas. Das war für mich, das waren Fremdbegriffe. Also ich habe es gelesen, ich habe die Bibel gelesen, aber es kam nicht weiter durch, es drang nicht durch. Und ich war auch sowieso zu der Zeit auch gar nicht beziehungsfähig. Also damit bin ich ganz lange auch rumgelaufen in der Welt. Ich hatte auch kaum Freunde und sowas, weil ich einfach nicht beziehungsfähig war. Und das ist dann auch erst durch diesen krassen Zusammenbruch passiert, ne? Dass ich dann erst erlebt habe, wow, was heißt es, angenommen zu sein und überhaupt Beziehung zu leben. Und somit wurde meine Beziehung zu Gott auch erst hergestellt.
5: Was hättest du dir damals anders gewünscht von Christen in deinem Umfeld?
6: Zuerst einmal gesehen zu werden. Also wir haben es wirklich erlebt, dass wir damals zu Menschen hingegangen sind und auch quasi um Hilfe gerufen haben und gesagt haben, hier, da ist wirklich Not, da ist Missbrauch, da ist Gewalt und sowas. Und es wurden einfach die Augen zugemacht. Oder uns wurde nicht geglaubt. Das waren diese beiden Dinge. Und ich hätte mich einfach nach authentischen Christen gesehnt und nicht nach diesen ganzen, ich nenne sie mal ganz salopp, Marionetten, ja, die gesteuert werden von einem System, sondern echte Christen, die hinschauen und die nachhaken, die dranbleiben, die beten, die eingreifen, die irgendwie tätig werden, weil wir waren nicht in der Lage dazu.
5: Ja, als Kind kann man das nicht. Du hast erwähnt, dass du einen ausländischen Schulabschluss hattest.
6: Das ist richtig, ja.
5: Wie kam es dazu?
6: Meine Familie hat sich im Alter von 14 Jahren, als ich 14 Jahre war, beschlossen, nach Kanada auszuwandern.
5: Du hattest Geschwister, wie alt waren die?
6: Genau, ich hatte meine ältere Schwester Regina, die war, ich glaube, 21, 22 zu dem Zeitpunkt und meine älteste Schwester, die war 26. Ich hatte eine Nichte und einen Neffen und mein Schwager kam mit dieser Idee ins Haus und Mein Vater hatte damals seinen Job hier in Deutschland verloren und so führte dann irgendwie eins zum anderen. Und es gab dort Möglichkeiten und Optionen und das sollte dann irgendwie der große Neuanfang werden. Ja, genau. Und so sind wir dann wirklich relativ schnell auch darüber und sind ohne eigentlich jeglichen Anhaltspunkt dort angekommen. Wir haben die erste Zeit in einem Motel gelebt und ich bin da relativ schnell zur Schule gegangen und es war krass. Also ich glaube, es ist so für jemanden, der in einem gesunden Umfeld aufgewachsen ist, ist das schon schwer genug.
5: Neue Freunde, neue Sprache.
6: Genau. Genau.
5: Wie kamst du mit der Sprache zurecht?
6: Ja, ich dachte immer, ich wäre eigentlich gut in Englisch. Ich war auch relativ okay hier in Deutschland, aber es war ein meilenweiter Unterschied vor Ort. Also ich habe fast gar nichts verstanden, ehrlich gesagt. Ja, gerade im Unterricht. Ne? Also dann hat man eine Aufgabenstellung bekommen und ich habe echt gesessen wie ein Ochs vorm Berg. Ich habe einfach nicht gearbeitet, weil ich nicht wusste, wie. Und gerade im Matheunterricht zum Beispiel haben sie noch in Meilen und Feet gerechnet und dann saß ich vor Textaufgaben und habe die Textaufgabe kaum verstanden, musste noch also solche Sachen. Ne? Das
5: sind ja dann auch viele Fachwörter.
6: Richtig,
5: ganz,
6: ja.
5: Ein ganz anderes Vokabular.
6: Ja, Biologie, absolute Hölle. Ja, da habe ich erstmal texteweise einfach nur Texte übersetzt, bis ich dann überhaupt was machen konnte.
5: Mhm. Ja. Hattest du auch Angst vor dem Umzug im Vorher?
6: Schon, aber ich muss sagen, mein Leben war bis dahin so aufgebracht und so aufgewühlt, dass ich gar nicht wirklich so diesen Unterschied feststellen konnte. Es war einfach ein weiterer Punkt von Aufruhr in meinem Leben. Und es war irgendwie auch so die Ausrichtung, okay, ja, ich bin neugierig und Nordamerika cool und das weiß ich nicht. Ich
5: könnte ja auch was Positives bringen.
6: Ja, genau.
5: Mhm.
6: Ja.
5: Und hat es dann was Positives auch gebracht irgendwann?
6: Durchaus, auf jeden Fall auch. Also ich habe vor allem auch die erste Zeit, wir hatten halt auch keinen Anschluss und gar nichts, habe ich allein durch die Natur erstmalig auf eine ganz interessante Art und Weise ein ganz anderes Bild von Gott bekommen.
5: Ohne dass ihr da gelebt? Was gab es da für Natur?
6: Wir sind eingewandert in die Provinz Manitoba, die sehr, sehr flach und sehr ländlich ist. Das heißt, man hat zum einen zum Beispiel immer wieder mal Tornados, die da durchfegen. Und das sieht man auch deutlich an Gebäuden, an Gebilden zum Beispiel. Wir hatten sehr, sehr krasse, harte Winter mit Schneestürmen. Eine unfassbare Kälte. Also ich habe dort das erste Mal minus 40, minus 50 Grad erlebt. Das heißt, man kriegt auch direkt einen ganz anderen Respekt davor. Ne? Also da geht man nicht mal eben ohne Mütze raus oder so. Ne? Dann sag ich, ja, die Mütze vergessen. Nee, da gehst du drauf, wenn du die vergisst. So, ne? Dass ich gemerkt habe,

0: Ja, genau. Also erstmalig so wirklich fern von diesem Beschränkten. Allein die Weiten, ne? Die Weiten und die Menschen lassen einem irgendwie auch mehr Luft. Oder es hatte irgendwie mehr das Gefühl von Freiheit. Und ich habe einfach gespürt, so durch dieses, boah, da ist noch mehr zu dem Leben als einfach nur der Rahmen einer kleinen Gemeinde. So.
1: Mhm. Seid ihr da in eine neue Gemeinde gegangen? Dann in eine einheimische, englischsprachige?
0: Ja. Ja, ja. Also meine Eltern haben sich dann ganz schnell wieder eine sehr strenggläubige Gemeinde gesucht. Und das war aber dann so der Zeitpunkt, wo ich angefangen habe, Dinge zu tun, die ich eigentlich nie durfte. Also ich habe dann heimlich angefangen, Hose zu tragen in der Schule oder mich dann immer mal zu schminken. Habe mich dann nach dem Unterricht abgeschminkt und so Sachen. Aber ich habe so ein bisschen angefangen, einfach mir meine Freiheit zu nehmen.
1: Ist dir das gut bekommen?
0: Ehrlich gesagt, erstmal nein. Ich konnte mit dieser neuen Freiheit nicht umgehen. Ich habe mir dadurch Unabhängigkeit verschafft. Ich hatte diesen tiefen Wunsch nach Unabhängigkeit. Ich glaube, erstmal auch von meinem Elternhaus einfach wegzukommen von diesem Negativen. Und das ist dann in so eine ungesunde Unabhängigkeit gegangen. Ich habe sehr, sehr stark mich über mein Äußerliches definiert. Ich hatte ein ganz kleines Selbstwertgefühl und das ging alles nur über dieses optische halt. Ich war da echt wie so eine kleine Barbie unterwegs, sage ich mal. Und es wurde immer schlimmer, die Anerkennung nach. Ich wollte immer nur Anerkennung, Anerkennung und das Gefühl, über allen anderen zu stehen. Und damit habe ich vielleicht auch den Schmerz kompensiert, dass quasi nie jemand, ja, dass mich nie jemand gesehen hat. Dass ich irgendwann das so entwickelt habe, zu sagen, ich brauche euch alle nicht.
1: Also auch in Kanada nicht?
0: Nee.
1: Da war niemand, der dir richtig nahe gekommen ist?
0: Nicht so, nicht so. Ich hatte... Mhm. Das erste Mal in meinem Leben Freundinnen so richtig, würde ich sagen. Ich hatte zwar eine Freundin in Deutschland, die auch in einem sehr ungesunden Umfeld gelebt hat. Aber das war das erste Mal so, wo ich wirklich gesagt habe, okay, das sind Freundinnen, mit denen unternehme ich was und so. Aber die haben auch nicht viel mitbekommen von meinem Elternhaus. Also das war...
1: Da du hast dich da nicht geöffnet quasi.
0: Nein.
1: Mhm.
0: Nein.
1: Also es war doch relativ oberflächlich dann.
0: Ja. Mhm. Ja.
1: Doch. Und irgendwann bist du wieder nach Deutschland zurück mit der ganzen Familie oder nur du?
0: Das war auch ein bisschen chaotisch. Ich bin erstmal alleine zurückgekommen, aber auch ungeplant geblieben. Ich bin nach meinem Schulabschluss, nach meinem Highschool-Abschluss, ich hatte keinen wirklichen Plan, was ich in Kanada machen möchte. Zu der Zeit ging es mit mir rapide bergab. Ich hatte sehr toxische Freunde in Kanada, die auch viel also Drogen konsumiert haben und solche Sachen. Und für mich war das so, ich habe mich auch da nie wohl gefühlt. Ich war auch nie der Typ dafür. Dafür bin ich einfach viel zu sensibel und zart beseitet und alles so. Ich habe aber gemerkt, wenn ich jetzt da bleibe, das wird nicht besser mit mir. Zu dem Zeitpunkt sprachen meine Eltern schon von einem Rückzug, weil meine Mama sehr starkes Heimweh hatte. Und dann fingen die an, das Haus zu verkaufen. Und dann war ich gerade in Deutschland zu Besuch bei Regina, bei meiner Schwester, die hier geblieben ist. Und dann sagten die nur, ja, sie hätten das Haus verkauft, würden jetzt den Rückzug planen, kommen, starten, so. Und dann habe ich mir selber gesagt, okay, das mache ich, gehe ich nicht nochmal zurück, um dann nach ein paar Monaten wieder herzukommen. Ich bleibe direkt hier und versuche dann hier anzudocken.
1: Wie alt warst du dann?
0: 18. Genau, 18 und bin dann bei meiner Schwester geblieben. Wir haben auch erstmal auf sehr engem Raum zusammen gelebt. Ich durfte netterweise bei ihr unterkommen. Ja, und da hat sich dann der Start einfach deutlich schwieriger gestaltet als gedacht. Deutschland ist da an der Stelle doch noch sehr verzwickter, was Bürokratien angeht und nicht ganz so freiheitsdenkend wie Kanada.
1: Ja, mit dem Schulabschluss, ja. Der dann nicht so anerkannt wurde.
0: Genau, mhm. Ja.
1: Bis du dich dann eines Tages eben in der Klinik wiedergefunden hast.
0: Genau.
1: Den Weg dazwischen haben wir ja schon gehört.
0: Genau.
1: Und da wurde das dann alles aufgearbeitet, ist da alles nochmal hochgekommen in der Klinik. Wie war das?
0: Ja, also es sind wie gesagt viele Sachen hochgekommen, mit denen ich im Leben nicht gerechnet habe und auch zudem viele Enthüllungen über mein Umfeld, über Familie und dass viele Menschen es wahrscheinlich gar nicht so gut mit mir meinen, wie sie es aussehen lassen zum Beispiel. Ne? Also ich habe auch gelernt, sehr viel kritischer hinzuschauen, auch auf meine Beziehungen und welche Absichten diese Menschen wirklich hegen könnten. Das hat natürlich auch einen sehr viel negativeren Blick hervorgebracht. Ne? Also ich bin, sage ich mal, nicht mehr so blauäugig, nenne ich es mal, aus der Klinik rausgekommen. Und man hatte mir auch damals gesagt, seien Sie sich bewusst, wenn Sie jetzt lernen, Nein zu sagen und Grenzen zu setzen, dann werden ganz viele Personen aus Ihrem Leben ausscheiden. Das ist auch passiert.

0: Und es war einfach, es hat noch lange gedauert. Also ich bin nach meinem Klinikaufenthalt sehr, sehr zerbrechlich wieder irgendwo in meiner Wohnung angekommen, hatte eine Seelsorgerin zu der Zeit und bin tagesklinisch dann noch lange betreut worden. Und es war ein langer Weg heraus, überhaupt erstmal aus dieser Vernebelung. Ich wurde relativ schnell auch auf Medikamente eingestellt, um halt die Suizidgedanken einzudämmen. Das macht super viel mit einem, für einen sensiblen Menschen wie mich sowieso. Ich habe sehr darunter gelitten, die Tabletten überhaupt zu nehmen.
1: An dieser Stelle vielleicht noch ein ganz wichtiger Hinweis für Hörerinnen oder Hörer, die selbst gerade in der Krise sind oder sich Sorgen um jemanden machen. Man kann zum Beispiel bei der Telefonseelsorge rund um die Uhr anrufen, anonym und kostenfrei, unter der 0800 ja. 111 0111 oder sich an anderen Stellen Hilfe suchen, wie du es ja auch gemacht hast.
0: Genau.
1: Gott sei Dank,
0: ja.
1: Muss man sagen.
0: Ja, ja, Gott sei Dank. Ja.
1: Denn Suizidgedanken kann man von außen gar nicht verstehen. Du hattest einen Job, es war alles so in Ordnung.
0: Ja.
1: Warst jung, gut aussehend, bist du immer noch.
0: Dankeschön. Auch wie lieb, danke.
1: Und ja, wie fühlt sich das dann für einen selbst an? Konntest du dich dann auch eigentlich nicht richtig verstehen? So dieser Gedanke, warum habe ich überhaupt so diesen Wunsch, jetzt mein Leben zu beenden, dass alles keinen Sinn mehr macht?
0: Also verstanden habe ich es nicht. Ich habe es aber, glaube ich, auch gar nicht wirklich hinterfragt. Ich war zu dem Zeitpunkt einfach in so einem Schmerz. Es hat sich körperlich angefühlt, als würde meine Seele brennen. Brennen, wirklich brennen. Und dieses Gefühl von, kein Mensch versteht mich. Ich habe bei meinen Eltern am Tisch gesessen. Ich konnte auch nicht mehr essen. Ich konnte auch nicht mehr reden. Ich habe nicht mehr gesprochen zu dem Zeitpunkt teilweise. Nur meine Eltern meinten, was ist denn? Das Wetter ist doch schön. Freu dich doch. Und das war sowieso das Allerschlimmste, wenn jemand dir sagt, ja, freu dich doch. Das ist ja das Schlimme. Man weiß, dass man so viel Grund hat, sich zu freuen, aber man kann es nicht. Und das macht es fast noch schlimmer, ne? Dass man erkennt, ich kann mich aber nicht freuen. Und warum nicht? Ja. Ich weiß noch, ich kam mit dem Satz in die Klinik. Man sollte sich vorstellen und ich habe gesagt, ich glaube nicht, dass mir hier irgendjemand helfen kann. Die haben halt gefragt, was ist denn ihre Erwartung? Ich habe keine Ahnung, ich wollte nur sterben. Ich hatte keine Erwartungen mehr an das Leben. Ne? Diese Hoffnungslosigkeit zu haben, dass dir niemand helfen kann. Ich weiß noch, mein Vater, der sagt, ja komm, wir gehen hoch ins Zimmer, ins Kämmerlein und wir beten, so wie es in der Bibel steht. Und er hat gebetet und gebetet und ich habe gedacht, okay, es passiert nichts. Also wenn da jetzt nicht irgendwas vom Himmel fällt und mich rettet, dann, ich glaube das ja alles nicht mehr. Ne? Also ich habe auch sehr stark, ja, ich habe meinen Glauben verloren, weil mir irgendwie der Allmächtige selber nicht helfen konnte.
1: Hast du ihn denn gebeten aktiv? Also hast du gebetet, zu Gott geschrien?
0: Ja, ja, ich habe geschrien.
1: Anfangs?
0: Ja. Ich habe wirklich, ich auch innerlich, auch wenn es ein stummer Schrei war, aber ich habe geschrien, ich habe gefleht, weil die Seelennot einfach so groß war.
1: Haben dir dann Medikamente im ersten Moment geholfen?
0: Ich habe mich ganz lange gegen die Medikamente gewehrt. Ich wurde in der Klinik sensibilisiert auf den Alkohol, weil ich aus einer alkoholikerabhängigen Familie stamme. War mir bis dato auch gar nicht klar, dass man dann ja so co-abhängig ist irgendwie. Und
1: co-abhängig bedeutet was genau in deinem Fall?
0: Ja, co-abhängig heißt, wenn quasi eine mir nahestehende Person abhängig ist von etwas, dann bin ich ja nicht direkt auch quasi abhängig von dieser einen Sache, sondern ich bin co-abhängig, weil diese Person ein Verhalten aufweist, was Abhängigkeiten erzeugt, gerate ich in eine Co-Abhängigkeit, die mich auf eine Wechselwirkung abhängig von dieser Person macht oder auch wieder von einer anderen Sache.
1: In so einen Strudel, man ist da mit drin.
0: Genau, genau. Man ist halt ungewollt automatisch irgendwie beteiligt.
1: Mhm.
0: So, ne? Genau, ich habe damals auch eine Selbsthilfegruppe besucht, die mir übrigens auch sehr gut getan hat. Al-Anon nennt die sich. Die bestand aus co-abhängigen Menschen.
1: Mhm, das ja. Können wir auf der Website dann verlinken.
0: Ja, das könnte man, ja tatsächlich. Weil ganz viele, glaube ich, auch wirklich so durch den Alltag gehen und davon gar nicht so genau wissen.
1: Und die Klinik hat dich darauf aufmerksam gemacht, ja, dass genau. Es da ein Problem gibt, auch für dich.
0: Richtig, genau. Und das halt so Themen wie, ich hatte sowohl, ich sag mal, zu der Zeit öffentliche Abhängigkeiten, wie jetzt dass ich da ein bisschen mehr Alkohol getrunken habe zum Beispiel. Oder Tabletten sind ja auch dann schnell so ein Abhängigkeitsfaktor. Ich hatte aber ganz viele emotionale Abhängigkeiten. Ich habe versucht, dann meine inneren Bedürfnisse durch Shopping, Einkaufen oder sowas zu stillen, was dann auch sehr, sehr schnell ins Geld ging. Ich habe mich sehr stark in Schulden gestürzt dadurch. Also solche Sachen oder halt Beziehungen, Liebesabhängigkeiten, Männerabhängigkeiten, ne? Die dann nicht immer so unbedingt so sichtbar sind.
1: Wo du einfach dein Glück, deine Zufriedenheit gesucht hast, diese Leere zu füllen,
0: ja, genau,
1: mit verschiedenen Dingen. Genau. Und wie bist du jetzt nach und nach da rausgekommen? Das ist ja jetzt die ganz spannende Frage.
0: Ja, es war ein sehr hartes Stück Arbeit. Und ich habe damals immer in dem Denken gelebt, ja, ich bete und dann kommt was, passiert was nicht, ich bin frei. So ist das, glaube ich, nicht. Man muss wirklich selber sehr viel Arbeit reinlegen. Und das war Gedankenarbeit, es war ein Weg zu versuchen, negative Gedanken immer mit positiven zu ersetzen, zum Beispiel in positiven Beziehungen zu leben, auch zu lernen, Nein zu sagen, zum Beispiel in Kleinigkeiten. Ich habe wirklich ganz akribisch geschaut, was tut mir gut. Was dann irgendwann wiederum so gekippt ist, dass ich dann nur noch ich bezogen war. Ne? Also da ist dann auch die Gefahr, da muss man dann irgendwann die Balance wiederfinden, dass man auch seine Mitmenschen noch im Blick behält. So. Aber
1: wo war denn der Moment, wo du so gespürt hast, jetzt geht doch was bergauf, ich will weiterleben, ich habe eine Hoffnung, da kommt Licht rein in mein Leben?
0: Also es war ein langer Struggle bis vor fast 3 Jahren, würde ich sagen. Ich habe immer wieder zu Gott geschrien und gefleht und ich habe die Bibel gelesen und eines Tages kam mir ein.
1: Also du hast ihn nie aufgegeben, da muss ich jetzt mal dazwischen fragen, weil ja, er hat dich ja gefühlt irgendwie im Stich gelassen. Du hast ihn, er hat ja nicht sofort auf Gebete geantwortet, aber du bist dran geblieben.
0: Ja, und du sagst im Stich gelassen, dazu muss ich noch sagen, auch tatsächlich gerade in meiner Kindheit. Und das war für mich ganz, ganz lange ein Hindernis, weil ich habe als Kind, ne, das, was ich so gelernt habe in den Kinderstunden und so, ich habe in den schlimmen Situationen geschrien. Ich habe innerlich zu Gott geschrien, gesagt, bitte, bitte hol mich hier raus. Ich habe Todesangst. Ne, ich hatte Todesangst. Ich weiß, wie kalt der Schweiß sich anfühlt, so als Kind halt, ne, so. Genau. Und Gott ist halt nie gekommen. Er hat nie eingegriffen, so aus meiner Sicht, ne, wie ich das erwartet habe. Und es hat lange gedauert. Und das habe ich ganz lange in meiner Prägung so mitgenommen. Okay, wo warst du denn? Und wo bist du, wenn es brenzlig wird? Du greifst nicht ein. Ne? Und Gott hat mit meinem Klinikaufenthalt mein Leben komplett auf den Kopf gestellt und mich von da an ganz, ganz langsam Schritt für Schritt einfach geführt. Es ist nicht schnell passiert und es kam kein Blitz vom Himmel. Aber ich habe auf diesem Weg einfach eine neue, also mein Leben war auf Reset gedrückt und ich habe eine neue Beziehung kennenlernen dürfen mit Gott. Und ich war in jeder dieser Lagen einfach sicher, okay, da hat Gott seine Finger im Spiel, da führt der mich. Und warum auch immer ich jetzt hier bin und warum das jetzt so ist und warum das wieder so ist, ich weiß, er ist damit involviert. Also es war auf einmal ein komplett anderes, ich habe ihn neu kennengelernt, ein neues Gottesbild. Ich habe auf einmal angefangen, die Bibel anders zu lesen und zu verstehen.
1: Wie ist Gott heute für dich? Wie würdest du ihn beschreiben?
0: Gott ist auf jeden Fall gut. Gott ist gut und Gott ist die Quelle der Liebe. Das weiß ich. Vieles ist noch nicht so in meine Gefühlswelt eingedrungen. Ich weiß aber, dass Gott mir durch sein Wort, dass er mir helfen will, dass er mir einen Leitfaden geben will, dass er mir Orientierung geben möchte für mein Leben. Ich weiß, dass seine Gebote nicht einfach nur dafür da sind, um als autoritäre Person dazustehen und mir was überzustülpen. Es ist dafür da, weil er es gut mit mir und mit meinem Leben meint, weil er will, dass ich ein gutes Leben führe. Und das ist heute anders, dass ich verstanden habe, dass Gott es gut mit mir meint. Er ist nicht mein Feind. Gott ist Licht, Gott ist Wahrheit. So, das habe ich auch verstanden. Also ich habe ganz viel über die Lügen in meinem Leben sind entlarvt worden, auch in dieser Zeit. Und ich habe ganz klar in vielem dem Teufel auch erkannt, ne? Und erkannt, wie pervers das eigentlich ist, was da so passiert. Und ich darf heute einfach erleben, dass Gott da einfach der Gradlinige ist, dass er gut ist. Und ich darf diesen Weg mit ihm gehen. Und ich muss noch ganz viel Vertrauen lernen, weil ich grundsätzlich ein ganz, ganz starkes Vertrauensproblem habe. Und es sind auch immer noch viele Fragen an Gott da und diese Zweifel und es ist ein Weg.
1: Was hilft dir in dem Moment, wenn Zweifel da sind, wenn Erinnerungen aus der Vergangenheit auftauchen, die dich belasten?
0: Ich sehe das heute so, Ich entlarve es ganz oft über die Geschichte in der Bibel, wo die Jünger auf dem See Genezareth sind und der Sturm aufkommt und Petrus schaut auf die Wellen. Und ich ertappe mich immer wieder dabei, dass ich in diesen Momenten eher auf die Wellen schaue und nicht auf Gott. Und es geht immer wieder darum, ich versuche immer wieder zu sagen, ja, okay, ach, da ist jetzt wieder der Teufel, der als brüllender Löwe kommt irgendwie, ne? Der versucht, mich dadurch einzuschüchtern und die Sorgen werden so groß. Und ich erlebe aber oft, wenn ich das so stehen lasse und sage, nee, ich beachte das gar nicht so, weil ich habe meinen Blick auf Jesus, dann wird es kleiner. Das ist ganz interessant. Und du hattest vorhin noch gefragt, was so diesen, ich sag mal, Wendepunkt in meinem Leben gebracht hat. Das war der Bibelvers aus Kolosser 1, Vers 13. Denn er hat uns den Machtbereich der Finsternis entrissen und unter die Herrschaft seines Sohnes gesetzt. In ihm haben wir die Erlösung, ja die Befreiung unserer Sünden. Und das war für mich, das war einschlägig damals. Das habe ich über meine Depression gestellt. Und immer wieder, wenn dieses Finstere kommen wollte, habe ich mir gesagt, du hast nicht den Machtbereich der Finsternis entrissen. Ich gehöre nicht mehr dieser Herrschaft an, ich gehöre der anderen Herrschaft an. Und der Gedanke, dass ich unter Jesu Herrschaft stehe, unter dieser mächtigen, lichtgebenden Herrschaft, das hat einfach die Veränderung in mein Leben gebracht. Und immer wieder jetzt, wenn sich das halt so anbahnt und ich merke, okay, da kommt was Dunkles, ich spreche diesen Vers aus, ich zitiere mir diesen Vers innerlich. Und ja, es ist ganz, ganz viel, was nicht nur psychisch stattfindet, sondern was psychisch einhergeht mit dem Seelischen. Na, also man kann nicht einfach nur die Psyche behandeln und die Seele außen vor lassen. Also ich meine, das Geistliche meine ich, ne? Also ganz viel ist da auch, was geistlich einfach passiert und wo man geistlich lernen muss zu kämpfen.
1: Ja. Kämpfen, ja, das ist ein gutes Stichwort.
0: Ja.
1: Was würdest du einem Menschen sagen, der sich nach Heilung sehnt, aber erlebt, dass sein Weg langsam oder nicht so geradlinig ist? Das ist es ja auch ganz selten, hast du ja auch so beschrieben. Wie würdest du da jemanden ermutigen zu kämpfen?
0: Ja. Also meine Gedanken da heute mögen sehr, sehr trocken und vielleicht auch sehr hart für manche klingen, aber ich komme für mich immer mehr zu der Erkenntnis, dass ich zum einen verstanden habe, wir sind nicht hier auf dieser Welt, um uns auszuruhen. Hier ist nicht der sichere Hafen. Wir leben, damit wir lernen, damit Gott uns charakterlich immer mehr zu dem macht, was wir sein sollen, die Vollkommenheit. Wir sind es nicht und jede Situation dient uns dazu. Und ich lerne auch für mich, immer wenn ich in eine Situation komme, die für mich dermaßen unangenehm ist, versuche ich mich zu hinterfragen, okay, was kann ich hieraus lernen? Weil diese Situation begegnet mir aus einem Grund. Ich soll mich hier nicht ausruhen, ne? Personen in meinem Leben sind nicht dafür da, damit ich mich ausruhe. Genau, das ist dann vielleicht der Schritt nach der Heilung. Also Heilung muss auf jeden Fall auch passieren. Da darf man sich Zeit für nehmen. Ich glaube nur, dass man nicht drumherum kommen wird, das langsam in seinen Prozessen zu machen, weil Heilung nicht schnell passiert. Und gerade wenn es lange Jahre nicht gut war, dann ist es nicht mit einem Schnipser wieder gut. Dann braucht es einfach seine Zeit. Genau, Gottes Wort, sich in gute Beziehungen, gute Umgebungen zu begeben, wirklich zu verstehen, was tut mir, was tut auch meiner Seele gut. Und das auch vor allem mit dem Geistlichen zu koppeln. Für mich ist gerade das Thema auch Vergebung sehr stark dran, zum Beispiel. Man wird innerlich, psychisch auch niemals heilen, wenn da irgendwie im Leben irgendwie noch Unvergebung herrscht, zum Beispiel. Und viele laufen, glaube ich, rum und verstehen das gar nicht, dass da so viel, ich nenne es mal Sünde oder Götzen im Leben eines Menschen sind, die einen zu psychischen Krankheiten führen. Und man versucht das in Therapien aufzuarbeiten und kommt aber nicht zu dem Punkt, wo man Heilung erlebt, weil man sich geistlich im Weg steht.
1: Kannst du denn allen vergeben?
0: Nein. nein, bei weitem nicht. Nein, ich bin ganz, ganz schlecht da drin. Und gerade auch, je tiefer der Schmerz geht oder je größer die Verletzungen sind, umso schwerer ist es auch zu heilen oder jemandem zu vergeben. Aber es fängt an mit dem Schritt, offen und ehrlich zu Gott zu kommen, zu sagen, okay, ich will. Wenn man sich schon überwinden kann, das zu sagen, dann hat man schon viel geschafft. Ne? Und ich durfte auch gerade in Bezug auf meine Vergangenheit und auf die Verletzungen, die da so, ich sag jetzt mal so im familiären Rahmen passiert sind, da durfte ich Vergebung erleben, erfahren. Da kann ich einfach sagen, es gab diesen Punkt, wo ich darüber reden konnte, wo man Dinge gutstellen konnte und wo ich es für mich sagen konnte, okay, es ist okay, es ist gut. Ich kann es ruhen lassen, ich kann es in der Vergangenheit lassen und natürlich hat es mich irgendwie geformt und geprägt und es strahlt auch heute noch in mein Leben aus, aber ich sag mal, ich stelle das vielleicht nicht mehr so als diese Identität oder als diese Bestimmung über mein Leben. Ja, ich kann einfach sagen, dass das gut geworden ist. Und auch einhergehend muss ich sagen, auch durch meinen Klinikaufenthalt durfte ich lernen, ein anderes Verständnis auch teilweise für meine Mitmenschen zu entwickeln. Und auch da an der Stelle, egal ob Eltern, Geschwister, weitere Verwandte, Freunde, was auch immer, je mehr Schaden jemand anrichtet, umso mehr struggelt dieser Mensch irgendwie, ne? Und wenn man dafür so ein Verständnis gewinnen kann, dann wird auch Vergebung irgendwie leichter. Und beides wird aber von Gott geschenkt, geführt, ne? Zum einen, ich sag mal, das Mitgefühl, die Empathie überhaupt für so eine Person, die einem so viel Schaden zufügt, wie auch dann die Vergebung für den oder diejenige.
1: Das heißt, auch wenn du erst gesagt hast, du bist ganz schlecht im Vergeben, dann ist doch ganz viel Heilung und Vergebung in deinem Leben passiert.
0: Ja.
1: Weil Gott auch etwas dazu geschenkt hat.
0: Genau. Ja, würde ich schon sagen, ja. Und es gehört auch ganz viel Bewusstsein dazu. Also ich habe irgendwann für mich verstanden, dass Vergebung im Endeffekt mir gut tut. Es ist so, ich hatte diese Geschichte von dem Schuldner aus der Bibel im Kopf, der eine, dem die Schuld erlassen wird, und er geht hin und legt sie seinem Gläubiger auf, ne? Es gab Menschen in meinem Leben, die so eine Schuld auf sich geladen haben und mir Verletzungen zugefügt haben, dass diese Schuld so groß war, dass ich eigentlich gar nicht mehr anders konnte, als ihm alles zu erlassen, weil es einfach zu viel war. Ne, wenn man da jetzt hingeht und das nochmal aufdröselt und sich auf alles festhängt, dann wird man, schafft man im Leben einfach nicht. Ne? Zu erleben, was das für eine Erleichterung bringt, das ist auch ein ganz großes Stück zur Heilung. Und nochmal, das ist dann nicht von jetzt auf gleich da. Auch das ist ein Prozess. Ich glaube, es dauert, bis man dann auch wirklich sagt, so, boah, okay, ich habe dieser Person gegenüber keine
1: kein Groll mehr.
0: Ja, genau. Mhm. Ja. Ne, bis das so vollständig weg ist, sage ich mal.
1: Julia, du hast uns ganz viel erzählt von deinem Glaubens- und Lebensweg, von deinen Kämpfen,
0: ja,
1: von einer schweren Krise, von Depressionen, von alten Wunden.
0: Ja.
1: Ich sage jetzt mal alte.
0: Ja.
1: Ich hoffe, sie sind jetzt alt.
0: Ja.
1: Aber vor allem hast du uns erzählt, wie du einen neuen Blick auf Gott gewonnen hast.
0: Ja.
1: Auf einen liebenden, gnädigen Gott.
0: Ja, genau. Gnädig, genau. Gnädig passt, Sonja, genau. Weil ich immer mehr, auch gerade durch dieses, ich weiß, mit was für Defizit nicht rumlaufen, umso mehr wird einem die Gnade bewusst, die man jeden Tag neu braucht. Und das bringt mich in so eine positive Abhängigkeit zu Gott, ne, dass ich immer wieder sage, okay, je mehr ich erkenne, wie kaputt ich bin, umso mehr erkenne ich, wie gut und gnädig du mit mir bist. Ja.
1: Danke, Julia.
0: Sehr, sehr gerne.
1: Für deine Offenheit.
0: Danke auch. Sehr gerne.
1: Julia Rehberg macht gemeinsam mit ihrer Schwester Regina Musik. Ihr Album heißt Hoffnung in der Dunkelheit. Mhm. Einen Song daraus werden wir gleich hören. Außerdem haben wir auch ein Gespräch mit Julias Schwester Regina aufgezeichnet, bei der noch eine ganz andere Geschichte im Mittelpunkt stehen wird. Und von ihr stammen auch die Liedtexte auf der erwähnten CD. Alle Infos zur CD oder zur Sendung mit Julias Schwester finden Sie auf erfplus.de oder in unserer erfplus-App. Zum Schluss möchte ich mich noch bedanken bei Susanne Pommerin-Weidner für die redaktionelle Vorbereitung dieser Sendung und bei Christoph Offermann für die Technik. Mein Name ist Sonja Kilian und ich wünsche Ihnen Gottes Hoffnung und Heilung da, wo Sie es gerade brauchen. Und jetzt hören Sie noch einen Song von Regina und Julia, Der Glaube an dein Wort, gesungen von Julia. Musik.

Das war das Gespräch. 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
3: Ich bin Marvin Standke. Bundeskanzler Friedrich Merz zeigt sich zutiefst schockiert über die CDU-Niederlage in Sachsen-Anhalt. Er nennt das Ergebnis die schwerste Niederlage der CDU seit Jahrzehnten. Merz kündigte auf einer Pressekonferenz an, das Grundgesetz schützen zu wollen. Die staatlichen Institutionen seien wehrhaft und stabil, versicherte er. Er sagte weiter:
4: Die Minderheit ist nicht der Feind der Mehrheit. Wir leben alle in einer und derselben Gemeinschaft. Unser Grundgesetz schützt und garantiert diese Ordnung. Und die von mir geführte Bundesregierung wird dafür sorgen, dass das Grundgesetz durchgesetzt wird.
3: Sachsen-Anhalts Ministerpräsident Sven Schulze sieht die CDU nun in der Opposition. Der Regierungsauftrag liege bei der AfD, sagte er. Zudem stellte er persönliche Konsequenzen in Aussicht. Die Reaktionen auf den AfD-Wahlsieg in Sachsen-Anhalt fallen bundesweit überwiegend besorgt und kritisch aus, Ulrike Klein.
5: Der Münchner Kardinal Marx ruft nach der Wahl in Sachsen-Anhalt zum Einsatz für die Menschenwürde auf. Der Vorsitzende der Gewerkschaft Verdi forderte eine klare Haltung gegen eine Zusammenarbeit mit der AfD. Die Bundeskonferenz der Migrantenorganisationen forderte unterdessen eine verbindliche Abgrenzung demokratischer Parteien von der AfD. Der Zentralrat deutscher Sinti und Roma Romani Rose warnt nach dem AfD-Wahlsieg in Sachsen-Anhalt vor Gefahren für Demokratie und Rechtsstaat. Zur DNA der AfD gehöre auch die Verharmlosung der NS-Zeit, betonte Rose. Der Sozialverband VDK sieht die Rechte von behinderten Menschen in Sachsen-Anhalt in Gefahr. Die türkische Gemeinde erklärte, Minderheiten fragten sich nach der Wahl, ob sie weiter sicher leben könnten.
3: AfD-Spitzenkandidat Siegmund sieht nach der Landtagswahl einen klaren Regierungsauftrag für seine Partei. Die AfD will Gespräche führen, doch andere Fraktionen lehnen eine Zusammenarbeit bisher ab. Nur das BSW kann sich eine punktuelle Zusammenarbeit vorstellen. In Sachsen hat die Polizei 9 weitere Sprengvorrichtungen an Hochspannungstrassen entdeckt. Spezialkräfte entschärften die Sprengsätze im Landkreis Görlitz. Bereits am Samstag waren 12 Sprengsätze nahe Brandenburg gefunden worden. Die Polizei sucht weiterhin nach einem 48-jährigen Tatverdächtigen. Die EU investiert 200 Millionen Euro in Grönland. Ursula von der Leyen unterzeichnete dazu eine Vereinbarung in Nuuk. Das Geld soll 2026 und 2027 ausgezahlt werden. Gefördert werden Bildung, Fischerei, Wasserkraft und kritische Rohstoffe. Damit will die EU ihre Zusammenarbeit mit Grönland stärken. Und fast 50 Jahre nach seinem Tod wird der Nachlass von Schauspieler Heinz Erhardt öffentlich in einer Ausstellung zugänglich. Nach einem jahrelangen Erbstreit kommt die Sammlung nun nach Bonn. Dazu gehören Briefe, Fotos, seine Schreibmaschine und 19 Tagebücher.
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3: Die aktuellen Temperaturen: Köln 30 Grad, Hamburg 25 Grad, Bremen 27, Berlin 21, Dresden 22 Grad. In Frankfurt am Main 30 Grad, Stuttgart 30, München 28 Grad, Erfurt 26, in Münster 28 Grad. Sonne und Wolken wechseln sich heute ab und es bleibt die meiste Zeit trocken.
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Endlich Erfolg in den Bereichen Geld, Glück und Gesundheit. Nicht unwichtig. Meine Erfahrung, betrachten lässt sich das schon, aber es lässt sich nicht steuern und ich habe diese 3G nicht in der Hand. Mein Mobiltelefon teilt mir mit, dass vor 22 Jahren der 3G-Standard eingeführt wurde und sehnt sich danach, endlich im 5G-Netz unterwegs zu sein. Es geht um die Geschwindigkeit der Datenübertragung. Auf dem Höhepunkt der Corona-Pandemie stand 3G für die Formel geimpft, getestet oder genesen. Mich erinnert 3G an eine Jungscharstunde vor 50 Jahren. Damals war auch die Rede von 3G, allerdings in einem anderen Zusammenhang. 3G, damit Glaube lebendig bleibt. Die 3G standen für Gebet, Gottes Wort und Gemeinschaft. Wer glaubt, betet. Gebet. Beten heißt reden mit Gott. Wer glaubt, liest in der Bibel, Gottes Wort. Bibellesen heißt, erfahren, wie sich Gott das Leben gedacht hat. Durch die Bibel verständigt sich Gott mit uns. Wer glaubt, sucht die Gemeinschaft mit anderen Christen. In Gemeinschaft leben heißt, ich bin auf den anderen angewiesen und bringe meine Begabungen in der Gemeinschaft ein. 3G. Gebet, Gottes Wort und Gemeinschaft. Nein, keine moralische Verpflichtung oder gar Disziplin, auch kein Muss oder Zwang, sondern Wesensäußerung des Glaubens. Der Glaube an Gott bewahrt uns nicht vor Problemen, aber davor, dass uns die Probleme bestimmen. 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

ich gehe meinen Weg mit dir. So heißt das Lied der Woche. Judy Bailey und ihr Mann Patrick Depool haben es für das Hoffnungsfestival 2025 geschrieben. Dort hat Judy Bailey das Lied gemeinsam mit Anne Mosters gesungen, der Gewinnerin von The Voice of Germany 2025. Im Liedtext geht es

um Gottes Liebe und eine persönliche Antwort darauf. Die Musik dazu klingt insgesamt ruhig und gelassen. Gitarre, Klavier und Bass tragen die Melodie. Rassel und Trommel geben ihr einen leichten Rhythmus. Ein Satz fällt auffällig oft in diesem Lied: Ich gehe meinen Weg mit dir. 16 Mal wird diese Aussage wiederholt. Diese Wiederholung ist eine beständige Erinnerung an diese Entscheidung. Ich gehe meinen Weg mit dir. So ist das mit Beziehungen. Sie beginnen auch mit einer Entscheidung. Ich will dich kennenlernen, dir vertrauen, vielleicht mein Leben mit dir teilen. Bei einer Hochzeit wird daraus ein Versprechen. Wir gehen gemeinsam durchs Leben. Dieses Ja gilt nicht nur für einen Tag. Es gilt jeden Tag neu.

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1: Ich bin Marvin Standke. Kanzler Merz hält trotz der CDU-Niederlage in Sachsen-Anhalt am Reformkurs fest. Er will die geplanten Reformen auf Bundesebene unverändert fortsetzen. Allerdings müsse die Regierung ihre Vorhaben den Menschen besser erklären. Arbeitsministerin Baas verteidigt den Reformkurs als notwendig und richtig. Die Grünen fordern dagegen einen grundlegenden politischen Richtungswechsel. AfD-Spitzenkandidat Siegmund sieht nach der Wahl einen Regierungsauftrag für seine Partei. Die AfD will deshalb Gespräche mit anderen Fraktionen und Abgeordneten führen. Für die absolute Mehrheit fehlen ihr allerdings 3 Sitze. Alle anderen Parteien lehnen eine Zusammenarbeit mit der AfD bislang ab. Nur das BSW kann sich punktuelle Kooperationen vorstellen. CDU-Ministerpräsident Schulze sieht seine Partei künftig in der Opposition. In Nepal wird heute mit einem nationalen Trauertag der Flutopfer gedacht.
2: Landesweit wehen die Flaggen auf Halbmast. In Kathmandu gibt es Mahnwachen. Bei der Katastrophe Ende August starben bisher mehr als 1.300 Menschen. Tausende weitere Menschen werden noch vermisst. Auslöser war vermutlich ein Gletscherabbruch im Himalaya. Ulrike Klein, Redaktion.
1: Die EU will ihre Zusammenarbeit mit Grönland deutlich ausbauen. EU-Kommissionspräsidentin von der Leyen unterzeichnete dazu eine gemeinsame Erklärung. Bis Ende des Jahres sollen 200 Millionen Euro zusätzlich fließen. Das Geld soll Rohstoffprojekte und sichere Internetverbindungen unterstützen. Hintergrund sind auch die Gebietsansprüche von US-Präsident Trump auf Grönland. Und Freundschaften sind nicht nur schön, sondern können auch unserer Gesundheit guttun. Forschungsarbeiten bringen jetzt enge Freundschaften mit mehr Wohlbefinden und besserem Gesundheitsverhalten in Verbindung. Auch das Schlaganfallrisiko kann bei starken sozialen Beziehungen geringer sein. Eine Übersichtsarbeit bestätigt den positiven Zusammenhang mit dem Wohlbefinden. Experten empfehlen deshalb, Freundschaften bewusst zu pflegen und Zeit füreinander einzuplanen.
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1: Die aktuellen Temperaturen: Köln 30 Grad, Hamburg 25 Grad, Bremen 27, Berlin 21, Dresden 22 Grad. In Frankfurt am Main 30 Grad, Stuttgart 30, München 28 Grad, Erfurt 26, in Münster 28 Grad. Sonne und Wolken wechseln sich heute ab und es bleibt die meiste Zeit trocken.
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Zeit? Ja, das ist doch klasse. Was? Das gibt's ja gar nicht. Das wäre richtig cool. Ja. Ich wollte einfach mal fragen, auch wie das Wochenende war. Ich hatte ja für dich gebetet.

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1: Jedes Jahr findet vor dem Buß- und Bettag 10 Tage lang die Friedensdekade statt. Mit Aktionen, Gebeten und Konzerten. Die Idee stammt ursprünglich aus den Niederlanden. Kirchenmitglieder wollten sich stärker für den Frieden einsetzen und damit die Politik in dieser Frage unterstützen. 1980 griff man diese Idee in Deutschland auf, sowohl im Osten als auch im Westen. In unserer Stadt beten Christen während der Friedensdekade an 10 verschiedenen Orten, aber gemeinsam. Friedensgebete erinnern mich bis heute an die Zeit vor über 35 Jahren. Damals ist die friedliche Revolution in vollem Gang. Montag für Montag treffen sich die Menschen in den Kirchen, egal ob sie dazugehören oder nicht. Zuerst gibt's ermutigende Worte aus der Bibel, Lieder und Gebete. Und dann geht's mit Kerzen auf die Straße, bis zum Marktplatz. Wer das miterlebt, vergisst diese Zeit nie wieder. Unsere Familie steckt damals mitten im Alltag, mit 4 lebhaften Jungs zwischen 4 und 11 Jahren. Damit ich zum Friedensgebet gehen kann, bleibt mein Mann zu Hause und bringt die Kinder ins Bett. Bewegt von der wachsenden Menschenmenge und der Kraft dieser Hoffnung komme ich spät zurück. Schon von Weitem sehe ich, in unserer Wohnung brennt noch überall Licht. Um diese Uhrzeit, da stimmt doch was nicht. Ich beschleunige meinen Schritt. Zu Hause erwarten mich 3 unserer 4 Jungs, ganz aufgeregt. Im Kinderzimmer, so erzählen sie mir, ging's rund. Erst Worte, dann Geschrei. Schließlich wird's handgreiflich. Und rums, einer landet an der Heizung. Das Ergebnis? Eine Platzwunde beim einen, ein Riesenschreck beim anderen. Der Schreck wird zu Hause versorgt. Die Platzwunde braucht den Arzt. Also fährt mein Mann mit dem Verletzten in die Notaufnahme. So ist das manchmal im Leben, in der kleinen Familie wie in der großen Welt. Die einen beten für den Frieden, die anderen schlagen sich die Köpfe ein. Wir leben Gott sei Dank momentan im Frieden. Und genau deshalb ist es unsere Aufgabe, für die zu beten, denen es gerade nicht so geht, und alles daran zu setzen, dass Frieden erhalten bleibt, im Großen wie im Kleinen.
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Vielleicht ist Versöhnung das wichtigste Thema im Leben. Zunächst einmal, Gott versöhnt sich mit uns Menschen. Gott versöhnt sich mit mir. Das finde ich schier unglaublich. Und er tut das immer, immer, immer wieder. Und nun möchte ich mich auch versöhnen. Nicht nur mit ihm, sondern ich möchte mich auch mit mir selber versöhnen. Mit dem, was ich bin und mit dem, was ich nie sein werde. Mit dem, was ich habe und mit dem, was ich nie haben werde. Und auch mich versöhnen mit anderen Menschen. Ich glaube, dass Christen unterwegs sind in dieser Welt, um Versöhnung zu leben. Nicht nur zu predigen, sondern Versöhnung zu leben. Wir haben so unglaublich viele Kriege in dieser Welt, große Kriege und winzig kleine private Kriege. Christen sind Versöhner. Und sie sind es an der Hand des großen Versöhners, nämlich an der Hand Gottes.

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1: alles Gute, auch privat. Der Mann vom Paketdienst dreht sich um und geht. Denke ich, was war das denn? Alles Gute, auch privat? Wieso das denn? Der bringt mir meine Pakete und wenn es bei dieser überschaubaren Aktion nicht zu Ärger oder Streit führt, da sind wir doch beide glücklich, oder? Der bringt mir meine Pakete und wenn es bei dieser überschaubaren Aktion normal abläuft, es nicht zu Ärger oder Streit führt, dann sind wir doch beide glücklich, oder? Aber gefreut hat es mich dann dennoch irgendwie. Alles Gute, auch privat. Da stehe ich jetzt, noch ein wenig sprachlos mit meinem Paket. Aber ich merke, dass es mich begeistert, wenn solche alltäglichen Begegnungen durch Unregelmäßigkeiten unterbrochen werden. Es war eine schöne Unregelmäßigkeit im Alltag, entscheide ich für mich und gehe mit dem Paket unterm Arm in die Wohnung zurück. Der Paketbote war wahrscheinlich einfach nur freundlich und ich werde direkt misstrauisch und vermute irgendeine Absicht dahinter. Auch weil ich in erster Linie den Paketboten gesehen habe, und nicht den Menschen dahinter. Ich kenne den Paketboten doch auch gar nicht persönlich, denke ich, während ich das Paket auspacke. Ich bin ja nicht Gott. Ich glaube tatsächlich, dass es einen Gott gibt, der nicht nur auf die Dienstkleidung schaut, sondern tiefer, der den ganzen Menschen sieht, ohne böse Absicht, sondern mit einem wertschätzenden und liebevollen Blick, der es gut mit uns meint, ohne Hintergedanken. Erst jetzt merke ich, dass ich den Inhalt des Pakets in meiner Hand halte. Eine Keksdose von meinem besten Freund mit einer Karte. Für dich gebacken. Einfach so. Herzlichen Dank und alles Gute, auch privat.
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0: 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Es ist 19 Uhr. 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
1: Ich bin Marvin Standke. Kanzler Merz hält trotz der CDU-Niederlage in Sachsen-Anhalt am Reformkurs fest. Er will die geplanten Reformen auf Bundesebene unverändert fortsetzen. Allerdings müsse die Regierung ihre Vorhaben den Menschen besser erklären. Arbeitsministerin Baas verteidigt den Reformkurs als notwendig und richtig. Die Grünen fordern dagegen einen grundlegenden politischen Richtungswechsel. AfD-Spitzenkandidat Siegmund sieht nach der Wahl einen Regierungsauftrag für seine Partei. Die AfD will deshalb Gespräche mit anderen Fraktionen und Abgeordneten führen. Für die absolute Mehrheit fehlen ihr allerdings 3 Sitze. Alle anderen Parteien lehnen eine Zusammenarbeit mit der AfD bislang ab. Nur das BSW kann sich punktuelle Kooperationen vorstellen. CDU-Ministerpräsident Schulze sieht seine Partei künftig in der Opposition. In Nepal wird heute mit einem nationalen Trauertag der Flutopfer gedacht.
2: Landesweit wehen die Flaggen auf Halbmast. In Kathmandu gibt es Mahnwachen. Bei der Katastrophe Ende August starben bisher mehr als 1.300 Menschen. Tausende weitere Menschen werden noch vermisst. Auslöser war vermutlich ein Gletscherabbruch im Himalaya. Ulrike Klein, Redaktion.
1: Die EU will ihre Zusammenarbeit mit Grönland deutlich ausbauen. EU-Kommissionspräsidentin von der Leyen unterzeichnete dazu eine gemeinsame Erklärung. Bis Ende des Jahres sollen 200 Millionen Euro zusätzlich fließen. Das Geld soll Rohstoffprojekte und sichere Internetverbindungen unterstützen. Hintergrund sind auch die Gebietsansprüche von US-Präsident Trump auf Grönland. Und Freundschaften sind nicht nur schön, sondern können auch unserer Gesundheit guttun. Forschungsarbeiten bringen jetzt enge Freundschaften mit mehr Wohlbefinden und besserem Gesundheitsverhalten in Verbindung. Auch das Schlaganfallrisiko kann bei starken sozialen Beziehungen geringer sein. Eine Übersichtsarbeit bestätigt den positiven Zusammenhang mit dem Wohlbefinden. Experten empfehlen deshalb, Freundschaften bewusst zu pflegen und Zeit füreinander einzuplanen.
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1: Die aktuellen Temperaturen: Köln 30 Grad, Hamburg 25 Grad, Bremen 27, Berlin 21, Dresden 22 Grad. In Frankfurt am Main 30 Grad, Stuttgart 30, München 28 Grad, Erfurt 26, im Münster 28 Grad. Sonne und Wolken wechseln sich heute ab und es bleibt die meiste Zeit trocken.
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3: Wir hören aus dem Neuen Testament, aus dem 3. Brief des Johannes, die Verse 1 bis 15.
4: Der Älteste an Gaius, den Lieben, den ich lieb habe in der Wahrheit. Mein Lieber, ich wünsche, dass es dir in allen Dingen gut gehe und du gesund seist, so wie es deiner Seele gut geht. Denn ich habe mich sehr gefreut, als die Brüder kamen und Zeugnis gaben von deiner Wahrheit, wie du ja lebst in der Wahrheit. Ich habe keine größere Freude, als die zu hören, dass meine Kinder in der Wahrheit leben. Mein Lieber, du handelst treu in dem, was du an den Brüdern tust, zumal an Fremden, die deine Liebe bezeugt haben vor der Gemeinde. Und du wirst gut daran tun, wenn du sie weitergeleitest, wie es würdig ist vor Gott. Denn um seines Namens willen sind sie ausgezogen und nehmen von den Heiden nichts an. Solche sollen wir nun aufnehmen, damit wir Gehilfen der Wahrheit werden. Ich habe der Gemeinde kurz geschrieben, Aber Diotrephes, der unter ihnen der Erste sein will, nimmt uns nicht auf. Darum will ich ihn, wenn ich komme, erinnern an seine Werke, die er tut. Denn er macht uns schlecht mit bösen Worten und begnügt sich noch nicht damit. Er selbst nimmt die Brüder nicht auf und hindert auch die, die es tun wollen, und stößt sie aus der Gemeinde. Mein Lieber, folge nicht dem Bösen nach, sondern dem Guten. Wer Gutes tut, der ist von Gott. Wer Böses tut, der hat Gott nicht gesehen. Demetrius hat ein gutes Zeugnis von jedermann und von der Wahrheit selbst. Und auch wir sind Zeugen. Und du weißt, dass unser Zeugnis wahr ist. Ich hätte dir viel zu schreiben, aber ich wollte nicht mit Tinte und Feder an dich schreiben. Ich hoffe aber, dich bald zu sehen. Dann wollen wir mündlich miteinander reden. Friede sei mit dir. Es grüßen dich die Freunde. Grüße die Freunde, jeden mit Namen.
3: Das war der Bibeltext für den heutigen Tag, entnommen aus der großen Hörbibel mit freundlicher Genehmigung der Deutschen Bibelgesellschaft. Hier noch einmal die Bibelstelle. Dritter Brief des Johannes, die Verse 1 bis 15. Gedanken dazu kommen jetzt von Andreas Koch aus Hagen.
5: Es klingelt an meiner Haustür. Ich öffne und ein junger Mann steht vor mir, den ich noch nie gesehen habe. Neben ihm ein kleiner Reisekoffer. Schon an dieser Stelle habe ich wahrscheinlich unwillkürlich einen etwas abwehrenden, zumindest aber sehr abwartenden inneren Impuls. Was will dieser Mensch von mir? Ehe ich darüber spekulieren kann, werde ich von meinem Gegenüber auch schon aufgeklärt. Und zwar so, dass meine Skepsis noch deutlich größer wird. Ich hätte eine große Bitte, höre ich den Unbekannten mit leicht ausländischem Akzent sagen. Könnte ich die nächsten zwei Nächte bei Ihnen übernachten? Ich bin Theologiestudent und will morgen und übermorgen an einem Seminar hier in der Stadt teilnehmen. Die Gedanken in meinem Kopf überschlagen sich. Wie kommt er auf mich? Denkt er allen Ernstes, ich lasse ihn einfach so bei uns schlafen? Warum nimmt er kein Hotelzimmer? Ist die Geschichte überhaupt wahr oder nur eine ganz hinterhältige Gaunernummer? Wie soll ich reagieren? Wie hätten Sie an meiner Stelle reagiert? Zugegeben, diese Geschichte ist mir so nie passiert und deshalb musste ich mich auch gar nicht entscheiden. Aber vor knapp 2000 Jahren befindet sich ein gewisser Gaius wohl in einer sehr ähnlichen Situation. Der Mann, der damals wahrscheinlich vor ihm steht, heißt Demetrius, ein Christ, der ein Zuhause auf Zeit in der Stadt braucht, in der Gaius wohnt. Gaius kennt Demetrius bis zu diesem Zeitpunkt nicht. Aber beide haben einen gemeinsamen Bekannten, den Apostel Johannes. Und damit Demetrius nicht die Tür vor der Nase zugeschlagen, sondern im Gegenteil freundlich geöffnet wird, schreibt Johannes einen Brief an Gaius, den er Demetrius mitgibt. Als Empfehlungsschreiben sozusagen. Alle haben Demetrius ein gutes Zeugnis ausgestellt und auch die Wahrheit spricht für ihn. Wir können ihm das ebenfalls bestätigen und du weißt, dass alles wahr ist, wofür wir als Zeuge einstehen. So wird der Vers 12 in der Basisbibel übersetzt. Wie Gaius auf diesen Empfehlungsbrief des Johannes reagiert, wissen wir nicht. Es liegt aber sehr nah, dass er Demetrius bei sich aufnimmt. Denn offensichtlich ist er dafür bekannt, dass er sein Haus anderen Christen bereitwillig öffnet, sogar denen, die er vorher gar nicht gekannt hat. So ist es jedenfalls Johannes zu Ohren gekommen von Mitchristen, die die Gastfreundschaft des Gaius bereits genießen durften. Und so sehr Johannes sich über diese gelebte geschwisterliche Liebe des Gaius freut, so sehr drückt er seine Verärgerung über das ganz andere Verhalten eines Mannes namens Diotrephes aus. Dieser fällt nicht nur dadurch negativ auf, dass er in der Gemeinde, zu der auch Gaius gehört, nur zu gerne die erste Geige spielen möchte. Er hat darüber hinaus auch ein Problem mit Johannes. Einen Brief, den Johannes an die Gemeinde geschrieben hat, redet er schlecht und nimmt es dabei mit der Wahrheit nicht besonders genau. Christen wie Demetrius, die Kontakt zu Johannes haben, werden abgewiesen und weggeschickt. Ja, sogar die, die sie eigentlich als Gäste aufnehmen wollen, werden von Diotrephes daran gehindert. Wie wird Gaius nun reagieren? Kann er dem Druck dieses ach so wichtigen und mächtigen Mannes der Gemeinde standhalten? Johannes empfiehlt ihm jedenfalls, sich von dem falschen, ja regelrecht bösen Spiel des Diotrephes nicht beeindrucken zu lassen. Lass dich nicht von den scheinbar frommen Begründungen blenden, die Diotrephes vielleicht anbringt, mahnt Johannes. Wer so offensichtlich das Falsche, ja das Böse tut, der darf sich dabei nicht auf Gott berufen. Dabei ist es unerheblich, ob Diotrephes möglicherweise an anderen Stellen hier und da auch christlich agieren mag. Wer bei einem wichtigen Thema so klar und eindeutig nicht in Gottes Sinn handelt und offensichtlich jede kritische Anfrage daran ablockt, der ist nicht wirklich auf Gottes Wegen unterwegs. Schon häufiger in der Weltgeschichte umgaben sich Regierende mit dem Schein christlicher Werte und etliche Christen ließen sich davon blenden. Wie wenig diese Werte aber in den Herzen und Regierungsprogrammen tatsächlich verwurzelt sind, zeigt sich meist schnell an speziellen Fragen wie zum Beispiel der Stellung zu den Juden zur Zeit des Dritten Reiches. Heute zeigt es sich eher im Umgang mit neu zugewanderten Personen unter uns. Schon im Alten Testament gibt es den folgenden erstaunlichen Satz im dritten Mosebuch. Der Fremde, der sich bei euch aufhält, soll euch wie ein Einheimischer gelten, und du sollst ihn lieben wie dich selbst. Gastfreundschaft, nicht nur Christen gegenüber, sollte eigentlich ein selbstverständliches Kennzeichen der Menschen sein, die an Jesus glauben. Am Ende des Hebräerbriefes werden Christen an das eine, einzige neue Gebot erinnert, das Jesus seinen Leuten mit auf den Weg gegeben hat. Hört nicht auf, euch als Brüder und Schwestern zu lieben. Und das erste ganz konkrete Beispiel, das der Autor des Hebräerbriefes dann dafür anführt, ist Gastfreundschaft. Umso erstaunlicher finde ich es, wenn angebliche Verfechter des Christentums es eher ähnlich machen wie Diotrephes. Menschen aus anderen Ländern werden in unserem Land in erster Linie als Störfaktor gesehen. Sie möchten sie am liebsten loswerden. Und diejenigen, die sich für sie einsetzen, werden öfter verdächtigt, die Werte des christlichen Abendlandes zu gefährden. Ich brauche dabei gar nicht einmal in erster Linie an gewisse politische Strömungen denken. Auch in manchen Gemeinden übertünen Diotrephes Typen die eher stillen wie Gaius. Aber Lautstärke ist ja noch kein Beweis dafür, Recht zu haben. Gastfreundschaft ist keine Nebensächlichkeit. Dem Apostel Johannes ist sie immerhin einen ganzen Brief wert, auch wenn es einer der kürzesten im Neuen Testament ist. Es ist doch wirklich wunderbar, wenn mein persönliches Zuhause und auch meine Gemeinde von der Gastfreundschaft geprägt wäre, die einen Gaius ausgezeichnet hat. Wenn Gäste heute, wie damals Demetrius, vielleicht auch ohne Empfehlungsschreiben bei mir auf offene Herzen und Türen treffen. Wenn die Liebe von Jesus ganz selbstverständlich mein Herz und Handeln prägt. Und vielleicht wird das sogar bei denen, die fremd und nicht christlich geprägt sind, zu einem echten Türöffner für Jesus werden. Denn darum geht es letztendlich ja vor allem, bei Jesus ein Zuhause zu finden, nicht nur auf Zeit, sondern für die Ewigkeit.
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1: 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Kennen Sie Buchstabensuppe? Die Nudeln, die sich darin befinden, haben die Form von Buchstaben und es macht nicht nur Kindern Spaß, aus diesen Buchstaben Wörter oder ganze Sätze zu bilden und sie am Tellerrand aufzureihen. Tage wie Buchstabensuppe, genau so heißt der neue Roman von Elisabeth Büchle und daraus lesen wir ab heute vor. Woher dieser Titel kommt, das erfahren Sie in den nächsten Tagen. An dieser Stelle nur so viel, es geht um eine ältere Frau, die nach und nach ihre geistigen Fähigkeiten verliert. Sie leidet an Demenz. Herzlich willkommen zum Lesezeichen, sagt Sabine Bohn.

0: Kayla, eine junge Goldschmiedin, wagt im Allgäu einen Neuanfang. In der Altstadt von Füssen hat sie einen leerstehenden Laden gefunden, der für ihr Schmuckgeschäft gut geeignet ist. Und in einem alten Bauernhaus, in dem eine Gruppe junger Leute wohnt, hat sie ein WG-Zimmer gemietet. Im Laufe des Romans erzählt Elisabeth Büchle, warum dieser Neuanfang nötig war. Kayla hat eine schwierige Beziehung zu einem narzisstischen Mann hinter sich. Es gelang ihr jedoch rechtzeitig, den Mann zu verlassen. Auch zu ihren Eltern, die diese Verbindung sehr begrüßt hatten, hat Kayla den Kontakt abgebrochen. Soweit die Vorbemerkungen. Jetzt begleiten wir Kayla bei ihrem Einzug. Simona Brandt-Bußemeyer liest aus dem Buch »Tage wie Buchstabensuppe« von Elisabeth Büchle.
1: Ach, da bist du ja. Die Stimme ihrer Vermieterin ließ Kayla herumwirbeln und von der Straße auf den Gehweg treten, damit sie an dem Transporter vorbeisehen konnte. Ihre Mundwinkel hoben sich nicht, obwohl sie sich insgeheim darüber amüsierte, wie spielerisch die Einwohner hier zwischen du und sie wechselten. Noch hatte Kayla nicht durchschaut, wen man wann duzte und wen nicht, aber vielleicht entschieden das die Menschen hier auch einfach aus dem Bauch heraus. Grüß Gott, schob Rosi Breitbacher hinterher und fuhr sich durch das dunkelbraune Haar. Die etwa 50-Jährige hatte einen kräftigen Körperbau und ihr heftig gehender Atem verriet Kayla, dass sie kurz vor ihr den Berg heraufgekommen war. Ich habe den Umzugswagen gesehen, aber du warst nicht da. Rosi bemühte sich um eine akzentfreie Aussprache, was ihr nicht wirklich gelang. Und das rollende R ließ sich ohnehin nicht verbergen. Ich war im Rathaus und habe mich angemeldet. Anschließend bin ich noch am See spazieren gegangen, beim Floß und so. So, am Bootshafen warst du. Rosi rasselte mit dem Schlüsselbund, bevor sie zwei Schlüssel davon löste und sie Kayla hinhielt. Mit wild klopfendem Herzen nahm Kayla sie entgegen. Es war also wirklich wahr. Sie durfte fortan hier leben, einen Neuanfang wagen. Sie konzentrierte sich schnell wieder auf das, was Rosi ihr mitzuteilen versuchte. Haus

0: Schlüssel und Zimmerschlüssel. Sie kommen zurecht? Ja. Kyla nickte, wunderte sich aber, dass Rosi nicht gemeinsam mit ihr ins Haus ging, sondern ihr die Schlüssel hier draußen übergab. Na, dann wünsche ich ein gutes Ankommen und Einleben. Fürti. Noch während sie das sagte, drehte sich Rosi um und stapfte davon. Heute war die sonst so gesellig wirkende Frau entweder in Eile oder hatte einen schlechten Tag. Unangenehm berührt rieb sich Kyla den Nacken, schob das Gefühl aber energisch beiseite. Sie trat durch das offene Gartentürchen und stieg die verwitterten Steinstufen hinauf, die stellenweise von einem Teppich aus weiß und violett blühenden Bodendeckern geschmückt waren. Die Nachmittagssonne beschien die rauen, dunklen Holzlatten an der Fassade. Kyla genoss die Wärme, die sie abgaben. Sie steckte den Schlüssel ins Schloss der verwitterten Eingangstür mit den zwei milchigen kleinen Glasscheiben, konnte ihn jedoch nicht drehen. Als sie probehalber die Klinke herunterdrückte, ließ sich die Tür öffnen. Erstaunt darüber, dass diese nicht abgeschlossen war, betrat Kyla den dunklen Flur der ehemaligen Pension, die inzwischen einer Gruppe junger Leute als WG diente. Im Erdgeschoss war es still. Aber aus einem der oberen Stockwerke wehte Klaviermusik herbei. Umschmeichelt von den sanften Tönen und dem friedlichen Dämmerlicht des Flurs, schloss Kyla die Augen. Sie kannte die eingängige Melodie, konnte sie aber nicht zuordnen. Komplex und dennoch voller Leichtigkeit erfüllte sie das alte Haus mit Leben, Behaglichkeit und Wärme. Kyla ging die Treppe hinauf, wobei jede einzelne Stufe unter ihren Schritten knarrte, als wollte sie in das Klavierstück einstimmen. Sie musste ein Stück den Flur des ersten Stockwerks entlang gehen, dessen Boden ebenfalls aus dunklen Holzdielen bestand, ehe sie zur zweiten Treppe gelangte. Auch diese stieg sie hinauf, begleitet von erneutem, sogar noch lauter tönendem Stufenknarren. Im Dachgeschoss gab es zwei Zimmer, ihres und das einer anderen jungen Frau. Gesehen hatte Kyla bisher keinen ihrer neuen Mitbewohner. Sie ging an der Treppenbrüstung entlang nach links und drückte die Klinke herunter. Auch ihre Zimmertür war unverschlossen, also betrat sie ihr kleines Reich und schreckte zurück. Entgegen ihrer Erwartung standen noch etliche Möbel im Raum, durch den Luftzug spielten Staubmäuse auf dem hellen Laminat fangen. Zerknüllte Papiertaschentücher, alte Modezeitschriften und sonstiger Unrat der Vormieterin lagen verstreut auf dem Boden herum. Es roch muffig und nach Schweiß. »Okay«, sagte Kyla gedehnt und voller Unbehagen. Eigentlich hatte sie eine geräumte, besenreine Unterkunft erwartet. Dass dem nicht so war, erklärte Rosis Schlüsselübergabe direkt auf der Straße. Kyla schob die Schlüssel in die Gesäßtasche ihrer Jeans und ging zu jenem Holzsprossenfenster im Raum, das ihr über das benachbarte Haus hinweg einen Blick auf den See gewährte. Sie öffnete es und begrüßte die hereinströmende, klare Frühlingsluft. Ihr nächster Gang führte sie zum zweiten Fenster. Auch dieses riss sie auf, ehe sie die Balkontür öffnete. Sie betrat den Holzbalkon, dessen rustikale Brüstung so morsch wirkte, als würde sie einzig von den knorrigen Zweigen der Glycinie zusammengehalten. Das Dach ragte gut 2 Meter über dem Balkon hinaus. Die beiden Seiten des Spitzdaches trafen sich genau in der Mitte über dem Vorbau, sodass sie eine Art Zelt bildeten. Kyla liebte diesen lauschigen Platz schon jetzt, vor allem aber den Blick über die Häuser von Lechbruck hinweg auf die Hügel und bewaldeten Berghänge und bis hinauf zu den Ammergauer Alpen. Ein Stück weiter rechts, verborgen hinter Hügelkuppen und Wäldern, lagen der Forgensee und Füssen. Dahinter begann Österreich.
1: »Ich nehme mal nicht an, dass du diesen Einrichtungstrend befürwortest«, sagte eine tiefe Stimme, deren Klang Kyla als »rostig« einstufte. Sie wirbelte herum und trat rasch zurück in ihr Zimmer.
0: Im Türrahmen stand eine junge Frau, deren Haarfarbe nicht klar zu benennen war, da sie aus blauen, rosafarbenen, blonden und schwarzen Strähnen bestand. Kyla schätzte ihren Gast, vermutlich die Mitbewohnerin von nebenan, auf Anfang bis Mitte 20, also etwas jünger, als sie selbst es war. Nein, brachte Kyla stockend hervor. Sie war verärgert, denn sie wollte ihr neues Leben nicht mit altem Müll beginnen, zumal es nicht ihr eigener war.
1: Servus, ich bin Mia.
0: Kyla, hallo. Sie musterte den ersten Gast in ihrem neuen Zuhause, der bayerisch mit italienischem Akzent sprach. Es klang charmant, die Reibeisenstimme tat ein Übriges, um in Kyla ein Gefühl von Heiterkeit und Leichtigkeit aufsteigen zu lassen. Sie ließ es tief in ihr Herz fallen, begrüßte es wie einen lang verschollenen Bekannten.
1: »Warte kurz.«
0: Mia drehte sich um und stürmte regelrecht davon. Ihr weiter, farbenfroher Rock, den sie zu einem eng anliegenden schwarzen Top trug, umwehte sie wie eine Blumenwiese, deren Blüten in einer Windböe tanzten. Ihre Schritte wurden von einem melodischen Klimpern begleitet, das Kyla nicht so recht einordnen konnte. Die Treppenstufen knarrten, die neue Melodie im Haus wurde leiser und verlor sich. Irgendwo schlug eine Tür zu. Dann näherte sich das Knarren wieder, diesmal langsamer. Schließlich flatterte die junge Frau zurück in Kylas WG-Zimmer. Mia warf ihr zwei grellgelbe Gummihandschuhe zu. Sie selbst trug ihre bereits. Ein blauer Müllsack folgte, der jedoch nicht so weit flog wie die Handschuhe und deshalb mit einem leisen Flüstern auf dem schmutzigen Boden landete. Den Besen, Mias nächstes Wurfgeschoss, erwischte Kyla gerade noch am Stiel, ehe er polternd zu Boden gefallen wäre.
1: »Wir packen den ganzen Müll da rein«, anschließend entsorgen wir die Möbel.
0: Entsorgen? Wird die Vormieterin sie nicht abholen?
1: Nein, sie kommt nicht mehr her.
0: Mia nickte gewichtig und fuhr fort.
1: Ich habe uns telefonisch Unterstützung organisiert, damit wir zwei deine Sachen nicht allein hochtragen müssen. Sie kommen heute Abend. Bis dahin haben wir den Raum leer, sauber und die Wände samt Holzvertäfelung gestrichen.
0: Du willst... Völlig perplex schüttelte Kyla den Kopf. Diese Mia, die sie gerade einmal 5 Minuten kannte und die sie an die quirligen Strömungswirbel im Lech erinnerte, wollte ihr einfach so helfen?
1: So kannst du hier jedenfalls nicht einziehen. Und ja, ich finde, dass es schönere Freizeitbeschäftigungen gibt.
0: Aber es hilft dir nichts. Du musst hier heute Nacht schlafen können. Also los! Mia schob mit ihren weißen Sneakern einen Teil des Unrats zusammen, hockte sich hin und schaufelte ihn regelrecht in die Mülltüte. Da Kyla unmöglich zusehen konnte, wie die fremde Frau ihr Zimmer auf Vordermann brachte, gab sie sich einen Ruck und kehrte mit dem Besen immer neuen Müll zu Mia hinüber. Sobald sie den gröbsten Schmutz im Müllsack eingefangen hatten, wandten sie sich den Möbeln zu. Mia stemmte die Hände in die schlanke Taille und schürzte die Lippen. Sie schien einen Moment lang nachzudenken. Dann deutete sie auf einen sechseckigen Nachttisch aus Furnierholz in einem glänzenden, nicht sonderlich schönen Braunton.
1: »Der macht den Anfang. Pack mal mit an.«
0: Gemeinsam nahmen sie das erstaunlich schwere Möbelstück hoch. Doch als Mia nicht in Richtung Treppenhaus ging, sondern auf die Balkontür zusteuerte, fragte Kyla,
1: »Was hast du vor?« »Ich habe keine Lust, das Gerümpel 2 Stockwerke runterzutragen. Du etwa? Wozu hat Gott die Schwerkraft erfunden?«
0: »Aber...«
1: »Komm schon, kein Mensch will diese kaputten Möbel mehr haben.«
0: Sie trugen das sperrige Teil hinaus auf den Balkon und wuchteten es auf die Brüstung. Kyla vernahm das Knacken einiger Äste und bedauerte die Glycinie.
1: »Achtung!«
0: rief Mia lauthals und klang weniger warnend als vielmehr übermütig.
1: »Hässliches Möbel von oben!«
0: Sie gab dem Nachttisch einen Schubs, sodass er über die breite Balustrade kippte. Nur den Bruchteil eines Augenblicks später erfolgte der krachende Aufschlag auf der abschüssigen Wiese, begleitet von einem unschönen Splittergeräusch. Kyla und Mia beugten sich synchron über das Geländer und spähten in den Garten hinunter. Den Nachttisch hatte es in seine Einzelteile zerlegt. Unwillkürlich stieg ein perlendes Lachen in Kyla auf, das aber nicht ihre Lippen erreichte. »Meinst du, wir bekommen auch den Schreibtisch hier raus?« wandte sie sich an die tatendurstige Mitbewohnerin.
1: »Ja, so gefällst du mir.«
0: Mia lachte, klatschte mehrmals auffordernd in die Hände, sodass die gelben Handschuhe wie aufgeschreckte Vögel wirkten, und tänzelte förmlich zurück ins Zimmer. »Für die Balkontür ist der aber zu groß.« Sie umrundete den Schreibtisch, der mehr aus Metall denn aus Holz bestand. »Ich habe einen Werkzeugkasten im Transporter.«
1: »Ja, worauf wartest du noch? Husch, husch!«
0: Mit einem breiten Grinsen im Gesicht bedeutete Mia ihr, sich schleunigst auf den Weg zu machen. Voller Leichtigkeit im Herzen. Ein Gefühl, das sie so lange entbehrt hatte, dass es Kyla zunächst verwunderte, ehe sie es willkommen heißen konnte, hüpfte sie regelrecht die Stufen hinunter. Beim Sprinter angekommen, dauerte es geraume Zeit, bis sie den blauen Metallkasten im Laderaum gefunden hatte. Wieder zurück im oberen Stockwerk traf sie Mia in der Tür zu dem kleinen Badezimmer an, das sie sich wohl teilen würden. »Ich habe«, sagte Mia, obwohl sie Kyla den Rücken zuwandte, »alles entsorgt, was Bibi hat stehen lassen. Und ich habe geputzt. Aber schau es dir ruhig nochmal genau an.« Sie räumte das Feld, doch Kyla, die Mias Arbeit weder überprüfen noch bewerten wollte, folgte ihr auf dem Fuße zurück in ihr neues Reich über den Dächern Lechbrucks. Mia plauderte munter weiter. »Bibi und ich hatten uns ständig in der Wolle, weil wir so unterschiedlich sind wie Tag und Nacht. Chaos Bibi gegen penibel Mia.« »Und wer hat gewonnen?« fragte Kyla leicht irritiert, da sie den bunten Schmetterling nicht mit dem Attribut »penibel« unter einen Hut brachte. Mia stieß Kyla lachend mit dem Ellenbogen in die Seite. »Penibel Mia. Ganz einfach. Deshalb, weil sie aus jeder Diskussion als Siegerin hervorgeht.« Kyla nickte, nahm einen Schraubenzieherdreher aus dem Werkzeugkasten und zerlegte den Tisch in seine Einzelteile.
1: »Wow, das kannst du ziemlich gut«, kommentierte Mia anerkennend.
0: »Ich arbeite viel mit Werkzeug. Meistens allerdings mit filigranerem als das hier.«
1: »Was machst du denn beruflich?«
0: wollte Mia wissen. Er griff die soeben abgeschraubte Tischplatte und warf sie, begleitend von einem weiteren Warnruf, über die Balkonbrüstung. Ohne auf Kylas Antwort zu warten, erzählte sie dann:
1: »Ich bin Musical-Darstellerin. Außerdem spiele ich Klavier und Kontrabass. Ich gehöre zum Ensemble des Füssener Festspielhauses.«
0: »Oh«, stieß Kyla bewundernd und fasziniert zugleich aus und reichte ihr eines der geschwungenen Metallbeine.
1: »Ich bin Goldschmiedin und...« »Sag bloß, du bist die, die am alten Brotmarkt in Füssen das kleine Ladenlokal gemietet hat.«
0: »Woher? Ja, das bin ich.«
1: »Ich jobbe nebenbei in einem Blumengeschäft. Deshalb weiß ich, dass der Laden jetzt an jemand Neues vermietet ist. Vorher war da eine Änderungsschneiderei.«
0: Mia hob ihren langen Rock an und offenbarte an jedem Fuß ein Kettchen aus gehämmerten, goldfarbenen Metallblättchen und damit den Ursprung der Melodie, die sie beständig umgab.
1: »Du findest den wahrscheinlich ziemlich billig.«
0: »Warum denn?« fragte Kyla nach einem Blick auf die Fußkettchen. »Ich finde, das Klimpern passt zu dir und die Anhänger sind richtig hübsch.« Sie reichte Mia ein weiteres Metallteil. »Außerdem fertige ich auch Modeschmuck an. Mir gefällt beides. Die Arbeit mit hochwertigen Materialien, genauso wie die mit weniger wertvollen, bei denen ich nicht so sehr aufpassen muss und meiner Fantasie freien Lauf lassen kann.«
1: »Sprecht ihr gerade von Mias Fußfesseln?«
0: Kyla zuckte ob der tiefen Bassstimme zusammen. Offenbar ging in diesem Haus jeder ein und aus, wie es ihm passte.
1: »Josh, du bist schon da?«
0: Mia, bereits auf dem Balkon angekommen, ließ das Metallteil einfach fallen, stürmte an Kyler vorbei und sprang dem großen, breitschultrigen Mann förmlich in die Arme. Der war darauf vorbereitet, denn er fing sie auf, stellte sie aber sofort wieder auf die Füße und trat einen Schritt zurück. Kyler vermutete in dem Neuankömmling mit der sonoren Stimme einen Kollegen von mir.
1: »Fußfesseln? Ich dachte immer, das wäre ein Kuhglockenersatz«, meldete sich jetzt ein weiterer männlicher Gast zu Wort.
0: Auch er wurde stürmisch von Mia begrüßt, sobald Josh den Türrahmen freigegeben hatte. Mia stellte ihn Kyler als Theo vor. Im Gegensatz zu Josh, der blonde Locken hatte und überraschend braun gebrannt war, war er dunkelhaarig und wirkte eher blass. Theo zwinkerte Kyler zu und sagte, »Mia liebt es, Gegenstände aus dem Fenster zu werfen. Offenbar hat sie dich damit angesteckt.«
1: Besorgt presste Kyler die Lippen zusammen. Das, was sie da machten, war nicht ganz ungefährlich. Allerdings ging sie davon aus, dass Mia einschätzen konnte, ob sich dort unten jemand aufhielt oder nicht. Außerdem fand sie die Sache mit den Kuhglocken grenzwertig, wenn nicht gar beleidigend. Doch der farbenfrohe Wirbelwind schien sich nicht daran zu stören. Mit einer übertrieben theatralischen Geste warf Mia das, was zuvor auf dem Balkon gelandet war, über die Brüstung.
2: »Hat Chaosbaby das ganze Gerümpel zurückgelassen?«, fragte Josh, während er eine Kommode hochruchtete und zur Balkontür trug. Offenbar hatte auch er keine Lust, die schweren Möbel durch das extrem enge Treppenhaus zu tragen.
1: »Hat sie«, kam Mia ihr mit einer Antwort zuvor. Denn Kyler war noch zu sehr damit beschäftigt, zu begreifen, dass zwei wildfremde Männer ihr ungefragt zur Hand gingen.
0: »Wie wäre es, wenn Kyler, Josh und ich hier für klar Schiff sorgen und du, Theo, zum Baumarkt fährst, um Farbe und Malerutensilien zu besorgen?«, schlug Mia vor.
1: »Kann ich gern machen«, meinte Theo und zog den Autoschlüssel hervor.
2: »Stopp, Mia, du überrollst Kyler«, ging Josh dazwischen und wandte sich an sie.
1: »Ist dir das überhaupt recht? Immerhin ist das hier dein Zimmer.«
0: »Ich bin dankbar für eure Hilfe, also ja.«
1: »Und welche Farbe soll Theo mitbringen?«
0: Kyler betrachtete die etwa einen Meter hohe dunkelbraune Holzvertäfelung, die an allen vier Zimmerwänden angebracht war, wobei sie unter dem Fenster zum See hin von einem Heizkörper verdeckt wurde. Sie entschied sich, dass das Holz unbedingt graublau gestrichen werden sollte, der Wandputz und die Decke cremeweiß. Theo nahm die Bestellung entgegen. In den folgenden Stunden säuberten und strichen sie das Zimmer. Dank des milden Aprilwetters, das kräftiges Lüften erlaubte, trocknete die Farbe schnell. Während die Landschaft draußen in abendlicher Dämmerung versank, stellten sie die Möbel vorerst einige Zentimeter von den Wänden entfernt auf. Dabei halfen nicht nur Mia, Josh und Theo, sondern auch weitere Freunde des Trios, die sich als Bastian, Andreas und Bernadette vorstellten, aber nur Basti, Andi und Betty gerufen wurden. Betty hatte Pizzabrötchen mitgebracht, die nur noch in den Backofen geschoben werden mussten. Dazu einen Feldsalat mit Fetawürfeln. So kam es, dass Kyler später am Abend zwischen ihren fröhlichen Helfern auf der Eckbank in der WG-Wohnküche saß.
2: »Wer bist du eigentlich?«
0: Basti, ein schwarzhaariger Typ mit Brille und funkelnden blauen Augen, beugte sich über den Tisch zu Kyler vor. Diese Frage, nachdem er bereits mit ihr die Holzvertäfelung gestrichen und Bücherkisten durch das melodiös knarrende Treppenhaus geschleppt hatte, hätte Kyler beinahe zu einem Kichern verleitet. Aber nur beinahe.
2: »So eine tiefenpsychologische Frage aus deinem Mund?«
0: Theo lachte schallend auf.
1: »Manchmal hat er solch überraschende Anwandlungen«, meinte Betty gelassen. »Sie halten ungefähr 15 Sekunden an.«
0: Schwungvoll stellte sie einen weiteren Teller mit Pizzabrötchen auf den Tisch, der zudem mit unzähligen Flaschen und Gläsern sowie mit Tellern, Gewürzdosen und Besteck vollgestellt war. Der Dampf der überbackenen Brötchen waberte der niedrigen Holzdecke entgegen und wurde vom heimeligen orangefarbenen Licht flackernder Kerzen beschienen.
1: Basti wandte sich wieder an Kyla. Ich habe nur gefragt, wer du bist, weil ich vorhin als Letzter dazugekommen bin und mir niemand deinen Namen verraten hat. Mia prustete los. Betty schüttelte den Kopf und Andy klopfte Basti so kräftig auf die Schulter, dass der Inhalt des Glases in Bastis Hand auf sein Hosenbein schwappte. So zufrieden und glücklich, wie seit Jahren nicht mehr, lehnte sich Kyla auf der Eckbank zurück und beobachtete die Interaktion des Freundeskreises, in den Mia sie selbstverständlich hineingeschubst hatte. Sie sog das Gelächter und die spöttischen, aber gutmütigen Bemerkungen förmlich in sich auf. Selbst als sich die Gespräche um Themen drehten, deren Hintergründe sich ihr entzogen, störte sie das nicht. Es war schön, Teil eines vergnüglichen Abends unter Freunden zu sein. Dass es Zeit brauchte, um die jungen Leute besser kennenzulernen, war ihr klar. Ebenso wie die Tatsache, dass der Kontakt auch schnell wieder einschlafen konnte. Aber für den Moment war sie einfach nur glücklich. Diese Küche, die sich optisch irgendwo zwischen den 1960ern und dem ersten Jahrzehnt der 2000er bewegte, könnte ein Lieblingsplatz für sie werden. Im nächsten Augenblick wurde Kyla schmerzlich bewusst, dass ihre Vergangenheit nicht nur in vielerlei Hinsicht herausfordernd und bedrückend gewesen war, sondern sie zudem auch in eine tiefe Einsamkeit geführt hatte.

Simona Brande-Busemeyer las aus dem ersten Kapitel des Romans »Tage wie Buchstabensuppe« von Elisabeth Büchle. Das Buch ist bei Gett Medien erschienen, hat rund 300 Seiten und kostet 23 Euro. 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Kaila hat also den Umzug gut überstanden. Morgen an dieser Stelle erfahren Sie, wie die Geschichte weitergeht. Kaila macht Bekanntschaft mit einer obdachlosen älteren Frau. Und diese Frau wird eine wichtige Rolle spielen für Kaila und auch für ihre neuen Freunde. Also, bis morgen, wenn Sie mögen. Ihre Sabine Bohn.

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2: Ich bin Marvin Standke. Bundeskanzler Friedrich Merz sieht interne Störaktionen als Mitgrund für die CDU-Niederlage in Sachsen-Anhalt. Kurz vor der Wahl hatte Unionsfraktionsvize Sepp Müller einen AfD-Regierungsauftrag ins Gespräch gebracht. Merz kritisiert, damit sei Müller dem eigenen Spitzenkandidaten in den Rücken gefallen. Die Junge Union fordert nun einen personellen Neuanfang im Landesverband. Auch die Wahlkampfinhalte und die Führung von Sven Schulze stehen in der Kritik. Der Präsident des Wirtschaftsforschungsinstituts IFO warnt vor wirtschaftlichen Folgen starker populistischer Parteien.
3: Mehrheiten von BSW, Linken oder AfD könnten Ostdeutschland als Standort schwächen. Gleichzeitig betont Füst, Wähler hätten das Recht auf wirtschaftliche Fehlentscheidungen. Reporter ohne Grenzen warnt zudem vor Angriffen der AfD auf demokratische Strukturen. Kritisiert wird besonders der Umgang der AfD mit dem öffentlich-rechtlichen Rundfunk. Ulrike Klein, Redaktion.
2: Russland hat, wie angekündigt, alle Goethe-Institute im Land geschlossen. Die Mitarbeiter wurden aufgefordert, innerhalb einer Woche auszureisen. Zudem muss das deutsche Generalkonsulat in St. Petersburg seine Arbeit einstellen. Damit reagiert Moskau auf geplante Schließungen russischer Einrichtungen in Deutschland. Hintergrund ist ein mutmaßlich russischer Anschlagsversuch auf den Flughafen Leipzig-Halle. Und die weltweit erste Solarambulanz soll medizinische Hilfe in entlegene Regionen bringen. Ein Elektrofahrzeug lädt seine Batterie mit integrierten Solarpanelen. In Kenia legte diese Ambulanz bereits mehr als 800 Kilometer zurück. Erfunden wurde sie in Holland. An Bord sind unter anderem Ultraschall, Röntgengerät und Impfstoffkühlsysteme. Bei Tests hätte sie innerhalb von 2 Tagen 200 Menschen versorgen können. Auch für Deutschland zeigt das Projekt, wie Solarenergie künftig medizinische Versorgung unterstützen könnte.
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2: Es bleibt jetzt vielfach klar, im Nordwesten ziehen Wolken auf, die Tiefstwerte örtlich bis 11 Grad. Und die Aussichten, es wird vielerorts sonnig, im Westen und Norden teils bewölkter bei maximal 30 Grad.
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5: Herzlich willkommen, wir lesen die Bibel. Heute Johannesevangelium, Kapitel 19, die Verse 6 bis 16. Im Prozess von Jesus hat Pilatus Jesus geißeln lassen. Soldaten haben ihn verspottet mit Dornenkronen und einem Pseudo-Königsmantel. Und dann stellt Pilatus der Menge diesen Jesus vor und sagt, seht, ein Mensch, welcher Mensch? Hat er dabei spekuliert auf die Menschlichkeit bei den Leuten, dass sie sagen, ja, dem können wir doch nichts Schreckliches antun? Jedenfalls die Reaktion. Völliger Misserfolg, falls Pilatus auf sowas spekuliert haben sollte. Lesen. Als ihn, also Jesus, die hohen Priester und die Knechte sahen, schrien sie, Kreuzige, Kreuzige. Pilatus spricht zu ihnen, nehmt ihr ihn hin und kreuzigt ihn, denn ich finde keine Schuld an ihm. Die Juden antworteten ihm, wir haben ein Gesetz und nach dem Gesetz muss er sterben, denn er hat sich selbst zu Gottes Sohn gemacht. Als Pilatus dies Wort hörte, fürchtete er sich noch mehr. Und er ging wieder hinein in das Prätorium und spricht zu Jesus, woher bist du? Aber Jesus gab ihm keine Antwort. Da sprach Pilatus zu ihm, Redest du nicht mit mir? Weißt du nicht, dass ich Macht habe, dich loszugeben und Macht habe, dich zu kreuzigen? Jesus antwortete, du hättest keine Macht über mich, wenn es dir nicht von oben her gegeben wäre. Darum, wer mich dir überantwortet hat, der hat größere Sünde. Von da an trachtete Pilatus danach, ihn freizulassen. Die Juden aber schrien, lässt du diesen frei, so bist du des Kaisers Freund nicht. Denn wer sich zum König macht, der ist gegen den Kaiser. Als Pilatus diese Worte hörte, führte er Jesus heraus und setzte sich auf den Richterstuhl an der Stätte, die da heißt Steinpflaster, auf Hebräisch Gabbata. Es war aber am Rüsttag für das Passafest um die sechste Stunde, und er spricht zu den Juden, seht, das ist euer König. Sie schrien aber, weg, weg mit dem, kreuzige ihn. Spricht Paulus zu ihnen, soll ich euren König kreuzigen? Die hohen Priester antworteten, wir haben keinen König als den Kaiser. Darüber antwortete er ihnen Jesus, dass er gekreuzigt wurde. Wir sehen in dieser Passage einen ohnmächtigen Machthaber. Gespräch mit Jesus sagt er, weißt du nicht, dass ich Macht habe, dich freizulassen oder kreuzigen zu lassen? Er hat Macht. Und zum Schluss gibt er ja auch das Kommando. Hat ja auch recht. Er gibt das Kommando an die Exekutionsgruppe der Soldaten, die ihn dann kreuzigen. Aber die ganze Szene zeigt, dass er voller Angst ist, hin und her gerissen, ohnmächtig. Er verrechnet sich mit allen Tricks. Die Leute wählen nicht Jesus, sondern den Gewalttäter Barabbas. Und jetzt sagt er noch einmal, ich finde keine Schuld an ihm. Das Argument, das dann kommt, das heißt es dann zum Schluss, als Pilatus diese Worte hörte, fürchtete er sich noch mehr. Wieso fürchtete er sich noch mehr? Wo ist eine Drohung? Ja, sie haben gesagt, nach dem Gesetz muss er sterben, denn er hat sich selbst zu Gottes Sohn gemacht. Eigentlich, ursprünglich hatte Pilatus ja gesagt, wenn das Sache eures Glaubens ist, dann müsst ihr nach eurem Gesetz urteilen. Jetzt sagen sie das, natürlich, das war ja ihr Grund. Er hat sich zum Messias, er hat gesagt, dass in ihm Gott da ist, Sohn Gott, so wie das im Messias-Prophetie des Alten Testamentes angekündigt ist, dass der Sohn ist, der Messias ist der Sohn Gottes. Und da schlägt plötzlich bei dem Pilatus was durch. Ist das doch eine höhere Macht? Ist das doch etwas, also so skeptisch, wie er vorher war, was ist Wahrheit? Zutiefst steckt da doch eine Unsicherheit. Vielleicht gibt es da doch mehr, als ich ausrechnen kann. Und da fürchtet er sich noch mehr. Jetzt scheint es ihnen zu treiben, dass man vorher im Gespräch überhaupt keinen Raum hatte. Er geht noch mal rein in sein Amtssitz, Prätorium, spricht zu Jesus, woher bist du? Also was steckt dahinter? Und das ist natürlich jetzt bitter. Der Satz, der da steht, das ist das Schrecklichste, was uns passieren kann. Aber Jesus gab ihm keine Antwort. Wenn Jesus schweigt, dann sind wir am Ende. Das ist in der ganzen Bibel so. Das Schweigen Gottes, das ist Gericht. Das ist das Schlimmste, wenn Gott einfach die Hand abzieht. Wenn er Gericht übt, am Volk Israel, auch allen Völkern, dann ist das immer noch innerhalb der Geschichte, sind da sozusagen pädagogische Erziehungsabsichten mit verbunden, dass Menschen bewegt werden. Wenn Gott schweigt, wenn die Hand abzieht, kannst du machen, was du willst. Er lässt dich laufen. Dahin gegeben, in verdorbenes Denken zu tun, was nicht recht ist, heißt es im Römerbrief einmal. Ich weiß nicht, ob Sie das schon mal bedacht haben. Ich treffe Leute, die sagen, ja, kann Gott glauben, ich habe noch nichts gehört, das ist doch alles nur so gesehen. finden sich dabei wahnsinnig klug und toll. Könnte sein, dass Gott einfach schweigt. Dass wir Fragen stellen können und er lässt uns laufen. Weil die arrogante, verlogene Art und Weise, wie wir ihm begegnet sind, mit ihm meinen, umgehen zu müssen, wie dieser Pilatus, dem es im Grunde nur um die Erhaltung seiner Macht geht und der Tricks gebraucht und das Recht beucht letzten Endes und dann plötzlich aber doch die religiöse Tour macht und so. Und Gott schweigt. Es könnte sein, dass das das Schrecklichste ist, was unserem Land, unserer Gesellschaft passiert. Dass Gott schweigt. Sie sollten dafür ein Auge haben. Es kann zu spät sein. Dann bricht dieser Hass durch, noch einmal sie schrien. Unglaublich für jüdische Menschen, zu sagen, wir haben keinen König außer dem Kaiser. Das ganze Bekenntnis der ganzen Bibel ist, Gott ist unser Herr und König im Psalm. Wir haben keinen König außer dem Kaiser. Das heißt, sie haben alles verraten, nur um Jesus fertig zu machen. Nun muss man sagen, auch in der Christenheit ist Furchtbares passiert. Wegen dieser Ablehnung von Jesus durch die jüdischen Führer hat man dann sie Gottesmörder genannt. Der ganze Antisemitismus, der auch hasserfüllt in der christlichen Geschichte gewesen ist, hat sich darauf bezogen. Und dabei ist die ganze Bibel völlig klar. Nirgendwo wird die Schuld am Tode Gottes irgendwelchen bestimmten Leuten in die Schuhe geschoben. Ich und meine Sünden, die sich wie Körnlein finden des Sandes an dem Meer, die haben dir erreget das Elend, das sich quält. Paul Gerhardt hat das gedichtet in einem Passionslied. Der ganzen Bibel ist die, die das tun, hier repräsentieren uns, unsere Heuchelei, unsere Ungerechtigkeit, unsere Ichsucht, unsere Gottvergessenheit und Gottlosigkeit ist dargestellt in den Personen, die in der Kreuzigungsgeschichte da sind. Das sind nicht die und wir nicht, sondern wir repräsentiert in ihnen. Und deshalb, nur wer begreift, Jesus geht diesen Weg ans Kreuz, wegen mir, wegen meiner Sünden. Ich habe das Urteil verdient, das er trägt. Ich habe das Gericht verdient, das Jesus stellvertretend für mich trägt. Das ist das Evangelium. Das ist unsere Rettung, nichts anderes. Ich hoffe, Sie können das annehmen. Und wenn Sie es angenommen haben für sich, dann sagen Sie es weiter. Bezeugen Sie es, dass Menschen aufmerksam werden auf Jesus, den Retter. Lassen Sie uns beten. Danke, Herr Jesus Christus, dass du diesen Weg zum Kreuz gegangen bist. Dir verdanken wir unser Leben in Zeit und Ewigkeit. Amen. Ich wünsche Ihnen von Herzen Gottes Segen.

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1: Herzlich willkommen, wir lesen die Bibel. Heute Johannesevangelium, Kapitel 19, die Verse 16 bis 22. Der Prozess ist vorbei, Jesus ist zum Tode verurteilt und Pilatus übergibt Jesus dem Hinrichtungskommando. Da überantwortete er ihnen Jesus, dass er gekreuzigt würde. Sie nahmen ihn aber, das ist das Hinrichtungskommando, und er trug sein Kreuz und ging hinaus zur Stätte, die da heißt Schädelstätte, auf Hebräisch Golgatha. Dort kreuzigten sie ihn und mit ihm zwei andere zu beiden Seiten, Jesus aber in der Mitte. Pilatus aber schrieb eine Aufschrift und setzte sie auf das Kreuz. Es war geschrieben, Jesus von Nazareth, der König der Juden. Diese Aufschrift lasen viele Juden, denn die Stätte, wo Jesus gekreuzigt wurde, war nah bei der Stadt. Und es war geschrieben in hebräischer, lateinischer und griechischer Sprache. Da sprachen die hohen Priester der Juden zu Pilatus, schreibt nicht der König der Juden, sondern dass er gesagt hat, ich bin der König der Juden. Pilatus antwortete, was ich geschrieben habe, das habe ich geschrieben. Hinrichtung, den Kreuzbalken, wahrscheinlich ja doch nur der Querbalken, musste der zum Tode Verurteilte selber tragen. Das war so, was man im Amerikanisch Dead Man Walking nennt. Zum Tode verurteilt, keine Aussicht mehr auf Begnadigung sozusagen, nur noch unterwegs zur Hinrichtung. Golgatha heißt die Stätte, Golgatha. Tja, das gehört ja zu den traurigen Tatsachen in unserem Land, dass viele Leute Golgatha für eine Zahnpasta-Marke halten und nicht wissen, dass es die Stelle ist, an der Jesus gekreuzigt wurde. Schädelstätte bedeutet das. Was heißt das? Wohl nicht, weil das lauter Schädel rumlagen, denn die wurden irgendwo im Hinnomtal beseitigt, verbrannt meist von Hingerichteten, sondern die Archäologen haben das ausgegraben. Genau ziemlich die Stätte da, wo heute die Grabeskirche in der Altstadt von Jerusalem steht. Das war vorher zur Zeit Jesu bei dem Jerusalem außerhalb der Stadtmauer. Und offensichtlich war dort ein Steinbruch. Das hat man nachweisen können, weil dort diese großen Quader rausgehauen wurden aus dem Stein, mit dem die Tempelmauer gebaut wurde. Und findet die noch wieder an der Klagemauer. Aber dann blieb da so ein Restfels von minderwertigem Fels, den man nicht verwenden konnte, der die Gestalt eines Schädels hatte. Daher wurde

wohl der Name Schädelstätte. Dass das eine Müllkippe war, direkt vor den Stadtmauern von Jerusalem schließen die Forscher daraus, dass sie lauter Tonscherben gefunden haben, also so Küchensachen, die man über die Stadtmauer schmiss, um sie zu entsorgen. Also raus aus der Stadt, Müllkippe, das ist die Stelle, an denen die Hinrichtung vollzogen wurde. Das ist im Hebräerbrief, wird da mal darauf hingewiesen, dass im alten Volk Israel die Kadaver raus aus dem Lager kam, damit sie nicht verunreinigten, dass man da, wo das Volk Gottes wohnte, außerhalb der Stadt, und dass das von Jesus gilt, verflucht, raus aus der Stadt, zum Müll. Das ist die Bedeutung von Golgatha. Eine ganz, ganz bittere Wahrheitsoffenbarung. Und dann wird er gekreuzigt dort, und dann hörst du es hier ganz knapp. Das wird ja auch nicht ausführlich geschildert, wo es ja ein unsäglich brutales Geschehen war. Jesus wird gekreuzigt und aufgerichtet mit zwei Verbrechern und er in der Mitte. Er heißt es da in der Mitte. Und das ist seine Position, eigentlich seitdem er Mensch geworden ist. Besonders aber von der Taufe durch Johannes an. Er lässt sich von Johannes taufen, Johannes lud ein, dass Menschen ihre Sünde bekannten und damit sagten, ich will bereit sein für das Kommen des Messias. Und als Jesus kommt und sich taufen lassen will, da sagt er, du nicht, du brauchst das nicht. Und er lässt sich taufen. Er tritt in die Mitte unter die Sünder. Das ist sein Platz von Anfang an. Dass Gott Mensch wird in Jesus, ist von Anfang an der Gang der Stellvertreter. Das ist der Kern der Sache. Das ist nicht nur irgendein theologisches Bild, das man versucht anzuwenden, um zu begreifen, was passiert. Das ist der Kern des Geschehens. Gott selbst wird in Jesus Mensch und zieht sich unser Leben an. Sein Platz ist in der Mitte der Sünder. Und da hängt er und wird dort gekreuzigt. Es ist immer beides. Die Kreuzigung, ja, dort wird offenbar, wie brutal der Mensch ist. Alles Böse wirkt sich aus des Menschen. Er wird entlarvt am Kreuz. Aber es wird immer noch eine andere Sicht, dass Gott selbst in Jesus dahin geht und stellvertretend das Gericht vollzogen wird an ihm, an dem einzig Gerechten. Paulus sagt dann, für uns zur Sünde gemacht, der von keiner Sünde etwas wusste, für uns zur Sünde gemacht. Und Pilatus lässt eine Überschrift drüber setzen. Den Titel. Griechisch steht da das Wort Titlos. Daher kommt das, der Titel. Und zwar in den drei Weltsprachen der damaligen Zeit. Hebräisch, Aramäisch, Lateinisch, Griechisch. Das Griechisch war damals so das Englisch von heute. So, und da steht Jesus von Nazareth, König der Juden. Ja, interessant, dass die Juden beschweren sich dann und sagen, das ist er doch nicht, mach korrekt, ne? Zitieren muss man korrekt, er hat behauptet, er wäre es, deshalb ist er jetzt verurteilt. Und der sich sonst nicht entschließen konnte und der Feigling, der Zögerer, der hin und her wackelnde Pilatus, der zeigt plötzlich knallharte Entschlossenheit. Was ich geschrieben habe, das habe ich geschrieben. Na, so ist es. Das hört sich stark an. Nur so die bittere Rache an denen, die ihn um Finger gewickelt haben und ihn bei seinen wundesten Stellen, seiner feigen Anpassung. So muss Pilatus jetzt das tun. Er muss die Botschaft übers Kreuz stellen, die aller Welt gilt. Jesus Christus von Nazareth, der König der Juden, das ist die Erfüllung der Messiasverheißung. Aber es wird in allen Weltsprachen hingeschrieben, nicht nur in Hebräisch, sondern alle Welt soll es wissen. Der Messias Israels ist der Retter der Welt. Hier wird nicht nur die Davidsverheißung vom kommenden Messias erfüllt fürs Volk Gottes, sondern auch die Abrahamsverheißung. In dir sollen gesegnet werden alle Geschlechter auf Erden. Das steht jetzt
über dem Kreuz und Pilatus, der gescheitert ist mit seinem Leben an Jesus, der ihn verraten hat, das Vorrecht hatte, den König der Wahrheit zu hören und von ihm das rettende Wort hätte hören können, es nicht hören wollte, der muss zum Schluss als Erster aller Welt das Evangelium sagen. Schaut auf Jesus, den Gekreuzigten. Er ist euer Retter. Lassen Sie uns auf ihn schauen. Und das annehmen, sagen, danke, Herr, ich bekenne dir meine Sünden. Es ist mein Tod, mein Gericht, das du trägst. Ich danke dir für die Vergebung meiner Schuld. Ich will dir folgen mit allem, was ich bin und habe. Ich bitte Sie darum. Antworten Sie so auf den Gekreuzigten Jesus, den Gott auferweckt hat. Wir wollen beten. Herr, wir danken dir, dass du für uns gestorben und auferstanden bist. Du bist der Retter und Sieger. Danke. Amen. Ich wünsche Ihnen von Herzen Gottes Segen.

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3: Ich begrüße Sie zu einer weiteren Ausgabe der Sendereihe Durch die Bibel. Im Buch des Propheten Jesaja erreichen wir diesmal das 19. und 20. Kapitel. Da geht es zunächst einmal um Ägypten. Israel und Ägypten hatten in der Geschichte immer wieder miteinander zu tun und beide Länder beeinflussten sich gegenseitig, im positiven wie auch im negativen Sinne. Im ersten Teil schauen wir uns bereits erfüllte Prophezeiungen über Ägypten an, während ich im zweiten Teil auf noch nicht erfüllte Prophezeiungen eingehen werde.

Die Kapitel 13 bis 23 beschäftigen sich mit 7 Gerichtsworten über die Nationen, die Israel umschließen. Die Last Ägyptens ist die 6. Last. Ägypten ist sicherlich eine Nation, die wir auf dieser Liste erwarten würden. Dies ist einer der großartigen Abschnitte, die uns die Genauigkeit der Bibel verdeutlichen. Erfüllte Prophezeiungen sind eindeutig der Beweis, dass die Bibel Gottes Wort ist. Die Beziehung zwischen Ägypten und Israel wird in der Bibel besonders deutlich dargelegt. Ägypten hat eine noch längere Geschichte als jede andere in der Bibel erwähnte Nation, Israel eingeschlossen. Die Nation Israel wurde sogar in Ägypten geboren. Die Familie von Jakob, ganze 70 Menschen, reiste dorthin und 400 Jahre später verließen sie Ägypten mit mindestens 1,5 Millionen Menschen. Zu der Zeit war Ägypten bereits eine alte Nation. Doch die Geschichte Ägyptens reicht bis zum heutigen Tag. Auch heute spielt Ägypten noch eine große Rolle im Weltgeschehen. In Jesaja 19 wird ihm eine glorreiche Zukunft vorausgesagt. Dieses Kapitel enthält all die Elemente, die in die Geschichte einer Nation eingehen: seine Vergangenheit, seine Gegenwart und seine Zukunft. Ägypten nimmt schon zeitig in der Bibel einen wichtigen Platz ein, als Abraham nach Ägypten floh und in Schwierigkeiten geriet. Später wurde Josef nach Ägypten verkauft und während einer Hungersnot gingen Jakob und seine Söhne mit ihren Familien nach Ägypten. Dort wurde Israel zu einer großen Nation, während sie als Sklaven Ziegel brennen mussten. Später kehrten die Kinder Israels in das verheißene Land zurück. 2 ihrer Könige, Ahas und Hiskia, verbündeten sich mit Ägypten, das sich jedoch als unzuverlässiger Partner herausstellte. Während der zwischentestamentlichen Zeit, also zwischen Maleachi und dem Matthäusevangelium, litt Israel enorm unter der Hand Ägyptens. Als der Herr Jesus Christus geboren wurde, musste er zunächst nach Ägypten fliehen. In den ersten 3 Jahrhunderten der christlichen Zeit bekehrten sich viele Menschen in Ägypten durch das Evangelium. Aus dieser Region Nordafrikas stammten 3 großartige Lehrer in der Kirche. Das waren Athanasius, Origenes und Augustinus. Heutzutage ist Ägypten der neuen Nation Israel ein Dorn im Auge. Wir kommen nun zunächst zu den bereits erfüllten Prophezeiungen bezüglich Ägypten. Ich lese dazu aus Kapitel 19 des Jesaja-Buches den 1. Vers. Dies ist die Last für Ägypten. Siehe, der Herr wird auf einer schnellen Wolke fahren und über Ägypten kommen. Da werden die Götzen Ägyptens vor ihm beben, und den Ägyptern wird das Herz feige werden in ihrem Leibe. Der Götzendienst Ägyptens ist das Hauptziel von Gottes Urteil. Wir werden dieses Thema wieder aufgreifen, wenn wir uns dem Buch Hesekiel zuwenden, wo Gott sagt, dass alle Götzen aus Ägypten verschwinden werden. Kein anderes Volk war möglicherweise mehr dem Götzendienst hingegeben als die Ägypter, ausgenommen vielleicht Babylon, das die Quelle allen Götzendienstes war. Was Paulus in Römer 1 in den Versen 21 bis 23 sagt, passt perfekt auf Ägypten. Denn obwohl sie von Gott wussten, haben sie ihn nicht als Gott gepriesen, noch ihm gedankt, sondern sind dem Nichtigen verfallen in ihren Gedanken und ihr unverständiges Herz ist verfinstert. Da sie sich für weise hielten, sind sie zu Narren geworden und haben die Herrlichkeit des unvergänglichen Gottes vertauscht mit einem Bild gleich dem eines vergänglichen Menschen und der Vögel und der vierfüßigen und der kriechenden Tiere. Soweit ein Zitat aus dem 1. Kapitel des Römerbriefes. Historiker bezeugen, dass Ägypten ursprünglich monotheistisch war. Sie beteten also nur einen Gott an, aber nach und nach rutschten sie in einen Götzendienst, wo jede Kreatur unter dem Himmel angebetet wurde. Also auch der Stier, der Frosch, der Skarabäuskäfer, Fische und alle möglichen Vögel.
Als Mose bereit war, die Kinder Israels aus Ägypten herauszuführen, musste Gott einen Krieg führen, den ich die Schlacht der Götter nenne. Denn durch Mose brachte Gott Plagen über Ägypten. Gott ging gegen jegliche Form von Götzendienst in Ägypten vor, angefangen von der Sonne im Himmel und dem Fluss Nil bis hin zu Fröschen und Läusen auf dem Land. Jede Plage richtete sich gegen einen der Götter oder Götzen Ägyptens. Nun kommt Gott wieder wie ein Streitwagen in den Wolken herab, um die Götzen Ägyptens zu zerstören. Es ist interessant zu wissen, dass der Götzendienst schon lange aus dem Land verschwunden ist, obwohl die Menschen nun, meines Erachtens, im Aberglauben des Islam verharren. Ich habe Ägypten zweimal besucht und nichts ist so dunkel wie die Dunkelheit in Ägypten. Jesajas Prophezeiung hat sich bereits erfüllt. Hören wir nun Vers 2. Und ich will die Ägypter gegeneinander hetzen, dass ein Bruder wider den andern, ein Freund wider den andern, eine Stadt wider die andere, ein Reich wider das andere kämpfen wird. Zur Zeit Jesajas gab es mehrere Pharaonen, die nicht länger dieses große Königreich kontrollieren konnten, und die Armee gehorchte ihnen nicht länger. Das Volk erkannte die Regierung nicht länger an. Dies führte dazu, dass schwache Stadtstaaten errichtet wurden, die sich eine Zeit lang selbst regierten. Deshalb gab es so großartige Städte wie Theben und Karnak in Oberägypten und einige andere Städte in Unterägypten. Auch in Memphis, das auch Nof genannt wird, lösten sich Städte auf. Weiter mit Vers 3. Und der Mut soll den Ägyptern in ihrem Herzen vergehen, und ich will ihre Anschläge zunichte machen. Da werden sie dann fragen ihre Götzen und Beschwörer, ihre Geister und Zeichendeuter. Die stolze Nation Ägypten hatte ihre Zivilisation viel weiterentwickelt als andere Nationen. Jede heutige Nation verdankt der Zivilisation Ägyptens sehr viel. Wir stellen fest, dass zur Zeit des Mose die hinzugerufenen Zauberer tatsächlich einige der Wunder, die Mose vollbrachte, auch nachmachen konnten. Aber es kam die Zeit, dass sie die Wunder, die Mose vollbrachte, nicht länger nachahmen konnten. Doch dass sie zuerst die gleichen Taten vollbringen konnten, zeigt uns, dass sie nichts vortäuschten, sondern tatsächlich satanische Kräfte besaßen. Und der Mut soll den Ägyptern in ihrem Herzen vergehen, heißt es in Vers 3. Es kam eine Zeit, als die Nation an ihrem Tiefpunkt ankam. Vers 4. Aber ich will die Ägypter übergeben in die Hand eines grausamen Herrn, und ein harter König soll über sie herrschen, spricht der Herrscher, der Herr Zebaoth. Es kann aus der Geschichte nicht eindeutig festgestellt werden, wer dieser grausame Herr war, denn Ägypten wurde von mehreren Eroberern angegriffen und unterdrückt, welche die Nation schließlich in Armut stürzten. Ich komme zu Vers 5. Und das Wasser im Nil wird vertrocknen, und der Strom wird versiegen und verschwinden. Der Nil mit seinen großen Wassermassen war die Hauptarterie der Nation. Besonders im Mündungsbereich des Nils wurden auch noch Kanäle gebaut. Der Bereich im Flussdelta musste offen gehalten werden, denn viel Schlamm wurde mit dem Nil angeschwemmt. Hören wir nun Vers 6. Und die Wasser werden stinkend werden, und die Flüsse Ägyptens werden seicht und trocken werden, das Rohr und Schilf verwelken. Es ist sehr interessant, dass selbst heute diese Flüsse am Nildelta aufgeschwemmt und seicht sind. Es war ein wundervoller Ort gewesen, wie im Garten Eden, aber heute ist er das überhaupt nicht mehr. Wer schon einmal nach Ägypten gereist ist, wird erstaunt feststellen, dass es entlang des Nilufers nicht viel Vegetation gibt. Es gibt keinen Wald mit dichten Blättern, wie er sonst entlang großer Flüsse üblich ist. Beachten wir, was Gott dazu im Vers 7 sagt. Und das Gras an den Wassern wird vergehen, und alle Saat am Wasser wird verdorren und zunichte werden. Die hier als Gras bezeichnete Papyruspflanze lieferte das Ausgangsmaterial für Papyrus, das wie unser heutiges Papier genutzt wurde.
Die Papyrusherstellung war eine der Haupteinnahmequellen von Ägypten und machte das Land reich. Nach Tontafeln wurde nun Papyrus das Hauptschreibmaterial. Die Phönizier führten Papyrus in der damals zivilisierten Welt ein und die Nilufer waren die Hauptquelle des Schreibmaterials. Doch heute wachsen dort keine Papyruspflanzen mehr, obwohl sie dort einmal heimisch waren. Man findet Papyruspflanzen höchstens noch vor einem Museum oder in den Vorgärten einiger reicher Leute in Kairo. Sie ist eine seltene Luxuspflanze geworden, die früher so reichlich an den Nilufern wuchs. Gott sagte, dass das Gras vergehen würde. Man kann eine natürliche Erklärung für das Aussterben finden, aber ich denke, dass Gott etwas damit zu tun hat. Wir sind nun bei Vers 8 angekommen. Und die Fischer werden trauern, und alle, die Angeln ins Wasser werfen, werden klagen. Und alle, die Netze auswerfen in den Strom, werden betrübt sein. Der Fischfang war ein anderer großer Industriezweig in Ägypten, denn im Nil gab es viele Fische. Als die Israeliten aus Ägypten auszogen, vermissten sie den Fisch, den sie dort gegessen hatten. Natürlich gab es in der Wüste keinen Fisch. Gott gab ihnen Wachteln zu essen, aber die Israeliten waren nicht zufrieden. Sie bevorzugten den Fisch in Ägypten. Doch die Fischbestände sind zurückgegangen und heute spielt der Fischfang im Nil wirtschaftlich keine große Rolle. Diese Prophezeiung hat sich erfüllt. Als ich in Ägypten war, habe ich Ausschau gehalten nach Fischern, doch ich habe nicht mehr als 2 oder 3 Menschen beim Fischen gesehen. Gott sagte, dass die Fischer trauern und klagen werden, weil sie nichts mehr fangen werden. Auch andere Berufszweige werden noch unbedeutend werden. So heißt es dazu in Vers 9, es werden zu Schanden, die da Flachs kämmen und verarbeiten, und die da weben, werden erbleichen. Ägypten verarbeitete Flachs zu sehr gutem Leinen, und es übertraf die heutige Leinenproduktion um ein Vielfaches. Das Leinen war so fein, dass es sich fast wie Seide anfühlte. Es heißt, dass ein Fischer ein Netz aus diesem ganz feinen Leinen herstellen konnte, so dass er es durch den Ring aus Daumen und Zeigefinger ziehen konnte. Dieses ägyptische Leinen wurde auch für die Stiftshütte Israels verwendet. Das Volk Israel hatte dieses wunderbare Leinen mitgenommen. Nun sagte Gott, dass dieser Industriezweig verschwinden würde, und das ist definitiv eingetreten. Auch diese Prophezeiung hat sich erfüllt. So heißt es in Vers 10, die Weber werden geschlagen sein und alle, die um Lohn arbeiten, sind bekümmert. Es sind nun sowohl der Fischfang als auch die Leinenweberei völlig bedeutungslos geworden in Ägypten, so wie Gott es prophezeit hat. Und das, obwohl der Nil mit seinen Wassermassen einen sehr großen Reichtum bedeuten könnte. Doch all das ist verschwunden. Hören wir nun Vers 11. Die Fürsten von Zoan sind Toren, die weisen Räte des Pharao sind mit ihrem Rat zu Narren geworden. Wie könnt ihr zum Pharao sagen, ich bin ein Sohn von Weisen und komme von Königen der Vorzeit her? Die königliche Linie der Pharaonen heiratete so oft untereinander, sogar Bruder und Schwester heirateten, so dass die Nachkommen Krankheiten entwickelten. Gott sagte dazu in Vers 13, die Fürsten von Zoan sind zu Toren geworden, die Fürsten von Memphis sind betrogen, die Häupter seiner Geschlechter verführen Ägypten. Wenn wir lesen, sie verführen Ägypten, dann denken wir unweigerlich an Kleopatra, eine Griechin, die Königin von Ägypten wurde. Nun Vers 14. Denn der Herr hat einen Taumelgeist über sie ausgegossen, dass sie Ägypten taumeln machen in all seinem Tun, wie ein Trunkenbold taumelt, wenn er speit. Dieses Bild zeigt ganz deutlich, wie Ägypten zu einem kleinen Königreich reduziert wird. Vers 15 ist der letzte Vers der bereits erwähnten Prophezeiungen. Er lautet, und Ägypten wird nichts gelingen, was Kopf oder Schwanz, Ast oder Stumpf ausrichten wollen. Dieser Vers besagt, dass Wirtschaft und Handel versagen würden.
Armut und Elend würden die Nation beherrschen. Jesaja hatte vorhergesagt, dass die falschen Religionen vergehen würden, dass die materiellen Ressourcen ausgehen und die geistlichen Mächte versagen würden. Als dies geschah, hatte sich die Prophezeiung, dass Ägypten ein kleines Königreich werden würde, erfüllt. Dies wird heute noch an der Stadt Kairo deutlich. Nun kommen wir zu einigen Prophezeiungen, die sich meines Erachtens noch nicht erfüllt haben. Wir lesen im Kapitel 19 weiter bei Vers 16 über Gottes Plan über Ägypten. Zu der Zeit werden die Ägypter sein wie Weiber und sich fürchten und erschrecken, wenn der Herr Zebaoth die Hand über sie schwingen wird. Die Worte zu der Zeit datieren diesen Abschnitt in die Zukunft. Zu dieser Zeit werden die Ägypter sich wie Frauen fürchten. Vers 17. Und die Ägypter werden sich fürchten vor dem Lande Juda. Wenn sie daran denken, werden sie erschrecken wegen des Rates des Herrn Zebaoth, den er über sie beschlossen hat. Man könnte denken, dass sich dieser Vers heute schon erfüllt hat, wenn wir sehen, wie manche Gebäude in Ägypten, zum Beispiel das Museum in Kairo, durch Sandsäcke vor Bombenattacken geschützt werden. Weiter ab Vers 18. Zu der Zeit werden 5 Städte in Ägyptenland die Sprache Kanaan sprechen und bei dem Herrn Zebaoth schwören. Eine wird heißen Ir Heres. Zu der Zeit wird für den Herrn ein Altar mitten in Ägyptenland sein und ein Steinmal für den Herrn an seiner Grenze. Das wird ein Zeichen und Zeugnis sein für den Herrn Zebaoth in Ägyptenland. Wenn sie zum Herrn schreien vor den Bedrängern, so wird er ihnen einen Retter senden. Der wird ihre Sache führen und sie erretten. Einige Kulte haben die Pyramiden als den Altar und das Steinmal angesehen. Doch eine Pyramide ist weder ein Altar noch ein Steinmal, sondern ein riesiges Mausoleum für Könige und Königinnen. Und was wird ein Zeichen und ein Zeugnis sein? Bis jetzt schaut Ägypten weitgehend auf den Halbmond, aber dann wird das Kreuz das Zeichen sein, auf das Ägypten blickt. Es geht weiter mit den Versen 21 und 22. Denn der Herr wird den Ägyptern bekannt werden, und die Ägypter werden den Herrn erkennen zu der Zeit und werden ihm dienen mit Schlachtopfern und Speisopfern und werden dem Herrn Gelübde tun und sie halten. Und der Herr wird die Ägypter schlagen und heilen, und sie werden sich bekehren zum Herrn, und er wird sich erbitten lassen und sie heilen. Ägypten hat eine glorreiche Zukunft. Die Nation wird in das Königreich kommen und sich mit Israel daran erfreuen. Heute sieht es noch so aus, als wäre dies unmöglich. Nur Gott kann dies erreichen. Nun Vers 23. Zu der Zeit wird eine Straße sein von Ägypten nach Assyrien, dass die Assyrer nach Ägypten und die Ägypter nach Assyrien kommen und die Ägypter samt den Assyrern Gott dienen. Diese Straße wird nicht für Soldaten und Familien gebaut, sondern für diejenigen, die nach Jerusalem gehen, um Christus als dem König zu dienen. Ich lese die Verse 24 und 25. Zu der Zeit wird Israel der Dritte sein mit den Ägyptern und Assyrern, ein Segen mitten auf Erden. Denn der Herr Zebaoth wird sie segnen und sprechen, »Gesegnet bist du Ägypten, mein Volk, und du Assur, meiner Hände Werk, und du Israel, mein Erbe.« Beachten wir die erhobene Position, die Ägypten in diesem Königreich einnimmt. Diese verachtete und verdorbene Nation wird noch gesegnet werden. Nun kommen wir zum 20. Kapitel im Jesaja-Buch. Der Hauptgedanke in diesem Kapitel ist, dass Israel in 3 Jahren überfallen werden würde. In den ersten 6 Versen wird eine verlorene Hoffnung zeichenhaft dargestellt. Kapitel 19 schloss mit einem zukünftigen Segen für Ägypten und das Kapitel 20 sagt nun die kommenden Geschehnisse voraus, die in naher Zukunft geschehen werden. Dies wird die Zuverlässigkeit von Jesaja als einen Propheten Gottes beweisen. Hören wir die Verse 1 und 2.
Im Jahr, da der Tartan nach Aschdod kam, als ihn gesandt hatte Sargon, der König von Assyrien, und er gegen Aschdod kämpfte und es eroberte, zu der Zeit redete der Herr durch Jesaja, den Sohn des Amos, und sprach: Geh hin und tu den härenen Schurz von deinen Lenden und zieh die Schuhe von deinen Füßen. Und er tat so und ging nackt und barfuß. Tartan war der Oberbefehlshaber des assyrischen Heeres, der im zweiten Buch der Könige, Kapitel 18, Vers 17, erwähnt wird. Aschdod war eine Stadt im nördlichen Königreich der 10 Stämme. Sargon wird als der Nachfolger von Salmanasser erwähnt. Der Name Sargon wird nur einmal in der Bibel an dieser Stelle erwähnt. Bis vor 100 Jahren behaupteten Historiker, dass Sargon nie gelebt hat, weil sie keinen Hinweis von ihm in der weltlichen Geschichtsschreibung finden konnten. Doch Archäologen entdeckten, dass die assyrische Form seines Namens Charukin heißt. Es gibt zahlreiche historische Aufzeichnungen über seine Herrschaft. Ich lese noch einmal Vers 2. Zu der Zeit redete der Herr durch Jesaja, den Sohn des Amos, und sprach: Geh hin und tu den härenen Schurz von deinen Lenden und zieh die Schuhe von deinen Füßen. Und er tat so und ging nackt und barfuß. Jesaja sollte ein lebendiges Gleichnis für Israel werden, damit es sich nicht mit Ägypten verbündet. Wahrscheinlich war Jesaja nicht völlig nackt, sondern trug nur ein leichtes Untergewand. In den Gebräuchen des Nahen Ostens war und ist Kleidung sehr wichtig, und völlige Nacktheit war so skandalös, dass dies hier nicht beabsichtigt wurde. Jesaja sollte vielmehr sein Trauergewand ablegen. Dies würde dem Propheten eine sofortige Aufmerksamkeit einbringen. Jesaja könnte nun Gottes Wort öffentlich verkündigen. Was Jesaja tun sollte, widersprach also nicht dem moralischen Anstand, sondern widersprach den üblichen Gebräuchen. In Vers 3 und 4 deutet Gott nun die Zeichenhandlung selbst. Da sprach der Herr: Gleich wie mein Knecht Jesaja nackt und barfuß geht 3 Jahre lang als Zeichen und Weissagung über Ägypten und Kusch, so wird der König von Assyrien wegtreiben die Gefangenen Ägyptens und die Verbannten von Kusch, jung und alt, nackt und barfuß, in schmählicher Blöße zur Schande Ägyptens. Jesaja sollte Israel durchwandern, um es wissen zu lassen, was mit Ägypten passieren würde. Dabei würde es ein Zeichen für die Menschheit sein. In Vers 4 heißt es nun, dass der König von Assyrien zur Schande Ägyptens die Gefangenen wegtreiben würde. Da Ägypten sich selbst nicht schützen konnte, wie auch Äthiopien nicht, wäre es kein zuverlässiger Verbündeter für Israel. Sargon von Assyrien fiel sowohl in Ägypten als auch in Äthiopien ein, und diese von Jesaja vorhergesagte Schande kam über Ägypten.

In dieser Sendung haben wir uns mit den Kapiteln 19 und 20 im Buch des Propheten Jesaja beschäftigt. Wir sahen die Folgen des Götzendienstes in Ägypten und wie sich bestimmte Prophezeiungen bereits in der Geschichte Ägyptens erfüllt haben. Dies war die sechste der 11 Lasten oder Gerichtsworte im Jesaja-Buch. In der nächsten Ausgabe unserer Sendereihe Durch die Bibel geht es um die Lasten Nummer 7, 8 und 9, die sich gegen Babylon, Edom und Arabien richten. Bis zum nächsten Mal, auf Wiederhören und Gottes Segen mit Ihnen.

Suppe, genau so heißt der neue Roman von Elisabeth Büchle und daraus lesen wir ab heute vor. Woher dieser Titel kommt, das erfahren Sie in den nächsten Tagen. An dieser Stelle nur so viel, es geht um eine ältere Frau, die nach und nach ihre geistigen Fähigkeiten verliert. Sie leidet an Demenz. Herzlich willkommen zum Lesezeichen, sagt Sabine Bohn.

0: Kayla, eine junge Goldschmiedin, wagt im Allgäu einen Neuanfang. In der Altstadt von Füssen hat sie einen leerstehenden Laden gefunden, der für ihr Schmuckgeschäft gut geeignet ist. Und in einem alten Bauernhaus, in dem eine Gruppe junger Leute wohnt, hat sie ein WG-Zimmer gemietet. Im Laufe des Romans erzählt Elisabeth Büchle, warum dieser Neuanfang nötig war. Kayla hat eine schwierige Beziehung zu einem narzisstischen Mann hinter sich. Es gelang ihr jedoch rechtzeitig, den Mann zu verlassen. Auch zu ihren Eltern, die diese Verbindung sehr begrüßt hatten, hat Kayla den Kontakt abgebrochen. Soweit die Vorbemerkungen. Jetzt begleiten wir Kayla bei ihrem Einzug. Simona Brandt-Bußemeyer liest aus dem Buch »Tage wie Buchstabensuppe« von Elisabeth Büchle.
1: Ach, da bist du ja. Die Stimme ihrer Vermieterin ließ Kayla herumwirbeln und von der Straße auf den Gehweg treten, damit sie an dem Transporter vorbeisehen konnte. Ihre Mundwinkel hoben sich nicht, obwohl sie sich insgeheim darüber amüsierte, wie spielerisch die Einwohner hier zwischen du und sie wechselten. Noch hatte Kayla nicht durchschaut, wen man wann duzte und wen nicht, aber vielleicht entschieden das die Menschen hier auch einfach aus dem Bauch heraus. »Grüß Gott«, schob Rosi Breitbacher hinterher und fuhr sich durch das dunkelbraune Haar. Die etwa 50-Jährige hatte einen kräftigen Körperbau und ihr heftig gehender Atem verriet Kayla, dass sie kurz vor ihr den Berg heraufgekommen war. »Ich habe den Umzugswagen gesehen, aber du warst nicht da.« Rosi bemühte sich um eine akzentfreie Aussprache, was ihr nicht wirklich gelang. Und das rollende R ließ sich ohnehin nicht verbergen. »Ich war im Rathaus und habe mich angemeldet. Anschließend bin ich noch am See spazieren gegangen, beim Floß und so.« »So, am Bootshafen warst du.« Rosi rasselte mit dem Schlüsselbund, bevor sie zwei Schlüssel davon löste und sie Kayla hinhielt. Mit wild klopfendem Herzen nahm Kayla sie entgegen. Es war also wirklich wahr. Sie durfte fortan hier leben, einen Neuanfang wagen. Sie konzentrierte sich schnell wieder auf das, was Rosi ihr mitzuteilen versuchte. Hausschlüssel und Zimmerschlüssel, Sie kommen zurecht? Ja. Kayla nickte, wunderte sich aber, dass Rosi nicht gemeinsam mit ihr ins Haus ging, sondern ihr die Schlüssel hier draußen übergab. Na, dann wünsche ich ein gutes Ankommen und Einleben. Fürti. Noch während sie das sagte, drehte sich Rosi um und stapfte davon. Heute war die sonst so gesellig wirkende Frau entweder in Eile oder hatte einen schlechten Tag. Unangenehm berührt rieb sich Kayla den Nacken, schob das Gefühl aber energisch beiseite. Sie trat durch das offene Gartentürchen und stieg die verwitterten Steinstufen hinauf, die stellenweise von einem Teppich aus weiß- und violett blühenden Bodendeckern geschmückt waren. Die Nachmittagssonne beschien die rauen, dunklen Holzlatten an der Fassade. Kayla genoss die Wärme, die sie abgaben. Sie steckte den Schlüssel ins Schloss der verwitterten Eingangstür mit den zwei milchigen kleinen Glasscheiben, konnte ihn jedoch nicht drehen. Als sie probehalber die Klinke herunterdrückte, ließ sich die Tür öffnen. Erstaunt darüber, dass diese nicht abgeschlossen

0: war, betrat Kyla den dunklen Flur der ehemaligen Pension, die inzwischen einer Gruppe junger Leute als WG diente. Im Erdgeschoss war es still. Aber aus einem der oberen Stockwerke wehte Klaviermusik herbei. Umschmeichelt von den sanften Tönen und dem friedlichen Dämmerlicht des Flurs, schloss Kyla die Augen. Sie kannte die eingängige Melodie, konnte sie aber nicht zuordnen. Komplex und dennoch voller Leichtigkeit erfüllte sie das alte Haus mit Leben, Behaglichkeit und Wärme. Kyla ging die Treppe hinauf, wobei jede einzelne Stufe unter ihren Schritten knarrte, als wollte sie in das Klavierstück einstimmen. Sie musste ein Stück den Flur des ersten Stockwerks entlang gehen, dessen Boden ebenfalls aus dunklen Holzdielen bestand, ehe sie zur zweiten Treppe gelangte. Auch diese stieg sie hinauf, begleitet von erneutem, sogar noch lauter tönendem Stufenknarren. Im Dachgeschoss gab es zwei Zimmer, ihres und das einer anderen jungen Frau. Gesehen hatte Kyla bisher keinen ihrer neuen Mitbewohner. Sie ging an der Treppenbrüstung entlang nach links und drückte die Klinke herunter. Auch ihre Zimmertür war unverschlossen, also betrat sie ihr kleines Reich und schreckte zurück. Entgegen ihrer Erwartung standen noch etliche Möbel im Raum, durch den Luftzug spielten Staubmäuse auf dem hellen Laminat fangen. Zerknüllte Papiertaschentücher, alte Modezeitschriften und sonstiger Unrat der Vormieterin lagen verstreut auf dem Boden herum. Es roch muffig und nach Schweiß. »Okay«, sagte Kyla gedehnt und voller Unbehagen. Eigentlich hatte sie eine geräumte, besenreine Unterkunft erwartet. Dass dem nicht so war, erklärte Rosis Schlüsselübergabe direkt auf der Straße. Kyla schob die Schlüssel in die Gesäßtasche ihrer Jeans und ging zu jenem Holzsprossenfenster im Raum, das ihr über das benachbarte Haus hinweg einen Blick auf den See gewährte. Sie öffnete es und begrüßte die hereinströmende, klare Frühlingsluft. Ihr nächster Gang führte sie zum zweiten Fenster. Auch dieses riss sie auf, ehe sie die Balkontür öffnete. Sie betrat den Holzbalkon, dessen rustikale Brüstung so morsch wirkte, als würde sie einzig von den knorrigen Zweigen der Glycinie zusammengehalten. Das Dach ragte gut 2 Meter über dem Balkon hinaus. Die beiden Seiten des Spitzdaches trafen sich genau in der Mitte über dem Vorbau, sodass sie eine Art Zelt bildeten. Kyla liebte diesen lauschigen Platz schon jetzt, vor allem aber den Blick über die Häuser von Lechbruck hinweg auf die Hügel und bewaldeten Berghänge und bis hinauf zu den Ammergauer Alpen. Ein Stück weiter rechts, verborgen hinter Hügelkuppen und Wäldern, lagen der Forgensee und Füssen. Dahinter begann Österreich.
1: »Ich nehme mal nicht an, dass du diesen Einrichtungstrend befürwortest«, sagte eine tiefe Stimme, deren Klang Kyla als »rostig« einstufte.
0: Sie wirbelte herum und trat rasch zurück in ihr Zimmer. Im Türrahmen stand eine junge Frau, deren Haarfarbe nicht klar zu benennen war, da sie aus blauen, rosafarbenen, blonden und schwarzen Strähnen bestand. Kyla schätzte ihren Gast, vermutlich die Mitbewohnerin von nebenan, auf Anfang bis Mitte 20, also etwas jünger, als sie selbst es war.
2: Nein«, brachte Kyla stockend hervor. Sie war verärgert, denn sie wollte ihr neues Leben nicht mit altem Müll beginnen, zumal es nicht ihr eigener war.
3: »Servus, ich bin Mia.«
0: »Kyla, hallo.« Sie musterte den ersten Gast in ihrem neuen Zuhause, der bayerisch mit italienischem Akzent sprach. Es klang charmant, die Reibeisenstimme tat ein Übriges, um in Kyla ein Gefühl von Heiterkeit und Leichtigkeit aufsteigen zu lassen. Sie ließ es tief in ihr Herz fallen, begrüßte es wie einen lang verschollenen Bekannten.
3: »Warte kurz.« Mia drehte sich um und stürmte regelrecht davon. Ihr weiter, farbenfroher Rock, den sie zu einem eng anliegenden schwarzen Top trug, umwehte sie wie eine Blumenwiese, deren Blüten in einer Windböe tanzten.
2: Ihre Schritte wurden von einem melodischen Klimpern begleitet, das Kyla nicht so recht einordnen konnte. Die Treppenstufen knarrten, die neue Melodie im Haus wurde leiser und verlor sich. Irgendwo schlug eine Tür zu. Dann näherte sich das Knarren wieder, diesmal langsamer. Schließlich flatterte die junge Frau zurück in Kylas WG-Zimmer. Mia warf ihr zwei grellgelbe Gummihandschuhe zu. Sie selbst trug ihre bereits. Ein blauer Müllsack folgte, der jedoch nicht so weit flog wie die Handschuhe und deshalb mit einem leisen Flüstern auf dem schmutzigen Boden landete. Den Besen, Mias nächstes Wurfgeschoss, erwischte Kyla gerade noch am Stiel, ehe er polternd zu Boden gefallen wäre.
1: »Wir packen den ganzen Müll da rein, anschließend entsorgen wir die Möbel.«
2: »Entsorgen? Wird die Vormieterin sie nicht abholen?«
1: »Nein, sie kommt nicht mehr her.«
2: Mia nickte gewichtig und fuhr fort.
1: »Ich habe uns telefonisch Unterstützung organisiert, damit wir zwei deine Sachen nicht allein hochtragen müssen. Sie kommen heute Abend. Bis dahin haben wir den Raum leer, sauber und die Wände samt Holzvertäfelung gestrichen.«
2: Du willst... Völlig perplex schüttelte Kyla den Kopf. Diese Mia, die sie gerade einmal 5 Minuten kannte und die sie an die quirligen Strömungswirbel im Lech erinnerte, wollte ihr einfach so helfen?
1: »So kannst du hier jedenfalls nicht einziehen. Und ja, ich finde, dass es schönere Freizeitbeschäftigungen gibt. Aber es hilft dir nichts. Du musst hier heute Nacht schlafen können. Also los!«
2: Mia schob mit ihren weißen Sneakern einen Teil des Unrats zusammen, hockte sich hin und schaufelte ihn regelrecht in die Mülltüte. Da Kyla unmöglich zusehen konnte, wie die fremde Frau ihr Zimmer auf Vordermann brachte, gab sie sich einen Ruck und kehrte mit dem Besen immer neuen Müll zu Mia hinüber. Sobald sie den gröbsten Schmutz im Müllsack eingefangen hatten, wandten sie sich den Möbeln zu. Mia stemmte die Hände in die schlanke Taille und schürzte die Lippen. Sie schien einen Moment lang nachzudenken. Dann deutete sie auf einen sechseckigen Nachttisch aus Furnierholz in einem glänzenden, nicht sonderlich schönen Braunton.
1: »Der macht den Anfang. Pack mal mit an.«
2: Gemeinsam nahmen sie das erstaunlich schwere Möbelstück hoch. Doch als Mia nicht in Richtung Treppenhaus ging, sondern auf die Balkontür zusteuerte, fragte Kyla,
1: »Was hast du vor?« »Ich habe keine Lust, das Gerümpel 2 Stockwerke runterzutragen. Du etwa? Wozu hat Gott die Schwerkraft erfunden?«
2: »Aber...«
1: »Komm schon, kein Mensch will diese kaputten Möbel mehr haben.«
2: Sie trugen das sperrige Teil hinaus auf den Balkon und wuchteten es auf die Brüstung. Kyla vernahm das Knacken einiger Äste und bedauerte die Glycinie.
1: »Achtung!« rief Mia lauthals und klang weniger warnend als vielmehr übermütig. »Hässliches Möbel von oben!«
2: Sie gab dem Nachttisch einen Schubs, sodass er über die breite Balustrade kippte. Nur den Bruchteil eines Augenblicks später erfolgte der krachende Aufschlag auf der abschüssigen Wiese, begleitet von einem unschönen Splittergeräusch. Kyla und Mia beugten sich synchron über das Geländer und spähten in den Garten hinunter. Den Nachttisch hatte es in seine Einzelteile zerlegt. Unwillkürlich stieg ein perlendes Lachen in Kyla auf, das aber nicht ihre Lippen erreichte. »Meinst du, wir bekommen auch den Schreibtisch hier raus?« wandte sie sich an die tatendurstige Mitbewohnerin.
1: »Ja, so gefällst du mir.«
2: Mia lachte, klatschte mehrmals auffordernd in die Hände, sodass die gelben Handschuhe wie aufgeschreckte Vögel wirkten und tänzelte förmlich zurück ins Zimmer. »Für die Balkontür ist der aber zu groß.« Sie umrundete den Schreibtisch, der mehr aus Metall denn aus Holz bestand. »Ich habe einen Werkzeugkasten im Transporter.«
1: »Ja, worauf wartest du noch? Husch, husch!«
2: Mit einem breiten Grinsen im Gesicht bedeutete Mia ihr, sich schleunigst auf den Weg zu machen. Voller Leichtigkeit im Herzen. Ein Gefühl, das sie so lange entbehrt hatte, dass es Kyla zunächst verwunderte, ehe sie es willkommen heißen konnte, hüpfte sie regelrecht die Stufen hinunter. Beim Sprinter angekommen, dauerte es geraume Zeit, bis sie den blauen Metallkasten im Laderaum gefunden hatte. Wieder zurück im oberen Stockwerk traf sie Mia in der Tür zu dem kleinen Badezimmer an, das sie sich wohl teilen würden.
1: »Ich habe«, sagte Mia, obwohl sie Kyla den Rücken zuwandte, »alles entsorgt, was Bibi hat stehen lassen. Und ich habe geputzt. Aber schau es dir ruhig nochmal genau an.«
2: Sie räumte das Feld, doch Kyla, die Mias Arbeit weder überprüfen noch bewerten wollte, folgte ihr auf dem Fuße zurück in ihr neues Reich über den Dächern Lechbrucks. Mia plauderte munter weiter.
1: Bibi und ich hatten uns ständig in der Wolle, weil wir so unterschiedlich sind wie Tag und Nacht.
2: Chaos Bibi gegen penibel Mia.
1: »Und wer hat gewonnen?«, fragte Kyla leicht irritiert, da sie den bunten Schmetterling nicht mit dem Attribut »penibel« unter einen Hut brachte.
2: Mia stieß Kyla lachend mit dem Ellenbogen in die Seite.
1: »Penibel Mia. Ganz einfach. Deshalb, weil sie aus jeder Diskussion als Siegerin hervorgeht.«
2: Kyla nickte, nahm einen Schraubenzieherdreher aus dem Werkzeugkasten und zerlegte den Tisch in seine Einzelteile.
1: »Wow, das kannst du ziemlich gut«, kommentierte Mia anerkennend.
2: »Ich arbeite viel mit Werkzeug, meistens allerdings mit filigranerem als das hier.«
1: »Was machst du denn beruflich?«, wollte Mia wissen.
2: Er griff die soeben abgeschraubte Tischplatte und warf sie, begleitend von einem weiteren Warnruf, über die Balkonbrüstung. Ohne auf Kylas Antwort zu warten, erzählte sie dann,
1: »Ich bin Musical-Darstellerin. Außerdem spiele ich Klavier und Kontrabass. Ich gehöre zum Ensemble des Füssener Festspielhauses.«
2: »Oh«, stieß Kyla bewundernd und fasziniert zugleich aus und reichte ihr eines der geschwungenen Metallbeine.
1: »Ich bin Goldschmiedin und...« »Sag bloß, du bist die, die am alten Brotmarkt in Füssen das kleine Ladenlokal gemietet hat.«
2: »Woher? Ja, das bin ich.«
1: »Ich jobbe nebenbei in einem Blumengeschäft. Deshalb weiß ich, dass der Laden jetzt an jemand Neues vermietet ist. Vorher war da eine Änderungsschneiderei.«
2: Mia hob ihren langen Rock an und offenbarte an jedem Fuß ein Kettchen aus gehämmerten, goldfarbenen Metallblättchen und damit den Ursprung der Melodie, die sie beständig umgab.
1: »Du findest den wahrscheinlich ziemlich billig.«
2: »Warum denn?«, fragte Kyla nach einem Blick auf die Fußkettchen. »Ich finde, das Klimpern passt zu dir. Und die Anhänger sind richtig hübsch.«
1: Sie reichte Mia ein weiteres Metallteil.
2: »Außerdem fertige ich auch Modeschmuck an. Mir gefällt beides. Die Arbeit mit hochwertigen Materialien, genauso wie die mit weniger wertvollen, bei denen ich nicht so sehr aufpassen muss und meiner Fantasie freien Lauf lassen kann.«
1: »Sprecht ihr gerade von Mias Fußfesseln?«
2: Kyla zuckte ob der tiefen Bassstimme zusammen. Offenbar ging in diesem Haus jeder ein und aus, wie es ihm passte.
1: »Josh, du bist schon da?«
2: Mia, bereits auf dem Balkon angekommen, ließ das Metallteil einfach fallen, stürmte an Kyla vorbei und sprang dem großen, breitschultrigen Mann förmlich in die Arme. Der war darauf vorbereitet, denn er fing sie auf, stellte sie aber sofort wieder auf die Füße und trat einen Schritt zurück. Kyla vermutete in dem Neuankömmling mit der sonoren Stimme einen Kollegen von Mia.
1: »Fußfesseln? Ich dachte immer, das wäre ein Kuhglockenersatz«, meldete sich jetzt ein weiterer männlicher Gast zu Wort.
2: Auch er wurde stürmisch von Mia begrüßt, sobald Josh den Türrahmen freigegeben hatte. Mia stellte ihn Kyla als Theo vor. Im Gegensatz zu Josh, der blonde Locken hatte und überraschend braun gebrannt war, war er dunkelhaarig und wirkte eher blass. Theo zwinkerte Kyla zu und sagte, »Mia liebt es, Gegenstände aus dem Fenster zu werfen. Offenbar hat sie dich damit angesteckt.« Besorgt presste Kyla die Lippen zusammen. Das, was sie da machten, war nicht ganz ungefährlich. Allerdings ging sie davon aus, dass Mia einschätzen konnte, ob sich dort unten jemand aufhielt oder nicht. Außerdem fand sie die Sache mit den Kuhglocken grenzwertig, wenn nicht gar beleidigend. Doch der farbenfrohe Wirbelwind schien sich nicht daran zu stören. Mit einer übertrieben theatralischen Geste warf Mia das, was zuvor auf dem Balkon gelandet war, über die Brüstung.
1: »Hat Chaosbaby das ganze Gerümpel zurückgelassen?«, fragte Josh, während er eine Kommode hochruchtete und zur Balkontür trug. Offenbar hatte auch er keine Lust, die schweren Möbel durch das extrem enge Treppenhaus zu tragen.
2: »Hat sie«, kam Mia ihr mit einer Antwort zuvor. Denn Kyla war noch zu sehr damit beschäftigt, zu begreifen, dass zwei wildfremde Männer ihr ungefragt zur Hand gingen.
1: »Wie wäre es, wenn Kyla, Josh und ich hier für klar Schiff sorgen und du, Theo, zum Baumarkt fährst, um Farbe und Malerutensilien zu besorgen?«, schlug Mia vor.
2: »Kann ich gern machen«, meinte Theo und zog den Autoschlüssel hervor.
1: »Stopp, Mia, du überrollst Kyla«, ging Josh dazwischen und wandte sich an sie. »Ist dir das überhaupt recht? Immerhin ist das hier dein Zimmer.«
2: »Ich bin dankbar für eure Hilfe, also
1: ja.«
2: »Und welche Farbe soll Theo mitbringen?«
1: Kyla betrachtete die etwa einen Meter hohe dunkelbraune Holzvertäfelung, die an allen vier Zimmerwänden angebracht war, wobei sie unter dem Fenster zum See hin von einem Heizkörper verdeckt wurde. Sie entschied sich, dass das Holz unbedingt graublau gestrichen werden sollte, der Wandputz und die Decke cremeweiß. Theo nahm die Bestellung entgegen. In den folgenden Stunden säuberten und strichen sie das Zimmer. Dank des milden Aprilwetters, das kräftiges Lüften erlaubte, trocknete die Farbe schnell. Während die Landschaft draußen in abendlicher Dämmerung versank, stellten sie die Möbel vorerst einige Zentimeter von den Wänden entfernt auf. Dabei halfen nicht nur Mia, Josh und Theo, sondern auch weitere Freunde des Trios, die sich als Bastian, Andreas und Bernadette vorstellten, aber nur Basti, Andi und Betty gerufen wurden. Betty hatte Pizzabrötchen mitgebracht, die nur noch in den Backofen geschoben werden mussten. Dazu einen Feldsalat mit Fetawürfeln. So kam es, dass Kyla später am Abend zwischen ihren fröhlichen Helfern auf der Eckbank in der WG-Wohnküche saß.
2: »Wer bist du eigentlich?«
1: Basti, ein schwarzhaariger Typ mit Brille und funkelnden blauen Augen, beugte sich über den Tisch zu Kyla vor. Diese Frage, nachdem er bereits mit ihr die Holzvertäfelung gestrichen und Bücherkisten durch das melodiös knarrende Treppenhaus geschleppt hatte, hätte Kyla beinahe zu einem Kichern verleitet. Aber nur beinahe.
2: »So eine tiefenpsychologische Frage aus deinem Mund?«
1: Theo lachte schallend auf.
2: »Manchmal hat er solch überraschende Anwandlungen«, meinte Betty gelassen. »Sie halten ungefähr 15 Sekunden an.«
1: Schwungvoll stellte sie einen weiteren Teller mit Pizzabrötchen auf den Tisch, der zudem mit unzähligen Flaschen und Gläsern sowie mit Tellern, Gewürzdosen und Besteck vollgestellt war. Der Dampf der überbackenen Brötchen waberte der niedrigen Holzdecke entgegen und wurde vom heimeligen, orangefarbenen Licht flackernder Kerzen beschienen.
2: Basti wandte sich wieder an Kyla. »Ich habe nur gefragt, wer du bist, weil ich vorhin als Letzter dazugekommen bin und mir niemand deinen Namen verraten hat.«
1: Mia prustete los. Betty schüttelte den Kopf und Andi klopfte Basti so kräftig auf die Schulter, dass der Inhalt des Glases in Bastis Hand auf sein Hosenbein schwappte. So zufrieden und glücklich, wie seit Jahren nicht mehr, lehnte sich Kyla auf der Eckbank zurück und beobachtete die Interaktion des Freundeskreises, in den Mia sie selbstverständlich hineingeschubst hatte. Sie sog das Gelächter und die spöttischen, aber gutmütigen Bemerkungen förmlich in sich auf. Selbst als sich die Gespräche um Themen drehten, deren Hintergründe sich ihr entzogen, störte sie das nicht. Es war schön, Teil eines vergnüglichen Abends unter Freunden zu sein. Dass es Zeit brauchte, um die jungen Leute besser kennenzulernen, war ihr klar. Ebenso wie die Tatsache, dass der Kontakt auch schnell wieder einschlafen konnte. Aber für den Moment war sie einfach nur glücklich. Diese Küche, die sich optisch irgendwo zwischen den 1960ern und dem ersten Jahrzehnt der 2000er bewegte, könnte ein Lieblingsplatz für sie werden. Im nächsten Augenblick wurde Kyla schmerzlich bewusst,
2: dass ihre Vergangenheit nicht nur in vielerlei Hinsicht herausfordernd und bedrückend gewesen war, sondern sie zudem auch in eine tiefe Einsamkeit geführt hatte.

Simona Brande-Busemeyer las aus dem ersten Kapitel des Romans »Tage wie Buchstabensuppe« von Elisabeth Büchle. Das Buch ist bei Gett Medien erschienen, hat rund 300 Seiten und kostet 23 Euro. 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Kaila hat also den Umzug gut überstanden. Morgen an dieser Stelle erfahren Sie, wie die Geschichte weitergeht. Kaila macht Bekanntschaft mit einer obdachlosen älteren Frau. Und diese Frau wird eine wichtige Rolle spielen für Kaila und auch für ihre neuen Freunde. Also, bis morgen, wenn Sie mögen. Ihre Sabine Bohn.

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Sie haben es erlebt und ich erlebe es auch. 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Denn du bist treu. Gestern, heute und morgen. Und ich singe dir mein letztes Abendlied. 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
2: Julia Rehberg ist jung, musikalisch und engagiert. Doch dann rutscht sie in eine tiefe Krise, kämpft mit Depressionen bis hin zu Suizidgedanken. Den Grund dafür kann sie zunächst selbst gar nicht erkennen. Wie sie Vergangenes aufarbeitet und wieder Hoffnung und Lebensfreude findet, davon erzählt sie heute. Mein Name ist Sonja Kilian und ich freue mich sehr, dass Julia Rehberg heute hier ist, im ERF Plus Studio bei Das Gespräch. Hallo Julia.
3: Hallo Sonja, danke, dass ich hier sein darf.
2: Wenn ich dich so anschaue, dann sehe ich eine Frau mit einer ganz positiven Ausstrahlung.
3: Dankeschön.
2: Du spielst Geige und singst.
3: Genau.
2: Das erste Mal habe ich dich und deine Schwester auf einem CD-Cover gesehen und das hat mich gleich angesprochen. Ihr seht aus, als hättet ihr eben sehr viel Positives in eurem Leben erlebt, sehr viel Positives zum Weitergeben. Mhm. Ihr singt und macht gemeinsam eben Musik. In den Liedern geht es um Licht, das in die Dunkelheit fällt.
3: Genau.
2: Aber du hast nicht nur Helles erlebt, was du weitergeben willst, das auf jeden Fall, aber du hast auch in so einer Dunkelheit gesteckt. Mhm. Wie kam das in deinem Leben, dass du so depressive Gedanken entwickelt hast?
3: Ja, das ist eine sehr gute Frage. Genau, ganz lange habe ich mein Leben gelebt, ohne davon auszugehen, dass so eine düstere Seite überhaupt in mir schlummert. Ausgelöst wurde das alles nach meinem Auszug aus meinem Elternhaus. Ich habe meine Arbeitsstelle gewechselt, habe den Wohnort gewechselt und bin quasi total ins kalte Wasser gesprungen, habe auch zum ersten Mal alleine gewohnt. Bin aus dem Rheinland nach Hessen gezogen. Ich habe eine Zeit lang in Gießen gelebt, habe mich auch sehr eingesetzt für meinen Job und es hat gar nicht lange gedauert, bis ich gemerkt habe, irgendwie geht mir total die Puste aus. Weiß ich nicht, ich habe irgendwie auch vielleicht keine gute Lebensführung an sich gehabt. Ich habe mich nicht gesund ernährt. Ich habe nicht, hatte irgendwie keinen Ausgleich. Also es war wirklich auch sehr einseitig. So, und irgendwann habe ich gemerkt, so, dass irgendwie mir fehlt die Freude, mir fehlt irgendwie mein Leben, mir fehlt alles. So,
2: was hast du denn genau gearbeitet?
3: Ich habe für ein Kongressbüro gearbeitet und kam gerade zu der Zeit, wo wir den Peak hatten. Der Kongress sollte im Februar stattfinden. Da ging es ganz schön zu in dem kleinen Laden. Ich war dann auch die paar Tage auf dem Kongress und da ging es dann wirklich von morgens früh 8 bis spätabends 10 Uhr, war man dann da wirklich auf den Beinen und mit dem Team dann auch vorab und nachher lange im Büro. Und ja, und das war dann einfach mit der Kombination, dass ich noch dabei war, überhaupt mein Umfeld aufzubauen, ja, oder mich einzurichten, einfach die alltäglichen Sachen. Das war dann einfach zu viel zu der Zeit.
2: Aber dein Job an sich? Hat dir Freude gemacht oder war das so dein Traumjob? War der abwechslungsreich?
3: Nein, also es war für mich etwas komplett anderes. Ich kam aus einem sehr strukturierten Job. Ich habe vorher im öffentlichen Dienst gearbeitet und kam jetzt halt total in dieses Freidenkerische, ne? Also ich hatte ein weißes Blatt Papier und durfte das füllen so. Und ich war teilweise mit den Aufgabenstellungen vielleicht auch überfordert und musste aber auch abliefern. Ja, da habe ich dann auch vielleicht ganz schnell Selbstzweifel entwickelt und habe gemerkt, boah, ich werde dem irgendwie nicht gerecht. Und mein Traumjob war es per se auch nicht, weil ich eigentlich Herzleibblutmusikerin bin.
2: Genau. Was hast du denn gelernt?
3: Ich habe eine kaufmännische Ausbildung gemacht und habe meine Ausbildung als Buchhändlerin abgeschlossen. Das war aber damals ehrlich gesagt auch schon so aus der Not herausgegriffen, weil ich einen ausländischen Schulabschluss hatte, der hier in Deutschland nicht anerkannt wurde. Und mein Wunsch war es eigentlich immer, nur Musik zu studieren. So, und das ging dann zu der Zeit nicht. Und dann habe ich erstmal lange gesucht, habe dann damals über eine Bekannte aus meiner damaligen Gemeinde eine Anstellung in einer christlichen Buchhandlung angeboten bekommen. Genau, und das habe ich dann nach langem Suchen auch angenommen und habe auch schnell gemerkt, das ist irgendwie auch nicht so wirklich meins und wollte dann nicht abbrechen, habe das durchgezogen und ja, und dann waren die Weichen irgendwie schon so gesetzt, ne? Und dann habe ich nochmal einen Anlauf gestartet, habe mein Abitur hier nachholen wollen, habe das auf dem zweiten Bildungsweg gemacht. Bin dann zwischenzeitlich bei der Behörde gelandet, weil dann da ein Jobangebot kam und ich habe eigentlich immer so die Chancen ergriffen, die sich mir geboten haben und war aber eigentlich nie so wirklich glücklich in dem, was ich gemacht habe. Und dann habe ich aber in diesem Job schon gemerkt, dass ich irgendwie innerlich ausbrenne. Aber das war für mich damals, ich habe es einfach noch nicht bemerkt. Für mich war das kein Begriff. Ich habe einfach nur gemerkt, so irgendwie, ich fühle mich leer. Und dann kam auch ein Bekannter auf mich zu und sagte, Mensch, da ist diese christliche Organisation, es war ein christliches Kongressbüro, versuch doch mal, dich für Gottes Reich einzusetzen und wechsel doch mal dahin. So, und dann war das so mein Antrieb zu sagen, okay, ich wage den Sprung, ich kündige meine Festanstellung bei der Behörde und gehe dann in eine andere Stadt und versuche das mal. Das ist dann leider auch irgendwie nach hinten losgegangen. Und ich hatte dann damals nach 8 Monaten Anstellung ein Gespräch mit meinem Chef geführt und dem auch gesagt, ich merke irgendwie, meine Mauern fangen an zu bröckeln und ich weiß nicht, wie lange ich das hier noch machen kann. Also ich bin ziemlich ausgebrannt. Und dann habe ich auch nebenbei versucht, mir irgendwie Hilfe zu suchen. Ich habe dann versucht, einen Therapieplatz zu bekommen. Ich habe gemerkt, ich schaffe das allein nicht mehr. Dann war es sehr schwierig, da eine Therapeutin zu kommen. Dann habe ich erstmal tagesklinisch Termine in Frankfurt wahrgenommen. Bin da immer gependelt und dann sagten die auch ganz schnell, das ging irgendwie rasant bergab, dann sagten sie, bräuchten wahrscheinlich einen Klinikaufenthalt, wir würden das beantragen. Genau, ich habe das dann auf der Arbeit kommuniziert und ab dann ging es einfach nur weiter bergab. Also ich habe gemerkt, ich komme aus negativen Gedankenkreisen nicht mehr raus, der Antrieb fehlt, ich komme nicht mehr hoch, das war mir alles zu viel, ich war überfordert. Dann habe ich mich krank schreiben lassen. Mein Arzt hat dann damals auch gesagt, sie sind wirklich einen Schritt davor entfernt, hier zusammenzubrechen und ich ziehe sie jetzt aus dem Verkehr. Und das war dann aber so, ja, das damalige Todesurteil. Ne? Da war ich irgendwie wirklich raus und dann hatte ich auch keine Struktur mehr und gar nichts.
2: Und dann warst du allein. Du warst ja in einer neuen Umgebung.
3: Genau.
2: Gut, 8 Monate warst du da, aber keine Familie oder so einen richtigen Halt.
3: Nichts, keine Gemeinde, keine Freunde und irgendwie auch zu weit weg von der Familie.
2: Du warst vorher in der Kirchengemeinde oder in der christlichen Gemeinde und jetzt aber nicht die ganzen 8 Monate?
3: Genau, also ich habe eine Gemeinde besucht, nur was an Gießen das Problem war, ist, dass diese Gemeinde und auch mein Umfeld sehr, sehr studentenlastig waren, weil Gießen ja auch als Studentenstadt bekannt ist. Und das war auch irgendwie für mich nochmal mehr, was so mein Thema getroffen hat, weil ich ja immer so gern Musik studieren wollte.
2: Dann und hast du die überall um dich herum gesehen und gedacht, ja, aber ich nicht.
3: Genau, und ich muss auch noch dazu erwähnen, bevor ich nach Gießen gezogen bin, hatte ich mich auch bei einer Musikhochschule beworben und habe gedacht, okay, entweder der Job in Gießen oder Musikhochschule. So, und dann kam halt der Job in Gießen mir zuvor oder dem anderen Job zuvor. Und dann war ich gerade, ich glaube, ich war 1 Monat in Gießen und dann kam eine Einladung zur Aufnahmeprüfung für die Hochschule. Und ich habe dann wie bekloppt noch versucht, irgendwie dann mich darauf vorzubereiten. Und ich hatte eigentlich einen Lehrer in meiner Heimat gehabt, aber es war einfach, also die Umstände haben es nicht hergegeben. Ich war auch, mein Energielevel war so down. Und Ende des Liedes war, ich habe diesen Termin dann nicht wahrgenommen, weil ich einfach nicht ausreichend vorbereitet war. Und das war dann für mich so, okay, ich habe meine letzte Chance auf meinen Traum hier irgendwie. Die ist mir jetzt abhanden gekommen und dann in Kombination mit den ganzen Studenten, die zielstrebig irgendwie auf das zugehen, was sie halt lieben oder so. Das, ich weiß, das kam halt alles so zusammen.
2: Ja, und wo war Gott dann für dich in dem Moment? Weil du ja sagst, du bist in Gottesdienste gegangen.
3: Ich kann es gar nicht genau sagen. Also Gott war, ehrlich gesagt, irgendwo ganz weit weg. Und das ist auch so diese Ironie dabei, weil ich habe halt für diese christliche Institution gearbeitet, aber Gott war irgendwie nirgendwo da drin so richtig. Und ich wusste aber bis dato auch noch gar nicht, was eine wirkliche Gottesbeziehung bedeutet, ehrlich gesagt. Ich bin sehr strenggläubig aufgewachsen. Ich wusste, da ist ein Gott und der hat Regeln und die Bibel und es ist wichtig, dass man das befolgt und dass man auch betet und die Bibel liest und so, aber das irgendwie aus einer Motivation heraus zu tun, dass ich das selber möchte und was das bedeutet, das wusste ich bis dahin nicht.
2: Das heißt, du hast dich dann auf diese Therapie erstmal gestützt, beziehungsweise du wurdest da hineingebracht ja auch. Zum Glück hattest du Leute, die das gesehen haben, wie es dir geht. Und dann bist du in eine Klinik gegangen oder wie schnell kam das dann? Du warst ja erstmal krankgeschrieben, genau. Ganz allein zu Hause.
3: Genau, ja.
2: Das stelle ich mir auch schwer vor.
3: Ja, das war sehr schwer und ich habe auch ganz schnell dann angefangen, das immer mit einem Gläschen oder mal mit einer Flasche Wein am Abend zu bekämpfen. Und dann gab es diesen Moment, wo ich allein in Gießen in meiner Wohnung saß und wo ich auf einmal so krasse Gedanken hatte, wo ich gemerkt habe, okay, wow, hier bin ich jetzt gerade nicht mehr sicher von mir selber. Und das hat mir so eine Angst gemacht. Und diese Momente kamen immer häufiger, sodass ich dann irgendwann beschlossen habe, zu meinen Eltern in die Heimat zu gehen. War halt irgendwie so mein einziger Ausweg, wieder zu den Eltern, zu einem sicheren Hafen zu gehen irgendwie, an den vermeintlich sicheren Hafen. Und da ging es mir dann aber so schlecht. Ich hatte wirklich starke Suizidgedanken und ich habe eigenständig die Klinik nochmal kontaktiert und gesagt, hier, es ist wirklich akut. Wann kann ich denn bitte in die Therapie gehen? Und dann ging das ganz schnell. Dann bin ich innerhalb von 5 Tagen aufgenommen worden. Und auch sehr gegen den Willen meiner Eltern, die alle sehr stark gegengehalten haben, weil Psychologie oder Therapeuten, Psychologen sehr verteufelt werden in meinen Kreisen, weil Gott der einzige Heiler ist.
2: Vielleicht haben sie das auch als beschämend empfunden.
3: Wahrscheinlich,
2: weil ja. Dein Leben ja nach außen ganz in Ordnung war. Da war ja, kein direkter Grund, warum man jetzt so sich schlecht fühlen sollte.
3: Richtig. Und es ging auch immer nur um das äußere Erscheinen. Es ging immer nur darum, auch in der alten damaligen Gemeinde, immer nur nach außen hin der gute Christ zu sein. Und wie es innen aussieht, das hat keinen Menschen interessiert. Ja, und das war halt genau der Punkt, wo ich diese Fassade auch nicht mehr aufrechterhalten konnte. Ich hatte mir eine sehr starke Fassade aufgebaut. Also mein Leben bestand eigentlich fast nur aus Fassade und Status. Genau, umso schlimmer war dann auch der Downfall, sage ich mal. Ich bin dann halt in die Klinik gegangen und hatte auch 3 Wochen lang ein Kontaktverbot. Und was ich auch in dieser Zeit erlebt habe, das hat, also es hat einen Sturm in mir ausgelöst. Es hat mein Leben dermaßen auf den Kopf gestellt und dermaßen durcheinander gewürfelt. Ich habe das immer so verglichen mit diesen Schneekugeln, wenn man die einmal so rüttelt, ne? So hat sich mein Leben angefühlt und das hat sich nur ganz langsam nach und nach irgendwie erst gesetzt. Themen, die hochkamen, Selbstreflexion auch zu erkennen, was für eine dunkle, böse Seite man als Mensch auch so in sich trägt. Ich habe eine sehr, sehr starke Ablehnung mir selber gegenüber empfunden, weil auf einmal Diagnosen oder Themen im Raum standen, wo ich gesagt habe, nee, das bin ich nicht. Um Himmels Willen, ich bin die Gute. Ich habe das immer im Griff gehabt, unter Kontrolle. Und
2: du hast dich selbst nicht mehr wiedererkannt.
3: Nein.
2: Das, was du nach außen zeigen wolltest, hast du auch gedacht,
3: richtig,
2: dass es die Wahrheit ist, dass du so bist.
3: Genau.
2: Wo waren da so Diskrepanzen?
3: Ja, es lagen wirklich Themen im Raum wie oder Vermutungen. Am Ende hat sich vieles auch nicht ganz so bestätigt, Gott sei Dank. Aber Diagnosen wie Narzissmus oder eine Persönlichkeitsstörung zum Beispiel, ne? Oder allein dieses hochgradige Depressionen in gewissen Stufeneinteilungen oder so, ne? Solche Sachen, wo ich denke, nein, ich war immer so ein lebensfroher Mensch nach außen. Ne? Aber ich habe auch lange so gelebt, dass ich einfach, ich habe gedacht, ich bin die Taffe, ich bin die Starke. Ja, das ist da irgendwo da, aber ich habe das abgetan. So, ne? Das macht mit mir nichts. Also auch ein gewisser Stolz und eine gewisse Arroganz, die so eine Mauer gebaut haben. Ganz viel über mein äußeres Erscheinungsbild. Und das kam dann halt irgendwie so negativ zum Vorschein. Ne?
2: Durch Gespräche mit Therapeuten oder wie kam das?
3: Ja, genau. Durch Gespräche und auch durch, ich muss sagen, meine Kraftlosigkeit. Also ich war so am Boden, dass ich nicht mehr die Energie und Kraft hatte für irgendwelche dieser Sachen, um das aufrechtzuerhalten. Ne? Also es kam wirklich mein aller unschönstes zum Vorschein. Die hässlichen Seiten der Julia, die kamen alle raus. Und das habe ich auch damals in der Therapie so benannt. Dann sagte meine Therapeutin nur, diese Kammer hat es ihnen immer gegeben. Man hat da jetzt nur lediglich das Licht angemacht. Und da dachte ich mir so, wow, allein diese Erkenntnis, ne? Irgendwie auch so, ich habe jahrelang diesen Trugschluss gelebt, da ist nichts Unschönes in mir, ne? Und dann zu erkennen, okay, es ist ganz ordentlich was unschön in mir.
2: Und wahrscheinlich ist das ja in jedem.
3: Ja, ich denke ja.
2: Aber bei dir kam das dann so geballt.
3: Ja.
2: Und du hast das Wort Narzissmus erwähnt. Es steckt ja auch in jedem so ein Stück, dass man ja auf sich selbst achtet.
3: Richtig.
2: Oder auf seine Wünsche.
3: Ja.
2: Ich lebe ja nun mal mit mir selbst.
3: Ja.
2: Und darum denke ich auch an mich selbst.
3: Ja.
2: Aber wo hast du dann gemerkt, dass es zu viel war?
3: Also mein Problem war, tatsächlich eher der Mangel an Grenzen setzen zu können. Und das war auch vor der Klinik ganz, ganz, ganz schlimm. Ich habe zu nichts mehr Grenzen setzen können, zu keinen Menschen, zu mir selber nicht, zu Männern nicht. Männer waren damals ein sehr, sehr großes Thema. Ich habe sehr viel Liebe und Anerkennung in Männern gesucht und bin da auch immer an die Falschen geraten, natürlich. Und
2: hast du da Bestätigung gesucht, weil du vorhin auch erwähnt hast, das Aussehen war dir wichtig?
3: Ja, mit Sicherheit auch Bestätigung. Aber ich glaube halt ganz, ganz tief im Innern war es der Wunsch nach Annahme und nach Liebe. Und ich habe immer diesen Wunsch in mir getragen, dass da ein Mann kommt eines Tages, der das wahre Ich sieht, der diesen Schmerz in mir sieht und der mich dann damit annimmt und dass ich dann darin irgendwie Heilung finden kann. Was ja durchaus auch immer mal sein kann, so, ne? Aber im Endeffekt, und das weiß ich heute, ist es immer Gott, der einem das geben kann und kein Mann und kein Mensch der Welt. Ne?
2: Woher denkst du, kam diese Lücke in deinem Leben, dass du diese Liebe so sehr gesucht hast?
3: Ich denke, durch das kranke Umfeld, in dem ich aufgewachsen bin, durch mein kaputtes Elternhaus. Sehr viel Alkohol war im Spiel, gekoppelt daran, dass wir uns in einer ungesunden Gemeinschaft aufgehalten haben. Die Gemeinde war absolut ignorant diesen Themen gegenüber. Es wurde nur Druck erzeugt. Man musste immer irgendwie sein. Immer irgendwie sein. Ich habe ganz lange Jahre, musste ich mich Regeln unterstellen. Das ging von, ich darf nur einen langen Rock anziehen, ich darf nur einen Zopf tragen, ich darf kein bisschen Make-up benutzen. Also diese ganzen oberflächlichen Dinge. Bis hin natürlich zu diesen anderen, ich sag mal, missbräuchlichen Übergriffen, die so im Zwischenmenschlichen stattgefunden haben. Und da kam dann immer irgendwie durch, du bist nichts wert, du bist Dreck wert. Ne? Und ich mach das einfach, weil ich es mit dir machen kann. Du bist unterwürfig, du bist klein und du...
2: Missbrauch mit Worten und Gefühlen.
3: Ja, ganz schlimm. Und gerade psychisch. Also ich bin die ersten 25 Jahre meines Lebens komplett mit Psychospielchen aufgewachsen. Psychospielchen auch insofern, dass meine Wahrnehmung immer verdreht wurde. Immer. Oder unsere Wahrnehmung, die meiner und meiner Schwestern. Es wurde immer anders dargestellt, wie etwas war. Auch das, genau das war dann im Verlauf meines Lebens so eine Problematik, weil ich am Ende auch nicht mehr wusste, was ist richtig und was ist falsch und kann ich mir überhaupt trauen. Ne? Also ich hatte überhaupt kein Selbstvertrauen, weil ich keine Orientierung hatte. Ich kannte zwar die Bibel, ich kannte biblische Geschichten in- und auswendig, aber so wirklich diesen Leitfaden, diese Orientierung oder so, das habe ich auch in Gottes Wort nie gefunden.
2: Du hast aber geglaubt, dass es einen Gott gibt.
3: Das schon, ja.
2: Aber wie war dein Bild von Gott? Wie hast du ihn gesehen?
3: Sehr, sehr, sehr weit entfernt und sehr negativ. Insofern, ich habe nicht verstanden, dass dieser Gott es gut mit mir meint. Dass er auch, ich sag mal, Grenzen, Schilder, Regeln in seinem Wort aufstellt, damit es mir gut geht, damit Beziehung funktioniert, damit ich ein Leben in Heiligung führen kann und sowas. Das war für mich, das waren Fremdbegriffe. Also ich habe es gelesen, ich habe die Bibel gelesen, aber es kam nicht weiter durch, es drang nicht durch. Und ich war auch sowieso zu der Zeit auch gar nicht beziehungsfähig. Also damit bin ich ganz lange auch rumgelaufen in der Welt. Ich hatte auch kaum Freunde und sowas, weil ich einfach nicht beziehungsfähig war. Und das ist dann auch erst durch diesen krassen Zusammenbruch passiert, ne? Dass ich dann erst erlebt habe, wow, was heißt es, angenommen zu sein und überhaupt Beziehung zu leben. Und somit wurde meine Beziehung zu Gott auch erst hergestellt.
2: Was hättest du dir damals anders gewünscht von Christen in deinem Umfeld?
3: Zuerst einmal gesehen zu werden. Also wir haben es wirklich erlebt, dass wir damals zu Menschen hingegangen sind und auch quasi um Hilfe gerufen haben, gesagt haben, hier, da ist wirklich Not, da ist Missbrauch, da ist Gewalt und sowas. Und es wurden einfach die Augen zugemacht. Oder uns wurde nicht geglaubt. Das waren diese beiden Dinge. Und ich hätte mich einfach nach authentischen Christen gesehnt und nicht nach diesen ganzen, ich nenne sie mal ganz salopp, Marionetten, ja, die gesteuert werden von einem System, sondern echte Christen, die hinschauen und die nachhaken, die dranbleiben, die beten, die eingreifen, die irgendwie tätig werden, weil wir waren nicht in der Lage dazu.
2: Ja, als Kind kann man das nicht. Du hast erwähnt, dass du einen ausländischen Schulabschluss hattest.
3: Das ist richtig, ja.
2: Wie kam es dazu?
3: Meine Familie hat sich im Alter von 14 Jahren, als ich 14 Jahre war, beschlossen, nach Kanada auszuwandern.
2: Du hattest Geschwister, wie alt waren die?
3: Genau, ich hatte meine ältere Schwester Regina, die war, ich glaube, 21, 22 zu dem Zeitpunkt, und meine älteste Schwester, die war 26. Ich hatte eine Nichte und einen Neffen. Und mein Schwager kam mit dieser Idee ins Haus und mein Vater hatte damals seinen Job hier in Deutschland verloren und so führte dann irgendwie eins zum anderen und es gab dort Möglichkeiten und Optionen und das sollte dann irgendwie der große Neuanfang werden. Ja, genau. Und so sind wir dann wirklich relativ schnell auch darüber und sind ohne eigentlich jeglichen Anhaltspunkt dort angekommen. Wir haben die erste Zeit in einem Motel gelebt und ich bin da relativ schnell zur Schule gegangen und es war krass. Also ich glaube, es ist so für jemanden, der in einem gesunden Umfeld aufgewachsen ist, ist das schon schwer genug.
2: Neue Freunde, neue Sprache.
3: Genau.
2: Wie kamst du mit der Sprache zurecht?
3: Ja, ich dachte immer, ich wäre eigentlich gut in Englisch. Ich war auch relativ okay hier in Deutschland, aber es war ein meilenweiter Unterschied vor Ort. Also ich habe fast gar nichts verstanden, ehrlich gesagt. Ja, gerade im Unterricht. Ne? Also dann hat man eine Aufgabenstellung bekommen und ich habe echt gesessen wie ein Ochs vorm Berg. Ich habe einfach nicht gearbeitet, weil ich nicht wusste, wie. Und gerade im Matheunterricht zum Beispiel haben sie noch in Meilen und Feet gerechnet und dann saß ich vor Textaufgaben und habe die Textaufgabe kaum verstanden, musste noch also solche Sachen. Ne?
2: Sind ja dann auch viele Fachwörter.
3: Richtig,
2: ganz,
3: ja.
2: Ein ganz anderes Vokabular.
3: Ja, Biologie, absolute Hölle. Also, ja, da habe ich erstmal texteweise einfach nur Texte übersetzt, bis ich dann überhaupt was machen konnte.
2: Mhm. Ja. Hattest du auch Angst vor dem Umzug im Vorher?
3: Schon, aber ich muss sagen, mein Leben war bis dahin so aufgebracht und so aufgewühlt, dass ich gar nicht wirklich so diesen Unterschied feststellen konnte. Es war einfach ein weiterer Punkt von Aufruhr in meinem Leben. Und es war irgendwie auch so die Ausrichtung, okay, ja, ich bin neugierig und Nordamerika cool und das weiß ich nicht.
2: Könnte ja auch was Positives bringen.
3: Ja, genau.
2: Mhm.
3: Ja.
2: Und hat es dann was Positives auch gebracht irgendwann?
3: Durchaus, auf jeden Fall auch. Also ich habe vor allem auch die erste Zeit, wir hatten halt auch keinen Anschluss und gar nichts, habe ich allein durch die Natur erstmalig auf eine ganz interessante Art und Weise ein ganz anderes Bild von Gott bekommen.
2: Habt ihr da gelebt? Was gab's da für Natur?
3: Wir sind eingewandert in die Provinz Manitoba, die sehr, sehr flach und sehr ländlich ist. Das heißt, man hat zum einen zum Beispiel immer wieder mal Tornados, die da durchfegen. Und das sieht man auch deutlich an Gebäuden, an Gebilden zum Beispiel. Wir hatten sehr, sehr krasse, harte Winter mit Schneestürmen. Eine unfassbare Kälte. Also ich habe dort das erste Mal minus 40, minus 50 Grad erlebt. Das heißt, man kriegt auch direkt einen ganz anderen Respekt davor. Ne? Also da geht man nicht mal eben ohne Mütze raus oder so. Ne? Dann sag ich, ja, die Mütze vergessen. Nee, da gehst du drauf, wenn du die vergisst. So, ne? Dass ich gemerkt habe, okay, wow, hier steht echt eine Macht über dem kleinen Menschen irgendwie so. Ne? Und Nordlichter habe ich das erste Mal erlebt. Es war einfach nur gigantisch,
2: wow,
3: unter diesem Himmelszelt Nordlichter zu erleben. Und also einfach. Ja, oder man hört Wölfe heulen abends oder so. Ne? Man ist irgendwie so einem ganz anderen Feeling ausgesetzt. Genau, und da merkt man auch, dass die Leute in einem anderen Respekt, in einem anderen Tonus leben. Und das schwappt dann ganz schnell zu einem selber über.
2: Da bist du Gott anders begegnet, sagst du?
3: Ja, genau. Also erstmalig so wirklich fern von diesem Beschränkten. Allein die Weiten, ne, die Weiten und die Menschen lassen einem irgendwie auch mehr Luft oder es hatte irgendwie mehr das Gefühl von Freiheit und ich habe einfach gespürt so durch dieses, boah, da ist noch mehr zu dem Leben als einfach nur der Rahmen einer kleinen Gemeinde. So.
2: Mhm. Seid ihr da in eine neue Gemeinde gegangen, dann in eine einheimische, englischsprachige?
3: Ja. Ja, also meine Eltern haben sich dann ganz schnell wieder eine sehr strenggläubige Gemeinde gesucht und das war aber dann so der Zeitpunkt, wo ich angefangen habe, Dinge zu tun, die ich eigentlich nie durfte. Also ich habe dann heimlich angefangen, Hose zu tragen in der Schule oder mich dann immer mal zu schminken, habe mich dann nach dem Unterricht abgeschminkt und so Sachen, aber ich habe so ein bisschen angefangen, einfach mir meine Freiheit zu nehmen.
2: Ist dir das gut bekommen?
3: Ehrlich gesagt erstmal nein. Ich konnte mit dieser neuen Freiheit nicht umgehen. Ich habe mir dadurch Unabhängigkeit verschafft. Ich hatte diesen tiefen Wunsch nach Unabhängigkeit. Ne? Ich glaube, erstmal auch von meinem Elternhaus einfach wegzukommen von diesem Negativen. Und das ist dann in so eine ungesunde Unabhängigkeit gegangen. Ich habe sehr, sehr stark mich über mein Äußerliches definiert. Ich hatte ein ganz kleines Selbstwertgefühl und das ging alles nur über dieses Optische halt. Ne? Ich war da echt wie so eine kleine Barbie unterwegs, sage ich mal. Und es wurde immer schlimmer. Die Anerkennung nach, ich wollte immer nur Anerkennung und das Gefühl, über allen anderen zu stehen. Und damit habe ich vielleicht auch den Schmerz kompensiert, dass quasi nie jemand, ja, dass mich nie jemand gesehen hat. Dass ich irgendwann das so entwickelt habe, zu sagen, ich brauche euch alle nicht.
4: Also auch in Kanada nicht?
3: Nee.
4: Da war niemand, der dir richtig nahe gekommen ist?
3: Nicht so. Ich hatte das erste Mal in meinem Leben Freundinnen, so richtig, würde ich sagen. Ich hatte zwar eine Freundin in Deutschland, die auch in einem sehr ungesunden Umfeld gelebt hat. Aber das war das erste Mal so, wo ich wirklich gesagt habe, okay, das sind Freundinnen, mit denen nehme ich was und so. Aber die haben auch nicht viel mitbekommen von meinem Elternhaus. Also das war...
4: Du hast dich da nicht geöffnet quasi.
3: Nein. Nein.
4: Also es war doch relativ oberflächlich.
3: Dann. Ja.
4: Mhm. Ja. Doch. Und irgendwann bist du wieder nach Deutschland zurück mit der ganzen Familie oder nur du?
3: Das war auch ein bisschen chaotisch. Ich bin erstmal alleine zurückgekommen, aber auch ungeplant geblieben. Ich bin nach meinem Schulabschluss, nach meinem Highschool-Abschluss, ich hatte keinen wirklichen Plan, was ich in Kanada machen möchte. Zu der Zeit ging es mit mir rapide bergab. Ich hatte sehr toxische Freunde in Kanada, die auch viel also Drogen konsumiert haben und solche Sachen. Und für mich war das so, ich habe mich auch da nie wohl gefühlt. Ich war auch nie der Typ dafür. Dafür bin ich einfach viel zu sensibel und zart beseitet und alles so. Ich habe aber gemerkt, wenn ich jetzt da bleibe, das wird nicht besser mit mir. Zu dem Zeitpunkt sprachen meine Eltern schon von einem Rückzug, weil meine Mama sehr starkes Heimweh hatte. Und dann fingen die an, das Haus zu verkaufen. Und dann war ich gerade in Deutschland zu Besuch bei Regina, bei meiner Schwester, die hier geblieben ist. Und dann sagten die nur, ja, sie hätten das Haus verkauft, würden jetzt den Rückzug planen, kommen, starten, so. Und dann habe ich mir selber gesagt, okay, das mache ich nie, gehe ich nicht nochmal zurück, um dann nach ein paar Monaten wieder herzukommen. Ich bleibe direkt hier und versuche dann hier anzudocken.
4: Wie alt warst du dann?
3: 18. Genau, 18 und bin dann bei meiner Schwester geblieben. Wir haben auch erstmal auf sehr engem Raum zusammen gelebt.

0: und auch zudem viele Enthüllungen über mein Umfeld, über Familie und dass viele Menschen es wahrscheinlich gar nicht so gut mit mir meinen, wie sie es aussehen lassen, zum Beispiel. Ne? Also ich habe auch gelernt, sehr viel kritischer hinzuschauen, auch auf meine Beziehungen und welche Absichten diese Menschen wirklich hegen könnten. Das hat natürlich auch einen sehr viel negativeren Blick hervorgebracht. Ne? Also ich bin, sage ich mal, nicht mehr so blauäugig, nenne ich es mal, aus der Klinik rausgekommen. Und man hatte mir auch damals gesagt, seien Sie sich bewusst, wenn Sie jetzt lernen, Nein zu sagen und Grenzen zu setzen, dann werden ganz viele Personen aus Ihrem Leben ausscheiden. Das ist auch passiert. Und es war einfach, es hat noch lange gedauert. Also ich bin nach meinem Klinikaufenthalt sehr, sehr zerbrechlich wieder irgendwo in meiner Wohnung angekommen. Hatte eine Seelsorgerin zu der Zeit und bin tagesklinisch dann noch lange betreut worden. Und es war ein langer Weg heraus, überhaupt erstmal aus dieser Vernebelung. Ich wurde relativ schnell auch auf Medikamente eingestellt, um halt die Suizidgedanken einzudämmen. Das macht super viel mit einem, für einen sensiblen Menschen wie mich sowieso. Ich habe sehr darunter gelitten, die Tabletten überhaupt zu nehmen.
1: An dieser Stelle vielleicht noch ein ganz wichtiger Hinweis für Hörerinnen oder Hörer, die selbst gerade in der Krise sind oder sich Sorgen um jemanden machen. Man kann zum Beispiel bei der Telefonseelsorge rund um die Uhr anrufen, anonym und kostenfrei, unter der 0800 111 0111, oder sich an anderen Stellen Hilfe suchen, wie du es ja auch gemacht hast. Genau. Gott sei Dank, ja. Muss man sagen.
0: Ja, ja, Gott sei Dank. Ja.
1: Denn Suizidgedanken kann man von außen gar nicht verstehen. Du hattest einen Job, es war alles so in Ordnung. Du warst jung, gut aussehend, bist immer noch.
0: Dankeschön. Auch wie lieb, danke.
1: Und ja, wie fühlt sich das dann für einen selbst an? Konntest du dich dann auch eigentlich nicht richtig verstehen? So dieser Gedanke, warum habe ich überhaupt so diesen Wunsch, jetzt mein Leben zu beenden, dass alles keinen Sinn mehr macht?
0: Also verstanden habe ich es nicht. Ich habe es aber, glaube ich, auch gar nicht wirklich hinterfragt. Ich war zu dem Zeitpunkt einfach in so einem Schmerz. Es hat sich körperlich angefühlt, als würde meine Seele brennen. Brennen, wirklich brennen. Und dieses Gefühl von, kein Mensch versteht mich. Ich habe bei meinen Eltern am Tisch gesessen. Ich konnte auch nicht mehr essen. Ich konnte auch nicht mehr reden. Ich habe nicht mehr gesprochen zu dem Zeitpunkt teilweise. Nur meine Eltern meinten, was ist denn? Das Wetter ist doch schön. Freu dich doch. Und das war sowieso das Allerschlimmste, wenn jemand dir sagt, ja, freu dich doch. Das ist ja das Schlimme. Man weiß, dass man so viel Grund hat, sich zu freuen, aber man kann es nicht. Und das macht es fast noch schlimmer, ne? Dass man erkennt, ich kann mich aber nicht freuen. Und warum nicht? Ne? Ich weiß noch, ich kam mit dem Satz in die Klinik. Man sollte sich vorstellen und ich habe gesagt, ich glaube nicht, dass mir hier irgendjemand helfen kann. Die haben halt gefragt, was ist denn ihre Erwartung? Ich habe keine Ahnung, ich wollte nur sterben. Ich hatte keine Erwartungen mehr an das Leben. Ne? Diese Hoffnungslosigkeit zu haben, dass dir niemand helfen kann. Ich weiß noch, mein Vater, der sagt, ja komm, wir gehen hoch ins Zimmer, ins Kämmerlein und wir beten, so wie es in der Bibel steht. Und er hat gebetet und gebetet und ich habe gedacht, okay, es passiert nichts. Also wenn da jetzt nicht irgendwas vom Himmel fällt und mich rettet, dann, ich glaube das hier alles nicht mehr. Ne? Also ich habe auch sehr stark, ja, ich habe meinen Glauben verloren, weil mir irgendwie der Allmächtige selber nicht helfen konnte.
1: Hast du ihn denn gebeten aktiv? Also hast du gebetet, zu Gott geschrien?
0: Ja, ja, ich habe geschrien. Ich habe wirklich, ich auch innerlich, auch wenn es ein stummer Schrei war, aber ich habe geschrien, ich habe gefleht, weil die Seelennot einfach so groß war.
1: Haben dir dann Medikamente im ersten Moment geholfen?
0: Ich habe mich ganz lange gegen die Medikamente gewehrt. Ich wurde in der Klinik sensibilisiert auf den Alkohol, weil ich aus einer alkoholikerabhängigen Familie stamme. War mir bis dato auch gar nicht klar, dass man dann ja so co-abhängig ist irgendwie. Und
1: co-abhängig bedeutet was genau in deinem Fall?
0: Ja, co-abhängig heißt, wenn quasi eine mir nahestehende Person abhängig ist von etwas, dann bin ich ja nicht direkt auch quasi abhängig von dieser einen Sache, sondern ich bin co-abhängig, weil diese Person ein Verhalten aufweist, was Abhängigkeiten erzeugt, gerate ich in eine Co-Abhängigkeit, die mich auf eine Wechselwirkung abhängig von dieser Person macht oder auch wieder von einer anderen Sache.
1: In so einen Strudel, man ist da mit drin.
0: Genau, genau. Man ist halt ungewollt automatisch irgendwie beteiligt. Mhm. So, ne?

0: Ich habe damals auch eine Selbsthilfegruppe besucht, die mir übrigens auch sehr gut getan hat. Al-Anon nennt die sich. Die bestand aus co-abhängigen Menschen.
1: Das können wir auf der Website dann verlinken.
0: Ja, das könnte man, ja, tatsächlich. Weil ganz viele, glaube ich, auch wirklich so durch den Alltag gehen und davon gar nicht so genau wissen.
1: Und die Klinik hat dich darauf aufmerksam gemacht, dass es da ein Problem gibt, auch für dich.
0: Richtig, genau. Und das halt so Themen wie, ich hatte sowohl, ich sag mal, zu der Zeit öffentliche Abhängigkeiten, wie jetzt, dass ich da ein bisschen mehr Alkohol getrunken habe zum Beispiel. Oder Tabletten sind ja auch dann schnell so ein Abhängigkeitsfaktor. Ich hatte aber ganz viele emotionale Abhängigkeiten. Ich habe versucht, dann meine inneren Bedürfnisse durch Shopping, Einkaufen oder sowas zu stillen, was dann auch sehr, sehr schnell ins Geld ging. Ich habe mich sehr stark in Schulden gestürzt dadurch. Also solche Sachen. Oder halt Beziehungen, Liebesabhängigkeiten, Männerabhängigkeiten, ne? Die dann nicht immer so unbedingt so sichtbar sind.
1: Wo du einfach dein Glück, deine Zufriedenheit gesucht hast, diese Leere zu füllen mit verschiedenen Dingen. Genau. Und wie bist du jetzt nach und nach da rausgekommen? Das ist ja jetzt die ganz spannende Frage.
0: Es war ein sehr hartes Stück Arbeit. Und ich habe damals immer in dem Denken gelebt, ja, ich bete und dann kommt, was passiert, was nicht bin, zack, ich bin frei. So ist das, glaube ich, nicht. Man muss wirklich selber sehr viel Arbeit reinlegen. Und das war Gedankenarbeit, es war ein Weg zu versuchen, negative Gedanken immer mit positiven zu ersetzen, zum Beispiel in positiven Beziehungen zu leben, auch zu lernen, Nein zu sagen, zum Beispiel in Kleinigkeiten. Ich habe wirklich ganz akribisch geschaut, was tut mir gut. Was dann irgendwann wiederum so gekippt ist, dass ich dann nur noch ich bezogen war. Ne? Also da ist dann auch die Gefahr, da muss man dann irgendwann die Balance wiederfinden, dass man auch seine Mitmenschen noch im Blick behält. So. Aber
1: war denn der Moment, wo du so gespürt hast, jetzt geht doch was bergauf, ich will weiterleben, ich habe eine Hoffnung, da kommt Licht rein in mein Leben?
0: Also es war ein langer Struggle bis vor fast 3 Jahren, würde ich sagen. Ich habe immer wieder zu Gott geschrien und gefleht und ich habe die Bibel gelesen und eines Tages kam mir ein.
1: Also du hast ihn nie aufgegeben, da muss ich jetzt mal dazwischen fragen, weil ja, er hat dich ja gefühlt irgendwie im Stich gelassen. Du hast ihn, er hat ja nicht sofort auf Gebete geantwortet, aber du bist dran geblieben.
0: Ja, und du sagst im Stich gelassen, dazu muss ich noch sagen, auch tatsächlich gerade in meiner Kindheit und das war für mich ganz, ganz lange ein Hindernis, weil ich habe als Kind, ne, das, was ich so gelernt habe in den Kinderstunden und so, ich habe in den schlimmen Situationen geschrien. Ich habe innerlich zu Gott geschrien, gesagt, bitte, bitte hol mich hier raus. Ich habe Todesangst. Ne, ich hatte Todesangst. Ich weiß, wie kalt der Schweiß sich anfühlt, so als Kind halt, ne, so. Genau. Und Gott ist halt nie gekommen. Er hat nie eingegriffen, so aus meiner Sicht, ne, wie ich das erwartet habe. Und es hat lange gedauert. Und das habe ich ganz lange in meiner Prägung so mitgenommen. Okay, wo warst du denn? Und wo bist du, wenn es brenzlig wird? Du greifst nicht ein. Ne? Und Gott hat mit meinem Klinikaufenthalt mein Leben komplett auf den Kopf gestellt und mich von da an ganz, ganz langsam Schritt für Schritt einfach geführt. Es ist nicht schnell passiert und es kam kein Blitz vom Himmel. Aber ich habe auf diesem Weg einfach eine neue, also mein Leben war auf Reset gedrückt und ich habe eine neue Beziehung kennenlernen dürfen mit Gott. Und ich war in jeder dieser Lagen einfach sicher, okay, da hat Gott seine Finger im Spiel, da führt der mich. Und warum auch immer ich jetzt hier bin und warum das jetzt so ist und warum das wieder so ist, ich weiß, er ist damit involviert. Also es war auf einmal ein komplett anderes, ich habe ihn neu kennengelernt, ein neues Gottesbild. Ich habe auf einmal angefangen, die Bibel anders zu lesen und zu verstehen.
1: Wie ist Gott heute für dich? Wie würdest du ihn beschreiben?
0: Gott ist auf jeden Fall gut. Gott ist gut und Gott ist die Quelle der Liebe. Das weiß ich. Vieles ist noch nicht so in meine Gefühlswelt eingedrungen. Ich weiß aber, dass Gott mir durch sein Wort, dass er mir helfen will, dass er mir einen Leitfaden geben will, dass er mir Orientierung geben möchte für mein Leben. Ich weiß, dass seine Gebote nicht einfach nur dafür da sind, um als autoritäre Person dazustehen und mir was überzustülpen. Es ist dafür da, weil er es gut mit mir und mit meinem Leben meint, weil er will, dass ich ein gutes Leben führe. Und das ist heute anders, dass ich verstanden habe, dass Gott es gut mit mir meint. Er ist nicht mein Feind. Gott ist Licht, Gott ist Wahrheit. So, das habe ich auch verstanden. Also ich habe ganz viel über die Lügen in meinem Leben sind entlarvt worden, auch in dieser Zeit. Und ich habe ganz klar in vielem dem Teufel auch erkannt, ne? Und erkannt, wie pervers das eigentlich ist, was da so passiert. Und ich darf heute einfach erleben, dass Gott da einfach der Gradlinige ist, dass er gut ist. Und ich darf diesen Weg mit ihm gehen und ich muss noch ganz viel Vertrauen lernen, weil ich grundsätzlich ein ganz, ganz starkes Vertrauensproblem habe. Und es sind auch immer noch viele Fragen an Gott da und diese Zweifel. Und ich, ja, es ist ein Weg.
1: Was hilft dir in dem Moment, wenn Zweifel da sind, wenn Erinnerungen aus der Vergangenheit auftauchen, die dich belasten?
0: Ich sehe das heute so, ich entlarve es ganz oft über die Geschichte in der Bibel, wo die Jünger auf dem See Genezareth sind und der Sturm aufkommt und Petrus schaut auf die Wellen. Und ich ertappe mich immer wieder dabei, dass ich in diesen Momenten eher auf die Wellen schaue und nicht auf Gott. Und es geht immer wieder darum, ich versuche immer wieder zu sagen, ja, okay, ach, da ist jetzt wieder der Teufel, der als brüllender Löwe kommt irgendwie, ne? Der versucht, mich dadurch einzuschüchtern und die Sorgen werden so groß. Und ich erlebe aber oft, wenn ich das so stehen lasse und sage, nee, ich beachte das gar nicht so, weil ich habe meinen Blick auf Jesus, dann wird es kleiner. Das ist ganz interessant. Und du hattest vorhin noch gefragt, was so diesen, ich sag mal, Wendepunkt in meinem Leben gebracht hat. Das war der Bibelvers aus Kolosser 1, Vers 13. Denn er hat uns den Machtbereich der Finsternis entrissen und unter die Herrschaft seines Sohnes gesetzt. In ihm haben wir die Erlösung, ja die Befreiung unserer Sünden. Und das war für mich, das war einschlägig damals. Das habe ich über meine Depression gestellt. Und immer wieder, wenn dieses Finstere kommen wollte, habe ich mir gesagt, du hast nicht den Machtbereich der Finsternis entrissen. Ich gehöre nicht mehr dieser Herrschaft an, ich gehöre der anderen Herrschaft an. Und der Gedanke, dass ich unter Jesu Herrschaft stehe, unter dieser mächtigen, lichtgebenden Herrschaft, das hat einfach die Veränderung in mein Leben gebracht. Und immer wieder jetzt, wenn sich das halt so anbahnt und ich merke, okay, da kommt was Dunkles, ich spreche diesen Vers aus, ich zitiere mir diesen Vers innerlich. Und ja, es ist ganz, ganz viel, was nicht nur psychisch stattfindet, sondern was psychisch einhergeht mit dem Seelischen. Na, also man kann nicht einfach nur die Psyche behandeln und die Seele außen vor lassen. Also ich meine, das Geistliche meine ich, ne? Also ganz viel ist da auch, was geistlich einfach passiert und wo man geistlich lernen muss zu kämpfen.
1: Ja. Kämpfen, ja, das ist ein gutes Stichwort.
0: Ja.
1: Was würdest du einem Menschen sagen, der sich nach Heilung sehnt, aber erlebt, dass sein Weg langsam oder nicht so geradlinig ist? Das ist es ja auch ganz selten, hast du ja auch so beschrieben. Wie würdest du da jemanden ermutigen zu kämpfen?
0: Ja. Also meine Gedanken da heute mögen sehr, sehr trocken und vielleicht auch sehr hart für manche klingen, aber ich komme für mich immer mehr zu der Erkenntnis, dass ich zum einen verstanden habe, wir sind nicht hier auf dieser Welt, um uns auszuruhen. Hier ist nicht der sichere Hafen. Wir leben, damit wir lernen, damit Gott uns charakterlich immer mehr zu dem macht, was wir sein sollen, die Vollkommenheit. Wir sind es nicht und jede Situation dient uns dazu. Und ich lerne auch für mich, immer wenn ich in eine Situation komme, die für mich dermaßen unangenehm ist, versuche ich mich zu hinterfragen, okay, was kann ich hieraus lernen? Weil diese Situation begegnet mir aus einem Grund. Ich soll mich hier nicht ausruhen, ne? Personen in meinem Leben sind nicht dafür da, damit ich mich ausruhe. Genau, das ist dann vielleicht der Schritt nach der Heilung. Also Heilung muss auf jeden Fall auch passieren, da darf man sich Zeit für nehmen. Ich glaube nur, dass man nicht drumherum kommen wird, das langsam in seinen Prozessen zu machen, weil Heilung nicht schnell passiert. Und gerade wenn es lange Jahre nicht gut war, dann ist es nicht mit einem Schnipser wieder gut. Dann braucht es einfach seine Zeit. Genau, Gottes Wort, sich in gute Beziehungen, gute Umgebungen zu begeben, wirklich zu verstehen, was tut mir, was tut auch meiner Seele gut. Und das auch vor allem mit dem Geistlichen zu koppeln. Für mich ist gerade das Thema auch Vergebung sehr stark dran, zum Beispiel. Man wird innerlich, psychisch auch niemals heilen, wenn da irgendwie im Leben irgendwie noch Unvergebung herrscht, zum Beispiel. Und viele laufen, glaube ich, rum und verstehen das gar nicht, dass da so viel, ich nenne es mal Sünde oder Götzen im Leben eines Menschen sind, die einen zu psychischen Krankheiten führen. Und man versucht das in Therapien aufzuarbeiten und kommt aber nicht zu dem Punkt, wo man Heilung erlebt, weil man sich geistlich im Weg steht.
1: Kannst du denn allen vergeben?
0: Nein, nein, nein, nein, bei weitem nicht. Nein, ich bin ganz, ganz schlecht da drin. Und gerade auch, je tiefer der Schmerz geht oder je größer die Verletzungen sind, umso schwerer ist es auch zu heilen oder jemandem zu vergeben. Aber es fängt an mit dem Schritt, offen und ehrlich zu Gott zu kommen, zu sagen, okay, ich will. Wenn man sich schon überwinden kann, das zu sagen, dann hat man schon viel geschafft. Ne? Und ich durfte auch gerade in Bezug auf meine Vergangenheit und auf die Verletzungen, die da so, ich sag jetzt mal so im familiären Rahmen passiert sind, da durfte ich Vergebung erleben, erfahren. Da kann ich einfach sagen, es gab diesen Punkt, wo ich darüber reden konnte, wo man Dinge gutstellen konnte und wo ich es für mich sagen konnte, okay, es ist okay, es ist gut. Ich kann es ruhen lassen, ich kann es in der Vergangenheit lassen. Und natürlich hat es mich irgendwie geformt und geprägt und es strahlt auch heute noch in mein Leben aus. Aber ich sag mal, ich stelle das vielleicht nicht mehr so als diese Identität oder als diese Bestimmung über mein Leben. Ja, ich kann einfach sagen, dass das gut geworden ist. Und auch einhergehend muss ich sagen, auch durch meinen Klinikaufenthalt durfte ich lernen, ein anderes Verständnis auch teilweise für meine Mitmenschen zu entwickeln. Und auch da an der Stelle, egal ob Eltern, Geschwister, weitere Verwandte, Freunde, was auch immer, je mehr Schaden jemand anrichtet, umso mehr struggelt dieser Mensch irgendwie, ne? Und wenn man dafür so ein Verständnis gewinnen kann, dann wird auch Vergebung irgendwie leichter. Und beides wird aber von Gott geschenkt, geführt, ne? Zum einen, ich sag mal, das Mitgefühl, die Empathie überhaupt für so eine Person, die einem so viel Schaden zufügt, wie auch dann die Vergebung für den oder diejenige.
1: Das heißt, auch wenn du erst gesagt hast, du bist ganz schlecht im Vergeben, dann ist doch ganz viel Heilung und Vergebung in deinem Leben passiert.
0: Ja.
1: Weil Gott auch etwas dazu geschenkt hat.
0: Genau. Ja, würde ich schon sagen, ja. Und es gehört auch ganz viel Bewusstsein dazu. Also ich habe irgendwann für mich verstanden, dass Vergebung im Endeffekt mir gut tut. Es ist so, ich hatte diese Geschichte von dem Schuldner aus der Bibel im Kopf, der eine, dem die Schuld erlassen wird, und er geht hin und legt sie seinem Gläubiger auf, ne? Es gab Menschen in meinem Leben, die so eine Schuld auf sich geladen haben und mir Verletzung zugefügt haben, dass diese Schuld so groß war, dass ich eigentlich gar nicht mehr anders konnte, als ihm alles zu erlassen, weil es einfach zu viel war. Ne, wenn man da jetzt hingeht und das nochmal aufdröselt und sich auf alles festhängt, dann schafft man im Leben einfach nicht. Ne? Zu erleben, was das für eine Erleichterung bringt, das ist auch ein ganz großes Stück zur Heilung. Und nochmal, das ist dann nicht von jetzt auf gleich da. Auch das ist ein Prozess. Ich glaube, es dauert, bis man dann auch wirklich sagt, so, boah, okay, ich habe dieser Person gegenüber keine
1: kein Groll mehr.
0: Ja, genau. Mhm. Ja. Ne, bis das so vollständig weg ist, sage ich mal.
1: Julia, du hast uns ganz viel erzählt von deinem Glaubens- und Lebensweg, von deinen Kämpfen,
0: ja,
1: von einer schweren Krise, von Depressionen, von alten Wunden.
0: Ja.
1: Ich sage jetzt mal alte.
0: Ja.
1: Ich hoffe, sie sind jetzt
0: ja,
1: alt.
0: Ja.
1: Aber vor allem hast du uns erzählt, wie du einen neuen Blick auf Gott gewonnen hast.
0: Ja.
1: Auf einen liebenden, gnädigen Gott.
0: Ja, genau. Gnädig, genau. Gnädig passt, Sonja, genau. Weil ich immer mehr, auch gerade durch dieses, ich weiß, mit was für Defizit nicht rumlaufen, umso mehr wird einem die Gnade bewusst, die man jeden Tag neu braucht. Und das bringt mich in so eine positive Abhängigkeit zu Gott, ne, dass ich immer wieder sage, okay, je mehr ich erkenne, wie kaputt ich bin, umso mehr erkenne ich, wie gut und gnädig du mit mir bist. Ja.
1: Danke, Julia.
0: Sehr, sehr gerne.
1: Für deine Offenheit.
0: Danke auch. Sehr gerne.
1: Julia Rehberg macht gemeinsam mit ihrer Schwester Regina Musik. Ihr Album heißt Hoffnung in der Dunkelheit. Mhm. Einen Song daraus werden wir gleich hören. Außerdem haben wir auch ein Gespräch mit Julias Schwester Regina aufgezeichnet, bei der noch eine ganz andere Geschichte im Mittelpunkt stehen wird. Und von ihr stammen auch die Liedtexte auf der erwähnten CD. Alle Infos zur CD oder zur Sendung mit Julias Schwester finden Sie auf erfplus.de oder in unserer erfplus-App. Zum Schluss möchte ich mich noch bedanken bei Susanne Pommerin-Weidner für die redaktionelle Vorbereitung dieser Sendung und bei Christoph Offermann für die Technik. Mein Name ist Sonja Kilian und ich wünsche Ihnen Gottes Hoffnung und Heilung da, wo Sie es gerade brauchen. Und jetzt hören Sie noch einen Song von Regina und Julia, Der Glaube an dein Wort, gesungen von Julia.

Das war das Gespräch. 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
2: Konsequenz. Konsequenz kommt von lateinisch consequi. Und das heißt nachfolgen. Nachfolge aber bedeutet folgerichtig das ganze Leben ausrichten an Christus, beharrlich an der Liebe festhalten wie Christus und zielstrebig nach der Wahrheit suchen in Christus.

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1: Mit Spannung wurde sie erwartet, die Landtagswahl in Sachsen-Anhalt. Nun hat die AfD noch mehr Stimmen auf sich vereinen können, als Wahlprognosen es vermuten ließen. Nach vorläufigem Ergebnis wird sie mit knapp 44% in den Magdeburger Landtag einziehen. Eine absolute Mehrheit hat sie nicht erzielt. Weit abgeschlagen liegt die CDU mit 17% auf Platz 2. Reingewählt in den Landtag wurden außerdem SPD, Grüne, Linke und das BSW mit einstelligen Ergebnissen. Die Regierungsbildung wird äußerst schwierig. Und wie reagieren die Kirchen und der Zentralrat der Juden auf den Wahlausgang? Darüber spreche ich jetzt mit meiner Kollegin Regina König. Hallo Regina.
2: Hallo Christine.
1: Regina, die Kirchen und die AfD, dieses Verhältnis lässt sich ja nicht als freundschaftlich bezeichnen.
2: Nein, die AfD hat in ihrem Wahlprogramm scharfe Kritik an den Kirchen geübt, ihnen Steuermittelkürzungen angedroht und mehr staatliche Kontrolle. Beide großen Kirchen wiederum haben vor der Wahl ihre ablehnende Haltung zur AfD deutlich gemacht. Und noch am Wahltag gestern warnte der katholische Magdeburger Bischof Gerhard Feige vor der Zunahme von Vorurteilen, Abgrenzungen und Eigeninteressen. Wörtlich sagte er, gegenwärtig heißt das wohl in besonderer Weise dem nationalistischen und fremdenfeindlichen Ungeist zu widerstehen, so Bischof Feige. Vom Landesverfassungsschutz wird ja der AfD-Landesverband in Sachsen-Anhalt als rechtsextremistisch eingestuft.
1: Und wie reagieren nun die Kirchen auf den Ausgang der Wahl?
2: Ja, der Landesbischof der Evangelischen Kirche in Mitteldeutschland, Friedrich Kramer, äußerte sich gestern direkt nach der Wahl im ARD-Brennpunkt. Er sagte, das Wahlergebnis zeuge von einer Spaltung des Landes. Ein Riss geht durch die Gesellschaft, so Kramer. Für alle, die die Regierungsverantwortung übernehmen, werde es jetzt schwer, eine Regierung zu bilden, die alle Menschen mitnimmt, so der Landesbischof. Es gehe vielleicht auch leichter, wenn die Erregung sich ein wenig lege. Zudem sagte Friedrich Kramer, wir beten auch für unsere Feinde. Er forderte, dass eine künftige Regierung die Menschenwürde, das Recht und Minderheiten schützen müsse.
1: Auch der Zentralrat der Juden hat sich ja besorgt über das AfD-Wahlergebnis geäußert.
2: Ja, der Präsident des Zentralrats der Juden, Josef Schuster, sagte wörtlich gegenüber dem evangelischen Pressedienst, ich bin persönlich entsetzt. Eine als gesichert rechtsextremistisch eingestufte Partei sei in einem deutschen Bundesland nur knapp von der Alleinregierung entfernt, so Schuster. Auch die ehemalige Zentralratspräsidentin Charlotte Knobloch drückte ihre Besorgnis aus. Die Holocaust-Überlebende sagte, das macht mir Angst. Sie hätte es sich nicht in ihren schlimmsten Albträumen vorstellen können, dass Rechtsextreme in Deutschland in dieser Art wieder Wahlen gewinnen.
1: Mehr als 40% der Wähler haben ihr Kreuz bei der AfD gemacht. Die andere Hälfte der Bevölkerung hat auf etablierte Parteien gesetzt. Was tut Kirche, um die Menschen wieder zusammenzubringen?
2: Also zunächst einmal haben einige Kirchengemeinden in Sachsen-Anhalt angekündigt, auch in den kommenden Tagen ihre Türen für Gebet und Einkehr zu öffnen. Und dann gibt es tatsächlich Projekte, Menschen mit unterschiedlichen politischen Meinungen an einen Tisch zu bringen. Wie zum Beispiel gibt es da die Friedensreiter. Die schickt die evangelische Kirche in Mitteldeutschland ins Land, zwar nicht zu Pferde, aber in Wochenendseminaren werden da Ehrenamtliche ausgerüstet, verfeindete Lager wieder zusammenzubringen, sich zuzuhören und miteinander zu reden in Kirchen und Gemeinden. Grundsätzlich betonen die Kirchenleitende, dass Gemeindehäuser und Kirchen Orte der Verständigung sein sollen. Kirchenpräsident Carsten Wolkenhauer von der Evangelischen Landeskirche Anhalt sagte zum Beispiel schon lange vor der Wahl, bei uns ist jeder willkommen, egal was er wählt.
1: Die Landtagswahl in Sachsen-Anhalt und die Reaktion der Kirchen. Danke dir, Regina, für deine Infos.
2: Gerne, Christina.
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1: Es gibt in der Bibel dicke und es gibt dünne Bücher. Die Leidensgeschichte von Hiob ist ein eher dickes mit 42 Kapiteln. Ein Drama. Der fromme Hiob wird ausgeraubt. Ein Unwetter fegt seinen ganzen Besitz hinweg. Seine 7 Kinder sterben. Und dann wird er auch noch selbst schwer krank. Sein Unglück reißt ihn in eine tiefe Depression. Die größte Not in seinem Elend formuliert Hiob ungefähr in der Mitte seiner Geschichte, Kapitel 23, Verse 1 bis 3. Hiob sagte: Auch heute muss ich bitter klagen. Schwer lastet Gottes Hand auf mir. Ich kann nur noch stöhnen. Wenn ich doch wüsste, wo ich ihn finden könnte und wie ich zu seinem Thron gelange. Wenn ich doch nur wüsste, wo ich Gott finden könnte. Das fragt sich Hiob und das frage ich mich auch manchmal, auch ohne, dass es mir so elend geht wie ihm. Ich lerne durch die Hiob-Geschichte, ich werde Gott finden, wenn er es will, wenn sein Moment dafür gekommen ist. Manche Lebensphasen umfassen eben viele Kapitel, bis ein Happy End geschrieben werden kann. Das Hiob-Buch tröstet mich damit, dass Gott nicht erst am Ende da ist. Gott ist immer da, mittendrin, auch in meiner Geschichte. Wenn er lange Zeit unsichtbar bleiben will, ihm dann trotzdem zu vertrauen, das kann ich von Hiob lernen. Und damit kann ich an meiner Lebensgeschichte weiterschreiben, an bösen und an guten Tagen.
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1: Zum Abschluss des Tages laden wir Sie ein, das Gebet Martin Luthers aus seinem Abendsegen mitzubeten.
2: Das walte Gott, Vater, Sohn und Heiliger Geist. Amen. Ich danke dir, mein himmlischer Vater, durch Jesus Christus, deinen lieben Sohn, dass du mich diesen Tag gnädiglich behütet hast. Und bitte dich, du wollest mir vergeben alle meine Sünde, wo ich Unrecht getan habe, und mich diese Nacht auch gnädiglich behüten. Denn ich befehle mich, meinen Leib und Seele und alles in deine Hände. Dein heiliger Engel sei mit mir, dass der böse Feind keine Macht an mir finde. Amen.
1: Und nun flugs und fröhlich geschlafen, so wie Martin Luther es empfiehlt. Wir wünschen Ihnen eine gute und gesegnete Nacht unter dem Schutz Gottes.

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1: 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Herzlich willkommen, wir lesen die Bibel. Heute Johannesevangelium, Kapitel 19, die Verse 6 bis 16. Im Prozess von Jesus hat Pilatus Jesus geißeln lassen. Soldaten haben ihn verspottet mit Dornenkronen und einem Pseudo-Königsmantel. Und dann stellt Pilatus der Menge diesen Jesus vor und sagt, seht, ein Mensch, welcher Mensch? Hat er dabei spekuliert auf die Menschlichkeit bei den Leuten, dass sie sagen, ja, dem können wir doch nichts Schreckliches antun? Jedenfalls die Reaktion. Völliger Misserfolg, falls Pilatus auf sowas spekuliert haben sollte. Lesen. Als ihn, also Jesus, die hohen Priester und die Knechte sahen, schrien sie, kreuzige, kreuzige. Pilatus spricht zu ihnen, nehmt ihr ihn hin und kreuzigt ihn, denn ich finde keine Schuld an ihm. Die Juden antworteten ihm, wir haben ein Gesetz und nach dem Gesetz muss er sterben, denn er hat sich selbst zu Gottes Sohn gemacht. Als Pilatus dies Wort hörte, fürchtete er sich noch mehr. Und er ging wieder hinein in das Prätorium und spricht zu Jesus, woher bist du? Aber Jesus gab ihm keine Antwort. Da sprach Pilatus zu ihm, redest du nicht mit mir? Weißt du nicht, dass ich Macht habe, dich loszugeben und Macht habe, dich zu kreuzigen? Jesus antwortete, du hättest keine Macht über mich, wenn es dir nicht von oben her gegeben wäre. Darum, wer mich dir überantwortet hat, der hat größere Sünde. Von da an trachtete Pilatus danach, ihn freizulassen. Die Juden aber schrien, lässt du diesen frei, so bist du des Kaisers Freund nicht. Denn wer sich zum König macht, der ist gegen den Kaiser. Als Pilatus diese Worte hörte, führte er Jesus heraus und setzte sich auf den Richterstuhl an der Stätte, die da heißt Steinpflaster, auf Hebräisch Gabbata. Es war aber am Rüsttag für das Passafest um die sechste Stunde und er spricht zu den Juden, seht, das ist euer König. Sie schrien aber, weg, weg mit dem, kreuzige ihn. Spricht Paulus zu ihnen, soll ich euren König kreuzigen? Die hohen Priester antworteten, wir haben keinen König als den Kaiser. Da überantwortete er ihnen Jesus, dass er gekreuzigt wurde. Wir sehen in dieser Passage einen ohnmächtigen Machthaber. Gespräch mit Jesus sagt er, weißt du nicht, dass ich Macht habe, dich freizulassen oder kreuzigen zu lassen? Er hat Macht. Und zum Schluss gibt er ja auch das Kommando. Hat ja auch recht. Er gibt das Kommando an die Exekutionsgruppe der Soldaten, die ihn dann kreuzigen. Aber die ganze Szene zeigt, dass er voller Angst ist, hin und her gerissen, ohnmächtig. Er verrechnet sich mit allen Tricks. Die Leute wählen nicht Jesus, sondern den Gewalttäter Barabbas. Und jetzt sagt er noch einmal, ich finde keine Schuld an ihm. Das Argument, das dann kommt, das heißt es dann zum Schluss, als Pilatus diese Worte hörte, fürchtete er sich noch mehr. Wieso fürchtete er sich noch mehr? Wo ist eine Drohung? Ja, sie haben gesagt, nach dem Gesetz muss er sterben, denn er hat sich selbst zu Gottes Sohn gemacht. Eigentlich, ursprünglich hatte Pilatus ja gesagt, wenn das Sache eures Glaubens ist, dann müsst ihr nach eurem Gesetz urteilen. Jetzt sagen sie das, natürlich, das war ja ihr Grund. Er hat sich zum Messias, er hat gesagt, dass in ihm Gott da ist, Sohn Gott, so wie das im Messias-Prophetie des Alten Testamentes angekündigt ist, dass der Sohn ist, der Messias ist der Sohn Gottes. Und da schlägt plötzlich bei dem Pilatus was durch. Ist das doch eine höhere Macht? Ist das doch etwas? Also so skeptisch, wie er vorher war. Was ist Wahrheit? Zutiefst steckt da doch eine Unsicherheit. Vielleicht gibt es da doch mehr, als ich ausrechnen kann. Und da fürchtet er sich noch mehr. Jetzt scheint es ihn zu treiben, dass man vorher im Gespräch überhaupt keinen Raum hatte. Er geht noch mal rein in sein Amtssitz, Prätorium, spricht zu Jesus: Woher bist du? Also was steckt dahinter? Und das ist natürlich jetzt bitter. Der Satz, der da steht, das ist das Schrecklichste, was uns passieren kann. Aber Jesus gab ihm keine Antwort. Wenn Jesus schweigt, dann sind wir am Ende. Das ist in der ganzen Bibel so. Das Schweigen Gottes, das ist Gericht. Das ist das Schlimmste, wenn Gott einfach die Hand abzieht. Wenn er Gericht übt, am Volk Israel, auch an den Völkern, dann ist das immer noch innerhalb der Geschichte, sind da sozusagen pädagogische Erziehungsabsichten mit verbunden, dass Menschen bewegt werden. Wenn Gott schweigt, wenn die Hand abzieht, kannst du machen, was du willst. Er lässt dich laufen. Dahingegeben, in verdorbenes Denken zu tun, was nicht recht ist, heißt es im Römerbrief einmal. Ich weiß nicht, ob Sie das schon mal bedacht haben. Ich treffe Leute, die sagen, ja, kann Gott glauben, ich habe noch nichts gehört, das ist doch alles nur so gesehen, finden sich dabei wahnsinnig klug und toll. Könnte sein, dass Gott einfach schweigt. Dass wir Fragen stellen können und er lässt uns laufen. Weil die arrogante, verlogene Art und Weise, wie wir ihm begegnet sind, mit ihm meinen, umgehen zu müssen, wie dieser Pilatus, dem es im Grunde nur um die Erhaltung seiner Macht geht und der Tricks gebraucht und das Recht beucht letzten Endes und dann plötzlich aber doch die religiöse Tour macht und so. Und Gott schweigt. Es könnte sein, dass das das Schrecklichste ist, was unserem Land, unserer Gesellschaft passiert. Dass Gott schweigt. Sie sollten dafür ein Auge haben. Es kann zu spät sein. Dann bricht dieser Hass durch, noch einmal sie schrien. Unglaublich für jüdische Menschen zu sagen, wir haben keinen König außer dem Kaiser. Das ganze Bekenntnis der ganzen Bibel ist, Gott ist unser Herr und König im Psalm. Wir haben keinen König außer dem Kaiser. Das heißt, sie haben alles verraten, nur um Jesus fertig zu machen. Nun muss man sagen, auch in der Christenheit ist Furchtbares passiert. Wegen dieser Ablehnung von Jesus durch die jüdischen Führer hat man dann sie Gottesmörder genannt. Der ganze Antisemitismus, der auch hasserfüllt in der christlichen Geschichte gewesen ist, hat sich darauf bezogen. Und dabei ist die ganze Bibel völlig klar. Nirgendwo wird die Schuld am Tode Gottes irgendwelchen bestimmten Leuten in die Schuhe geschoben. Ich und meine Sünden, die sich wie Körnlein finden des Sandes an dem Meer, die haben dir erreget das Elend, das sich quält. Paul Gerhardt hat das gedichtet in einem Passionslied. Der ganzen Bibel ist die, die das tun, hier repräsentieren uns, unsere Heuchelei, unsere Ungerechtigkeit, unsere Ichsucht, unsere Gottvergessenheit und Gottlosigkeit ist dargestellt in den Personen, die in der Kreuzigungsgeschichte da sind. Das sind nicht die und wir nicht, sondern wir repräsentiert in ihnen. Und deshalb, nur wer begreift, Jesus geht diesen Weg ans Kreuz, wegen mir, wegen meiner Sünden. Ich habe das Urteil verdient, das er trägt. Ich habe das Gericht verdient, das Jesus stellvertretend für mich trägt. Das ist das Evangelium. Das ist unsere Rettung, nichts anderes. Ich hoffe, Sie können das annehmen. Und wenn Sie es angenommen haben für sich, dann sagen Sie es weiter. Bezeugen Sie es, dass Menschen aufmerksam werden auf Jesus, den Retter. Lassen Sie uns beten. Danke, Herr Jesus Christus, dass du diesen Weg zum Kreuz gegangen bist, dir verdanken wir unser Leben in Zeit und Ewigkeit. Amen. Ich wünsche Ihnen von Herzen Gottes Segen.

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1: 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Herzlich willkommen, wir lesen die Bibel. Heute Johannesevangelium, Kapitel 19, die Verse 16 bis 22. Der Prozess ist vorbei, Jesus ist zum Tode verurteilt und Pilatus übergibt Jesus dem Hinrichtungskommando. Da überantwortete er ihnen Jesus, dass er gekreuzigt würde. Sie nahmen ihn aber, das ist das Hinrichtungskommando, und er trug sein Kreuz und ging hinaus zur Stätte, die da heißt Schädelstätte, auf Hebräisch Golgatha. Dort kreuzigten sie ihn und mit ihm zwei andere zu beiden Seiten, Jesus aber in der Mitte. Pilatus aber schrieb eine Aufschrift und setzte sie auf das Kreuz. Und es war geschrieben, Jesus von Nazareth, der König der Juden. Diese Aufschrift lasen viele Juden, denn die Stätte, wo Jesus gekreuzigt wurde, war nah bei der Stadt. Und es war geschrieben in hebräischer, lateinischer und griechischer Sprache. Da sprachen die hohen Priester der Juden zu Pilatus, schreibt nicht der König der Juden, sondern dass er gesagt hat, ich bin der König der Juden. Pilatus antwortete, was ich geschrieben habe, das habe ich geschrieben. Hinrichtung, den Kreuzbalken, wahrscheinlich ja doch nur der Querbalken, musste der zum Tode Verurteilte selber tragen. Das war so, was man im Amerikanisch Dead Man Walking nennt. Zum Tode verurteilt, keine Aussicht mehr auf Begnadigung sozusagen, nur noch unterwegs zur Hinrichtung. Golgatha heißt die Stätte, Golgatha. Tja, das gehört ja zu den traurigen Tatsachen in unserem Land, dass viele Leute Golgatha für eine Zahnpasta-Marke halten und nicht wissen, dass es die Stelle ist, an der Jesus gekreuzigt wurde. Schädelstätte bedeutet das. Was heißt das? Wohl nicht, weil das lauter Schädel rumlagen, denn die wurden irgendwo im hinteren Tal beseitigt, verbrannt meist von Hingerichteten, sondern die Archäologen haben das ausgegraben. Genau ziemlich die Stätte da, wo heute die Grabeskirche in der Altstadt von Jerusalem steht. Das war vorher zur Zeit Jesu bei dem Jerusalem außerhalb der Stadtmauer. Und offensichtlich war dort ein Steinbruch. Das hat man nachweisen können, weil dort diese großen Quader rausgehauen wurden aus dem Stein, mit dem die Tempelmauer gebaut wurde. Man findet die noch wieder.

wieder an der Klagemauer. Aber dann blieb da so ein Restfels von minderwertigem Fels, den man nicht verwenden konnte, der die Gestalt eines Schädels hatte. Daher wohl der Name Schädelstätte. Dass das eine Müllkippe war, direkt vor den Stadtmauern von Jerusalem schließen die Forscher daraus, dass sie lauter Tonscherben gefunden haben, also so Küchensachen, die man über die Stadtmauer schmiss, um sie zu entsorgen. Also raus aus der Stadt, Müllkippe, das ist die Stelle, an denen die Hinrichtung vollzogen wurde. Das ist im Hebräerbrief, wird da mal darauf hingewiesen, dass im alten Volk Israel die Kadaver raus aus dem Lager kam, damit sie nicht verunreinigten, dass man da, wo das Volk Gottes wohnte, außerhalb der Stadt. Und dass das von Jesus gilt, verflucht, raus aus der Stadt, zum Müll. Das ist die Bedeutung von Golgatha. Eine ganz, ganz bittere Wahrheitsoffenbarung. Und dann wird er gekreuzigt dort und dann hörst du es hier ganz knapp. Das wird ja auch nicht ausführlich geschildert, wo es ja ein unsäglich brutales Geschehen war. Jesus wird gekreuzigt und aufgerichtet mit zwei Verbrechern und er in der Mitte. Er heißt es da in der Mitte. Und das ist seine Position eigentlich, seitdem er Mensch geworden. Besonders aber von der Taufe durch Johannes an. Er lässt sich von Johannes taufen, Johannes lud ein, dass Menschen ihre Sünde bekannten und damit sagten, ich will bereit sein für das Kommen des Messias. Und als Jesus kommt und sich taufen lassen will, da sagt er, du nicht, du brauchst das nicht. Und er lässt sich taufen. Er tritt in die Mitte unter die Sünder. Das ist sein Platz von Anfang an. Dass Gott Mensch wird in Jesus von Anfang an der Gang der Stellvertretung. Das ist der Kern der Sache. Das ist nicht nur irgendein theologisches Bild, das man versucht anzuwenden, um zu begreifen, was passiert. Das ist der Kern des Geschehens. Gott selbst wird in Jesus Mensch und zieht sich unser Leben an. Sein Platz ist in der Mitte der Sünder. Und da hängt er und wird dort gekreuzigt. Es ist immer beides. Die Kreuzigung, ja, dort wird offenbar, wie brutal der Mensch ist. Alles Böse wirkt sich aus des Menschen. Er wird entlarvt am Kreuz. Aber es wird immer noch eine andere Sicht, dass Gott selbst in Jesus dahin geht und stellvertretend das Gericht vollzogen wird an ihm, an dem einzig Gerechten. Paulus sagte, für uns zur Sünde gemacht, der von keiner Sünde etwas wusste, für uns zur Sünde gemacht. Und Pilatus lässt eine Überschrift drüber setzen, den Titel. Griechisch steht da das Wort Titlos. Daher kommt das, der Titel. Und zwar in den drei Weltsprachen der damaligen Zeit. Hebräisch, Aramäisch, Lateinisch, Griechisch. Das Griechisch war damals so das Englisch von heute. So, und da steht Jesus von Nazareth, der König der Juden. Ja, interessant, dass die Juden beschweren sich dann und sagen, das ist er doch nicht, mach korrekt, ne? Zitieren muss man korrekt. Er hat behauptet, er wäre es. Deshalb ist er jetzt verurteilt. Und der sich sonst nicht entschließen konnte und der Feigling, der Zögerer, der hin und her wackelnde Pilatus, der zeigt plötzlich knallharte Entschlossenheit. Was ich geschrieben habe, das habe ich geschrieben. Na, so ist es. Das hört sich stark an. Nur so die bittere Rache an denen, die ihn um Finger gewickelt haben und ihn bei seinen wundesten Stellen, seiner feigen Anpassung. So muss Pilatus jetzt das tun. Er muss die Botschaft übers Kreuz stellen, die aller Welt gilt. Jesus Christus von Nazareth,
der König der Juden, das ist die Erfüllung der Messiasverheißung. Aber es wird in allen Weltsprachen hingeschrieben, nicht nur in Hebräisch, sondern alle Welt soll es wissen. Der Messias Israels ist der Retter der Welt. Hier wird nicht nur die Davidsverheißung vom kommenden Messias erfüllt für das Volk Gottes, sondern auch die Abrahamsverheißung. In dir sollen gesegnet werden alle Geschlechter auf Erden. Das steht jetzt über dem Kreuz und Pilatus, der gescheitert ist mit seinem Leben an Jesus, der ihn verraten hat, das Vorrecht hatte, den König der Wahrheit zu hören und von ihm das rettende Wort hätte hören können, es nicht hören wollte, der muss zum Schluss als erster aller Welt das Evangelium sagen. Schaut auf Jesus, den Gekreuzigten. Er ist euer Retter. Lassen Sie uns auf ihn schauen. Und das annehmen, sagen, danke, Herr, ich bekenne dir meine Sünden. Es ist mein Tod, mein Gericht, das du trägst. Ich danke dir für die Vergebung meiner Schuld. Ich will dir folgen mit allem, was ich bin und habe. Ich bitte Sie darum. Antworten Sie so auf den Gekreuzigten Jesus, den Gott auferweckt hat. Wir wollen beten. Herr, wir danken dir, dass du für uns gestorben und auferstanden bist. Du bist der Retter und Sieger. Danke. Amen. Ich wünsche Ihnen von Herzen Gottes Segen.

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2: Ich begrüße Sie zu einer weiteren Ausgabe der Sendereihe Durch die Bibel. Im Buch des Propheten Jesaja erreichen wir diesmal das 19. und 20. Kapitel. Da geht es zunächst einmal um Ägypten. Israel und Ägypten hatten in der Geschichte immer wieder miteinander zu tun und beide Länder beeinflussten sich gegenseitig, im positiven wie auch im negativen Sinne. Im ersten Teil schauen wir uns bereits erfüllte Prophezeiungen über Ägypten an, während ich im zweiten Teil auf noch nicht erfüllte Prophezeiungen eingehen werde.

Die Kapitel 13 bis 23 beschäftigen sich mit 7 Gerichtsworten über die Nationen, die Israel umschließen. Die Last Ägyptens ist die 6. Last. Ägypten ist sicherlich eine Nation, die wir auf dieser Liste erwarten würden. Dies ist einer der großartigen Abschnitte, die uns die Genauigkeit der Bibel verdeutlichen. Erfüllte Prophezeiungen sind eindeutig der Beweis, dass die Bibel Gottes Wort ist. Die Beziehung zwischen Ägypten und Israel wird in der Bibel besonders deutlich dargelegt. Ägypten hat eine noch längere Geschichte als jede andere in der Bibel erwähnte Nation, Israel eingeschlossen. Die Nation Israel wurde sogar in Ägypten geboren. Die Familie von Jakob, ganze 70 Menschen, reiste dorthin und 400 Jahre später verließen sie Ägypten mit mindestens 1,5 Millionen Menschen. Zu der Zeit war Ägypten bereits eine alte Nation. Doch die Geschichte Ägyptens reicht bis zum heutigen Tag. Auch heute spielt Ägypten noch eine große Rolle im Weltgeschehen. In Jesaja 19 wird ihm eine glorreiche Zukunft vorausgesagt. Dieses Kapitel enthält all die Elemente, die in die Geschichte einer Nation eingehen: seine Vergangenheit, seine Gegenwart und seine Zukunft. Ägypten nimmt schon zeitig in der Bibel einen wichtigen Platz ein, als Abraham nach Ägypten floh und in Schwierigkeiten geriet. Später wurde Josef nach Ägypten verkauft und während einer Hungersnot gingen Jakob und seine Söhne mit ihren Familien nach Ägypten. Dort wurde Israel zu einer großen Nation, während sie als Sklaven Ziegel brennen mussten. Später kehrten die Kinder Israels in das verheißene Land zurück. 2 ihrer Könige, Ahas und Hiskia, verbündeten sich mit Ägypten, das sich jedoch als unzuverlässiger Partner herausstellte. Während der zwischentestamentlichen Zeit, also zwischen Maleachi und dem Matthäusevangelium, litt Israel enorm unter der Hand Ägyptens. Als der Herr Jesus Christus geboren wurde, musste er zunächst nach Ägypten fliehen. In den ersten 3 Jahrhunderten der christlichen Zeit bekehrten sich viele Menschen in Ägypten durch das Evangelium. Aus dieser Region Nordafrikas stammten 3 großartige Lehrer in der Kirche. Das waren Athanasius, Origenes und Augustinus. Heutzutage ist Ägypten der neuen Nation Israel ein Dorn im Auge. Wir kommen nun zunächst zu den bereits erfüllten Prophezeiungen bezüglich Ägypten. Ich lese dazu aus Kapitel 19 des Jesaja-Buches den 1. Vers. Dies ist die Last für Ägypten. Siehe, der Herr wird auf einer schnellen Wolke fahren und über Ägypten kommen. Da werden die Götzen Ägyptens vor ihm beben, und den Ägyptern wird das Herz feige werden in ihrem Leibe. Der Götzendienst Ägyptens ist das Hauptziel von Gottes Urteil. Wir werden dieses Thema wieder aufgreifen, wenn wir uns dem Buch Hesekiel zuwenden, wo Gott sagt, dass alle Götzen aus Ägypten verschwinden werden. Kein anderes Volk war möglicherweise mehr dem Götzendienst hingegeben als die Ägypter, ausgenommen vielleicht Babylon, das die Quelle allen Götzendienstes war. Was Paulus in Römer 1 in den Versen 21 bis 23 sagt, passt perfekt auf Ägypten. Denn obwohl sie von Gott wussten, haben sie ihn nicht als Gott gepriesen, noch ihm gedankt, sondern sind dem Nichtigen verfallen in ihren Gedanken und ihr unverständiges Herz ist verfinstert. Da sie sich für weise hielten, sind sie zu Narren geworden und haben die Herrlichkeit des unvergänglichen Gottes vertauscht mit einem Bild gleich dem eines vergänglichen Menschen und der Vögel und der vierfüßigen und der kriechenden Tiere. Soweit ein Zitat aus dem 1. Kapitel des Römerbriefes. Historiker bezeugen, dass Ägypten ursprünglich monotheistisch war. Sie beteten also nur einen Gott an, aber nach und nach rutschten sie in einen Götzendienst, wo jede Kreatur unter dem Himmel angebetet wurde. Also auch der Stier, der Frosch, der Skarabäuskäfer, Fische und alle möglichen Vögel.
Als Mose bereit war, die Kinder Israels aus Ägypten herauszuführen, musste Gott einen Krieg führen, den ich die Schlacht der Götter nenne. Denn durch Mose brachte Gott Plagen über Ägypten. Gott ging gegen jegliche Form von Götzendienst in Ägypten vor, angefangen von der Sonne im Himmel und dem Fluss Nil bis hin zu Fröschen und Läusen auf dem Land. Jede Plage richtete sich gegen einen der Götter oder Götzen Ägyptens. Nun kommt Gott wieder wie ein Streitwagen in den Wolken herab, um die Götzen Ägyptens zu zerstören. Es ist interessant zu wissen, dass der Götzendienst schon lange aus dem Land verschwunden ist, obwohl die Menschen nun, meines Erachtens, im Aberglauben des Islam verharren. Ich habe Ägypten zweimal besucht und nichts ist so dunkel wie die Dunkelheit in Ägypten. Jesajas Prophezeiung hat sich bereits erfüllt. Hören wir nun Vers 2. Und ich will die Ägypter gegeneinander hetzen, dass ein Bruder wider den andern, ein Freund wider den andern, eine Stadt wider die andere, ein Reich wider das andere kämpfen wird. Zur Zeit Jesajas gab es mehrere Pharaonen, die nicht länger dieses große Königreich kontrollieren konnten, und die Armee gehorchte ihnen nicht länger. Das Volk erkannte die Regierung nicht länger an. Dies führte dazu, dass schwache Stadtstaaten errichtet wurden, die sich eine Zeit lang selbst regierten. Deshalb gab es so großartige Städte wie Theben und Karnak in Oberägypten und einige andere Städte in Unterägypten. Auch in Memphis, das auch Nof genannt wird, lösten sich Städte auf. Weiter mit Vers 3. Und der Mut soll den Ägyptern in ihrem Herzen vergehen, und ich will ihre Anschläge zunichte machen. Da werden sie dann fragen ihre Götzen und Beschwörer, ihre Geister und Zeichendeuter. Die stolze Nation Ägypten hatte ihre Zivilisation viel weiter entwickelt als andere Nationen. Jede heutige Nation verdankt der Zivilisation Ägyptens sehr viel. Wir stellen fest, dass zur Zeit des Mose die hinzugerufenen Zauberer tatsächlich einige der Wunder, die Mose vollbrachte, auch nachmachen konnten. Aber es kam die Zeit, dass sie die Wunder, die Mose vollbrachte, nicht länger nachahmen konnten. Doch dass sie zuerst die gleichen Taten vollbringen konnten, zeigt uns, dass sie nichts vortäuschten, sondern tatsächlich satanische Kräfte besaßen. Und der Mut soll den Ägyptern in ihrem Herzen vergehen, heißt es in Vers 3. Es kam eine Zeit, als die Nation an ihrem Tiefpunkt ankam. Vers 4. Aber ich will die Ägypter übergeben in die Hand eines grausamen Herrn, und ein harter König soll über sie herrschen, spricht der Herrscher, der Herr Zebaoth. Es kann aus der Geschichte nicht eindeutig festgestellt werden, wer dieser grausame Herr war, denn Ägypten wurde von mehreren Eroberern angegriffen und unterdrückt, welche die Nation schließlich in Armut stürzten. Ich komme zu Vers 5. Und das Wasser im Nil wird vertrocknen, und der Strom wird versiegen und verschwinden. Der Nil mit seinen großen Wassermassen war die Hauptarterie der Nation. Besonders im Mündungsbereich des Nils wurden auch noch Kanäle gebaut. Der Bereich im Flussdelta musste offen gehalten werden, denn viel Schlamm wurde mit dem Nil angeschwemmt. Hören wir nun Vers 6. Und die Wasser werden stinkend werden, und die Flüsse Ägyptens werden seicht und trocken werden, das Rohr und Schilf verwelken. Es ist sehr interessant, dass selbst heute diese Flüsse am Nildelta aufgeschwemmt und seicht sind. Es war ein wundervoller Ort gewesen, wie im Garten Eden, aber heute ist er das überhaupt nicht mehr. Wer schon einmal nach Ägypten gereist ist, wird erstaunt feststellen, dass es entlang des Nilufers nicht viel Vegetation gibt. Es gibt keinen Wald mit dichten Blättern, wie er sonst entlang großer Flüsse üblich ist. Beachten wir, was Gott dazu im Vers 7 sagt. Und das Gras an den Wassern wird vergehen, und alle Saat am Wasser wird verdorren und zunichte werden. Die hier als Gras bezeichnete Papyruspflanze lieferte das Ausgangsmaterial für Papyrus, das wie unser heutiges Papier genutzt wurde.
Die Papyrusherstellung war eine der Haupteinnahmequellen von Ägypten und machte das Land reich. Nach Tontafeln wurde nun Papyrus das Hauptschreibmaterial. Die Phönizier führten Papyrus in der damals zivilisierten Welt ein und die Nilufer waren die Hauptquelle des Schreibmaterials. Doch heute wachsen dort keine Papyruspflanzen mehr, obwohl sie dort einmal heimisch waren. Man findet Papyruspflanzen höchstens noch vor einem Museum oder in den Vorgärten einiger reicher Leute in Kairo. Sie ist eine seltene Luxuspflanze geworden, die früher so reichlich an den Nilufern wuchs. Gott sagte, dass das Gras vergehen würde. Man kann eine natürliche Erklärung für das Aussterben finden, aber ich denke, dass Gott etwas damit zu tun hat. Wir sind nun bei Vers 8 angekommen. Und die Fischer werden trauern, und alle, die Angeln ins Wasser werfen, werden klagen. Und alle, die Netze auswerfen in den Strom, werden betrübt sein. Der Fischfang war ein anderer großer Industriezweig in Ägypten, denn im Nil gab es viele Fische. Als die Israeliten aus Ägypten auszogen, vermissten sie den Fisch, den sie dort gegessen hatten. Natürlich gab es in der Wüste keinen Fisch. Gott gab ihnen Wachteln zu essen, aber die Israeliten waren nicht zufrieden. Sie bevorzugten den Fisch in Ägypten. Doch die Fischbestände sind zurückgegangen und heute spielt der Fischfang im Nil wirtschaftlich keine große Rolle. Diese Prophezeiung hat sich erfüllt. Als ich in Ägypten war, habe ich Ausschau gehalten nach Fischern, doch ich habe nicht mehr als 2 oder 3 Menschen beim Fischen gesehen. Gott sagte, dass die Fischer trauern und klagen werden, weil sie nichts mehr fangen werden. Auch andere Berufszweige werden noch unbedeutend werden. So heißt es dazu in Vers 9, »Es werden zuschanden, die da Flachs kämmen und verarbeiten, und die da weben, werden erbleichen.« Ägypten verarbeitete Flachs zu sehr gutem Leinen, und es übertraf die heutige Leinenproduktion um ein Vielfaches. Das Leinen war so fein, dass es sich fast wie Seide anfühlte. Es heißt, dass ein Fischer ein Netz aus diesem ganz feinen Leinen herstellen konnte, so dass er es durch den Ring aus Daumen und Zeigefinger ziehen konnte. Dieses ägyptische Leinen wurde auch für die Stiftshütte Israels verwendet. Das Volk Israel hatte dieses wunderbare Leinen mitgenommen. Nun sagte Gott, dass dieser Industriezweig verschwinden würde, und das ist definitiv eingetreten. Auch diese Prophezeiung hat sich erfüllt. So heißt es in Vers 10, die Weber werden geschlagen sein und alle, die um Lohn arbeiten, sind bekümmert. Es sind nun sowohl der Fischfang als auch die Leinenweberei völlig bedeutungslos geworden in Ägypten, so wie Gott es prophezeit hat. Und das, obwohl der Nil mit seinen Wassermassen einen sehr großen Reichtum bedeuten könnte. Doch all das ist verschwunden. Hören wir nun Vers 11. Die Fürsten von Zoan sind Toren. Die weisen Räte des Pharao sind mit ihrem Rat zu Narren geworden. Wie könnt ihr zum Pharao sagen, ich bin ein Sohn von Weisen und komme von Königen der Vorzeit her? Die königliche Linie der Pharaonen heiratete so oft untereinander, sogar Bruder und Schwester heirateten, so dass die Nachkommen Krankheiten entwickelten. Gott sagte dazu in Vers 13, die Fürsten von Zoan sind zu Toren geworden, die Fürsten von Memphis sind betrogen, die Häupter seiner Geschlechter verführen Ägypten. Wenn wir lesen, sie verführen Ägypten, dann denken wir unweigerlich an Kleopatra, eine Griechin, die Königin von Ägypten wurde. Nun Vers 14. Denn der Herr hat einen Taumelgeist über sie ausgegossen, dass sie Ägypten taumeln machen in all seinem Tun, wie ein Trunkenbold taumelt, wenn er speit. Dieses Bild zeigt ganz deutlich, wie Ägypten zu einem kleinen Königreich reduziert wird. Vers 15 ist der letzte Vers der bereits erwähnten Prophezeiungen. Er lautet, »Und Ägypten wird nichts gelingen, was Kopf oder Schwanz, Ast oder Stumpf ausrichten wollen.« Dieser Vers besagt, dass Wirtschaft und Handel versagen würden.
Armut und Elend würden die Nation beherrschen. Jesaja hatte vorhergesagt, dass die falschen Religionen vergehen würden, dass die materiellen Ressourcen ausgehen und die geistlichen Mächte versagen würden. Als dies geschah, hatte sich die Prophezeiung, dass Ägypten ein kleines Königreich werden würde, erfüllt. Dies wird heute noch an der Stadt Kairo deutlich. Nun kommen wir zu einigen Prophezeiungen, die sich meines Erachtens noch nicht erfüllt haben. Wir lesen im Kapitel 19 weiter bei Vers 16 über Gottes Plan über Ägypten. Zu der Zeit werden die Ägypter sein wie Weiber und sich fürchten und erschrecken, wenn der Herr Zebaoth die Hand über sie schwingen wird. Die Worte zu der Zeit datieren diesen Abschnitt in die Zukunft. Zu dieser Zeit werden die Ägypter sich wie Frauen fürchten. Vers 17. Und die Ägypter werden sich fürchten vor dem Lande Juda. Wenn sie daran denken, werden sie erschrecken wegen des Rates des Herrn Zebaoth, den er über sie beschlossen hat. Man könnte denken, dass sich dieser Vers heute schon erfüllt hat, wenn wir sehen, wie manche Gebäude in Ägypten, zum Beispiel das Museum in Kairo, durch Sandsäcke vor Bombenattacken geschützt werden. Weiter ab Vers 18. Zu der Zeit werden 5 Städte in Ägyptenland die Sprache Kanaan sprechen und bei dem Herrn Zebaoth schwören. Eine wird heißen Ir Heres. Zu der Zeit wird für den Herrn ein Altar mitten in Ägyptenland sein und ein Steinmal für den Herrn an seiner Grenze. Das wird ein Zeichen und Zeugnis sein für den Herrn Zebaoth in Ägyptenland. Wenn sie zum Herrn schreien vor den Bedrängern, so wird er ihnen einen Retter senden, der wird ihre Sache führen und sie erretten. Einige Kulte haben die Pyramiden als den Altar und das Steinmal angesehen. Doch eine Pyramide ist weder ein Altar noch ein Steinmal, sondern ein riesiges Mausoleum für Könige und Königinnen. Und was wird ein Zeichen und ein Zeugnis sein? Bis jetzt schaut Ägypten weitgehend auf den Halbmond, aber dann wird das Kreuz das Zeichen sein, auf das Ägypten blickt. Es geht weiter mit den Versen 21 und 22. Denn der Herr wird den Ägyptern bekannt werden, und die Ägypter werden den Herrn erkennen zu der Zeit und werden ihm dienen mit Schlachtopfern und Speisopfern und werden dem Herrn Gelübde tun und sie halten. Und der Herr wird die Ägypter schlagen und heilen, und sie werden sich bekehren zum Herrn, und er wird sich erbitten lassen und sie heilen. Ägypten hat eine glorreiche Zukunft. Die Nation wird in das Königreich kommen und sich mit Israel daran erfreuen. Heute sieht es noch so aus, als wäre dies unmöglich. Nur Gott kann dies erreichen. Nun Vers 23. Zu der Zeit wird eine Straße sein von Ägypten nach Assyrien, dass die Assyrer nach Ägypten und die Ägypter nach Assyrien kommen und die Ägypter samt den Assyrern Gott dienen. Diese Straße wird nicht für Soldaten und Familien gebaut, sondern für diejenigen, die nach Jerusalem gehen, um Christus als dem König zu dienen. Ich lese die Verse 24 und 25. Zu der Zeit wird Israel der Dritte sein mit den Ägyptern und Assyrern, ein Segen mitten auf Erden. Denn der Herr Zebaoth wird sie segnen und sprechen, »Gesegnet bist du Ägypten, mein Volk, und du Assur, meiner Hände Werk, und du Israel, mein Erbe.« Beachten wir die erhobene Position, die Ägypten in diesem Königreich einnimmt. Diese verachtete und verdorbene Nation wird noch gesegnet werden. Nun kommen wir zum 20. Kapitel im Jesaja-Buch. Der Hauptgedanke in diesem Kapitel ist, dass Israel in 3 Jahren überfallen werden würde. In den ersten 6 Versen wird eine verlorene Hoffnung zeichenhaft dargestellt. Kapitel 19 schloss mit einem zukünftigen Segen für Ägypten und das Kapitel 20 sagt nun die kommenden Geschehnisse voraus, die in naher Zukunft geschehen werden. Dies wird die Zuverlässigkeit von Jesaja als einen Propheten Gottes beweisen. Hören wir die Verse 1 und 2.
Im Jahr, da der Tartan nach Aschdod kam, als ihn gesandt hatte Sargon, der König von Assyrien, und er gegen Aschdod kämpfte und es eroberte, zu der Zeit redete der Herr durch Jesaja, den Sohn des Amos, und sprach: Geh hin und tu den härenen Schurz von deinen Lenden und zieh die Schuhe von deinen Füßen. Und er tat so und ging nackt und barfuß. Tartan war der Oberbefehlshaber des assyrischen Heeres, der im zweiten Buch der Könige, Kapitel 18, Vers 17, erwähnt wird. Aschdod war eine Stadt im nördlichen Königreich der 10 Stämme. Sargon wird als der Nachfolger von Salmanasser erwähnt. Der Name Sargon wird nur einmal in der Bibel an dieser Stelle erwähnt. Bis vor 100 Jahren behaupteten Historiker, dass Sargon nie gelebt hat, weil sie keinen Hinweis von ihm in der weltlichen Geschichtsschreibung finden konnten. Doch Archäologen entdeckten, dass die assyrische Form seines Namens Charukin heißt. Es gibt zahlreiche historische Aufzeichnungen über seine Herrschaft. Ich lese noch einmal Vers 2. Zu der Zeit redete der Herr durch Jesaja, den Sohn des Amoz, und sprach: Geh hin und tu den härenen Schurz von deinen Lenden und zieh die Schuhe von deinen Füßen. Und er tat so und ging nackt und barfuß. Jesaja sollte ein lebendiges Gleichnis für Israel werden, damit es sich nicht mit Ägypten verbündet. Wahrscheinlich war Jesaja nicht völlig nackt, sondern trug nur ein leichtes Untergewand. In den Gebräuchen des Nahen Ostens war und ist Kleidung sehr wichtig, und völlige Nacktheit war so skandalös, dass dies hier nicht beabsichtigt wurde. Jesaja sollte vielmehr sein Trauergewand ablegen. Dies würde dem Propheten eine sofortige Aufmerksamkeit einbringen. Jesaja könnte nun Gottes Wort öffentlich verkündigen. Was Jesaja tun sollte, widersprach also nicht dem moralischen Anstand, sondern widersprach den üblichen Gebräuchen. In Vers 3 und 4 deutet Gott nun die Zeichenhandlung selbst. Da sprach der Herr: Gleich wie mein Knecht Jesaja nackt und barfuß geht 3 Jahre lang als Zeichen und Weissagung über Ägypten und Kusch, so wird der König von Assyrien wegtreiben die Gefangenen Ägyptens und die Verbannten von Kusch, jung und alt, nackt und barfuß, in schmählicher Blöße zur Schande Ägyptens. Jesaja sollte Israel durchwandern, um es wissen zu lassen, was mit Ägypten passieren würde. Dabei würde es ein Zeichen für die Menschheit sein. In Vers 4 heißt es nun, dass der König von Assyrien zur Schande Ägyptens die Gefangenen wegtreiben würde. Da Ägypten sich selbst nicht schützen konnte, wie auch Äthiopien nicht, wäre es kein zuverlässiger Verbündeter für Israel. Sargon von Assyrien fiel sowohl in Ägypten als auch in Äthiopien ein, und diese von Jesaja vorhergesagte Schande kam über Ägypten.

In dieser Sendung haben wir uns mit den Kapiteln 19 und 20 im Buch des Propheten Jesaja beschäftigt. Wir sahen die Folgen des Götzendienstes in Ägypten und wie sich bestimmte Prophezeiungen bereits in der Geschichte Ägyptens erfüllt haben. Dies war die sechste der 11 Lasten oder Gerichtsworte im Jesaja-Buch. In der nächsten Ausgabe unserer Sendereihe Durch die Bibel geht es um die Lasten Nummer 7, 8 und 9, die sich gegen Babylon, Edom und Arabien richten. Bis zum nächsten Mal, auf Wiederhören und Gottes Segen mit Ihnen.

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1: 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Kennen Sie Buchstabensuppe? Die Nudeln, die sich darin befinden, haben die Form von Buchstaben und es macht nicht nur Kindern Spaß, aus diesen Buchstaben Wörter oder ganze Sätze zu bilden und sie am Tellerrand aufzureihen. Tage wie Buchstabensuppe, genau so heißt der neue Roman von Elisabeth Büchle und daraus lesen wir ab heute vor. Woher dieser Titel kommt, das erfahren Sie in den nächsten Tagen. An dieser Stelle nur so viel, es geht um eine ältere Frau, die nach und nach ihre geistigen Fähigkeiten verliert. Sie leidet an Demenz. Herzlich willkommen zum Lesezeichen, sagt Sabine Bohn.

Kayla, eine junge Goldschmiedin, wagt im Allgäu einen Neuanfang. In der Altstadt von Füssen hat sie einen leerstehenden Laden gefunden, der für ihr Schmuckgeschäft gut geeignet ist. Und in einem alten Bauernhaus, in dem eine Gruppe junger Leute wohnt, hat sie ein WG-Zimmer gemietet. Im Laufe des Romans erzählt Elisabeth Büchle, warum dieser Neuanfang nötig war. Kayla hat eine schwierige Beziehung zu einem narzisstischen Mann hinter sich. Es gelang ihr jedoch rechtzeitig, den Mann zu verlassen. Auch zu ihren Eltern, die diese Verbindung sehr begrüßt hatten, hat Kayla den Kontakt abgebrochen. Soweit die Vorbemerkungen. Jetzt begleiten wir Kayla bei ihrem Einzug. Simona Brandt-Bußemeyer liest aus dem Buch »Tage wie Buchstabensuppe« von Elisabeth Büchle.

und fuhr sich durch das dunkelbraune Haar. Die etwa 50-Jährige hatte einen kräftigen Körperbau und ihr heftig gehender Atem verriet Kyla, dass sie kurz vor ihr den Berg heraufgekommen war. »Ich habe den Umzugswagen gesehen, aber du warst nicht da.« Rosie bemühte sich um eine akzentfreie Aussprache, was ihr nicht wirklich gelang. Und das rollende R ließ sich ohnehin nicht verbergen. »Ich war im Rathaus und habe mich angemeldet. Anschließend bin ich noch am See spazieren gegangen, beim Floß und so.« »So, am Bootshafen warst du.« Rosie rasselte mit dem Schlüsselbund, bevor sie zwei Schlüssel davon löste und sie Kyla hinhielt. Mit wild klopfendem Herzen nahm Kyla sie entgegen. Es war also wirklich wahr. Sie durfte fortan hier leben, einen Neuanfang wagen. Sie konzentrierte sich schnell wieder auf das, was Rosie ihr mitzuteilen versuchte. Hausschlüssel und Zimmerschlüssel, Sie kommen zurecht? Ja. Kyla nickte, wunderte sich aber, dass Rosie nicht gemeinsam mit ihr ins Haus ging, sondern ihr die Schlüssel hier draußen übergab. Na, dann wünsche ich ein gutes Ankommen und Einleben. Fürti. Noch während sie das sagte, drehte sich Rosie um und stapfte davon. Heute war die sonst so gesellig wirkende Frau entweder in Eile oder hatte einen schlechten Tag. Unangenehm berührt rieb sich Kyla den Nacken, schob das Gefühl aber energisch beiseite. Sie trat durch das offene Gartentürchen und stieg die verwitterten Steinstufen hinauf, die stellenweise von einem Teppich aus weiß und violett blühenden Bodendeckern geschmückt waren. Die Nachmittagssonne beschien die rauen, dunklen Holzlatten an der Fassade. Kyla genoss die Wärme, die sie abgaben. Sie steckte den Schlüssel ins Schloss der verwitterten Eingangstür mit den zwei milchigen kleinen Glasscheiben, konnte ihn jedoch nicht drehen. Als sie probehalber die Klinke herunterdrückte, ließ sich die Tür öffnen. Erstaunt darüber, dass diese nicht abgeschlossen war, betrat Kyla den dunklen Flur der ehemaligen Pension, die inzwischen einer Gruppe junger Leute als WG diente. Im Erdgeschoss war es still. Aber aus einem der oberen Stockwerke wehte Klaviermusik herbei. Umschmeichelt von den sanften Tönen und dem friedlichen Dämmerlicht des Flurs, schloss Kyla die Augen. Sie kannte die eingängige Melodie, konnte sie aber nicht zuordnen. Komplex und dennoch voller Leichtigkeit erfüllte sie das alte Haus mit Leben, Behaglichkeit und Wärme. Kyla ging die Treppe hinauf, wobei jede einzelne Stufe unter ihren Schritten knarrte, als wollte sie in das Klavierstück einstimmen. Sie musste ein Stück den Flur des ersten Stockwerks entlang gehen, dessen Boden ebenfalls aus dunklen Holzdielen bestand, ehe sie zur zweiten Treppe gelangte. Auch diese stieg sie hinauf, begleitet von erneutem, sogar noch lauter tönendem Stufenknarren. Im Dachgeschoss gab es zwei Zimmer, ihres und das einer anderen jungen Frau. Gesehen hatte Kyla bisher keinen ihrer neuen Mitbewohner. Sie ging an der Treppenbrüstung entlang nach links und drückte die Klinke herunter. Auch ihre Zimmertür war unverschlossen, also betrat sie ihr kleines Reich und schreckte zurück. Entgegen ihrer Erwartung standen noch etliche Möbel im Raum, durch den Luftzug spielten Staubmäuse auf dem hellen Laminat fangen. Zerknüllte Papiertaschentücher, alte Modezeitschriften und sonstiger Unrat der Vormieterin lagen verstreut auf dem Boden herum. Es roch muffig und nach Schweiß. »Okay«, sagte Kyla gedehnt und voller Unbehagen. Eigentlich hatte sie eine geräumte, besenreine Unterkunft erwartet. Dass dem nicht so war, erklärte Rosies Schlüsselübergabe direkt auf der Straße. Kyla schob die Schlüssel in die Gesäßtasche ihrer Jeans und ging zu jenem Holzsprossenfenster im Raum, das ihr über das benachbarte Haus hinweg einen Blick auf den See gewährte. Sie öffnete es und begrüßte die hereinströmende, klare Frühlingsluft. Ihr nächster Gang führte sie zum zweiten Fenster. Auch dieses riss sie auf, ehe sie die Balkontür öffnete. Sie betrat den Holzbalkon, dessen

0: rustikale Brüstung so morsch wirkte, als würde sie einzig von den knorrigen Zweigen der Glycinie zusammengehalten. Das Dach ragte gut 2 Meter über dem Balkon hinaus. Die beiden Seiten des Spitzdaches trafen sich genau in der Mitte über dem Vorbau, sodass sie eine Art Zelt bildeten. Kyla liebte diesen lauschigen Platz schon jetzt, vor allem aber den Blick über die Häuser von Lechbruck hinweg auf die Hügel und bewaldeten Berghänge und bis hinauf zu den Ammergauer Alpen. Ein Stück weiter rechts, verborgen hinter Hügelkuppen und Wäldern, lagen der Forgensee und Füssen. Dahinter begann Österreich.
1: »Ich nehme mal nicht an, dass du diesen Einrichtungstrend befürwortest«, sagte eine tiefe Stimme, deren Klang Kyla als rostig einstufte. Sie wirbelte herum und trat rasch zurück in ihr Zimmer. Im Türrahmen stand eine junge Frau, deren Haarfarbe nicht klar zu benennen war, da sie aus blauen, rosafarbenen, blonden und schwarzen Strähnen bestand. Kyla schätzte ihren Gast, vermutlich die Mitbewohnerin von nebenan, auf Anfang bis Mitte 20. Also etwas jünger, als sie selbst es war.
2: Nein, brachte Kyla stockend hervor. Sie war verärgert, denn sie wollte ihr neues Leben nicht mit altem Müll beginnen, zumal es nicht ihr eigener war.
3: Servus, ich bin Mia.
0: Kyla, hallo. Sie musterte den ersten Gast in ihrem neuen Zuhause, der bayerisch mit italienischem Akzent sprach. Es klang charmant. Die Reibeisenstimme tat ein Übriges, um in Kyla ein Gefühl von Heiterkeit und Leichtigkeit aufsteigen zu lassen. Sie ließ es tief in ihr Herz fallen, begrüßte es wie einen lang verschollenen Bekannten.
3: »Warte kurz.« Mia drehte sich um und stürmte regelrecht davon. Ihr weiter, farbenfroher Rock, den sie zu einem eng anliegenden schwarzen Top trug, umwehte sie wie eine Blumenwiese, deren Blüten in einer Windböe tanzten. Ihre Schritte wurden von einem melodischen Klimpern begleitet, das Kyla nicht so recht einordnen konnte. Die Treppenstufen knarrten, die neue Melodie im Haus wurde leiser und verlor sich. Irgendwo schlug eine Tür zu. Dann näherte sich das Knarren wieder, diesmal langsamer. Schließlich flatterte die junge Frau zurück in Kylas WG-Zimmer. Mia warf ihr 2 grellgelbe Gummihandschuhe zu. Sie selbst trug ihre bereits. Ein blauer Müllsack folgte, der jedoch nicht so weit flog wie die Handschuhe und deshalb mit einem leisen Flüstern auf dem schmutzigen Boden landete. Den Besen, Mias nächstes Wurfgeschoss, erwischte Kyla gerade noch am Stiel, ehe er polternd zu Boden gefallen wäre.
1: »Wir packen den ganzen Müll da rein«, anschließend entsorgen wir die Möbel.
0: Entsorgen? Wird die Vormieterin sie nicht abholen?
1: Nein, sie kommt nicht mehr her.
0: Mia nickte gewichtig und fuhr fort.
1: Ich habe uns telefonisch Unterstützung organisiert, damit wir 2 deine Sachen nicht allein hochtragen müssen. Sie kommen heute Abend. Bis dahin haben wir den Raum leer, sauber und die Wände samt Holzvertäfelung gestrichen.
0: Du willst... Völlig perplex schüttelte Kyla den Kopf. Diese Mia, die sie gerade einmal 5 Minuten kannte und die sie an die quirligen Strömungswirbel im Lech erinnerte, wollte ihr einfach so helfen?
1: So kannst du hier jedenfalls nicht einziehen. Und ja, ich finde, dass es schönere Freizeitbeschäftigungen gibt. Aber es hilft dir nichts. Du musst hier heute Nacht schlafen können. Also los!
0: Mia schob mit ihren weißen Sneakern einen Teil des Unrats zusammen, hockte sich hin und schaufelte ihn regelrecht in die Mülltüte. Da Kyla unmöglich zusehen konnte, wie die fremde Frau ihr Zimmer auf Vordermann brachte, gab sie sich einen Ruck und kehrte mit dem Besen immer neuen Müll zu Mia hinüber. Sobald sie den gröbsten Schmutz im Müllsack eingefangen hatten, wandten sie sich den Möbeln zu. Mia stemmte die Hände in die schlanke Taille und schürzte die Lippen. Sie schien einen Moment lang nachzudenken. Dann deutete sie auf einen 6-eckigen Nachttisch aus Furnierholz in einem glänzenden, nicht sonderlich schönen Braunton.
2: Der macht den Anfang. Pack mal mit an.
3: Gemeinsam nahmen sie das erstaunlich schwere Möbelstück hoch. Doch als Mia nicht in Richtung Treppenhaus ging, sondern auf die Balkontür zusteuerte, fragte Kyla:
2: Was hast du vor?
1: Ich habe keine Lust, das Gerümpel 2 Stockwerke runterzutragen. Du etwa? Wozu hat Gott die Schwerkraft erfunden?
2: Aber komm schon, kein Mensch will diese kaputten Möbel mehr haben.
3: Sie trugen das sperrige Teil hinaus auf den Balkon und wuchteten es auf die Brüstung.
2: Kyla vernahm das Knacken einiger Äste und bedauerte die Glycinie.
1: Achtung! Rief Mia lauthals und klang weniger warnend als vielmehr übermütig.
2: Hässliches Möbel von oben!
3: Sie gab dem Nachttisch einen Schubs, sodass er über die breite Balustrade kippte. Nur den Bruchteil eines Augenblicks später erfolgte der krachende Aufschlag auf der abschüssigen Wiese, begleitet von einem unschönen Splittergeräusch. Kyla und Mia beugten sich synchron über das Geländer und spähten in den Garten hinunter. Den Nachttisch hatte es in seine Einzelteile zerlegt. Unwillkürlich stieg ein perlendes Lachen in Kyla auf, das aber nicht ihre Lippen erreichte.
2: »Meinst du, wir bekommen auch den Schreibtisch hier raus?« wandte sie sich an die tatendurstige Mitbewohnerin.
1: »Ja, so gefällst du mir.«
3: Mia lachte, klatschte mehrmals auffordernd in die Hände, sodass die gelben Handschuhe wie aufgeschreckte Vögel wirkten, und tänzelte förmlich zurück ins Zimmer.
2: »Für die Balkontür ist der aber zu groß.«
3: Sie umrundete den Schreibtisch, der mehr aus Metall denn aus Holz bestand.
2: »Ich habe einen Werkzeugkasten im Transporter.«
1: »Ja, worauf wartest du noch? Husch, husch!«
3: Mit einem breiten Grinsen im Gesicht bedeutete Mia ihr, sich schleunigst auf den Weg zu machen. Voller Leichtigkeit im Herzen. Ein Gefühl, das sie so lange entbehrt hatte, dass es Kyla zunächst verwunderte, ehe sie es willkommen heißen konnte, hüpfte sie regelrecht die Stufen hinunter. Beim Sprinter angekommen, dauerte es geraume Zeit, bis sie den blauen Metallkasten im Laderaum gefunden hatte. Wieder zurück im oberen Stockwerk traf sie Mia in der Tür zu dem kleinen Badezimmer an, das sie sich wohl teilen würden.
2: »Ich habe«, sagte Mia, obwohl sie Kyla den Rücken zuwandte, »alles entsorgt, was Bibi hat stehen lassen. Und ich habe geputzt. Aber schau es dir ruhig nochmal genau an.«
3: Sie räumte das Feld, doch Kyla, die Mias Arbeit weder überprüfen noch bewerten wollte, folgte ihr auf dem Fuße zurück in ihr neues Reich über den Dächern Lechbrucks. Mia plauderte munter weiter.
2: »Bibi und ich hatten uns ständig in der Wolle, weil wir so unterschiedlich sind wie Tag und Nacht. Chaos Bibi gegen penibel Mia.«
1: »Und wer hat gewonnen?« fragte Kyla leicht irritiert, da sie den bunten Schmetterling nicht mit dem Attribut penibel unter einen Hut brachte.
3: Mia stieß Kyla lachend mit dem Ellenbogen in die Seite.
2: »Penibel Mia. Ganz einfach. Deshalb, weil sie aus jeder Diskussion als Siegerin hervorgeht.«
3: Kyla nickte, nahm einen Schraubenzieherdreher aus dem Werkzeugkasten und zerlegte den Tisch in seine Einzelteile.
1: »Wow, das kannst du ziemlich gut«, kommentierte Mia anerkennend.
2: »Ich arbeite viel mit Werkzeug, meistens allerdings mit filigranerem als das hier.«
1: »Was machst du denn beruflich?«,
3: wollte Mia wissen. Er griff die soeben abgeschraubte Tischplatte und warf sie, begleitend von einem weiteren Warnruf, über die Balkonbrüstung. Ohne auf Kylas Antwort zu warten, erzählte sie dann:
2: »Ich bin Musical-Darstellerin. Außerdem spiele ich Klavier und Kontrabass. Ich gehöre zum Ensemble des Füssener Festspielhauses.«
3: »Oh«, stieß Kyla bewundernd und fasziniert zugleich aus und reichte ihr eines der geschwungenen Metallbeine.
2: »Ich bin Goldschmiedin und...«
1: »Sag bloß, du bist die, die am alten Brotmarkt in Füssen das kleine Ladenlokal gemietet hat.«
2: »Woher? Ja, das bin ich.«
1: »Ich jobbe nebenbei in einem Blumengeschäft. Deshalb weiß ich, dass der Laden jetzt an jemand Neues vermietet ist. Vorher war da eine Änderungsschneiderei.«
3: Mia hob ihren langen Rock an und offenbarte an jedem Fuß ein Kettchen aus gehämmerten, goldfarbenen Metallblättchen.
2: und damit den Ursprung der Melodie, die sie beständig umgab.
1: Du findest den wahrscheinlich ziemlich billig.
2: Warum denn? Fragte Kyla nach einem Blick auf die Fußkettchen. Ich finde, das Klimpern passt zu dir. Und die Anhänger sind richtig hübsch.
1: Sie reichte Mia ein weiteres Metallteil.
2: Außerdem fertige ich auch Modeschmuck an. Mir gefällt beides. Die Arbeit mit hochwertigen Materialien, genauso wie die mit weniger wertvollen, bei denen ich nicht so sehr aufpassen muss und meiner Fantasie freien Lauf lassen kann.
1: Sprecht ihr gerade von Mias Fußfesseln?
2: Kyla zuckte ob der tiefen Bassstimme zusammen. Offenbar ging in diesem Haus jeder ein und aus, wie es ihm passte.
1: Josh, du bist schon da?
2: Mia, bereits auf dem Balkon angekommen, ließ das Metallteil einfach fallen, stürmte an Kyla vorbei und sprang dem großen, breitschultrigen Mann förmlich in die Arme. Der war darauf vorbereitet, denn er fing sie auf, stellte sie aber sofort wieder auf die Füße und trat einen Schritt zurück. Kyla vermutete in dem Neuankömmling mit der sonoren Stimme einen Kollegen von Mia.
1: Fußfesseln? Ich dachte immer, das wäre ein Kuhglockenersatz, meldete sich jetzt ein weiterer männlicher Gast zu Wort.
2: Auch er wurde stürmisch von Mia begrüßt, sobald Josh den Türrahmen freigegeben hatte. Mia stellte ihn Kyla als Theo vor. Im Gegensatz zu Josh, der blonde Locken hatte und überraschend braun gebrannt war, war er dunkelhaarig und wirkte eher blass.
1: Theo zwinkerte Kyla zu und sagte, »Mia liebt es, Gegenstände aus dem Fenster zu werfen. Offenbar hat sie dich damit angesteckt.«
2: Besorgt presste Kyla die Lippen zusammen. Das, was sie da machten, war nicht ganz ungefährlich. Allerdings ging sie davon aus, dass Mia einschätzen konnte, ob sich dort unten jemand aufhielt oder nicht. Außerdem fand sie die Sache mit den Kuhglocken grenzwertig, wenn nicht gar beleidigend. Doch der farbenfrohe Wirbelwind schien sich nicht daran zu stören. Mit einer übertrieben theatralischen Geste warf Mia das, was zuvor auf dem Balkon gelandet war, über die Brüstung.
1: »Hat Chaosbaby das ganze Gerümpel zurückgelassen?« fragte Josh, während er eine Kommode hochruchtete und zur Balkontür trug. Offenbar hatte auch er keine Lust, die schweren Möbel durch das extrem enge Treppenhaus zu tragen.
2: »Hat sie«, kam Mia ihr mit einer Antwort zuvor, denn Kyla war noch zu sehr damit beschäftigt, zu begreifen, dass zwei wildfremde Männer ihr ungefragt zur Hand gingen.
1: »Wie wäre es, wenn Kyla, Josh und ich hier für klar Schiff sorgen und du, Theo, zum Baumarkt fährst, um Farbe und Malerutensilien zu besorgen?« schlug Mia vor.
2: »Kann ich gern machen«, meinte Theo und zog den Autoschlüssel hervor.
1: »Stopp, Mia, du überrollst Kyla«, ging Josh dazwischen und wandte sich an sie.
2: »Ist dir das überhaupt recht? Immerhin ist das hier dein Zimmer.«
1: »Ich bin dankbar für eure Hilfe, also
2: ja.«
1: »Und welche Farbe soll Theo mitbringen?«
2: Kyla betrachtete die etwa einen Meter hohe dunkelbraune Holzvertäfelung, die an allen vier Zimmerwänden angebracht war, wobei sie unter dem Fenster zum See hin von einem Heizkörper verdeckt wurde. Sie entschied sich, dass das Holz unbedingt graublau gestrichen werden sollte, der Wandputz und die Decke cremeweiß. Theo nahm die Bestellung entgegen. In den folgenden Stunden säuberten und strichen sie das Zimmer. Dank des milden Aprilwetters, das kräftiges Lüften erlaubte, trocknete die Farbe schnell. Während die Landschaft draußen in abendlicher Dämmerung versank, stellten sie die Möbel vorerst einige Zentimeter von den Wänden entfernt auf. Dabei halfen nicht nur Mia, Josh und Theo, sondern auch weitere Freunde des Trios, die sich als Bastian, Andreas und Bernadette vorstellten, aber nur Basti, Andi und Betty gerufen wurden. Betty hatte Pizzabrötchen mitgebracht, die nur noch in den Backofen geschoben werden mussten. Dazu einen Feldsalat mit Fetawürfeln. So kam es, dass Kyla später am Abend zwischen ihren fröhlichen Helfern auf der Eckbank in der WG-Wohnküche saß.
1: »Wer bist du eigentlich?«
2: Basti, ein schwarzhaariger Typ mit Brille und funkelnden blauen Augen, beugte sich über den Tisch zu Kyla vor. Diese Frage, nachdem er bereits mit ihr die Holzvertäfelung gestrichen und Bücherkisten durch das melodiös knarrende Treppenhaus geschleppt hatte, hätte Kyla beinahe zu einem Kichern verleitet. Aber nur beinahe. So eine tiefenpsychologische Frage aus deinem Mund? Theo lachte schallend auf. Manchmal hat er solch überraschende Anwandlungen, meinte Betty gelassen. Sie halten ungefähr 15 Sekunden an. Schwungvoll stellte sie einen weiteren Teller mit Pizzabrötchen auf den Tisch, der zudem mit unzähligen Flaschen und Gläsern sowie mit Tellern, Gewürzdosen und Besteck vollgestellt war. Der Dampf der überbackenen Brötchen waberte der niedrigen Holzdecke entgegen und wurde vom heimeligen, orangefarbenen Licht flackernder Kerzen beschienen. Basti wandte sich wieder an Kyla. Ich habe nur gefragt, wer du bist, weil ich vorhin als Letzter dazugekommen bin und mir niemand deinen Namen verraten hat. Mia prustete los. Betty schüttelte den Kopf und Andy klopfte Basti so kräftig auf die Schulter, dass der Inhalt des Glases in Bastis Hand auf sein Hosenbein schwappte. So zufrieden und glücklich, wie seit Jahren nicht mehr, lehnte sich Kyla auf der Eckbank zurück und beobachtete die Interaktion des Freundeskreises, in den Mia sie selbstverständlich hineingeschubst hatte. Sie sog das Gelächter und die spöttischen, aber gutmütigen Bemerkungen förmlich in sich auf. Selbst als sich die Gespräche um Themen drehten, deren Hintergründe sich ihr entzogen, störte sie das nicht. Es war schön, Teil eines vergnüglichen Abends unter Freunden zu sein. Dass es Zeit brauchte, um die jungen Leute besser kennenzulernen, war ihr klar. Ebenso wie die Tatsache, dass der Kontakt auch schnell wieder einschlafen konnte. Aber für den Moment war sie einfach nur glücklich. Diese Küche, die sich optisch irgendwo zwischen den 1960ern und dem ersten Jahrzehnt der 2000er bewegte, könnte ein Lieblingsplatz für sie werden. Im nächsten Augenblick wurde Kyla schmerzlich bewusst, dass ihre Vergangenheit nicht nur in vielerlei Hinsicht herausfordernd und bedrückend gewesen war, sondern sie zudem auch in eine tiefe Einsamkeit geführt hatte.

Simona Brande-Busemeyer las aus dem ersten Kapitel des Romans »Tage wie Buchstabensuppe« von Elisabeth Büchle. 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Kaila hat also den Umzug gut überstanden. Morgen an dieser Stelle erfahren Sie, wie die Geschichte weitergeht. Kaila macht Bekanntschaft mit einer obdachlosen älteren Frau. Und diese Frau wird eine wichtige Rolle spielen für Kaila und auch für ihre neuen Freunde. Also, bis morgen, wenn Sie mögen. Ihre Sabine Bohn.

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1: Halleluja. Vom Himmel her lobt den Herrn, lobt ihn in himmlischen Höhen. Lobt ihn alle seine Engel, lobt ihn alle seine Heere. Lobt ihn Sonne und Mond, lobt ihn alle funkelnden Sterne. Lobt ihn, ihr weiten Himmel und ihr Ozeane über dem Himmel. Sie alle sollen den Namen des Herrn loben, denn sein Befehl rief sie ins Dasein. Er stellte sie für immer an ihren Platz. Er gab den Gestirnen eine feste Ordnung. Ihre vorbestimmte Bahn verlassen sie nicht, denn sein Name steht hoch über allem.